0: Trump auch den Iran-Krieg anspricht. China ist ein wichtiger Partner des Iran und ein wichtiger Abnehmer iranischen Öls. Die Regierung in Peking dringt deshalb auf eine rasche Öffnung der Straße von Hormus. Erwartet werden auch Gespräche über Taiwan. China erhebt Anspruch auf die unabhängig regierte Insel und will sie trotz internationaler Kritik an sich binden. Im Zentrum des Staatsbesuchs stehen jedoch Wirtschaftsgespräche. Trump wird von hochrangigen Wirtschaftsvertretern der Tech- und Finanzbranche begleitet. Es ist der erste Besuch eines US-Präsidenten in China seit fast einem Jahrzehnt. Der Nationale Normenkontrollrat hat das geplante Gebäudemodernisierungsgesetz der schwarz-roten Koalition kritisiert. Der Vorsitzende des Gremiums, Göbel, sagte der Bild-Zeitung, der vom Kabinett beschlossene Gesetzentwurf gehöre zu den handwerklich schwächsten und praxisfernsten Vorhaben, die dem Nationalen Normenkontrollrat in den vergangenen Jahren vorgelegt worden seien. Der Gesetzestext sei in weiten Teilen kaum verständlich, unnötig kompliziert und für Betroffene häufig nicht nachvollziehbar. Göbel warnte davor, dass solche Gesetze zu Frustration gegenüber Staat und Politik führen könnten, wenn die Menschen die staatlichen Regeln nicht verstünden. Der Nationale Normenkontrollrat ist ein gesetzlich verankertes, unabhängiges Expertengremium, das die Bundesregierung berät. Seine 10 Mitglieder haben die Aufgabe, sich für weniger Bürokratie, bessere Gesetze und eine digitale Verwaltung einzusetzen. Beim ersten Deutschen Podcast Award konnten sich auch Produktionen des Deutschlandfunks durchsetzen. Die Peter Thiel Story wurde als Podcast of the Year ausgezeichnet. Außerdem gewann der mehrteilige Podcast über den Aufstieg und den Einfluss des mächtigen Investors in der Kategorie Doku. 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Das Wetter. In der Nacht gebietsweise schauerartiger Regen, in den Alpen oberhalb etwa 1500 Meter Schnee, Tiefstwerte 8 bis 3 Grad, am Tag verbreitet Schauer und Gewitter, an der Nordsee längere trockene Abschnitte und etwas Sonne, Höchsttemperaturen 10 bis 16 Grad. Das waren die Nachrichten.
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2: Mit Thorsten Bednarz am Mikrofon und mit Musik aus Italien. Viel Spaß!

Musik aus Mailand von Aldoom and the Faruds. Und diese Band finde ich mit jeder Platte immer spannender, denn jedes Album ist wie ein Überraschungsei. Man hat keine Ahnung, was man bekommt. Cinematic Soul, Psychedelic Music oder auch Afrobeat in der Art von Sun Ra. Alles scheint hier möglich zu sein. Und einer der Musiker, Davide Domenichini, betreibt auch das Label Black Sweat Records, auf dem die Alben der Band erscheinen und noch viel mehr andere sehr interessante Musik. Hypnagogico heißt das neue Album, welches ich Ihnen wieder nur empfehlen kann.

Al-Doom and the Farids mit Utopia One. Mit Peter Gabriel ist man in diesem Jahr als Fan bestens bedient. Gerade erst erschien ein Live-Mitschnitt eines Konzertes 1982 von ihm auf dem ersten Vomit-Festival. Und etwa 2 Monate vorher gab es ein anderes Live-Album, welches aufgenommen wurde bei einem Privatkonzert für Mitglieder seines Fanclubs im großen Aufnahmeraum seines Studiokomplexes in der Nähe von Bars. Und da war er ganz tief im Dreck, digging in the dirt, Peter Gabriel.

Peter Gabriel. Erst Mitte März erschien sein Album In the Big Room. Gemeint ist damit der große Aufnahmeraum seines Studiokomplexes in der Nähe von Bath. Ich selbst hatte schon mehrfach das Glück, diese Studios besuchen zu dürfen und natürlich stand ich auch in diesem Raum. Peter Gabriel hatte dafür das Ensemble einer alten Wassermühle gekauft und in vielen Räumen sieht man noch heute kleine Bäche unter dem Fußboden fließen, die früher verschiedene Wasserräder antrieben. Und der große Aufnahmeraum, der ist regelrecht in den alten Mühlenteich hineingebaut worden. Die Wand zum See hin ist völlig verglast und der Toningenieur hinter den Mischpulten sitzt mit den vor dem Fenster schwimmenden Enten quasi auf Augenhöhe. Wunderbares Studio. Und hier hören wir schon Anthony Joseph mit James aus seinem neuen Album »The Ark«.

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1: Anthony Joseph war das mit James aus seinem neuen Album The Ark. Sie hören die Tonart Rock vom Deutschlandfunk Kultur. Thorsten Bednarz ist heute Nacht für Sie am Mikrofon. Der nächste Titel ist nicht mehr ganz so neu, aber er läuft leider sehr selten im deutschen Radio. Magic Sauce nennt sich dieses Hamburger Duo, Space of Mind.

Magic Sauce waren das mit Space of Mind Voyage Spektral, heißt das dazugehörige Album aus dem Jahr 2023. Und hinter diesem Duo stecken Tim Ertel und Björn Wagner. Letzteren kennen wir allerdings hauptsächlich von der Bacao Rhythm and Steel Band und natürlich von den Mighty Mocambos. Hier sind sie mit When We Roll.

When We Roll war das von den Mighty Mocambos aus Hamburg. Und diese Band feiert in diesem Jahr ihr 20-jähriges Jubiläum und auch das 20-jährige ihres Labels Mocambo Records. Dazu wurde eine große Geburtstagsparty am 30. Mai im Hamburger Metropolis-Kino angekündigt. Ein Cinematic Funk Special wird es an diesem Abend geben, bei dem auch zahlreiche Gäste auftreten werden. Wer genau das sein wird, das wurde aber leider noch nicht verraten. Da machen es die Musiker sehr, sehr spannend. Aber Fakt ist, nach dem Konzert gibt es natürlich auch eine große Party mit vielen tollen DJs. Und hier hören wir die Mighty Mocambos gleich noch einmal. Und die passenden Getränke, die sind auch schon da. Calling the Shots.

Die Mighty Mocambos. Wer also am 30. Mai in Hamburg ist oder dort sein könnte, die Party im Metropolis-Kino zu 20 Jahren Mighty Mocambos ist ein absolutes Muss. Und wahrscheinlich wird es dann auch einen Auftritt der Bacau Rhythm and Steel Band geben, gehe ich mal ganz persönlich davon aus.

Toller Song von der britischen Sängerin Sarah McFarlane. Anfang der 2010er Jahre galt sie als die große britische Jazz-Hoffnung. Aber in den letzten Jahren wurde es dann doch irgendwie immer stiller um sie, habe ich jedenfalls den Eindruck. Und da wir schon gerade beim Open Heart waren, hier sind die Lost Horizons und Cameron Neal mit I Woke Up With an Open Heart. Danach dann die Nachrichten und dann bin ich gleich wieder für Sie zurück am Mikrofon.

0: Verabschiedung in der großen Halle des Volkes wird erwartet, dass Trump auch den Iran-Krieg anspricht. China ist ein wichtiger Partner des Iran und ein wichtiger Abnehmer iranischen Öls. Die Regierung in Peking dringt deshalb auf eine rasche Öffnung der Straße von Hormus. Erwartet werden auch Gespräche über Taiwan. China erhebt Anspruch auf die unabhängig regierte Insel und will sie trotz internationaler Kritik an sich binden. Im Zentrum des Staatsbesuchs stehen jedoch Wirtschaftsgespräche. Trump wird von hochrangigen Wirtschaftsvertretern der Tech- und Finanzbranche begleitet. Es ist der erste Besuch eines US-Präsidenten in China seit fast einem Jahrzehnt. Die Beziehungen beider Länder haben sich seitdem abgekühlt. Im Libanon wird die Zahl der Toten nach den jüngsten israelischen Angriffen inzwischen mit mindestens 22 angegeben. Wie das libanesische Gesundheitsministerium mitteilte, wurde südlich von Beirut mehrere Fahrzeuge beschossen. Weitere Tote gab es demnach in Tyros und Sidon im Süden. Insgesamt soll es mehr als 30 Angriffe gegeben haben. Nach israelischen Angaben richteten sie sich gegen Ziele der pro-iranischen Hisbollah-Miliz. Diese erklärte ihrerseits, israelische Soldaten im Libanon attackiert zu haben. Zwischen Israel und dem Libanon gilt zwar seit 3 Wochen offiziell eine Waffenruhe, diese wird aber von der Hisbollah nicht anerkannt. Parallel dazu laufen direkte Friedensverhandlungen zwischen dem Libanon und Israel. Heute soll eine neue Gesprächsrunde in Washington stattfinden. Der Libanon will die Waffenruhe festigen und den Abzug der israelischen Truppen erwirken. Israel will sicherstellen, dass die Hisbollah entwaffnet wird. Der Nationale Normenkontrollrat hat das geplante Gebäudemodernisierungsgesetz der schwarz-roten Koalition kritisiert. Der Vorsitzende des Gremiums Göbel sagte der Bild-Zeitung, der vom Kabinett beschlossene Gesetzentwurf gehöre zu den handwerklich schwächsten und praxisfernsten Vorhaben, die dem Nationalen Normenkontrollrat in den vergangenen Jahren vorgelegt worden seien. Der Gesetzestext sei in weiten Teilen kaum verständlich, unnötig kompliziert und für Betroffene häufig nicht nachvollziehbar. Göbel warnte davor, dass solche Gesetze zu Frustration gegenüber Staat und Politik führen könnten, wenn die Menschen die staatlichen Regeln nicht verstünden. Der Nationale Normenkontrollrat ist ein gesetzlich verankertes, unabhängiges Expertengremium, das die Bundesregierung berät. Seine 10 Mitglieder haben die Aufgabe, sich für weniger Bürokratie, bessere Gesetze und eine digitale Verwaltung einzusetzen. Im Aachener Rathaus wird heute der frühere EZB-Präsident und ehemalige italienische Regierungschef Draghi mit dem Internationalen Karlspreis ausgezeichnet. Festredner sind Bundeskanzler Merz und der griechische Ministerpräsident Mitsotakis. Mit der Auszeichnung würdigt das Karlspreis-Direktorium nach eigenen Angaben die Rolle Draghis während der Eurokrise und seine Reformimpulse für die EU. Mit dem Karlspreis werden seit 1950 Persönlichkeiten oder Institutionen ausgezeichnet, die sich um Europa verdient gemacht haben. In den Tarifverhandlungen für den Handel hat die Gewerkschaft Verdi zu ersten Warnstreiks aufgerufen. Am Freitag würden bundesweit Betriebe bestreikt, sagte Bundesvorstandsmitglied Zimmer. In Frankfurt am Main, Hamburg, Stuttgart und Dortmund finden Kundgebungen statt. In Hamburg und Nordrhein-Westfalen hatte die Arbeitgeberseite in dieser Woche erste Tarifangebote vorgelegt. Laut dem Handelsverband Deutschland sollen die Löhne ab November um 2% und ab August 2027 um weitere 1,5% steigen. Verdi fordert 7% mehr Lohn, mindestens aber ein Plus von 225 Euro pro Monat. Verdi erklärte, mit den Angeboten werde noch nicht einmal die Inflation ausgeglichen. Das Wetter. In der Nacht gebietsweise schauerartiger Regen, in den Alpen oberhalb etwa 1500 Meter Schnee, Tiefstwerte 8 bis 3 Grad, am Tag verbreitet Schauer und Gewitter, an der Nordsee längere trockene Abschnitte und etwas Sonne, Höchsttemperaturen 10 bis 16 Grad. Die weiteren Aussichten am Freitag wechselhaft mit Schauern und einzelnen Graupelgewittern, nur im Nordosten sonnige Abschnitte 11 bis 17 Grad. Das waren die Nachrichten.
1: 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Guten Morgen, sagt Thorsten Bethnartz.

Fred Palem war das, ein französischer Musiker, Komponist, Arrangeur und auch Dirigent. Der Titel stammt von seinem 10. Album mit dem Projekt Le Sacre des du Tympan. Allein 25 Bläser sollen an der Einspielung beteiligt gewesen sein, dazu dann auch noch ein Streichorchester und. Mich erinnert die Musik ein wenig an die frühen Werke von Mike Oldfield, weil man auch hier ganz genau auf die einzelnen Instrumente achten sollte, wie sich ihre Rolle innerhalb des Arrangements ständig verändert. X heißt das Album. Der Buchstabe steht bei den römischen Ziffern für die 10. Mir war der Name Fred Palem auch völlig neu, obwohl er ein Musiker ist, der ständig arbeitet. Und das führt dazu, dass er pro Jahr gleich mehrere Platten mit ganz verschiedenen Bands oder Projekten veröffentlicht. Hier hören wir ihn gleich noch einmal. Goodbye, Lugarock.

Goodbye Lugarock hieß dieses Stück von Fred Palm, Le Sacre du Timpan. Und für einen Augenblick bleiben wir noch bei instrumentaler Musik. Hier ist das Ghost Funk Orchestra mit einem Stück, welches ausnahmsweise mal gar nicht so funky ist. A New Kind of Love.

Nitin Sawhney war das, ein britischer Musiker mit indischen Vorfahren. Seit Jahren spielt er immer wieder hochkomplexe Alben ein, arbeitet mit Gästen wie Paul McCartney, Sting, Brian Eno und Pink Floyd, aber auch Anushka Shankar und Natascha Atlas. Daneben hat er 7 Ehrendoktortitel verliehen bekommen von sehr unterschiedlichen Universitäten. Das sagt aber alles noch nichts über seine Musik aus, die aus verschiedenen Genren und Kulturen ihre Einflüsse bezieht. Für die Plattenfirmen ist das stets ein Problem, weil sie nicht wissen, wie sie diese Fülle an Einflüssen irgendwie vermarkten sollen. Und so kommen viele seiner Alben in Deutschland gar nicht mehr auf den Markt. Auch von ihm liegt noch ein zweites Stück auf Prophecy, der Titeltrack seines 2001 erschienenen Albums. Doch zuvor verrate ich Ihnen noch, dass Sie die Tonart Rock vom Deutschlandfunk Kultur hören. Noch etwa eine halbe Stunde lang begleitet Sie Thorsten Bednarz durch die Nacht.

Ein letzter Titel aus dem neuen Anthony Joseph Album The Ark. Mit den Jahren wird diese Musik immer stärker zu einer Art Illustration eines literarischen Textes, aber bei diesen Texten möchte ich auf die Musik nicht verzichten, weil sie dann doch noch einmal eine neue bzw. andere Facette dieser Stücke aufzeigt. Und hier kommt auch gleich noch einmal Kundan Lal, dieser etwas geheimnisvolle Musiker aus Rostock. Viele seiner Sounds sind dann auch bearbeitete Schiffsgeräusche, habe ich jedenfalls gelesen, erkannt habe ich die auch nicht. Rakaga erinnert eher an so etwas wie eine indische Raga von der Anmutung her.

wandelnden Rhythmen der letzten fast 3 Stunden verlassen. Archive waren das. Gleich folgen hier die Nachrichten. Nach den Nachrichten geht es weiter mit der Tonart Klassik. Tschüss, sagt Thorsten Bednarz.

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1: Vier Uhr die Nachrichten. Der Kandidat von US-Präsident Trump für die Leitung der Notenbank Fed, Kevin Warsh, ist vom Senat bestätigt worden. Die Senatoren sprachen sich mit einer Mehrheit von 54 zu 45 Stimmen für das frühere Vorstandsmitglied der Fed aus. Warsh soll Amtsinhaber Powell am Freitag ablösen. Die Nominierung fällt in eine Phase wachsender Spannungen zwischen Regierung und Notenbank. Trump hatte wiederholt vergeblich niedrigere Zinsen gefordert und dabei auch Powell attackiert. Seine Angriffe auf die Federal Reserve lösten an den Finanzmärkten Sorgen um die politische Unabhängigkeit der Institution aus. Warsh sicherte zu, die Fed gegen Einflussnahme aus dem Weißen Haus zu verteidigen. Einen Tag nach seiner Ankunft in Peking wird US-Präsident Trump heute vom chinesischen Staatsoberhaupt Xi empfangen. Bei der Unterredung in der Großen Halle des Volkes wird erwartet, dass Trump auch den Iran-Krieg anspricht. China ist ein wichtiger Partner des Iran und ein wichtiger Abnehmer iranischen Öls. Die Regierung in Peking dringt deshalb auf eine rasche Öffnung der Straße von Hormus. Erwartet werden auch Gespräche über Taiwan. China erhebt Anspruch auf die unabhängig regierte Insel und will sie trotz internationaler Kritik an sich binden. Im Zentrum des Staatsbesuchs stehen jedoch Wirtschaftsgespräche. Trump wird von hochrangigen Wirtschaftsvertretern der Tech- und Finanzbranche begleitet. Es ist der erste Besuch eines US-Präsidenten in China seit fast einem Jahrzehnt. Die Beziehungen beider Länder haben sich seitdem abgekühlt. Der Nationale Normenkontrollrat hat das geplante Gebäudemodernisierungsgesetz der schwarz-roten Koalition kritisiert. Der Vorsitzende des Gremiums Göbel sagte der Bild-Zeitung, der vom Kabinett beschlossene Gesetzentwurf gehöre zu den handwerklich schwächsten und praxisfernsten Vorhaben, die dem Nationalen Normenkontrollrat in den vergangenen Jahren vorgelegt worden seien. Der Gesetzestext sei in weiten Teilen kaum verständlich, unnötig kompliziert und für Betroffene häufig nicht nachvollziehbar. Göbel warnte davor, dass solche Gesetze zu Frustration gegenüber Staat und Politik führen könnten, wenn die Menschen die staatlichen Regeln nicht verstünden. Der Nationale Normenkontrollrat ist ein gesetzlich verankertes, unabhängiges Expertengremium, das die Bundesregierung berät. Seine 10 Mitglieder haben die Aufgabe, sich für weniger Bürokratie, bessere Gesetze und eine digitale Verwaltung einzusetzen. Nach dem Hantavirus-Ausbruch auf einem Kreuzfahrtschiff ist nach Angaben der Weltgesundheitsorganisation in 8 Fällen eine Infektion mit dem von Mensch zu Mensch übertragbaren Andes-Stamm des Virus nachgewiesen worden. 2 weitere Fälle gelten demnach als wahrscheinlich, ein Fall werde noch untersucht. Das Andes-Virus ist der einzige Hantavirus-Stamm, der nachweislich von Mensch zu Mensch übertragbar ist. In der Regel stecken sich Menschen bei infizierten wilden Nagetieren an. An Bord des Schiffes Hondius war es während einer Kreuzfahrt von Argentinien zu den Kapverden zu einem Hantavirus-Ausbruch gekommen. 3 Passagiere starben. Im vergangenen Jahr ist weltweit so wenig Wein getrunken worden wie seit 1957 nicht mehr. Das teilte die Internationale Organisation für Rebe und Wein im französischen Dijon mit. Demnach sank der Konsum 2025 auf 208 Millionen Hektoliter. Das war ein Rückgang um 2,7% im Vergleich zum Vorjahr. Im Vergleich zu 2018 waren es sogar 14% weniger. Als mögliche Gründe nannte die Internationale Organisation für Rebe und Wein langfristige gesellschaftliche Veränderungen und wirtschaftliche Unsicherheiten. Steigende Preise und ein niedrigeres Einkommen der Verbraucher hätten die Nachfrage stark belastet. In Deutschland betrug der Rückgang etwas mehr als 4%. Es wurden rund 18 Millionen Hektoliter Wein konsumiert. Damit liegt die Bundesrepublik in Europa auf Platz 3 nach Frankreich und Italien. Das Wetter verbreitet Schauer und Gewitter, an der Nordsee längere trockene Abschnitte und etwas Sonne. Höchsttemperaturen 10 bis 16 Grad, morgen wechselhaft mit Schauern und einzelnen Graupelgewittern, nur im Nordosten sonnige Abschnitte 11 bis 17 Grad. Die weiteren Aussichten: am Samstag wechselnd bewölkt und vereinzelte Schauer, von der Mitte bis zur Ostsee auch längere Zeit heiter und trocken. An den Alpen länger anhaltender Regen, ab 1500 Meter Schneefall. Das waren die Nachrichten.
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2: Dazu sagt: Herzlich willkommen, Volker Michael. Die Geigerin Sue Park hat mit dem Rundfunksinfonieorchester Berlin Musik von Karl Goldmark und Jean Sibelius eingespielt. Diese Aufnahmen stellen wir Ihnen hier vor. Außerdem gibt es Orchesterwerke von Igor Markewitsch, ebenfalls mit dem Rundfunksinfonieorchester Berlin. Markewitsch ist vor allem als Dirigent bekannt geworden. Weniger häufig werden seine eigenen Stücke aufgeführt. Diese besonderen Aufnahmen hören Sie nachher mit dem Dirigenten Johannes Kalitzke. Nicht ganz zufällig erscheinen die Violinkonzerte von Karl Goldmark und Jean Sibelius hier und da zusammen in CD-Programmen. Denn beide Komponisten, der Ungar und der Finne, haben jeweils ein einziges Solokonzert geschrieben für das Instrument, das sie selbst auch gut gespielt haben. Und Goldmark und Sibelius haben sich sogar gekannt. In Wien konnte Sibelius kurze Zeit bei Goldmark Unterricht nehmen. Doch die 35 Jahre Altersunterschied machen musikalisch schon etwas aus. Während Goldmark noch mit dem Stil Schumanns und Mendelssohn-Bartholdys groß geworden ist und auch Richard Wagner genau studiert hat, gehört Sibelius eindeutig ins frühe 20. Jahrhundert mit all seinen Verwerfungen und Ungewissheiten. Karl Goldmarks Violinkonzert ist bereits 1877 in Bremen uraufgeführt worden. Da war Sibelius erst 12 Jahre alt. Goldmark wählte die traditionelle Form mit einem sinfonischen Kopfsatz, einem elegisch-religiösen Mittelteil und einem tänzerischen Polonaise-Rondo als Finale. Allerdings hat sein Violinkonzert schon recht große Dimensionen mit seinen 40 Minuten Dauer, wie auch die Konzerte von Beethoven und Brahms. Und es bietet dem Soloinstrument breiten Raum zur Selbstdarstellung. Sue Park spielt gemeinsam mit dem Rundfunksinfonieorchester Berlin. Der Dirigent ist Valentin Egel.

Das Violinkonzert in A-Moll von Karl Goldmark in einer neuen Aufnahme mit Sue Park und dem Rundfunksinfonieorchester Berlin. Valentin Egel war der Dirigent. Die Tonart Klassik am Himmelfahrtstag im Deutschlandfunk Kultur bringt neue Studioaufnahmen mit der koreanischen Geigerin und dem Rundfunksinfonieorchester Berlin. Anders als der ungarisch-österreichische Komponist Karl Goldmark ist der andere hier in dieser Produktion vertretene Meister gut bekannt und auch vertreten in den Spielplänen der Orchester weltweit, Jean Sibelius. Sein Violinkonzert gehört zu den beliebtesten Solokonzerten. Nicht zuletzt gibt es einen finnischen Wettbewerb, in dem das Stück Pflichtpensum ist. Einige wenige kleinere Stücke hat Sibelius außerdem geschrieben für Geige und Orchester und genau diese hat Sue Park ebenfalls aufgenommen. Kurz bevor sich Sibelius aus der Öffentlichkeit zurückzog und keine neuen Werke mehr herausbrachte, also in das verfiel, was später Schweigen von Ainola genannt wurde, erhielt er 1929 in seinem Wohnort Ainola aus den USA einen kleinen Auftrag. Schreiben Sie uns doch bitte einige charakteristische Stücke für Violine und Orchester in Form einer Suite. So lautete die Bestellung aus New York City vom Verleger Carl Fischer. Das müsste ein kommerziell lohnender Vorschlag sein, meinte Fischer. Sibelius machte sich sofort an die Arbeit und brachte auch zügig etwas zustande. Doch dann kam die Absage. Es herrschten Börsenkrach und Weltwirtschaftskrise. Fischer verkaufte den Verlag für kurze Zeit an die NBC-Radiostation, später kaufte ihn die Familie Fischer zurück. Und Sibelius ließ die Suite für Violine und Streichorchester in der Schublade verschwinden, mit dem Vermerk, Entwurf zu überarbeiten. Daraus wurde nichts. Erst 1990 kam das Werk zur Uraufführung in Lahti in Finnland, 33 Jahre nach dem Tod des Komponisten. Ländliche Szene, Frühlingsabend und Im Sommer heißen die drei kleinen reizvollen Charakterstücke. Sue Park und das Rundfunksinfonieorchester Berlin spielen sie. Valentin Egel dirigiert.

Sue Park und das Rundfunksinfonieorchester Berlin spielten die Suite für Violine und Streichorchester Opus 117 von Jean Sibelius, zu finden in einem neuen Album, das beim Label BIS erscheinen wird, in Koproduktion mit Deutschlandfunk Kultur. Die koreanische Geigerin hat noch weitere kurze Stücke von Sibelius zu dieser Sammlung hinzugefügt. Der Komponist hat das Genre immer mal wieder bedient, zum Beispiel im Jahre 1914 und 15. Da entstanden die beiden ernsten Melodien, Opus 77, Gesang, Freue dich meine Seele und Hingabe aus tiefstem Herzen. Religion und Natur gehen hier eine feste Verbindung ein. Die Harfe arpeggiert intensiv und vermittelt den Eindruck, als handle es sich um einen alten Bardengesang aus dem finnischen Kalevala. Ein bei Sibelius immer wiederkehrendes Sujet. Das zweite Stück besticht durch dramatischen Ernst.

Sue Park und das Rundfunksinfonieorchester Berlin unter Leitung von Valentin Egel mit zwei ernsten Melodien für Violine und Orchester Opus 77 von Jean Sibelius. In der Tonart Klassik im Deutschlandfunk Kultur bringen wir neue Aufnahmen. Diese hier entstanden im großen Sendesaal im Berliner Haus des Rundfunks. Und noch einmal zwei kurze Werke für die gleiche Besetzung vom selben Komponisten. Die beiden humoresken Opus 87 sind neben dem Violinkonzert die meistgespielten Werke für Geige und Orchester von Sibelius. Hier findet sich der typisch unverwechselbare Sibelius-Ton, etwas mythisch, dann wieder volkstümlich robust, aber immer auf dem Boden der Tonalität, zum Teil jedoch recht unkonventionell. Humoreske bedeutet dabei nicht wirklich lustig, sondern offen, unbeschwert und leicht. Beide Humoresken enden beinahe abrupt oder beiläufig. Sie entstanden in den Jahren, als Finnland unabhängig wurde und gehören eigentlich zu einer Suite von insgesamt 6 Humoresken. Sibelius hat sie später noch einmal revidiert und dabei sogar den Harfenpart in der ersten Humoreske gestrichen. Der zauberhafte Grundton, der etwas mit Mystik zu tun hat, bleibt trotz dieser Verschlankung erhalten. Es spielen wieder Sue Park und das Rundfunksinfonieorchester Berlin, Valentin Egel dirigiert.

Das waren die ersten zwei der sechs Humoresken für Violine und Orchester Opus 87 von Jean Sibelius. Sue Park und das Rundfunksinfonieorchester Berlin spielten unter Leitung von Valentin Egel. Die Geigerin hat Musik von Karl Goldmark und Jean Sibelius eingespielt. Das Ganze wird demnächst beim Label BIS als Tonträger und auf den einschlägigen Plattformen erscheinen. Deutschlandfunk Kultur hat koproduziert, genauso wie die folgende Sammlung von Orchesterwerken von Igor Markevich. Die Auswahl aus dem Schaffen des Komponisten, der vor allem als Dirigent bekannt ist, finden Sie als Veröffentlichung des Labels EDA Records. Diesmal dirigiert Johannes Kalitzke das Rundfunksinfonieorchester Berlin. Igor Markevich war ein Künstler des 20. Jahrhunderts, der überragende Begabungen als Pianist, Komponist, Dirigent und Lehrer besaß, von vielen Kollegen und Zeitgenossen überaus geschätzt wurde und dennoch mit seinen eigenen Musikwerken wenig bekannt wurde. Frank Harders Wutenau, der Verleger und Initiator dieser Produktion, vermutet, dass es an der fehlenden nationalen Zuordnung liegt, dass Markevichs Musik nicht auf den Spielplänen der Orchester auftaucht. Nicht einmal bei den Klangkörpern, die einst gern und häufig Igor Markevich als Dirigenten eingeladen haben. Geboren wurde Markevich in Kiew. Schon früh gingen seine Eltern nach Westeuropa. Ausgebildet wurde er in Paris, gelebt hat Markevich in Frankreich, der Schweiz und in Italien und gearbeitet in vielen Großstädten des Kontinents und auch in Nordamerika. Ihn als russischen Komponisten zu bezeichnen, wäre falsch. Aber die Klangwelt seiner Werke lässt sich auch sonst keiner nationalen Schule zuordnen. Außerdem hat er an einem bestimmten Punkt seines Lebens das Komponieren aufgegeben und nur noch die Musik anderer Komponisten dirigiert. Furios dagegen war sein Start als Komponist. Der Ballettchef Sergei Diaghilev beauftragte ihn 1929, ein Klavierkonzert zu schreiben. Da war Markevich gerade einmal 17 Jahre alt. So verwundert es nicht, dass dieses Klavierkonzert vor jugendlicher Energie zu bersten scheint und die seinerzeit aktuellen Trends des Neoklassizismus in Reinformat aufgreift. Barocke Spielfreude trifft hier auf strengen Satz und rhythmische Erfindungskraft. Jonathan Powell ist der Solist, Johannes Kalitzke leitet das Rundfunksinfonieorchester Berlin.

Jonathan Powell und das Rundfunksinfonieorchester Berlin spielten unter der Leitung von Johannes Kalitzke das Klavierkonzert von Igor Markewitsch. Im Deutschlandfunk Kultur hören Sie am Morgen des Himmelfahrtstages Musik dieses Komponisten, der vor allem als Dirigent berühmt geworden ist. Einige prominente Dirigenten unserer Tage gehören zu seinen Schülern, so Herbert Blomstedt und Daniel Barenboim. Wenige Jahre nach seinem fulminanten Einstieg mit dem Klavierkonzert bekam Markewitsch den Auftrag, für einen Film Teile der Musik beizusteuern. Le Bleu Danube, ein Film über den Wiener Walzer, der allerdings 1931 in London gedreht wurde. Eine Ouvertüre und eben einen Walzer schrieb Markewitsch mit seinen nunmehr 19 Jahren. Und er nutzte wieder eine enorm große rhythmische Energie und einige besondere Instrumente, so das Zimbalom und sogar Autohupen. Regisseur Leonid Massin hat die Musik aber nicht benutzt, wohl weil die Hauptdarstellerin Brigitte Helm ihr Veto eingelegt hatte. Deshalb landeten Walzer und Ouvertüre in der Schublade. Die Cinema-Ouvertüre kam überhaupt erst 1995 ans Licht der Öffentlichkeit. Johannes Kalitzke leitet wieder das Rundfunksinfonieorchester Berlin.

Eine Kino-Ouvertüre von Igor Markevich war das, eine verhinderte Filmmusik des Komponisten, der nur als hervorragender Dirigent bekannt geworden ist. 19 Jahre alt war der europäische Musiker, als er für einen englischen Film über die schöne blaue Donau dieses Stück komponierte. Kompositionen von Igor Markevich hat das Rundfunksinfonieorchester Berlin mit dem Dirigenten Johannes Kalitzke aufgenommen. Diese Koproduktion von EDA Records mit Deutschlandfunk Kultur stellen wir Ihnen hier in der Tonart Klassik am Morgen von Christi Himmelfahrt vor. Geboren wurde Markevich in Kiew im damaligen Zarenreich. Kulturell zu Hause war er aber in Westeuropa und die größte Zuneigung dürfte er zu Italien gefasst haben. Doch bis er nach Italien zog, lebte er in Paris und dort wandelte sich auch sein musikalischer Stil von der kühl-rhythmischen Neoklassik zum eher lyrischen Impressionismus. Das folgende Stück macht seinem Titel alle Ehre. Cantique d'amour, Liebesgesang. Igor Markevich hatte die Tochter des Choreografen Nijinsky, Kyra, geheiratet. Und die Liebe der beiden muss von großem Einvernehmen geprägt gewesen sein. Dass bald ein Kind geboren werden würde, beflügelte den immer noch sehr jungen Künstler dazu, diese Orchesterklänge zu schaffen. Die Farben des Cantique d'amour sind stark und tief und zeugen von enormer Glückseligkeit.

Der Cantique d'Amour, der Liebesgesang von Igor Markewitsch, eingespielt vom Rundfunksinfonieorchester Berlin unter Leitung von Johannes Kalitzke. Erstmals zu hören war dieses Stück 1937 in Rom. Und in Italien entstand auch das vierte Werk, das auf dieser Neueinspielung von unbekannten Orchesterwerken des Dirigenten und Komponisten Igor Markewitsch vertreten ist. Die Sinfonia Concertante Lorenzo il Magnifico hören Sie in der nächsten Stunde nach den Nachrichten um 6 Uhr. Wie am Morgen des Himmelfahrtstages. Wir beenden den ersten Teil mit einer Sonate des Berliner Komponisten Ernst Pepping. Er war ein Zeitgenosse Markewitschs, jedoch mit einem gänzlich anderen Werdegang und einem völlig anderen musikalischen Stil. Dazu später mehr. Seit 1931 schrieb Pepping regelmäßig Klavierwerke. Die viersätzige dritte Sonate entstand im Jahr 1937. Die hören Sie jetzt ausschnittsweise in einer Studioproduktion mit dem Pianisten Andreas Skouras.

0: Andreas Skouras spielte einen Ausschnitt aus der dritten Klaviersonate von Ernst Pepping. Nach den Nachrichten hören Sie hier in der Tonart Klassik mehr von diesem Komponisten und noch eine konzertante Sinfonie für Sopran und Orchester von Igor Malkiewicz. Volker Michael freut sich, wenn Sie wieder dabei sind.
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2: Sechs Uhr, die Nachrichten. Chinas Staats- und Parteichef Xi Jinping und US-Präsident Trump haben ihre Gespräche in Peking begonnen. Xi empfing Trump mit einer feierlichen Zeremonie an der großen Halle des Volkes in Peking. Publikum war dabei nicht zugelassen. Trump und Xi begrüßten sich trotz der Spannungen zwischen beiden Ländern ausgesprochen freundlich und mit gegenseitigen Komplimenten. Anschließend nahmen die Staatschefs in der Halle an einem langen Verhandlungstisch Platz. An dem Gespräch nehmen auch Regierungsvertreter beider Seiten teil, etwa aus den Ressorts Finanzen, Handel, Verteidigung und Äußeres. Bei der Unterredung soll es um wichtige globale Themen gehen, vom internationalen Handel über den Iran-Krieg bis zur Taiwan-Frage. Am Abend will Xi den US-Präsidenten zu einem Staatsbankett empfangen. Am Freitag reist Trump wieder zurück. Es ist der erste Besuch eines US-Präsidenten in China seit fast einem Jahrzehnt. Wenige Tage nach einer kurzzeitigen Waffenruhe hat Russland die Ukraine mit einem der längsten Luftangriffe in mehr als 4 Jahren Krieg überzogen. In der Nacht wurde erneut Luftalarm im ganzen Land ausgelöst. Ukrainischen Medienberichten zufolge warnte das Militär vor anfliegenden Drohnen und ballistischen Raketen. Aus der Hauptstadt Kiew wurden kurz darauf Explosionen gemeldet. Laut Berichten wurden mehrere Gebäude beschädigt. Bürgermeister Klitschko teilte mit, dass in den Trümmern eines Wohnhauses verschüttete Opfer befürchtet wurden. Schon gestern hatte die russische Armee den ganzen Tag über Drohnenangriffe auf die Ukraine geflogen. Präsident Selenskyj sprach von mehr als 800 Drohnen. Im Libanon wird die Zahl der Toten nach den jüngsten israelischen Angriffen inzwischen mit mindestens 22 angegeben. Wie das libanesische Gesundheitsministerium mitteilte, wurden südlich von Beirut mehrere Fahrzeuge beschossen. Weitere Tote gab es demnach in Tyros und Sidon im Süden. Insgesamt soll es mehr als 30 Angriffe gegeben haben. Nach israelischen Angaben richteten sie sich gegen Ziele der pro-iranischen Hisbollah-Miliz. Diese erklärte ihrerseits, israelische Soldaten im Libanon attackiert zu haben. Im Aachener Rathaus wird heute der frühere EZB-Präsident und ehemalige italienische Regierungschef Draghi mit dem Internationalen Karlspreis ausgezeichnet. Festredner sind Bundeskanzler Merz und der griechische Ministerpräsident Mitsotakis. Mit der Auszeichnung würdigt das Karlspreis-Direktorium nach eigenen Angaben die Rolle Draghis während der Euro-Krise und seine Reformimpulse für die EU. Mit dem Karlspreis werden seit 1950 Persönlichkeiten oder Institutionen ausgezeichnet, die sich um Europa verdient gemacht haben. Auf dem Katholikentag in Würzburg steht heute unter anderem eine Podiumsdiskussion mit Bundespräsident Steinmeier auf dem Programm. Im Gespräch mit Ehrenamtlichen und Fachleuten soll es unter anderem um Engagement und den Einsatz für den Zusammenhalt der Gesellschaft gehen. Am Vormittag findet auf dem Residenzplatz ein Gottesdienst zu Christi Himmelfahrt statt. Der 104. Deutsche Katholikentag war gestern feierlich eröffnet worden. Steinmeier rief die Teilnehmer zu mehr Zuversicht und Optimismus auf. Der Katholikentag ist das größte Treffen katholischer Laien in Deutschland. Zu den Veranstaltungen werden Zehntausende Menschen erwartet. Beim ersten Deutschen Podcast Award konnten sich auch Produktionen des Deutschlandfunks durchsetzen. Die Peter Thiel Story wurde als Podcast of the Year ausgezeichnet. Außerdem gewann der mehrteilige Podcast über den Aufstieg und den Einfluss des mächtigen Investors in der Kategorie Doku. 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Das Wetter. verbreitet Schauer und Gewitter, an der Nordsee längere trockene Abschnitte und etwas Sonne. Höchsttemperaturen 10 bis 16 Grad. Morgen wechselhaft mit Schauern und einzelnen Graupelgewittern, nur im Nordosten sonnige Abschnitte, 11 bis 17 Grad. Und die weiteren Aussichten am Samstag wechselnd bewölkt und vereinzelte Schauer, von der Mitte bis zur Ostsee auch längere Zeit heiter und trocken. An den Alpen länger anhaltender Regen, ab 1500 Meter Schneefall, 5 bis 17 Grad am mildesten an der Oder. Das waren die Nachrichten.
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0: Volker Michael begleitet Sie weiter durch den Morgen in unserer Sendung mit neuen Aufnahmen aus den Studios von Deutschlandfunk Kultur. Wie versprochen hören Sie hier zunächst das vierte und letzte Werk von Igor Markevich aus der Neuproduktion mit Orchesterwerken des europäischen Musikers. Er ist vor allem als stilprägender Dirigent in die Musikgeschichte eingegangen. In den Jahren des Zweiten Weltkrieges wohnte Markevich, der im Zarenreich geboren worden war, in Italien. Zu Beginn der 40er Jahre hatte sich Markevich in die Toskana, ins Herz der Stadt Florenz, zurückgezogen, wo er sich zunehmend in die Renaissance-Kultur vertiefte. Die sah er wohl auch als geistigen Zufluchtsort. Seine Musik komponierte Markevich nun getreu der Melodik und Rhythmik der florentinischen Sprache. Während seiner Spaziergänge durch sein Wohnviertel in Florenz habe er das Werk quasi eingeatmet und in spontaner Eingebung zu Papier gebracht, erinnerte sich der Komponist. Mit den Versen Lorenzo da Medicis, aber auch mit einem Mittelsatz für Streichorchester ganz ohne Gesang, wollte Markevich die Schönheit zum Leuchten bringen, wie ihr schon ein Renaissancefürst wie Lorenzo da Medici als Förderer der Künste zu dienen versuchte. Ausdruck dessen ist diese Sinfonia Concertante mit dem Titel Lorenzo il Magnifico für Sopran und Orchester. Es spielt wieder das Rundfunksinfonieorchester Berlin unter Leitung von Johannes Kalitzke. Die Solistin ist Sara Maria San.

Trost und Ablenkung. In der Lyrik der italienischen Renaissance suchte der Komponist Igor Markewitsch in den Jahren des Zweiten Weltkrieges. Sara Maria San sang die Sinfonia Concertante Lorenzo il Magnifico. Es spielte das Rundfunksinfonieorchester Berlin. Johannes Kalitzke hat mit dem Orchester insgesamt 4 Werke von Igor Markewitsch aufgenommen. Gerade ist diese Koproduktion von Deutschlandfunk Kultur beim Label EDA Records erschienen. In der Tonart Klassik am Morgen von Christi Himmelfahrt hören Sie jetzt noch einmal Klaviermusik von einem Komponisten, der wegen seiner Lehrämter an der Berliner Kirchenmusikhochschule und wegen seines Wohnorts im evangelischen Johannesstift immer als religiöser Komponist wahrgenommen wurde. Doch zu Glauben und Kirche hatte Ernst Pepping durchaus ein differenziertes Verhältnis. Pepping war ein Zeitgenosse von Igor Markewitsch. Getroffen haben sich die beiden wahrscheinlich nicht, obwohl Markewitsch durchaus regelmäßig auch in Berlin dirigiert hat. Der Pianist Andreas Guras hat vor einem Jahr in der Jesus-Christus-Kirche in Berlin-Dahlem Klaviermusik von Ernst Pepping eingespielt. Eine Auswahl daraus stellen wir Ihnen hier vor. Komponiert während der Monate vor und nach Ende des Zweiten Weltkrieges hat Ernst Pepping seine 4. und letzte Klaviersonate. Der romantische und teils unbeschwerte Ton erstaunt angesichts dessen, was in dieser Zeit geschehen ist. War die traditionsgebundene Musik für Pepping ein Zufluchtsort oder Mittel der Verdrängung? An Knappheit musikalischer Einfälle schien er jedenfalls nicht gelitten zu haben, in einer Zeit der Not und der Gewissensfragen.

Das war die vierte Klaviersonate von Ernst Pepping mit Andreas Skouras, aufgenommen im Mai 2025 in der Jesus-Christus-Kirche Berlin-Dahlem. Diese Aufnahmen werden demnächst beim Label Neos erscheinen. Damit endet die Tonart Klassik am Morgen von Christi Himmelfahrt. Volker Michael dankt fürs Zuhören.

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1: 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Das Wort zum Tage spricht Jens Lange von der Neuapostolischen Kirche.
2: Huch, denke ich, als der Rettungshubschrauber direkt über mich hinwegfliegt. Und erstaunlich, dass so ein Ding überhaupt fliegen kann. Ist das nicht voll unrealistisch? Es gibt viele Momente, da schauen Menschen automatisch nach oben. Wenn Wolken in einem besonderen Licht stehen, wenn nachts die Sterne sichtbar werden oder eben bei einem Hubschrauber. Der Blick nach oben kann etwas in uns öffnen. Er erinnert uns daran, dass unsere Welt größer ist als das, was direkt vor unseren Augen liegt. Und viele Dinge davon können wir einordnen. Und wie ist das mit Himmelfahrt? Der Name klingt groß und fremd zugleich. Himmelfahrt. Jesus fährt in den Himmel. Für moderne Ohren kann das schnell wie ein Bild aus einer anderen Welt klingen. Weit weg von unserem Alltag, weit weg von unseren Fragen, weit weg von dem, was Menschen heute bewegt. Aber die biblische Botschaft bleibt nicht beim Blick nach oben stehen. Zwei Männer sagen sinngemäß: Bleibt nicht einfach stehen und starrt zum Himmel, euer Weg geht weiter. Eure Aufgabe liegt auf der Erde. Das macht Himmelfahrt erstaunlich aktuell. Sie ist kein Fest der Weltflucht, sie ist ein Fest der Sendung. Wer auf Christus hofft, wird nicht aus der Verantwortung entlassen, sondern mitten in die Welt gestellt. Heißt doch aber auch, der Blick zum Himmel ist nicht falsch, aber er darf nicht dazu führen, dass wir die Erde vergessen. Das Evangelium Christi in die Welt tragen beginnt damit, nicht wegzusehen. Vielleicht, wo jemand einsam ist, wo jemand überfordert ist, wo Streit, Angst und Sprachlosigkeit herrschen. Christlicher Glaube lebt nicht in Kirchenräumen, sondern im Alltag, am Arbeitsplatz, in der Familie, im Krankenhaus, im Supermarkt und der Nachbarschaft. Und ja, auch in digitalen Räumen. Nicht wegsehen, wo Hass und Hetze die Vorherrschaft haben, sondern einschreiten, laut sein, einen Gegenpol anbieten. Himmelfahrt erzählt uns von der Sendung der Jüngerinnen und Jünger. Jesus sendet sie nicht mit Angst, sondern mit Verheißung. Himmelfahrt heißt, Gott ist nicht weg, er ist dir nahe. Du bist geliebt. Dein Leben ist nicht vergebens. Himmelfahrt erzählt uns die Geschichte der Hoffnung, einmal bei Gott zu sein. Und die Form, in der wir Christen davon erzählen, könnte diverser nicht sein. Die einen tragen das Evangelium weiter durch ein gutes Wort, andere durch Musik, wieder andere durch praktische Hilfe oder durch Verlässlichkeit, durch Gebet. Oder einfach dadurch, dass sie in einem schwierigen Umfeld menschlich bleiben. Himmelfahrt schickt uns nicht weg von der Erde, sondern tiefer hinein in diese Welt, mit einem offenen Herzen, mit wachen Augen und mit der Hoffnung Christi.
1: Sie hörten eine Sendung der Arbeitsgemeinschaft der Kirchen- und Religionsgesellschaften in Berlin. Das Wort zum Tage sprach Jens Lange von der Neuapostolischen Kirche.
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3: Sieben Uhr, die Nachrichten. US-Präsident Trump und der chinesische Staats- und Parteichef Xi Jinping haben bei ihrem Treffen in Peking die Hoffnung auf gute Beziehungen zwischen ihren Ländern zum Ausdruck gebracht. Trump sagte, das Verhältnis werde künftig besser sein als jemals zuvor. Xi erklärte, Kooperation nütze beiden, während eine Konfrontation beiden schade. Das chinesische Staatsoberhaupt warnte vor einem Konflikt, der sich insbesondere an der Taiwan-Frage entzünden könnte. Xi betonte, dieses Thema sei das Wichtigste in den Beziehungen zwischen China und den USA. Peking betrachtet Taiwan als Teil seines Staatsgebiets. Die USA unterstützen den demokratisch regierten Inselstaat und planen den Verkauf von Waffen. Bei der Unterredung zwischen den beiden Staatschefs sollte es auch um weitere globale Themen gehen, wie etwa den internationalen Handel und den Iran-Krieg. Vor dem Gespräch hatte Xi Trump mit einer feierlichen Zeremonie in der großen Halle des Volkes empfangen. Am Abend ist ein Staatsbankett geplant. Morgen reist Trump wieder zurück in die USA. Es ist der erste Besuch eines US-Präsidenten in China seit einem Jahrzehnt. Das Raketenarsenal des Iran ist nach Recherchen der New York Times in deutlich besserem Zustand als von der US-Regierung angegeben. Die Zeitung beruft sich auf Informationen amerikanischer Geheimdienste. Demnach hat sich der Iran nach den Angriffen der USA und Israels inzwischen wieder Zugang zu den meisten Raketenstellungen, Abschusseinrichtungen und unterirdischen Lagern verschafft. Es sei davon auszugehen, dass die Islamische Republik mehr als 2/3 ihres Raketenarsenals von vor dem Krieg behalten habe. Recherchen der Washington Post ergeben ein ähnliches Bild. Als besonders beunruhigend wird laut New York Times eingestuft, dass der Iran wieder über den Zugang zu fast allen der mehr als 30 Raketenstellungen entlang der Straße von Hormuz verfüge, was eine Gefahr für die Schifffahrt durch die Meerenge bedeute. US-Präsident Trump hatte im März, kurz nach Beginn der Angriffe auf den Iran, erklärt, dass dessen Raketen fast vollständig zerstört seien. Ähnlich äußerte sich Verteidigungsminister Hegseth. Wenige Tage nach einer kurzzeitigen Waffenruhe hat Russland die Ukraine mit einem der längsten Luftangriffe in mehr als 4 Jahren Krieg überzogen. In der Nacht wurde erneut Luftalarm im ganzen Land ausgelöst. Ukrainischen Medienberichten zufolge warnte das Militär vor anfliegenden Drohnen und ballistischen Raketen. Aus der Hauptstadt Kiew wurden kurz darauf Explosionen gemeldet. Mehrere Gebäude wurden beschädigt. Die Rede ist von einem Toten und 16 Verletzten. Schon gestern hatte die russische Armee den ganzen Tag über Drohnenangriffe auf die Ukraine geflogen. Präsident Selenskyj sprach von mehr als 800 Drohnen. Mindestens 6 Menschen seien getötet und Dutzende verletzt worden. Selenskyj bezeichnete die Angriffe als Terror. Auf dem Katholikentag in Würzburg steht heute unter anderem eine Podiumsdiskussion mit Bundespräsident Steinmeier auf dem Programm. Im Gespräch mit Ehrenamtlichen und Fachleuten soll es unter anderem um Engagement und den Einsatz für den Zusammenhalt der Gesellschaft gehen. Am Vormittag findet auf dem Residenzplatz ein Gottesdienst zu Christi Himmelfahrt statt. Der 104. Deutsche Katholikentag war gestern feierlich eröffnet worden. Steinmeier rief die Teilnehmer zu mehr Zuversicht und Optimismus auf. Der Katholikentag ist das größte Treffen katholischer Laien in Deutschland. Zu den Veranstaltungen werden Zehntausende Menschen erwartet. Im Aachener Rathaus wird heute der frühere EZB-Präsident und ehemalige italienische Regierungschef Draghi mit dem Internationalen Karlspreis ausgezeichnet. Festredner sind Bundeskanzler Merz und der griechische Ministerpräsident Mitsotakis. Mit der Auszeichnung würdigt das Karlspreis-Direktorium nach eigenen Angaben die Rolle Draghis während der Euro-Krise und seine Reformimpulse für die EU. Mit dem Karlspreis werden seit 1950 Persönlichkeiten oder Institutionen ausgezeichnet, die sich um Europa verdient gemacht haben. Das Wetter: verbreitet Schauer und Gewitter, an der Nordsee etwas Sonne, 10 bis 16 Grad. Morgen wechselhaft mit Schauern und einzelnen Graupelgewittern, im Nordosten auch sonnig, 11 bis 17 Grad. Und die weiteren Aussichten: am Samstag wechselnd bewölkt und vereinzelte Schauer, von der Mitte bis zur Ostsee auch heiter. An den Alpen Regen, ab 1500 Meter Schneefall, 5 bis 17 Grad. Das waren die Nachrichten.
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0: Wenn ich Freunde zum Flughafen bringe, die ich lange nicht sehen werde, dann habe ich ein Ziehen im Herzen. Ich begleite sie zum Check-in und warte, bis sie ihr Gepäck aufgegeben haben. Ich will die Zeit mit ihnen noch bis zum letzten Moment auskosten und den Abschied so lange wie möglich hinauszögern. Ich gehe noch mit bis zu der Schranke, die die Reisenden von denen trennt, die dableiben. Wir umarmen uns und versichern einander: Es war schön. Wir sehen uns wieder. Ich winke noch einmal, bevor sie hinter den Sicherheitskontrollen verschwinden. Seltsames Gefühl. Sie sind noch da und doch schon weg. Wir bewegen uns noch auf demselben Stück Erde, aber sie sind schon wie in eine andere Welt entrückt. Nur noch kurze Zeit und sie werden in die Wolken aufsteigen und ich bleibe am Boden zurück. Ich stelle mir vor, solche Gefühle und noch viel mehr hatten die Jünger von Jesus in der Geschichte, die dem Feiertag heute seinen Namen gibt. Christi Himmelfahrt. Die Jünger haben mit Jesus Ungeheures erlebt. Schon die erste Begegnung mit ihm war unglaublich. Da kommt dieser Mensch zu ihnen mitten bei ihrer Arbeit und sagt: Folgt mir nach. Er hatte so eine Ausstrahlung, dass sie das tatsächlich tun. Sie lassen alles stehen und liegen, ihren Beruf, ihre Familie, und ziehen mit Jesus durchs Land. Statt gesicherter Existenz ein Leben unter freiem Himmel. Von Ort zu Ort, kein Tag wie der andere. Warum? Weil sie mit Jesus den Himmel auf Erden erleben. Wie er von Gott spricht, wie er auf Menschen wirkt, wie er ihnen zeigt, dass die Welt von Liebe erfüllt ist. Das alles ist mehr, als sie sich jemals vorstellen konnten. Dann der Schock. Jesus wird verhaftet und angeklagt. Er soll das Volk aufgehetzt und Gott gelästert haben. Er wird zum Tod verurteilt. Jesus stirbt am Kreuz. Für alle, die an ihn geglaubt haben, stürzt der Himmel ein. Aber dann berichten erst einzelne, nach und nach immer mehr Jüngerinnen und Jünger, sie haben Jesus gesehen, er lebt. Mehr und mehr glauben sie, Gott hat ihn vom Tod auferweckt. Die Bibel erzählt, es beginnt eine Zeit, in der ihnen der auferstandene Jesus immer wieder begegnet. Kein Gespenst, sondern ein Mensch aus Fleisch und Blut. Er hat sogar noch die Wundmale von der Kreuzigung. Jesus spricht mit ihnen, er ist mit ihnen. Er ist ganz nahe. Seine Jüngerinnen und Jünger können es kaum glauben. Der Himmel auf Erden geht weiter. In der Bibel steht, 40 Tage lang haben sie solche Ostererlebnisse, dass der auferstandene Jesus plötzlich bei ihnen ist. Bis Christi Himmelfahrt, heute 40 Tage nach Ostern. Jesus ist noch einmal mit seinen Freunden zusammen. Er sagt ihnen, ihr selbst bekommt den Geist Gottes und ihr werdet meine Zeugen sein. Danach, so erzählt die Apostelgeschichte in der Bibel.
1: Und als er das gesagt hatte, wurde er vor ihren Augen emporgehoben und eine Wolke nahm ihn auf, weg vor ihren Augen. Und als sie ihm nachsahen, wie er gen Himmel fuhr, siehe, da standen bei ihnen zwei Männer in weißen Gewändern. Die sagten, ihr Männer von Galiläa, was steht ihr da und seht gen Himmel? Dieser Jesus, der von euch weg gen Himmel aufgenommen wurde, wird so wiederkommen, wie ihr ihn habt gen Himmel fahren sehen.

0: Das ist die Geschichte aus der Bibel zum heutigen Feiertag Christi Himmelfahrt. Der auferstandene Jesus wird vor den Augen seiner Jünger vom Erdboden emporgehoben. Eine Wolke nimmt ihn auf und Jesus verschwindet in den Himmel. Abgefahren. Wer glaubt denn sowas? Nun, für die Menschen zur Zeit Jesu war die Erzählung von Himmelfahrten nicht so ungewöhnlich. Der Prophet Elia fährt in einem feurigen Wagen in den Himmel, so steht es im hebräischen Teil der Bibel. Darum halten Jüdinnen und Juden an ihrem hohen Feiertag beim Pessachessen einen Stuhl frei für den Propheten Elia. Er kann ja jederzeit wiederkommen und die Ankunft des Messias ankündigen. Himmelfahrten gibt es auch außerhalb der Bibel. Griechen und Römer kennen die Entrückung von Herakles und Romulus, dem Gründer der Stadt Rom. Später dann im Koran gibt es die Überlieferung, dass Mohammed vom Tempelberg in Jerusalem aus in den Himmel aufgestiegen ist. Dort habe er von Gott das Gebot der 5 täglichen Pflichtgebete erhalten. Wegen dieser Himmelfahrt ist Jerusalem für Muslime die drittheiligste Stätte nach Mekka und Medina. Man kann den Eindruck bekommen, wer etwas in der Religionsgeschichte gelten will, sollte einmal in den Himmel aufgefahren sein. Ist ja nur ein Mythos, könnte man sagen, und die Geschichte von Christi Himmelfahrt abtun. Aber damit legt man auch eine Lebenswahrheit beiseite, die in der biblischen Geschichte steckt. Jenseits von der Frage, ob sie historisch so passiert ist. Christi Himmelfahrt, das erzählt von der Sehnsucht nach Himmel, nach dem, was die Grenzen aufhebt. Die Grenze zwischen oben und unten, zwischen mir, kleinem, einzelnen hier und dem großen Ganzen dort. Die Grenze zwischen Zeit und Ewigkeit, Tod und Leben. Das, was wir Himmel nennen, der physikalische Raum zwischen Erde und All, hat immer schon als Bild gedient für das Unbeschreibliche, für all das, was Menschen hinter den eigenen Beschränkungen vermuten oder erhoffen. Meine Nachbarin sagt spontan, Himmel, das ist Unendlichkeit. Eine junge Mutter erzählt mir im Taufgespräch von der Geburt ihres Kindes. Um 5 Uhr früh setzten die Wehen ein. Ihr Mann fährt sie in die Klinik. Auf dem Weg dorthin sieht sie den Himmel, sanft rot im Licht der aufgehenden Sonne. Die Ungewissheit vor der Geburt ist für einen Moment weg und sie denkt, ein guter Tag. Himmel, das ist die Hoffnung, dass es da etwas gibt jenseits des Todes. Statt Angst, Weite. Statt Rastlosigkeit, Ruhe. Statt Einsamkeit, eine himmlische Tafel. So klingt diese Hoffnung im Alten Testament, im Buch Hiob.
1: So reißt Gott auch dich aus dem Rachen der Angst in einen weiten Raum, wo keine Bedrängnis mehr ist, und deinen Tisch füllt er mit Gutem.
0: Himmel ist die Sehnsucht, Erdenschwere hinter sich zu lassen und himmlische Leichtigkeit zu gewinnen. Man träumt sich weg von dem, was gerade das Leben beschwerlich macht. Ein Mädchen mit 2 Zöpfen und im karierten Schürzenkleid lehnt an einem Strohballen. Sie schaut in die Wolken und träumt davon, dass das Leben noch mehr für sie bereithält als das, was sie bisher erlebt hat. Ein Hund springt auf den Sitz des Traktors neben ihr. Er hebt die Pfote, als wollte er sagen, »Hey, nicht da irgendwo in den Wolken, hier bin ich, streichel mich!« Das Mädchen streicht ihm über den Kopf, aber ansonsten hat sie nur Augen für den Himmel. Sie singt. Diese Szene und das Lied des Mädchens sind der Klassiker aus dem Musicalfilm »Der Zauberer von Oz«. »Somewhere over the rainbow«.

Irgendwo über dem Regenbogen, ganz weit oben, gibt es ein Land, von dem ich einst gehört habe in einem Gute-Nacht-Lied, wo die Himmel blau sind und die Wolken weit hinter mir liegen, wo Probleme wie zarte Zitronenbonbons schmelzen. Dort werden die Träume wahr, die du dich traust zu träumen. Dort wirst du mich finden.

0: Wunderschön. Fast zu schön und trotz der sauren Zitronenbonbons süß. Aber jetzt kommt ein Scratch. So wie wenn jemand bei einem Plattenspieler den Tonarm über eine Schallplatte zieht. Oder so wie wenn man aus seinen Tagträumen gerissen und abrupt geerdet wird. Und diese Erdung nach dem Gedankenflug in himmlische Sphären steht ausgerechnet in der Bibel, in der Geschichte von Christi Himmelfahrt. Da stehen die Jünger da und starren in den Himmel, Jesus hinterher, der gerade auf einer Wolke entrückt wurde. Auf einmal tauchen zwei Männer auf in weißen Gewändern, die sagen zu den Jüngern:
1: Ihr Männer von Galiläa, was steht ihr da und seht gen Himmel? Dieser Jesus, der von euch weg gen Himmel aufgenommen wurde, wird so wiederkommen, wie ihr ihn habt gen Himmel fahren sehen.
0: Frei nach Bertolt Brecht, glotzt nicht so himmlisch. Hier auf der Erde spielt die Musik. Die beiden Männer ganz in Weiß erinnern die Jünger an die Botschaft von Jesus: Ja, der Himmel steht euch offen, damit ihr ihn hier auf der Erde entdeckt und anderen zeigt. So erzählt die Bibel von Jesus. Er war ein Augen- und Ohrenöffner für den Himmel auf Erden. Er hat vorgelebt, wie Menschen aufeinander zugehen können, sich nicht ewig spalten und getrennt voneinander sind, sondern himmlische Gemeinschaft miteinander leben. Jesus hat vorgelebt, wie Menschen die vorhandenen Lebensmittel so miteinander teilen, dass es für alle reicht, dass alle satt werden. Jesus hat gezeigt, mit Einschränkungen leben, Sorgen haben, Fehler machen. Das alles ist kein Hinderungsgrund für den Himmel. Der steht euch offen. Und den könnt ihr miteinander leben, wie im Himmel, so auf Erden. Das ist eine Bitte im Vaterunser, dem Gebet, das Jesus selbst gebetet hat. Himmel und Erde sind nicht getrennt, sie sind miteinander verbunden. Himmel und Erde berühren sich.

0: Himmel und Erde sind nicht getrennt, sie berühren sich. So erzählt die Bibel von Jesus Christus. Er ist der Wegbahner für die Menschen. Er kommt aus der Höhe von Gott auf die Erde und wird ein Baby. Das feiern wir an Weihnachten. Er stirbt am Kreuz und geht in die tiefste Tiefe des Todes, Karfreitag. Gott weckt ihn auf vom Tod, Ostern. Der auferstandene Jesus Christus fährt auf in den Himmel, Christi Himmelfahrt heute. Das tut er nicht für sich, nicht, weil er selbstherrlich über allem thronen will. Im Johannesevangelium sagt Jesus:
1: Wenn ich erhöht werde von der Erde, so will ich alle zu mir ziehen.
0: Jesus bahnt den Weg in den Himmel für die Menschen, für die gesamte Schöpfung, vom Himmel zur Erde und wieder zurück. Keine Tiefe ist zu tief, keine Höhe zu hoch, als dass Jesus Christus nicht gezeigt hätte: Auch da ist Gott bei euch. Nichts muss euch schrecken. Es gibt keinen Ort, der gottlos ist. Wo ihr auch seid im Universum, wo ihr auch seid in der Höhe oder in der Tiefe eures Lebens, überall ist Gott für euch da. Darauf könnt ihr euch verlassen. Mich tröstet das an trostlosen Orten hier auf der Erde und mir macht das Mut, wenn ich bei klarem Nachthimmel in die unendlichen Weiten des Universums schaue. Der Blick ins Firmament lässt staunen. Gleichzeitig kann man sich dabei sehr klein und verloren fühlen. 2019 haben Astrophysiker eine Sensation vorgestellt. Es ist ihnen gelungen, ein Bild von einem schwarzen Loch zu machen. Man sieht einen verschwommenen gelb-orangenen Ring, in der Mitte eiförmig nichts als schwarz. Schwarze Löcher faszinieren und erschrecken. Sie haben keine

In der biblischen Erzählung von Christi Himmelfahrt sagen zwei Männer in weißen Gewändern zu den Jüngern von Jesus: Was steht ihr da und seht gen Himmel? Und ich höre das wie die Aufforderung: Los, sucht den Himmel auf Erden, so wie Jesus ihn euch gezeigt hat. Wo finde ich den Himmel auf Erden? Die Hölle auf Erden ist oft leichter zu finden. Vieles macht mir zurzeit Angst. Es gab schon einmal mehr Hoffnung, dass Menschen die Grenzen untereinander überwinden und weltweit zusammenfinden. Es gab schon einmal mehr Hoffnung auf Frieden. Es gab schon einmal mehr Zusammenhalt in Europa und mehr Einheit in Deutschland. Wir sind gut darin, uns gegenseitig das Leben zur Hölle zu machen. Der französische Philosoph und Schriftsteller Jean-Paul Sartre lässt in seinem Theaterstück »Geschlossene Gesellschaft« eine seiner Figuren sagen: »Die Hölle, das sind die anderen.« Das stimmt oft. Aber darüber darf man nicht vergessen, dass auch das Gegenteil stimmt. Der Himmel, das sind die anderen. So beschreiben die heiligen Schriften der Juden und der Christen den Himmel. Er ist in der Bibel kein Ort. Der Himmel ist Beziehung. Die Bibel schildert ihn gerne als ein Fest, vorzugsweise als eine große Hochzeit. Da wird das Leben und die Liebe gefeiert und alles, was Menschen verbindet. Und es stimmt ja, eine große Tafel mit FreundInnen und Familie in einer lauen Maiennacht unter freiem Himmel oder zu zweit mit Essen und Trinken auf dem Balkon, das kann ein Stück Himmel sein, wenn man die Nähe untereinander spürt, Anteil nimmt an dem, was den anderen bewegt und von sich erzählen kann. Der Himmel, das ist in der Bibel ein Fest und Tanz, bei dem man sich ein bisschen schwerelos im Raum fühlt und die Zeit aufgehoben zu sein scheint. Himmel? Wie siehst du aus? Wie ein freier, blauer Tag, so wie heute, mit hinausziehen in die Natur zusammen mit anderen oder ganz bei sich bleiben, das Alleinsein genießen ohne Angst vor Verlust. Ein Stück Himmel ist, wo Menschen sich gegenseitig nicht niedermachen, sondern schauen, wo und wie kann ich dem anderen weiterhelfen. Ein Stück Himmel gibt es in der Liebe und in Freundschaften. Da gibt es die Zeiten, in denen man nebeneinander herlebt, genervt von sich selbst und dem anderen. Aber dann stellt sich ein Moment ein unbeschwerter Tag, ein schöner Abend, an dem man wieder die Verbindung zum anderen spürt und miteinander selig ist. Ein Stück Himmel, das kann ein Gottesdienst sein, eine Meditation oder ein Moment der Stille, der das Herz stärkt und den Glauben an das Gute in der Welt.

Ich habe in verschiedenen Städten und Dörfern gewohnt. Überall hatte ich eine Stelle, die für mich ein Stück Himmel auf Erden zeigt. Ich habe ein Jahr in Istanbul gelebt. Da gab es eine Straße, an der sich das Häusermeer öffnet und man schaut auf das goldene Horn und den Himmel über der Stadt. In Rheinhessen, wo ich oft bin, ist es ein Weg. Links ein Weinberg, rechts ein Getreidefeld und darüber der Himmel über der Rheinebene. In Frankfurt am Main ist es für mich ein Herzöffner, wenn ich über eine der Mainbrücken fahre und auf die Skyline Frankfurts schaue. Ich gucke dann immer, hängen die Wolken heute so tief, dass die Hochhäuser daran kratzen? Sieht man sie im Morgennebel kaum oder ragen sie frei in den Himmel hinein? Himmlische Orte, himmlische Beziehungen. Ich kann sie nicht herstellen. Man kann himmlische Momente nicht festhalten. Im Vaterunser heißt es, wie im Himmel so auf Erden. Das ist eine Bitte. Eine Bitte mit der Sehnsucht, das, was trennt, möge sich lösen. Das, was schwer fällt, werde leicht. Ich bringe Freunde zum Flughafen. Ich werde sie lange nicht sehen. Da ist es, dieses Ziehen im Herzen. Aber auch das ist ein Stück Himmel. Der Abschied lässt mich spüren, wie schön die gemeinsame Zeit war, was mir die Freunde bedeuten und wie sehr ich mich über den Satz freue, wir sehen uns wieder.

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0: Es ist 7.30 Uhr.
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2: Und los geht's. Heute ist Feiertag. Deswegen startet hier um 7.30 Uhr auch euer Kakadu-Kinderradio. Heute mit Patricia.
3: Und mit mir, dem Kakadu.
2: Ja, der darf natürlich nicht fehlen, unser lustiger Vogel. Aber was ist denn los? Warst du schon joggen?
3: Ich bin ganz schön außer Atem.
2: Ja, merke ich, aber nee, joggen passt eigentlich gar nicht zu dir. Ich weiß, du hast verpennt und fast vergessen, dass hier heute früh richtig fett Kakadu-Kinderradio stattfindet.
3: Ich weiß gar nicht, wovon du redest.
2: Ich hatte recht. Immer wenn du das sagst, hat man genau ins Schwarze getroffen. Aber hey, jetzt bist du ja da, dann ist ja alles
3: so, so schön.
2: Ja, so kann man es auch sagen. Und wir haben so viel Schönes vor. Nachher ab kurz nach 8 gibt es ein extra niegelnagelneues, tolles Kakadu-Hörspiel für euch. Und es heißt, den Satz habt ihr sicher auch schon öfter mal gehört.
4: Jetzt probier doch wenigstens mal.
2: Und genau, ums Essen und einfach mal probieren geht's dabei natürlich auch.
5: Ich weiß noch, wie Papa und ich beim Abendessen waren. Und dass es mal wieder so typisches Zeug von ihm gab. Sein verrücktes Gemüse.
6: Selina!
7: Ja, hallo.
5: Ich mach mir ein Käsebrot.
6: Komm, jetzt probier doch wenigstens mal. Schau mal, der Fenchel ist ganz weich. Und weißt du was? In der Soße ist Orangensaft. Dadurch wird er so zart und süßlich. Nur ein Löffel, bitte, komm.
5: Ich esse Käsebrot.
6: Ach, klar.
5: Dann bleibt mehr für Mama und dich übrig.
2: Gute Ausrede, finde ich. Dann ist mehr für euch da. Aber es geht nicht nur ums Essen, was man da probieren soll in diesem Hörspiel. Da kommt noch mehr. Die ganze Geschichte also ab kurz nach 8 hier im Kakadu. Und danach wird's geheim. Wir gucken uns mal ausgiebig an, was Spione eigentlich machen. Wir heften uns an die Fersen von 007 und anderen Geheimagenten und das wird spannend. Und ein Familienrätsel gibt's heute auch noch. Aber jetzt starten wir diesen Morgen erstmal mit der Frage:
3: Kann ich bitte ein Haustier haben?
2: Nein, das war nicht die Frage, die ich meinte. Und du kannst kein Haustier haben. Du bist ein Haustier. Und meine Frage war, kann man Haustieren eigentlich Kunststücke beibringen?
3: Lass mich mal überlegen. Das ist schwierig.
2: Dir was beizubringen ist wirklich schwierig. Aber Milla, die hat auch ein Haustier. Und da hat's geklappt.
8: Warte, ich mach's jetzt einmal kurz. Findu, hier, ja, komm. Sitz, sitz, Findu, sitz, sitz, ja. Hallo, ich bin Milla, ich bin 7 Jahre alt und meine Schwester und ich haben einen Kater, der heißt Findus und wir haben ihm sogar richtig Kunststücke beigebracht.
2: Das ist ja lustig, ich dachte bei Sitz erst natürlich sofort an Hund. Aber dann kam das Miau. Ah, lach du nur, Kakadu. Haha, ja, aber normalerweise kennt man das doch von Hunden, dass die Sitz machen. Aber ich finde das hier ja eigentlich viel spannender. Wir sind bei Milla und ihrer Schwester Carla und ihrem Kater Findus zu Besuch. Und Findus kann Sitz machen und andere Kunststücke. Ich bin sehr gespannt, was da noch kommt.
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2: In jeder Ausgabe besuchen wir ja einen oder eine von euch und lassen uns was Tolles aus eurem Leben zeigen oder erzählen. Und diesmal geht's also darum, eine Katze bzw. einen Kater zu haben und dem dann auch noch Kunststücke beizubringen.
3: Voll cool.
2: Absolut. Dann lass uns doch den Findus mal näher kennenlernen. Was ist das denn für einer?
8: Also Findus ist erstens 1 Jahre alt und später werde ich auch noch Carla und ich noch ganz viele Geschichten über Findus erzählen, weil die sind richtig krass.
10: Er ist fast ganz schwarz, hat einen weißen Bauch und einen weißen Hals und weiße Pfötchen.
8: Ich finde auf jeden Fall an ihm lustig, dass mit dem Pfoten wie kleine Säckchen Und ich mag an ihm, dass man richtig toll mit ihm kuscheln kann.
3: Warte, noch schnell Socken anziehen.
2: Ja, klar, Kakadu hat natürlich auch Söckchen. Er sieht bei dir aber nicht so niedlich aus wie bei Findus.
3: Menno.
2: Tja, ich weiß. Ich weiß übrigens auch, warum er Findus heißt, beziehungsweise nach wem er benannt wurde. Du auch, Kakadu?
3: Ich habe keine Idee, aber ich will's wissen.
10: Weil es gibt ja diese Serie und diese Buchreihe Patterson und Findus. Und es gibt ja bei Patterson und Findus eben auch einen Kater, der ist Findus. Ich fand den immer voll cool und witzig und deswegen dachte ich, der Name passt doch.
2: Absolut. Ein eigener Kater, das ist natürlich total besonders für Milla und Carla. Oh, Kakadu, ich sehe schon, du guckst ganz neidisch.
3: Kann ich bitte ein Haustier haben?
2: Nein, leider nicht. Du bist ja unser Haustier. Aber stimmt schon, das ist ja der schwierige Part. Wie kriegt man seine Eltern überzeugt?
10: Man muss es immer wieder probieren. Man muss probieren, irgendwelche Argumente zu finden, die passen, eben, dass sie halt selbstständig sind. Und man kann vielleicht sich vorher schon so ein bisschen schlau machen und gleich so ein paar Funfacts raushauen, dass die Eltern wissen, okay, die hat sich schon Gedanken gemacht. Und vielleicht bevor sagen, vielleicht lass uns die Karte doch erstmal anschauen, weil dann, wie auch bei unseren Eltern, haben die sich dann sofort da in die Katzen verliebt und dann ist, glaube ich, auch einfacher. Och, der ist ja wirklich süß.
2: Na, wie clever. Ja, wer kann schon so Mini-Katzenbabys widerstehen? Und dann muss man natürlich noch hoch und heilig versprechen, dass man sich immer kümmert.
3: Ist doch klar wie Kloßbrühe.
2: Ja, was gehört denn alles dazu zum Kümmern?
8: Also erstens, man braucht natürlich ein Katzenklo für eine Katze. Man muss ihm auch regelmäßig Essen geben. Und wir machen es immer so abends und morgens machen wir immer Feuchtfutter, weil das mag er am meisten. Und so zwischendurch und mittags geben wir ihm immer so Trockenfutter.
10: Ja, kommt er angedüst. Hier
3: kommt das Leckerli. Leckerli?
10: Hat er keinen Hunger. Vielleicht ist er gleich in Ruhe.
3: Ich hab jetzt Hunger.
2: Das war ja klar, ne, Vogel, dass du da nicht am Katzennapf vorbeigehen kannst. Aber Achtung, Kakadu, du bist ja ein Vogel und der Findus...
3: Oh nein, eine Katze. Katzen mögen Vögel. Zum Fressen gerne.
2: Richtig.
8: Also eigentlich so richtig Angst muss er jetzt nicht vor ihm haben, weil Findus ist eigentlich auch richtig friedlich. Nur manchmal, wenn er eben draußen ist und so richtig abenteuerlustig ist, dann hat er auch so richtige Abenteuer mit den Mäusen und Vögeln.
3: Ach du meine Güte.
2: Abenteuer mit Mäusen und Vögeln klingt wild, aber klar, Katzen sind ja Raubtiere und das ist zumindest aus unserer Sicht manchmal auch fast ein bisschen grausam.
10: Und manchmal sehe ich ihn auch im Garten, wenn er eine Maus jagt. Und das Ding ist halt, er ist gar nicht so drauf aus, sie zu fressen. Er möchte sie dann eher den Spaß haben, sie zu jagen. Und dann stupst er die immer so an, so renn weiter, renn weiter. Und die Maus ist schon vollkommen erschöpft. Aber er möchte sie noch weiter jagen.
3: Aber dafür kann ich fliegen.
2: Tja, ein Glück. Dich kriegt er nicht, Kakadu. So, da war ja noch so eine Sache. Milla und Carla haben gesagt, man braucht ein Katzenklo. Klar, die müssen ja auch mal.
1: Ja, das macht die Katze froh. Katzenklo.
2: Und da habe ich Fragen. Wer macht das sauber? Und ist das nicht eklig?
8: Naja, als erstes war ich eben dran mit dem Katzenklo und dann habe ich erst bemerkt, wie das stinkt.
10: Also das ist wirklich, das ist halt so ein Sand und dann wird es halt zu so Klumpen und da muss man die mit so einer besonderen Schaufel rausfiltern und muss halt richtig reingehen. Also es ist nicht so lecker und deswegen bin ich auch froh, dass er jetzt eigentlich immer draußen auf Toilette geht und nicht mehr so oft drin, nur wenn im Winter es ihm zu kalt ist.
2: Ah, Findus ist also ein Draußenkacker. Sehr gut. Das heißt, er darf auch sowieso rausgehen. Dafür ist extra eine Katzenleiter am Balkon angebracht und da klettert er dann in den Garten und erlebt Abenteuer.
8: Das erste Mal, als er eine ganze Nacht draußen war, hatte ich schon ein bisschen Angst. Aber jetzt habe ich mich auch langsam gewöhnt und weiß, er kommt da draußen gut zurecht und so.
2: So, und jetzt bin ich schon die ganze Zeit gespannt. Denn Milla und Carla haben Findus ja Kunststücke beigebracht. Und die wollen wir natürlich mal sehen. Also.
10: Also erstmal würde ich Sitz machen. Dann nehme ich das Leckerli quasi in der Hand, mache es so nach oben. Und dann, wenn er sich hingesetzt hat, kriegt es.
8: Dann haltet man so den Zeigefinger hoch, ohne dass die anderen Finger eben unten sind. Und dann zeigt man so den Zeigefinger unten. Ja. Sitz. Findu, sitz.
2: Absolut, wow. Kater Findus macht wirklich ganz brav Sitz.
3: Was ist wichtig, wenn man eine Katze dressiert?
10: Also als erstes habe ich ihm Sitz beigebracht und dann habe ich halt Sitz gesagt, die Pose mit meiner Hand gemacht, also diese Zeigefingerpose. Und dann habe ich ihn quasi so gedrückt, dass er so sitzt. Und dann habe ich ihm direkt ein Leckerli gegeben, bis er gemerkt hat, okay, immer wenn sie das macht, dann setze ich mich ja irgendwie hin und denke, oh, dann bekomme ich immer ein Leckerli. Und dann macht er es.
2: Leckerlis gehen eben immer. Achtung, da kommt schon das nächste Kunststück.
10: Der coolste Trick, finde ich, den er kann, ist High Five. Da nehme ich das quasi so unter die Finger und dann macht er so mit der Pfote gegen meine Hand, wie als würden wir High Five machen. High Five?
3: Digga, voll gut.
2: Ah, Mensch, wirklich gut und richtig toll und lustig. Aber das ist ja auch eine Frage. Macht das denn Findus eigentlich auch Spaß? Ihn können wir nicht fragen, aber was meint ihr?
8: Ja, der hat schon Spaß daran, weil er weiß ja, danach kriege ich ein Leckerli. Ich muss das jetzt einfach machen.
10: Und ich glaube, also auch, weil es sind ja auch mit ein bisschen Action verbunden, weil Katzen sind ja auch auf Action und wollen was zu tun haben. Und dann ist es natürlich toller, wenn man dann das auch noch mit sowas verbinden kann.
2: Klar, Katzen wollen spielen und er macht es eben auch nur, wenn er Lust hat. Sonst geht er einfach weg. Richtige Katzenflüsterinnen auf jeden Fall, Miller und Carla. Apropos... Ich verstehe ja Tiersprache, also zumindest den Kakadu verstehe ich.
3: Nee, echt jetzt?
2: Ja, nee, echt jetzt, hast du eben gesagt.
3: Korrekt.
2: Ja, sag ich ja. Wir verstehen hier Tiersprache, ihr ja auch, oder? Also zumindest Kakadu-Sprache. Aber wie sieht's aus? Verstehen und sprechen Miller und Carla auch Katersprache?
8: Manchmal weiß ich auch ein bisschen, weil ich weiß ja, was Findus mag. Und manchmal, wenn er miaut im Schlaf, dann weiß ich, vielleicht will er ja gestreichelt werden und dann streiche ich ihn schön. Manchmal beruhigt er sich dann auch und manchmal miaunst er. Dann mache ich immer zuerst die Tür auf, ob er raus will. Wenn er nicht raus will, dann gebe ich ihm immer Essen. Aber ich würde sagen, ich kann schon ein bisschen Katzensprache.
2: Und Miller bringt Findus auch ins Bett und singt ein Schlaflied. Eine wirklich liebevolle Katermama, die Miller.
8: Immer wenn er eben dort liegt und dann wacht er wieder auf und dann singe ich das ihm immer.
2: Kakadu ist auch fast eingeschlafen. Herrlich. Also ich habe das Gefühl, dem Findus geht's richtig, richtig gut bei Miller und ihrer großen Schwester Carla. Am Anfang hat Miller aber doch auch noch gesagt, dass sie uns noch richtig krasse Geschichten über Findus erzählt. Na, die wollen wir natürlich auch hören.
8: Zum Beispiel einmal war er auf so einen Baum geklettert. Und dann wollte er runterspringen auf so einen dünnen Ast und dann ist der Ast runtergeknickt und das war von 5 oder 6 Metern Höhe. Aber er hat sich nicht verletzt, das ist immer das Krasse, ne?
3: Voll krass!
10: Einmal war es auch, da ist er auf einen Baum gesprungen, eben weil halt ein Hund kam in den Garten und der hatte halt Angst. Und dann war er auf dem Baum und wollte dann nicht mehr runter und hat auch irgendwie keinen Ausweg runter mehr richtig gefunden. Und dann war es, der Baum war direkt vor unserem Balkon. Dann haben wir so ein Brett geholt. Dann ist er über das Brett darüber und dann zu uns geklettert.
3: Das glaubst du nicht, ist aber wahr.
2: Ja, na klar ist das wahr. Wir erzählen doch hier keinen Quatsch. Man könnte fast ein Buch darüber schreiben, oder? Statt Pettersson und Findus heißt das dann Miller, Carla und Findus.
8: Das Leben ist auch mit Findus viel aufregender, weil wenn der irgendwo hingeht, dann müssen wir ihm ja helfen, ne?
10: Und das ist auch witzig. Und manchmal geht Findus auch einfach so in fremde Wohnungen. Aber die Nachbarn haben damit dann auch kein Problem und so. Also alle lieben ihn eigentlich.
2: Also auch sehr selbstbewusst, der Findus. Und lustig. Vielen Dank, Miller und Carla. Ach, guck, die spielen schon wieder. So, und wenn ihr auch was habt, was ihr dem Kakadu mal zeigen oder erzählen wollt, dann meldet euch mit einer Sprachnachricht. Dann kommt der verrückte Vogel vielleicht auch zu euch geflattert. Die Nummer bitte, Kakadu.
3: 0174 1624 15. zwei, drei.
2: So, und jetzt will ich das auch mal versuchen. Wenn Findus Kunststücke kann, dann muss das doch gehen. Kakadu, sitz.
3: Wie bitte, was?
2: Sitz.
3: Du Scherzkeks.
2: Doch, los, jetzt mach mal sitz.
3: Du spinnst wohl.
2: Na gut, klappt nicht. KKKK, Kakadu kann keine Kunststücke. Ich bin Patricia. Macht's gut, tschüss.
3: Kakadu.
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2: Ich habe übrigens neueste Infos von Kater Findus. Der wurde neulich nämlich schrecklicherweise angefahren bei einem seiner Draußenspaziergänge. Voll schlimm. Und Miller und die ganze Familie waren voll erschrocken. Aber er ist jetzt zum Glück schon wieder auf dem Weg der Besserung. Also alles Gute, Findus.
3: Hatschi! Gesundheit!
2: Ja, auf jeden Fall. Gesundheit! Ihr hört den Kakadu am Feiertagsmorgen, heute früh bis 10 Uhr. Und wir machen weiter mit Tieren, und zwar Vögeln.
3: Vorsicht, Vogel im Landeanflug!
2: Ja, Kakadu ist ja auch ein Vogel, aber ich glaube, Kakadus findet Julius bei seinen Vogelbeobachtungen eher nicht. Aber jede Menge andere Vögel.
7: Das sind Grauammern. Kann man ein Foto machen zu Dokumentationszwecken. Ja, die ist grau, die hat so eine gestrichelte Brust. Den Gesang hört man hier. Klingt so ein bisschen wie so eine Fahrradkette oder so. So ein dieses Zizzle-Zizzle.
11: Tatsächlich, die quietscht ganz schön, die nicht geölte Kette.
3: Danke, reicht.
11: Kakadu ist da immer so ein bisschen sensibel, wenn hier mal andere Vögel zu Wort kommen. Aber da muss er heute durch.
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3: Kakadu bei euch.
11: Ich bin Tim, schön, dass ihr heute wieder mit uns unterwegs seid.
3: Kommt ein Vogel geflogen. Ecke nämlich.
11: Na du und noch ganz viele andere, denn wir sind mit einem echten Experten für Kakadus gefiederte Kollegen verabredet.
7: Hallo, ich bin Julius. Ich beobachte Vögel seit 5 Jahren und bin jetzt 13 Jahre alt. Das ist mein Hobby und das macht mir Spaß.
11: Ja, wenn Kakadu normalerweise einen Vogel beobachten will, dann muss er nur in den Spiegel gucken.
3: Sehr witzig, Tim.
11: Wieso? Stimmt doch. Aber heute geht es raus. Zusammen mit Julius werden wir uns auf die Suche nach ganz besonderen Vögeln machen.
7: Wir sind um ca. 8 Uhr auf dem Tempelhofer Feld in Berlin. Wir treffen uns so früh, weil am Tempelhofer Feld wird es sehr schnell sehr voll und die Vogelaktivität nimmt dann deutlich ab. Und so werden wir vermutlich noch ein bisschen was sehen. Und genau, deshalb sind wir so früh hier. Normalerweise stehe ich meistens um 4.30 Uhr, 5 Uhr auf und sitze dann bestenfalls 5.30 Uhr schon in irgendeiner Bahn. Das variiert aber je nach Tour und manchmal muss es auch gar nicht sein.
3: Ich bin doch müde, ich brauche noch ein bisschen.
11: Ja, Vögel beobachten ist etwas für Frühaufsteher. Aber logisch, je weniger Menschen unterwegs sind, desto ungestörter sind die Vögel. Und hier auf dem Tempelhofer Feld in Berlin leben einige. Das Gelände war übrigens mal Teil eines Flughafens. Hier sieht man noch die alte Start- und Landebahn, den alten Tower und das alte Flughafengebäude. Flugzeuge landen aber schon lange keine mehr. Dafür aber Vögel. Das ist nämlich wie ein großer Park hier, mit großen Wiesenflächen, auf denen sich lange Gräser im Wind bewegen. Was brauchen wir denn jetzt eigentlich alles, um den Vögeln näher zu kommen?
7: Ich habe dabei ein Fernglas. Das ist ganz wichtig, das habe ich immer dabei, weil ohne Fernglas muss man quasi nicht rausgehen als Vogelbeobachter. Außerdem habe ich eine Kamera dabei. Die muss nicht sein, aber ist ganz nützlich, wenn man sich Sachen noch mal genauer anschauen will, weil bei einer Kamera kann man ja digital noch ganz viel reinzoomen. Da kann man dann noch mehr erkennen. Und normalerweise, das habe ich jetzt hier auf dem Tempelhofer Feld heute nicht dabei, weil das auch relativ viel Gepäck gewesen wäre. Das ist das Spektiv. Und Spektiv ist so eine Art Fernglas oder Fernrohr mit deutlich höherer Vergrößerung. Damit kann man wirklich sehr, sehr weit gucken. Also da kann ich Vögel erkennen, die zum Beispiel da ganz hinten auf der anderen Seite des Tempelhofer Felds über dem Flughafengebäude fliegen. Und das geht halt manchmal mit dem Fernglas nicht. Und das ist eigentlich so meine Ausrüstung. Und ja, damit komme ich eigentlich immer ganz gut klar.
11: Julius hat sich schon immer für die Natur interessiert und ist super gerne draußen unterwegs. Früher fand er besonders Wildtiere spannend, Hirsche oder Wildschweine zum Beispiel. Dann hat er sich für Reptilien begeistert, also für Eidechsen, Schlangen, Kröten und Frösche.
7: Und dann hatte ich irgendwann ein Vogelbestimmungsbuch. Das heißt, was fliegt denn da? Das ist ein Fotoband, wo Vögel gezeigt werden und dann steht daneben kurz die Art und ein bisschen was zu der Art, halt ein paar Informationen. Das ging dann irgendwann richtig gut, sodass ich rausgehen konnte und sagen konnte, da.
11: Julius beobachtet Vögel, seitdem er 8 Jahre alt ist und hat immer mehr dazugelernt.
7: Nochmal ein bisschen professioneller ist das geworden in den letzten 2 Jahren. Da bin ich unter anderem auch dem Young Birders Club aus Berlin von der NAJU beigetreten. Das ist wirklich ein super Angebot, dass da so junge Menschen zusammenkommen und ja, einfach ein bisschen Spaß dran haben, zusammen zu beobachten. Also es gibt viele ältere Ornithologen.
11: Aber Moment mal, Ornithologen, was bedeutet das denn genau?
7: Ornithologe ist quasi der Fachbegriff für Vogelforscher, Vogelbeobachter. Genau, es beschreibt einfach, glaube ich, jemanden, der an der Vogelbeobachtung interessiert ist. Den würde ich jetzt als Ornithologe bezeichnen.
3: Wieder was dazugelernt.
11: Aber nochmal zum Young Birders Club von der Naturschutzjugend, bei dem Julius mitmacht. Was unternehmt ihr da alles zusammen genau?
7: Wir treffen uns circa einmal im Monat und beobachten dann zusammen an verschiedensten Orten in Berlin und näherer Umgebung Vögel. Und man lernt einfach super viel in der Gruppe, wenn man zusammen draußen ist. Vor allem ist mir aufgefallen, ich lerne ganz viel dazu beim Thema Vogelstimmen. Also die Bruthügel, die meisten, kann ich am Ruf zumindest erkennen. Und das hat sich aber letztes Jahr durch den Young Birders Club nochmal deutlich gebessert, also diese Kenntnis. Das macht jetzt nochmal viel mehr Spaß, draußen zu sein, weil man nochmal viel mehr erkennt.
11: Na dann, lasst uns doch mal gemeinsam lauschen, wer hier auf dem Tempelhofer Feld alles so zwitschert. Wer ist das jetzt zum Beispiel?
7: Eine Feldlerche. Die hat diesen ganz typischen Singflug, wo sie die ganze Zeit mit den Flügeln schlägt, die ganze Zeit singt. So ein mittelgroßer Vogel, für einen Singvogel mittelgroß. Und die schraubt sich im Singflug meistens so hoch. Und bis sie dann irgendwann ganz oben ist und dann gleitet sie irgendwann so wieder runter ins Gras und lässt sich ganz langsam fallen. Wenn man hier mal hört, man hört überall den Gesang.
11: Ah, sehr, sehr schön. Kakadu, kannst du eigentlich auch so lieblich singen?
3: Tralala, tralala, tralali, tralala, tralalu, tralilila.
11: Ja, das war ein, sagen wir mal, interessanter Gesang. Den vergisst man nie.
3: Und wie geht's weiter? Gibt's noch mehr zu sehen?
11: Na klar, guck mal da vorne. Julius, der scheint ganz aufgeregt zu sein. Wahrscheinlich hat er einen weiteren Vogel entdeckt.
7: Da sind nämlich gerade, das sind Grauammern. Kann man ein Foto machen zu Dokumentationszwecken. Hier sehen wir die Grauammer einmal. Ist jetzt ein bisschen schlechtes Licht hier. Da gibt es tatsächlich noch einen Vogel, den man auch so beschreibt, der wie eine nicht geölte Fahrradkette klingt. Das ist der Girlitz. Aber die kriegt man schon unterschieden, wenn man beide mal gehört hat. Das ist doch eine ganz nette Beobachtung.
11: Übrigens, auf dem Tempelhofer Feld kann man nicht nur Singvögeln lauschen, sondern auch Greifvögel bei der Jagd beobachten.
7: Das da hinten ist ein Turmfalke und das hier vorne ist ein Turmfalke. Der rüttelt jetzt. Also man sieht hier ganz viel, dass hier die Turmfalken so in der Luft stehen und mit ihren Flügeln schlagen. Das nennt sich Rütteln. Und da halten sie quasi Ausschau, was sie sehen. Ob sie vielleicht eine Maus finden im Feld oder eben irgendwas anderes. Und das ist ein Weibchen, weil die hat einen braunen Kopf statt einem grauen. Vielleicht sehen wir nachher nochmal einen Turmfalken mit einem grauen Kopf. Das ist dann das Männchen. Und das ist eigentlich das einfachste Bestimmungsmerkmal für die Turmfalkengeschlechter. Und die sucht jetzt nach Nahrung und fliegt hier flach über die Wiese und ist jetzt direkt über uns drüber. Und da kann man die ganz gut beobachten und das ist eben super am Tempelhofer Feld, dass man die so nah sehen kann.
11: Vielleicht können wir ja mal ein Foto machen. Du hast ja deine super Kamera dabei.
7: Man kann sich so Details noch mal besser angucken. Oh, hier, der hat was. Der hat eine Maus gerade gehabt, aber die hat er offensichtlich fallen gelassen. Da fliegen jetzt 3 Turmfalken und 2 Krähen. Und der vorderste Turmfalke, der hat was gefangen und der wird seine Beute vermutlich nicht so mega lang behalten. Und sowas sind so Beobachtungen, die man hier ganz gut machen kann und die auch für Nicht-Vogelbeobachter quasi eigentlich immer ganz spannend sind.
11: Absolut, das ist echt aufregend. Ich kann gut nachvollziehen, warum du hier viel Zeit verbringst. Erstaunlich, was man hier alles entdecken kann. Kakadu, hast du eigentlich eine Idee, wer hier der berühmteste Vogel in Berlin ist?
3: Darf ich mich vorstellen? Ich bin der tollste, schönste, schnellste, anmutigste, schlauste und einfach genialste Kakadu. Puh, bin ich gut.
11: Ja, meinetwegen, aber nicht der berühmteste Vogel in Berlin. Das ist nämlich eine Mittelmeermöwe und die lebt auf dem Dach von einem großen Kaufhaus hier in der Stadt. Viele hundert Kilometer vom Mittelmeer entfernt.
7: Es gibt einen Vogel, der trägt tatsächlich einen Ring am Bein. Das ist ein grüner Ring, wo die Nummer XMFX draufsteht. Und das ist die berühmteste Möwe von Berlin, sagt man sich so. Weil eben so eine ziemliche Ausnahmeerscheinung. Und trägt dann noch einen Ring, die kann ja nur bekannt sein. Und die brütet auch auf dem Alexa-Dach, aber die hat eben keinen Mittelmeermöwenpartner. Deshalb paart die sich immer mit einer Silbermöwe. Und die Silbermöwe, die trägt tatsächlich auch einen Ring, aber einen gelben Ring. Und genau, deshalb kann man dieses Paar ganz gut nachverfolgen, weil die haben beide einen Ring und die fliegen beide die ganze Zeit irgendwo zusammen rum. Und das ist super cool.
3: Da geht echt mein Kakadu-Herz auf.
11: Meins auch. Auch wenn die Ringe natürlich nicht bedeuten, dass die beiden verheiratet sind. Diese Ringe am Bein tragen die zwei Möwen, damit Expertinnen und Experten sie überall wiedererkennen und Informationen über ihr Vogelleben sammeln können. Wo brüten die Vögel? Wohin ziehen sie im Winter? Wie lange leben sie? Wie viele Vogelbabys kriegen sie? Und sowas. So, aber ich glaube, wir beide, Kakadu, machen jetzt auch so langsam den Abflug, oder?
3: Darf ich noch ein bisschen länger bleiben? Bitte!
11: Ja, natürlich, von mir aus gerne. Julius kann dir hier bestimmt noch viele andere Vögel vorstellen. Dann sag doch aber bitte noch mal schnell die Nummer von unserem Kakadu-Handy für alle, die dich auch mal zu sich einladen wollen.
3: 0174-1624-523.
11: Schickt uns einfach eine Sprachnachricht und erzählt, was ihr gerne Kakadu mal zeigen möchtet. Das war's für heute. Ich bin Tim und Kakadu, ja, wenn du jetzt hier bleibst, dann aber nicht, weil du möchtest, dass Julius auch noch ein paar Fotos von dir macht, oder? Also, damit du endlich wieder im Mittelpunkt stehst und vielleicht ein bisschen berühmter wirst.
3: Ich glaube, du hast einen Vogel.
11: Stimmt, und der kann ganz schön anstrengend sein. Aber für mich ist er natürlich der tollste Vogel der Welt.
3: Danke, reicht.
11: Na dann, bis zum nächsten Mal. Tschüss.
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2: Und wir sagen hier natürlich noch lange nicht Tschüss. Nein, der Morgen fängt ja gerade erst so richtig an. Das war einer unserer Kakadu-bei-euch-Podcasts. Jede Woche besuchen wir ja ein Kind und das erzählt uns dann, beziehungsweise dem Kakadu, was über seine oder ihre Hobbys. Und alle Kakadu-bei-euch-Podcasts findet ihr auf kakadu.de und in der Deutschlandfunk-App. Natürlich. Und hier im Radio ist gleich Hörspielzeit und das ist quasi noch ganz warm, das Hörspiel. Wurde nämlich ganz neu produziert. Jetzt probier doch wenigstens mal, heißt es. Und genau das machen wir. Nach den Kakadu-Kindernachrichten um 8 geht's los. Ich bin Patricia und bleibe den ganzen Morgen bei euch. Also, wenn ihr das Radio anlasst.

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1: Mit Christian und diesen Themen, warum heute ein schulfreier Feiertag ist, was die Erde überlastet und was ganz schön klasse ist. Heute ist ein Feiertag, aber was genau wird denn eigentlich gefeiert? Viele sagen ja, heute ist Vatertag. Das kann man feiern, aber es stimmt eigentlich nicht. Das wurde dem Tag heute sozusagen angedichtet, vielleicht als Ergänzung zum Muttertag. Tatsächlich ist heute ein kirchlicher Feiertag, Christi Himmelfahrt. Und was es damit auf sich hat, das erklärt euch Kirsten Dietrich.
2: Christi, das meint Jesus, der für die Kirche der Sohn Gottes war. Jesus hatte den Tod besiegt, er war gestorben und wieder lebendig geworden. Das feiert man bis heute an Ostern. Und dafür bekam Jesus den Ehrentitel Christus. Statt Christi Himmelfahrt könnte man also auch sagen, die Himmelfahrt von Jesus Christus. Aber so klingt es natürlich ein bisschen eleganter. Christi Himmelfahrt ist quasi die Fortsetzung von Ostern. Also, Jesus war tot und wurde wieder lebendig und danach haben ihn immer mal wieder Menschen getroffen. Aber irgendwann, in der Bibel steht 40 Tage nach Ostern, war es das letzte Mal, auch wenn das vorher natürlich keiner wusste. Bei diesem Treffen hat Jesus nämlich mit seinen Freunden gesprochen und danach wurde er hochgehoben, in eine Wolke gepackt und war weg. So steht es in der Bibel. Und immer wieder haben das Maler auch genau so gemalt. Auf ihren Bildern sieht man die Freunde Jesu, die nach oben starren, über ihnen eine Wolke und auf manchen Bildern gucken aus der Wolke unten noch die Füße Jesu raus. Ob das wirklich ganz wortwörtlich so war, das kann heute natürlich keiner mehr nachprüfen. Aber egal ob Wolke oder nicht, eine Sache an der Geschichte ist auf jeden Fall wahr. Keiner hat Jesus danach nochmal auf der Erde gesehen. Er war weg, aber eben nicht im Grab, sondern in einer anderen göttlichen Wirklichkeit, eben im Himmel. So haben es die Menschen damals beschrieben, so haben sie es geglaubt und zur Erinnerung daran feiert man bis heute Christi Himmelfahrt.
1: Ja, heute ist Feiertag, aber erst vor kurzem war in Deutschland ein Tag, den keiner gerne feiert. Der Erdüberlastungstag. Also der Tag, an dem wir in Deutschland für dieses Jahr die uns zur Verfügung stehenden Rohstoffe der Erde bereits verbraucht haben.
3: Das darf doch nicht wahr sein!
1: Vor allem nutzen wir viel zu viel Gas, Erdöl und Kohle. Gehen jetzt deswegen bei uns die Lichter aus? Nein. Aber würden das alle Länder so machen, dann wird die Erde auf Dauer überlastet. Darauf weist dieser Tag hin. Und darauf, dass sich unbedingt einiges ändern muss, denn so kann es ja nicht ewig weitergehen. Also zum Beispiel Strom noch viel mehr aus umweltfreundlichen Energien gewinnen, wie Wind und Sonne.
3: Das finde ich gut.
1: Und so hört sich ein Freudenschrei an.
4: Krass, ich habe wirklich diese ganzen schweren Momente überstanden.
1: Das ist der Berliner Extremsportler Arda Saci, als er im Ziel eingetroffen ist. Und extrem ist es wirklich, was er da gerade gemacht hat. Er ist in den USA, im heißen Kalifornien, mal eben 600 Kilometer mehr oder weniger am Stück gerannt und hat für die Strecke gerade mal 5 Tage gebraucht. Sag mal, Vogel, würdest du so einen Extremflug machen?
3: Tja, also ich weiß nicht recht.
1: Besser nicht. Klasse, wir singen ist ein Liederfestival, das es seit vielen Jahren gibt und abwechselnd in verschiedenen deutschen Städten stattfindet. Gerade hat so ein Festival in Heilbronn stattgefunden und Ende Mai gibt es noch eins in Gütersloh. Von der 1. bis zur 6. Klasse können da Kinder mitmachen und mit ihren Klassen als Chor auftreten und zusammen Spaß haben beim gemeinsamen Singen. Und jetzt fehlt noch Kakadus Wettergedicht.
3: Tiger sagt, die Wetterlage bleibt unverändert dieser Tage.
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5: Oh Mann, der Kakadu hat nur den Titel vom Hörspiel gehört und schon denkt er nur noch ans Essen. Jetzt probier doch wenigstens mal, heißt die Geschichte. Und der Kakadu ist der wahrscheinlich einzige Vogel unter euch allen, der wirklich alles, aber auch alles isst.
3: Ist doch klar wie Kloßbrühe.
5: Ja, sogar Kloßbrühe. Aber in unserem Hörspiel, übrigens heute früh das allererste Mal zu hören, eine super Premiere. Und da geht's gar nicht nur ums Essen, das man mal wenigstens probieren soll. Nein, in der Geschichte geht es um viel, viel mehr. Holt alle ran. Wir starten jetzt mit unserem Kakadu-Hörspiel an diesem Himmelfahrtsmorgen. Ich wünsche euch viel Spaß.
0: Jetzt probier doch wenigstens mal. 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
6: Die Sache mit Benny war schlimm und schön. Ich denke oft daran. Komischerweise fällt mir dann auch der Abend vorher ein. Ich weiß noch, wie Papa und ich beim Abendessen waren. Und dass es mal wieder so typisches Zeug von ihm gab. Sein verrücktes Gemüse. Ich fand, dass Essen satt machen muss. Früher, also bevor das alles mit Benny passiert ist, da mochte ich eigentlich nur zwei Dinge. Käsebrot und Apfelmus.
7: Selina,

0: Komm, jetzt probier doch wenigstens mal.
1: Ich mach mir ein Käsebrot.
0: Also die Mama fand's interessant. Sie hat sich was vom Fenchel sogar zur Arbeit mitgenommen, weißt du?
1: Bleibt sie heute lange?
0: Ja, leider. Spätschicht. Bis in die Nacht.
1: Morgen gehe ich mit Benny zur grünen Ecke. Wir wollen unseren Drachen ausprobieren. Ich weiß nicht, ob er in der Luft bleibt. Es ist nämlich ein richtiger Drache. Also, der wirklich aussieht wie ein Drache.
0: Aha. Also, du meinst so einer mit einem Körper und einem Kopf?
1: Ja, ja, genau. Hm. Nicht so ein langweiliges Viereck mit Schleifen. Ein richtiger Drachenkörper.
0: Wow. Schau mal. Der Fenchel ist ganz weich. Und weißt du was? In der Soße ist Orangensaft. Dadurch wird er so zart und süßlich. Nur ein Löffel, bitte, komm.
1: Ich esse Käsebrot.
0: Ach, klar.
1: Dann bleibt mehr für Mama und dich übrig.
2: Benny ist mein Freund. Er geht in die gleiche Klasse wie ich und wohnt gegenüber. Wenn ich aus meinem Fenster schaue, sehe ich sein Fenster. Schräg nach oben, denn er wohnt im dritten und ich im zweiten. Und dann noch schräg nach rechts. Ich mache mein Licht aus und wieder an. An seinem Fenster wird es dunkel und wieder hell. Das ist unser Zeichen. Jeden Abend um 8 Uhr, bevor wir schlafen, blinken wir uns. Das war auch an diesem Abend so. Wir wohnen so nah beieinander. Trotzdem dauert es manchmal lange, wenn wir uns besuchen. Denn wir müssen an der Straße ultra gründlich gucken. Haben wir den Eltern versprochen. Nach links, nach rechts, wieder nach links. Wenn von Weitem ein Auto kommt, stehen bleiben. Warten. Wenn dann von der anderen Seite ein Auto kommt, nochmal von vorne warten. Wenn das vorbei ist, wieder nach links gucken, nach rechts, nach links und gucken und warten.
3: Selina!
1: Benny! Vorsicht, noch nicht! Okay, jetzt!
3: Ich hab noch etwas gebaut. Guck mal!
1: Ist das eine Flamme? Boah, ja klar! Ein Drache spuckt Feuer. Er sieht voll gefährlich aus.
3: Ja, ich hoffe, dass es hält.
1: Los, komm! Wir sind gleich zur grünen Ecke gelaufen. Das ist eine Wiese an der Ecke am Ende unserer Straße. Auf der Seite, auf der ich wohne. Wir haben stundenlang mit dem Drachen fliegen geübt. Er sieht wirklich toll aus. Mit einer Flamme vor dem Maul.
3: Ja, renn! Renn! Ich halte ihn! Ja, renn weiter! Ja! Los! Wir haben es fast! Er ist fast oben!
1: Ja!
3: Und jetzt ist er oben!
1: Ja, wir haben es geschafft!
2: Auf dem Rückweg haben wir Kilian getroffen. Wir haben uns gewundert, dass er so komisch seine Hände vor dem Bauch hält.
3: Kilian, was hast du da?
4: Sag ich nicht. Wird eine Überraschung. Und was habt ihr da?
1: Ein Flugdrachen.
4: Sieht ja aus wie ein echter Drache. Bleibt der oben in der Luft?
1: Ja.
3: Er übt noch.
4: Ich kann euch leider nicht helfen, weil ich was zu tun habe.
3: Nicht schlimm. Ich muss jetzt auch nach Hause.
1: Ich auch. Tschüss, Benny, und bis nachher am Fenster.
3: Tschüss.
4: Tschüss.
1: Ich war nicht böse, dass Kilian nicht helfen wollte. Er ist nicht richtig doof. Er ist nur irgendwie so... Oh. Ich will halt, dass ein Freund so ist wie Benny. Und Kilian ist anders. Wir sind zu unseren Türen gegangen. Kilian wohnt im Haus neben mir. Benny ist zur Straße gegangen. Ich habe unsere Haustür aufgeschlossen und kam rein ins Treppenhaus. Während ich die ersten Stufen hochging, fiel die Haustür ins Schloss. Was auf der Straße passiert ist, konnte ich nicht hören. Ich hatte keine Ahnung. Dann kam ich oben in die Wohnung. Papa war nicht in der Küche. Er war in meinem Zimmer und schaute aus dem Fenster. Er meinte, dass da was los ist. Ich habe auch runtergesehen und konnte nur ein paar Menschen erkennen. Wir standen vor unserem Haus und redeten aufgeregt. Papa sagte, wir sollen in die Küche gehen und schob mich vom Fenster weg. Da kam das Blaulicht.
3: Papa, ich muss da jetzt hin.
5: Selina, warte. Wir wissen doch überhaupt nicht, was passiert ist.
3: Ich will nur gucken.
5: Da gibt's aber nichts zu gucken.
3: Aber Benny!
5: Benny ist längst zu Hause.
3: Ich will nur gucken.
5: Selina, bitte.
1: Auf der Straße stand ein Krankenwagen. Sein Blaulicht drehte sich und leuchtete alle Häuser an. Sanitäter beugten sich zum Boden. Leute standen herum und redeten durcheinander. Ein Polizeiauto kam und hielt. Und mittendrin auf der Straße saß Benny. Ich wollte zu ihm, aber Papa hielt mich fest. Benny redete mit der Sanitäterin. Das konnte ich erkennen. Er hielt seinen Arm fest. Seine Mama war auch da. Sie tröstete Benny. Sie war aufgeregt. Benny war irgendwie ruhig. Dann trugen die Sanitäter ihn in den Krankenwagen. Seine Mama stieg mit ein. Die Türen wurden geschlossen und der Krankenwagen fuhr los.
6: Puh, Mann, oh Mann. Aber keine Sorge, Selina, es wird alles wieder gut, ja?
3: Was ist passiert?
6: Anscheinend ist Benny verletzt, aber es sieht nicht so schlimm aus. Im Krankenhaus werden sie ihn gut versorgen.
1: Benny kommt ins Krankenhaus?
6: Ja, sie machen vielleicht einfach nur eine Untersuchung, zur Sicherheit. Schau mal, da ist Kilian. Kilian, alles okay?
4: Benny hatte einen Unfall.
3: Hast du es gesehen? Was ist passiert?
4: Nein, ich habe meine Haustür aufgeschlossen. Und als ich gerade reingehen wollte, habe ich gehört, wie Leute irgendwas rufen. Und dann habe ich geguckt und Benny saß da neben dem roten Auto.
3: Oh nein, Benny.
6: Was für ein Schreck. Aber für uns alle. Kilian, komm, wir bringen dich nach Hause, okay?
7: Ja, ich meine, ich habe das doch nicht gewollt. Ja, ich meine, wirklich, also das müssen Sie mir glauben. Ich habe jetzt nicht, das ist
8: natürlich
7: wirklich...
8: Wer möchte das schon?
7: Nein, ich würde...
1: Guck mal, die Frau bei den Polizisten,
4: die kam aus dem roten Auto raus.
6: Oha, vielleicht ist sie mit ihrem Auto mit Benny zusammengestoßen.
1: Was, spinnt die?
6: Na, das war bestimmt nicht mit Absicht.
1: Das darf die doch nicht.
4: Die ist richtig böse.
6: Kinder, ganz ruhig. Morgen werden wir alles erfahren. Komm, Kilian, wir bringen dich nach Hause, okay?
1: Ich konnte nicht einschlafen an diesem Abend. Am Fenster habe ich das Lichtzeichen gemacht. An, aus. Drüben auf der anderen Seite der Straße bei Benny, da blieb das Fenster dunkel. Benny ist nicht da. Er steht sonst immer hier.
6: Ja, darum bringe ich dich heute in die Schule.
1: Ist er noch im Krankenhaus? Sollen wir mal bei ihm klingeln?
6: Ich glaube, wir lassen Bennys Familie heute lieber in Ruhe. Die müssen sich bestimmt erholen, weißt du? Und vielleicht sind sie auch noch im Krankenhaus.
1: Du musst nicht mit mir gehen. Ich kann auch alleine.
6: Alleine möchte ich aber nicht so gern. Und mir tut ein Spaziergang auch mal ganz gut.
1: Guck mal.
6: Selina, bitte nicht auf die Straße.
1: Hier liegt was da am Bordstein.
6: Ja. Ein Stück Pappe.
1: Das ist die Flamme von unserem Drachen.
6: Okay, die ist wohl abgegangen.
4: Guten Morgen, Selina.
6: Ah, der Kilian. Den nehmen wir mit in die Schule.
1: Muss das sein?
6: Wieso? Der ist doch nett.
1: Nee. Gib mir mal die Flamme. In der Schule hat unser Lehrer von Bennys Unfall erzählt. Es war nämlich einer. Bennys Eltern hatten am Morgen in der Schule angerufen und alles berichtet. Benny wurde von der Frau mit dem roten Auto angefahren, als er über die Straße ging. Davon ist er gestürzt und hat sich den Arm gebrochen. Er hat mit seiner Mama im Krankenhaus übernachtet. Bald sollte er aber wieder nach Hause kommen. Zum Glück ist ihm sonst nichts passiert. Danach haben wir bis zur großen Pause geübt, wie man über die Straße geht. Links, rechts, links, gucken, warten. Benny ist der beste Gucker.
4: Da auch nicht. Nee. Was machst du da?
1: Kilian, hast du mich erschreckt?
4: Ist dir langweilig? Wir können spielen. Benny ist ja krank.
1: Er ist nicht krank, sondern verletzt. Und? Mir ist nicht langweilig.
4: Suchst du was?
1: Ich gucke, ob noch was vom Drachen abgefallen ist. Er hatte ihn in der Hand, als er über die Straße gehen wollte.
4: Ich helfe dir.
1: Was hast du da eigentlich immer in deinem Pullover?
4: Nur ein Ei.
1: Hä, ein Ei?
4: Da, guck mal, guck mal, guck mal.
1: Was?
4: Das rote Auto.
1: Es hält an.
4: Jetzt steigt sie aus.
1: Ja, das ist die Frau. Mit einem Teddy? Hä, warum?
4: Oh nein, sie will zu Benny.
1: Spinnt die? Hey, Sie, lassen Sie Benny in Ruhe.
4: Sie hört dich nicht.
1: Hallo?
4: Sie ist zu weit weg und die Autos sind so laut, jetzt klingelt sie.
1: Bei Benny? Die will dem doch nicht etwa diesen hässlichen Teddy schenken.
4: Das ist böse.
1: Die Frau hat echt an Bennys Tür geklingelt. Aber keiner hat aufgemacht. Wie auch. Die waren ja noch im Krankenhaus. Dann ist sie mit ihrem riesigen Teddy zu Fuß weitergegangen. Nach ein paar Tagen kam Benny wieder in die Schule. Alle durften auf seinem Gips unterschreiben. Ich habe unseren Drachen draufgemalt. Vor der ganzen Klasse sollte er erzählen, was passiert ist. Und zwar hat er geguckt, wusste ich's doch. Er hat in beide Richtungen geguckt. Als er losgehen wollte, ist die Flamme vom Drachen abgegangen. Er hat sie aufgehoben und als er dann über die Straße wollte, war plötzlich irgendwie das rote Auto da.

0: Hallo Selina, da bist du ja endlich.
1: Ich musste ewig warten, bis Mama fertig war.
0: Ist sie noch hier?
1: Nein, sie ist weiter zur Arbeit, hat wieder Spätschicht. An der Straße muss ich sogar ihre Hand halten.
0: Ich darf auch nicht mehr alleine rüber. Was hast du da? Ist es die Flamme?
1: Ja, sie lag auf der Erde am nächsten Morgen.
0: Danke, dass du sie gerettet hast. Ich habe mich schon so geärgert. Wir kleben sie gleich an.
1: Okay, lass mich das machen.
0: Ich kann sie halten und du drehst den Kleber auf.
1: Hier jetzt Kleber hin?
0: Mhm, noch ein bisschen mehr. Jetzt müssen wir drücken.
1: Okay, wir machen das zusammen. Jeder mit einer Hand.
0: Teamwork.
1: Auch an den nächsten Nachmittagen habe ich Benny besucht. Es regnete, bestes Bastelwetter. Der Drache wurde immer toller. Ob er wirklich fliegen würde? Endlich kam am Wochenende die Sonne raus. Mama hatte frei und konnte mich schon morgens zu Benny bringen. Die Sonne schien und wir hatten den ganzen Tag Zeit. Aber Benny wollte zu Hause bleiben. Er wollte nicht raus. Er wollte drin bleiben. Ich blieb bei ihm. Am nächsten Tag war er nicht in der Schule. Benny, darf ich reinkommen? Ich habe dir die Hausaufgaben mitgebracht. Ein Übungsblatt. Bist du krank? Ich meine, außer dem Arm?
0: Nee.
1: Alle haben sich schon Sorgen gemacht. Sie dachten, du musst wieder ins Krankenhaus oder so.
0: Der Gips kommt erst in 4 Wochen ab.
1: Ich dachte, du hast vielleicht Schnupfen.
0: Nee.
1: Also, bist du gesund?
0: Ja.
1: Oder ist es wegen der Straße?
0: Nein!
1: Deine Eltern bringen dich doch. Du musst keine Angst haben. Ich kann auch mitkommen. Ich kann dich morgens immer abholen, mit den Erwachsenen zusammen. Das ist total viel Schutz.
0: Lass mich jetzt endlich in Ruhe.
1: Ist doch nicht schlimm. Vielleicht hast du ja Angst vor der Straße, auch wenn sie dir gar nichts mehr tun kann. So wie Leute, die Angst vor Mäusen haben, obwohl die ihnen gar nichts tun.
0: Hör auf, ich will nicht reden. Geh weg, geh nach Hause. Lass mich in Ruhe.
1: Okay, dann geh ich eben. Benny hat mich rausgeschmissen. Ich bin gegangen und er hat nicht mal hinterhergerufen, dass ich zurückkommen soll. Um 8 Uhr habe ich am dunklen Fenster gewartet. Aber er hat kein Lichtzeichen gemacht. Ich war so wütend auf Benny.

0: Nichts Besonderes, nur wie ich diese Straße wegkriege. Vielleicht Tunnel da drunter durch, Brücke da drüber oder mit Wasser vollschütten. Dann fahren nur noch Boote. Ja, das finde ich sehr gut.
1: Mach doch eine Kuhweide. Da stehen am Anfang Schilder, dass die Autos nur sehr langsam fahren dürfen, wegen den Kühen.
0: Mann, Kilian, was machst du überhaupt mit dem Einkaufswagen?
1: Ich will einen Hühnerstall bauen.
0: Hier?
1: Ja, willst du etwa kein Haustier? Ich finde Hühner süß.
0: Aha, und wo kriegst du jetzt die Hühner her?
1: Ich probiere es nochmal. Beim letzten Ei hat es nicht geklappt. Dabei habe ich es immer warm gehalten.
0: Oh nee, Kilian, du kannst doch nicht ein Ei ausbrüten. Du bist doch ein...
1: Selina, da!
0: Das gibt's doch nicht. Das war das rote Auto mit der Frau drin. Sie ist direkt an uns vorbeigefahren. Ich bin losgerannt. Hinterher. Keine Ahnung warum. Ich wollte mir die Frau schnappen. Komm, Kilian. Kilian kam mit. Es war sehr anstrengend. Wir mussten echt rasen. Aber zum Glück bog das Auto an der grünen Ecke in die Seitenstraße. Die Straße, die zu unserer Schule führt. Und da hat es angehalten.
2: Geschafft. Da ist sie.
3: Huch. Oh, hallo. Kann ich euch helfen?
1: Hä, wir sind die Freunde von Benny.
3: Benny? Ah, oh, das Kind.
0: Ja, genau, das Kind.
3: Wie geht's ihm denn? Ich bin so froh, euch zu treffen. Könnt ihr ihm sagen, dass ich ihn besuchen möchte? Oder ja, wenn er nicht will, okay, dann bitte nur ausrichten. Oh, Mensch, wie leid mir das alles tut. Ja, ich habe da geklingelt. Ja, er will nicht mit mir sprechen. Ich hatte einen Gutschein für ein Spielwarengeschäft besorgt. Ja, der Arm ist wohl gut. Ja, also das haben die Eltern gesagt. Ich würde ihm so gern was schenken oder... Naja, was würde ihm denn gefallen?
0: Der Arm ist gebrochen.
3: Oh, das ist ja so furchtbar. Oh Gott, ich wünsche, ich könnte das irgendwie wieder rückgängig machen. Wie konnte das nur passieren? Wie konnte ich so... Oh!
1: Warum haben Sie nicht angehalten?
3: Ich habe ihn noch nicht gesehen. Da war ein großes Auto und er war dahinter und... In dem Moment hat mein Handy geklingelt und ich bin da nicht rangegangen. Ja, das mache ich nie, niemals. Aber... Ich habe hingeguckt. Ich wollte nur wissen, wer da anruft. Ganz kurz nur. Und plötzlich...
0: Ja, ganz kurz nur.
3: Ja, plötzlich war er da. Ach Gott, ich darf da gar nicht dran denken. Das war der schlimmste Moment in meinem Leben.
0: Und Bennys Leben? Wissen Sie, dass er zu Hause ist?
3: Was?
0: Er geht nicht mehr raus, wie in einem Gefängnis. Aber er ist auch nicht krank.
1: Die ganze Woche war er noch nicht in der Schule.
3: Nicht mehr in die Schule? Ist das alles wegen dem...
0: Er sagt nicht, warum.
3: Oh Gott, das tut mir leid.
0: Und Sie schleppen da auch noch einen Teddy hin. Wie soll der ihm bitte helfen?
3: Ja. Ja, das war natürlich dumm. Oh, nee.
0: Dann haben wir uns umgedreht und sind wieder gegangen. Ich spürte, dass meine Wut weniger geworden war. Das tat gut. Am nächsten Tag war Benny immer noch nicht an der Schule.
4: Ja, hey, Fendo hier. Ich hoffe, ich störe nicht oder so. Selina wollte gerne Benny sprechen. Ah, okay. Ja, verstehe.
0: Gib mir mal, was ist denn?
4: Psst. Ah, es wird bestimmt helfen. 100%. Ja, dann alles Gute dann für Benny, okay? Und ganz liebe Grüße auch von Selina. Gut, schönen Abend euch noch. Ciao.
0: Was ist? Wollte er nicht mit mir reden?
4: Leider nein, also heute nicht. Und es liegt nicht an dir, Selina, das musst du verstehen.
0: Ich weiß, dass es nur an der Störstraße liegt und nicht an mir.
4: Schau mal, bald wird es ihm bestimmt besser gehen. Es kommt jetzt wohl auch jemand zu ihm nach Hause, denn er geht nicht mehr aus der Wohnung.
0: Wer kommt?
4: Ein Arzt. Der kümmert sich um Gefühle oder so. Auch so Gefühle, wie Benny sie jetzt vielleicht hat. Naja, das sind Gefühle, die irgendwie unlogisch sein können, aber trotzdem da sind.
0: Ich glaube, er hat Angst.
4: Ja, wahrscheinlich. Und der Arzt hilft ihm, diese Angst zu vertreiben.
0: Man sollte besser die Störstraße vertreiben. Die hat Benny angegriffen.
4: Ja. Naja, vielleicht essen wir ihn erstmal. Guck, es gibt Blumenkohlauflauf mit Granatapfel und Minze. Und zum Spielen, da kannst du ja auch mal den Kilian treffen, oder?
0: Nein, danke.
4: Probier's doch wenigstens.
0: Ich mach mir ein Käsebrot.

0: 8 Uhr habe ich das Lichtzeichen gemacht. Bennys Fenster war hell und blieb hell. Er hat nicht zurückgeblinkt, aber ich war nicht sauer. Benny dachte bestimmt, wenn er mit mir redet, dann muss er was erklären, was er gar nicht erklären kann. Und blinken ist schon fast wie reden. Als ich zu seinem Fenster schaute, hatte ich die Idee, ihn zu entführen und mit ihm zusammen abzuhauen. An einen Ort ohne Störer, wo Drachen fliegen und es immer nach Apfelmus duftet. Und alle auf einer großen Wiese Quatsch machen und lachen.
1: Wenn Benny immer weiterfährt, kann ich ja neben dir sitzen.
0: Brauchst du nicht, irgendwann kommt Benny wieder.
1: Ich dachte, falls dir langweilig ist.
0: Du musst dich doch um deine Hühner kümmern.
1: Huhu! Da ist ja die Frau.
2: Hallo, Kinder, wartet mal.
0: Hallo.
2: Ich wusste doch, dass ihr vorbeikommt. Ich wohne in dem Haus da und habe aus dem Fenster geguckt. Und ja, jetzt ist ja Schule aus. Also, ich wollte euch nämlich was erzählen. Und ja, da seid ihr. Ihr könnt ruhig Barbara zu mir sagen, ja?
0: Benny ist immer noch zu Hause, falls Sie das fragen wollten.
2: Ja, das ist so schrecklich. Aber ja, aber passt auf. Ich war bei der Bürgermeisterin, ja? Die hat heute Sprechstunde. Da kann jeder kommen und ihr was erzählen. Und ich bin gleich hingegangen, denn ich möchte Benny so gerne helfen.
1: Kann die ihm helfen?
2: Also, erst war meine Idee eine Spielstraße. Toll, oder? Bennys Straße soll in eine Spielstraße verwandelt werden. Da muss er keine Angst mehr haben, wenn er vor die Tür geht.
0: Diese Straße muss ganz weg.
1: Ich finde Spielstraße gut.
2: Ja, die Bürgermeisterin auch. Aber ja, sie hat leider gesagt, dass das ganz lange dauert und dass es nicht sicher ist, ob es klappt und dass sie es erst besprechen müssen und prüfen und ach, alles Mögliche.
0: Na toll.
2: Aber dafür hat sie ein Fest vorgeschlagen, ein Straßenfest. Also ich finde das großartig. Wir machen ein Benny-Fest und die Straße wird gesperrt. Einen ganzen Tag lang, komplett gesperrt.
0: Nur einen einzigen Tag lang?
2: Ja, ihr dürft sagen, wie das Fest sein soll. Und ich kümmere mich um alles. Ich bin froh, wenn ich irgendwas tun kann. Ja, sagt mir, was ihr haben wollt. Eine Hüpfburg, ich meine, das ist doch immer sehr beliebt, ja, bei Kindern, oder?
0: Eine Hüpfburg? Ich dachte, ich höre nicht richtig. Da konnte diese Barbara gerne selber drauf rumhüpfen. Und die Bürgermeisterin dazu, die hatten ja gar keine Ahnung. Am nächsten Tag war es windig. Wunderschöner Windschwung für Drachen. Ich fragte mich, ob unserer fliegen konnte. Er lag bei Benny im Zimmer. Wenigstens hatte Benny den Drachen. Papa?
3: Ofengemüse mit Rote-Bete-Creme.
0: Wie kann man eine Straße wegmachen? Ich meine wirklich, es gibt ja Leute, die entscheiden, wo Straßen hinkommen. Können die auch entscheiden, dass welche wegkommen?
3: Und hier sind auch gefüllte Paprika. Die magst du doch so gern.
0: Nur wenn sie nicht gekocht wurden.
3: Ja, also mit den Straßen, ja. Das machen wohl Politiker.
0: Sowas wie die Bürgermeisterin?
3: Ja, genau, zum Beispiel. Eine Straße wegmachen ist aber komisch. Da werden die Leute nicht begeistert sein.
0: Doch, wenn es eine Störstraße ist.
3: Naja, aber was die einen stört, ist für die anderen vielleicht ganz wichtig. Und wenn die Leute sich an etwas gewöhnt haben, dann geben sie es nicht mehr wieder her.
0: Warum nicht?
3: Die Menschen sind Gewohnheitstiere. Die wollen nichts verändern. Jedenfalls nichts, was bequem ist.
0: Aber wenn es was Tolles ist, eine Straße in einen Fluss verwandeln.
3: Ja.
0: Was konnte ich denn bloß tun? Um 8 Uhr ließ ich mein Licht aus und schaute zu Bennys Fenster. Er hatte die Vorhänge zu. In seinem Zimmer sah ich einen Schatten. Benny lief rum. Er war da, eingesperrt wie Rapunzel in dem Turm. Seine Tür war nicht abgeschlossen. Aber irgendwie doch. Benny hatte Angst. Und unten warteten nur so blöde Gewohnheitstiere, die um unsere Häuser schleichen. Gewohnheitstiere, das konnte ich nicht fassen. Die Leute wollen es lieber doof haben, als was zu verändern. Gewohnheitstiere. Kann man auch gleich Doofheitstiere nennen.
3: Guten Morgen.
0: Morgen.
3: Ich habe dir ein Käsebrot eingepackt. Und heute Nachmittag machen wir Apfelmus. Was meinst du? Zieh doch bitte deine Schuhe an. Wir müssen los. Und Mama hat heute Nachmittag frei. Sie will mit dir spielen.
0: Käsebrot, Apfelmus und mit der Mutter spielen.
3: Ja, es ist doch das, was du magst. Um genau zu sein, ist es das Einzige, was du magst. Aber dafür magst du es eben halt immer. Bist halt unser kleines Gewohnheitstierchen. Und darum verstehe ich halt nicht... Hä? Selina, wo bist du? Hallo? Selina, kommst du? Ich bin schon weg.
0: Ich stand noch in der Wohnungstür mit einer richtig schlechten Laune. Mein bester Freund war in Not. Da brauche ich doch nicht so ein blödes Gequatsche. Gewohnheitstierchen. Ich? Nur weil ich kein verrücktes Gemüse essen wollte? Das ist kein Grund, einen als Doofheitstierchen zu beleidigen. Und mit Kilian wollte ich nicht spielen, weil ich eben an Benny gewöhnt war. Der war mein bester Freund. An den darf man ja wohl gewöhnt sein. Das ist doch was ganz anderes als diese Störstraßen-Doofheitsviecher. Oder? So, komm her, wo ist das Zeug? Aha. Naja.
3: Selina, was machst denn du da?
0: Die Dinger sind ja riesig.
3: Isst du etwa die Auberginen?
0: Die Paprika sind so voll weich.
3: Ja, vom Backen. Was ist los? Hast du Hunger?
0: Und die roten Kugeln sind so sauer.
3: Granatäpfel. Isst du etwa auch den Blumenkohl?
0: Ja.
3: Selina, ist alles okay bei dir?
0: Gib mir noch so eine Schiene.
3: Aubergine? Ja klar, zum Frühstück. Warum nicht? Eine Aubergine.
0: Ich habe Papas verrücktes Gemüse gegessen. Echt. Hat komisch geschmeckt. Aber es ging. Und dann dachte ich, bitteschön, ich hab's getan. Und jetzt waren die anderen dran. Die Gewohnheitsstörstraßentiere. Na los, dachte ich. Traut euch.
1: Was hast du vor und warum sollte ich mitkommen?
0: Ich probiere neue Sachen aus. Darum können wir jetzt was zusammen machen.
1: Wir beide? Cool. Willst du auch ein Ei?
0: Hast du wieder ein Ei im Pullover?
1: Bitte keinem verraten.
0: Sie kommt. Wie heißt die Frau nochmal?
1: Barbara.
0: Okay.
4: Hallo? Oh, die Kinder, hallo. Wie schön. Seid ihr auf dem Weg zur Schule? Wie geht's?
0: Du hast gesagt, wir dürfen uns alles wünschen für dieses Fest.
4: Ja, ja, klar. Habt ihr euch was überlegt? Wie wär's mit Sackhüpfen oder Torwandschießen?
1: Finde ich gut.
0: Du kümmerst dich um alles, was wir wollen. Richtig? Versprochen?
4: Aber ja, Dosenwerfen fällt mir noch ein.
0: Ich will, dass die Bürgermeisterin kommt.
4: Die Bürgermeisterin? Zum Straßenfest?
0: Ja, ich muss mit ihr reden.
4: Ja, das ist eine schöne Idee, aber das kann ich jetzt nicht versprechen. Ja? Die hat ja viele Termine und es gibt ja auch viele, viele Feste in der Stadt. Ne? Und wer weiß...
0: Es geht um Benny.
4: Okay, ich versuch's. Okay. Bürgermeisterin. Okay. Gut.
0: Barbara sah nicht so begeistert aus. Als wir von der Schule zurückkamen, hat sie vor ihrem Haus auf uns gewartet.
5: Kinder, huhu.
4: Hallo, na? Wie war die Schule?
1: Normal.
0: Hat's geklappt? Kommt die Bürgermeisterin?
4: Abwarten. Ich habe ihr geschrieben und eine Nachricht hinterlassen. Naja, die ist nicht so einfach zu erreichen, wisst ihr?
0: Du kannst doch wieder hingehen.
4: Naja, diese Sprechstunde, die ist ja nur alle 2 Monate.
0: Was? Das ist ja viel zu lange.
4: Ja, genau, das finde ich auch. Wir müssen das Straßenfest so bald wie möglich machen. Also, ich sorge dafür, dass die Bürgermeisterin kommt. Versprochen. Aber damit sie kommt, brauchen wir halt auch ein Fest.
1: Um sie anzulocken?
4: Mhm, sozusagen.
0: Dann nehmen wir die Hüpfburg.
4: Ja.
1: Ich habe eine bessere Idee.
0: Kilian hatte echt eine Idee. Oh je, was für eine Idee. Er liebt wirklich Hühner. Am Wochenende saßen wir in Barbaras rotem Auto. Wir machten einen Ausflug. Papa kam auch mit. Erst fuhren wir zum Baumarkt. Ich hatte nämlich auch eine Idee für das Straßenfest. Dazu brauchte ich einen großen Eimer weiße Farbe und einen großen Eimer rote Farbe. Und extra riesige Pinsel dazu. Die beiden Eimer kamen in den Kofferraum und dann ging es weiter. Zum Bauernhof.
5: Oh,
4: toll, ne?
5: Super toll.
4: So schön.
5: Sehr schön.
4: Ah, dieses Grün überall, ne?
5: Wahnsinn.
4: Ach, herrlich. Ja, macht man viel zu selten, ne?
5: Ja, total.
1: Ja. Da hinten sind Schafe.
4: Ja, stimmt.
0: Hier war ich noch nie.
4: Ja. Also irgendwo muss dieser Hof jetzt kommen. Der Feldweg nach links, das hat der Bauer gesagt, ne?
5: Vielleicht da drüben. Sag mal, wie viel Stroh brauchen wir eigentlich? Passt das alles hier rein?
4: Nee, sie bringen es mit dem Traktor. Aber naja, ich wusste ja nicht, wie viele Ballen. Das müssen die Kinder entscheiden.
5: Stimmt. Kilian, wie viele Ballen brauchst du?
1: Keine Ahnung.
4: Ja, wir gucken uns das jetzt alles an, ne?
0: Oh, hier stinkt.
1: Da hinten sind Kühe. Wow.
5: Vielleicht können wir frische Milch kaufen. Was meint ihr?
4: Ja, lecker.
0: Als wir den Bauernhof gefunden hatten, redete Barbara mit dem Bauern. Sie kaufte ihm 12 Ballen Stroh ab, die er dann zum Fest bringen wollte. Kilian und ich machten Fotos von den Hühnern. Jedes Huhn war anders. Und Kilian war von jedem Einzelnen restlos begeistert. Ich musste sie von allen Seiten fotografieren.
4: Kinder, ich habe alles geklärt. Hier, guck mal. Der Bauer hat uns Milch spendiert.
6: Ach, wie toll. Also, da nehme ich gerne ein Glas.
0: Gib mir auch eins.
6: Selina, bist du sicher?
0: Warum nicht?
6: Sie trinkt eigentlich nur Wasser.
1: Hier ist es so schön.
6: Selina, warte mal, ich glaube, das ist...
1: Sie trinkt schon.
4: Oh, das ist ja ziemlich.
6: Selina. Das war Ziegenmilch. Sie hat Ziegenmilch getrunken. Ich werde verrückt. Ich träume wohl.
1: Vorsicht, hinter dir ist das Huhn mit dem braunen Flügel und dem weißen Kopf.
6: Also ich meine Ziegenmilch.
1: Das Huhn will da picken.
6: Meine Tochter, die mag ja nicht mal Kakao.
0: Papa, Vorsicht, das Huhn.
6: Hä, wo?
0: Papa ist vor lauter Verwunderung in den Misthaufen gefallen. Das sah so lustig aus, dass sogar das Huhn gekichert hat. Kam mir jedenfalls so vor. Während Papa seine stinkigen Klamotten auszog, habe ich auf dem Boden eine Feder gefunden. Die war von dem Huhn, weiß und braun. Der Bauer hat Papa eine Decke geliehen. Die hat er sich umgewickelt. Ich habe die Feder ganz vorsichtig eingesteckt.
6: Das war ein toller Ausflug. Jetzt gehe ich erstmal duschen.
0: Das ist eine sehr gute Idee.
7: Wo sollen die Eimer mit der Farbe hin?
0: In mein Zimmer natürlich.
6: Ich bin ja gespannt, was du damit vorhast. Übrigens, ich habe auch eine Idee für das Fest. Ich mache was zu essen.
0: Super, Papa. Da bin ich mal gespannt, was du vorhast.
6: Wart's ab. Wart's ab.
0: Bald darauf wussten wir, wann das Fest stattfinden sollte. Am Samstag, dem 5. Oktober. Barbara hatte sich um alles gekümmert. Die Erlaubnis, die Straßensperre. Sie meinte, es war viel Arbeit. Aber sie meinte auch, dass sie froh war über diese Arbeit. Zum Glück hatte sie noch viel mehr zu tun. Die ganzen Fotos von den Hühnern, die haben wir nämlich ausgedruckt. Barbara kaufte Stoffe und setzte sich an die Nähmaschine. Sie bestellte Berge von Paketen im Internet und fuhr mit ihrem Auto alle Flohmärkte der Umgebung ab.
1: Wie viele Plakate brauchen wir denn?
0: Für jede Straßenecke eins und eins für die Schule.
1: Ich schreibe 5. Oktober, 3 Uhr fest. Barbara wollte, dass es Benny-Fest heißt.
0: Ich glaube, das findet er nicht so gut.
1: Ich glaube auch. Ich schreibe Bauernhof-Fest.
0: Und schreibt, dass die Leute Drachen mitbringen sollen. Dann kann Benny vom Fenster aus sehen, wie die Drachen fliegen.
1: Ich schreibe Drachen auf dem Bauernhof.
0: Ja, super Idee. Und ich male einen Drachen und du ein Huhn, okay?
1: Oh ja.
0: Lieber Benny, du bist herzlich eingeladen zum Straßenfest. Drachen auf den Bauernhof. Es ist am 5. Oktober ab 3 Uhr in unserer Straße. Du musst nicht rauskommen, denn du bist ja schon in unserer Straße. Komm ans Fenster und lass dich überraschen. Deine Selina. PS, die Feder ist für unseren Drachen. Sie kam von einem lustigen Huhn. Kannst du sie ankleben? Danke. So, jetzt vorsichtig die Feder.
8: Da freut der Benny sich bestimmt, wenn er die Einladung findet.
0: Meinst du, er wird kommen? Also ans Fenster?
8: Naja, wir werden sehen. Sei aber nicht enttäuscht, falls er nicht kommt.
0: Naja, wenn er nicht ans Fenster kommt, sieht er wenigstens die Drachen von unserer Klasse. Die haben wir im Kunstunterricht gebastelt. Der Himmel soll voller Drachen sein, genau vor Bennys Fenster.
8: Das ist so, so toll. Eines Tages wird Benny sich wieder heraustrauen. Es kann nur sein, dass es etwas dauert.
0: Kommst du mit zu Barbara? Ich will wissen, ob die Bürgermeisterin endlich geantwortet hat.
8: Sehr gute Idee. Barbara braucht bestimmt Hilfe. Hast du nach links geguckt?
0: Ja.
8: Und rechts. Und nochmal links. Und rüber.
0: Die Bürgermeisterin hatte zugesagt. Sie wollte kommen. Nun konnte ich den 5. Oktober kaum noch erwarten. Als es dann endlich soweit war, wurde ich morgens geweckt. Vom Krach in der Küche. Mama rührte in der großen Waschschüssel Waffelteig an. Papa kochte Apfelmus. Tonnenweise. Es roch so stark danach, dass ich sogar das Fenster aufmachen musste. Unten von der Straße kam Lärm. Ein Abschleppwagen lud gerade ein Auto auf. Polizisten liefen herum und stellten Absperrungen auf. Alle Autos mussten weg. Wegen uns. Mein Herz pochte vor Aufregung.
9: Ja, super, ja, hier lang bitte. Ja, sorry, nein, Sie können hier nicht durch, heute nicht. Ja, nein, nur heute nicht, hier ist gesperrt, ja? Danke, super.
0: Kilian.
1: Selina, hier ist richtig was los. Einer hat gerade geschimpft, aber die Polizei hat ihn nicht durchgelassen.
0: Wow, die Straße sieht ganz anders aus.
9: Selina, hallo, guten Morgen. Na, wo willst du deine Bilder malen?
0: Das werden keine Bilder, ich brauche viel Platz, gleich hier vor Bennys Haus. Die ganze Fahrbahn. Bis darüber.
9: Okay, gut. Dann machen wir ab da hinten den Bereich mit dem Stroh und dazwischen das Essen, ne?
1: Hast du noch einen Pinsel?
0: Ja, hilfst du mir?
1: Klar.
0: Super, dann kriegst du den Eimer mit der roten Farbe.
9: Ah, der Traktor. Hallo. Huhu, hierher. Ja, super.
0: Ich zeigte Kilian, was er malen sollte. 2 sehr große rote Kreise, direkt nach der Absperrung. Dann nahm ich den weißen Eimer und ging auf die Fahrbahn. Es fühlte sich komisch an, da einfach so drauf rumzulaufen. Automatisch schaute ich nach links und nach rechts, obwohl es ja gar keine Autos gab. Dann tauchte ich den dicken Pinsel in den weißen Eimer. Ich setzte ihn auf den Asphalt und zog einen Strich. Nochmal eintauchen, dann mit der Farbe einen Halbkreis an den halben Strich. Ich hatte ein P geschrieben. Ein riesiges P, mitten auf die Straße. Es war so groß wie ich.
1: Was machst du da? Schreibst du was? P-R-O-B.
0: Ja, ich schreibe was.
1: Ich bin fertig mit den roten Kreisen.
0: Okay, wenn sie trocken sind, dann kommt da noch was drüber.
9: Kilian, kannst du mal helfen?
1: Barbara ruft. Bis gleich.
10: Barbara, wir legen ein Kabel von unserem Fenster raus auf die Straße. Fürs Waffeleisen, weißt
9: du? Ja, alles klar.
10: Was schreibst denn du da? D-O-C-H?
0: Ich schrieb weiße Wörter auf die Straße. In riesengroßen Buchstaben. Als ich fertig war, ging ich zu Kilians roten Kreisen. Um sie herum malte ich einen weißen Kreis und quer darüber einen dicken weißen Balken. Dann lief ich hoch und schaute aus dem Fenster. Sah das krass aus. Die roten Kreise waren gigantische Einfahrtverbotenschilder. Die konnten einem direkt Angst machen. Und die Wörter? Von Oma kannte ich sie klipp und klar. Die weiße Schrift, jedes Wort untereinander. Auf der Straße quer rüber von meiner Hausseite bis zu Bennys Hausseite stand da: Probiert doch wenigstens mal.
4: Also Selina, ich dachte ja, du malst was, ja? Aber diese Schrift, das ist ja der Knaller.
1: Man muss an den Wörtern entlanglaufen, wenn man sie lesen will.
0: Meinst du, die Bürgermeisterin kommt echt?
4: Ja, ich hoffe. Also eigentlich wollte sie gleich um 15 Uhr da sein.
10: Sag mal, Barbara, kriege ich eigentlich auch ein Kostüm?
4: Ja, natürlich. Hier, such dir eins aus. Es gibt 68 Hühnerkostüme, 7 Pferde, ein paar Schafe und hier, einen riesen Haufen Kuhhörner.
10: Und gibt es auch ein braunes Huhn mit einem weißen Kopf? Zufällig erinnert mich das an was.
4: Ja, ich guck mal nach. Ist bestimmt dabei.
0: Ich nehme auch ein Hühnerkostüm.
4: Ja, schön, hier.
1: Da kommen welche aus unserer Klasse. Wow, mit ihren Drachen. Hallo!
0: Viele Leute kamen mit Drachen. Erstmal führten wir sie zu Barbaras Kostümestand. Das war Kilians Idee. Er wollte ein Hühnerfest. Die meisten Leute wunderten sich, aber dann lachten sie und zogen sich ein Hühnerkostüm an. Papa und Mama verkauften Waffeln mit Apfelmus. Kilians Eltern hatten einen Lautsprecher mit Musik aufgestellt und überall lag Stroh. Um 3:30 war die Bürgermeisterin immer noch nicht da. Ich schaute hoch zu Bennys Fenster. Ob er uns hörte? Da sah ich, wie der Vorhang sich ein wenig bewegte. Plötzlich spürte ich ein komisches Gefühl. Es war in mir, überall in mir, richtig laut und groß. Ich wollte bei Benny sein. Benny? Benny, ich bin Selina. Deine Mama hat mich reingelassen. Aber wenn du noch sauer auf mich bist, gehe ich wieder.
11: Bist du noch sauer auf mich?
0: Nein, Quatsch. Ich wollte das Fest mit dir angucken. Von oben, am Fenster.
11: Aber ich war doch gemein zu dir.
0: Ist nicht schlimm. Du bist verletzt.
11: Ich kann nicht rausgehen.
0: Ich weiß.
11: Weißt du auch warum? Ich weiß nicht warum. Es ist wie ein böser Zauber.
0: Vielleicht sind wir ja in einem Märchen.
11: Ich bin auch nicht in einem Märchen. Ich bin nur in meinem Zimmer.
0: Das ist aber viel schöner als der Turm von Rapunzel.
11: Erst habe ich mich noch rausgetraut, aber plötzlich wollten meine Beine nicht mehr in die Treppe runtergehen.
0: Du Armer.
11: Es kam einfach, auf einmal.
0: Weißt du was? In einem Märchen werden die Leute am Ende vom bösen Zauber befreit.
11: Guck mal, da war gerade ein Drache.
0: Echt? Oh ja, ja, da ist noch einer. Von oben sahen wir, dass Kinder aus unserer Klasse über die Straße liefen. Über meine Buchstaben, über das Stroh, als Hühner verkleidet und mit Drachenschnüren in der Hand. Benny zeigte mir unseren Drachen. Er hatte die Feder vom lustigen Huhn an den Rücken des Drachen geklebt. Und dann wollte er runtergehen. Wahnsinn, Benny, du hast die ganze Treppe geschafft.
11: Mir ist ein bisschen komisch.
0: Sollen wir uns einfach hier hinsetzen?
11: Nein, mach die Tür auf. Ich will rausgucken. Krass.
12: Waffeln, lecker Waffeln mit Apfelmus.
9: Wer hat noch kein Kostüm? Hallo, wer hat noch kein Kostüm?
11: Warum sind die als Hühner verkleidet?
0: Ja, ach, das war nur, um die Bürgermeisterin anzulocken. Aber sie ist nicht gekommen.
11: Ich will wissen, was da draußen los ist.
0: Ja, klar. Komm, gib mir deine Hand.
1: Benny, da ist ja Benny. Leute, Benny ist da.
0: Kilian und alle Kinder aus unserer Klasse kamen angelaufen. Sie haben Benny gedrückt und umarmt. Er musste auf seinen Gipsarm aufpassen. Und ich musste auf unseren Drachen aufpassen. Den hatte ich nämlich mit runtergenommen. Auch Bennys Eltern kamen die Treppe runtergerannt. Sie hatten Benny nicht mehr in seinem Zimmer gefunden.
10: Selina! Selina, komm mal her!
0: Ich kann nicht, ich muss Benny festhalten.
11: Wer ist die Frau, die mit deinem Vater redet?
1: Hey, die kenne ich doch. Ja, aus dem Fernsehen. Das ist ja die Bürgermeisterin.
11: Sie kommt zu uns.
9: Selina? Heißt hier jemand Selina?
10: Ja, das ist meine Tochter.
9: Schön. Mir wurde gesagt, ich soll mit einer Selina sprechen.
0: Das stimmt. Es geht um die Straße.
9: Ich habe schon gehört, ihr wollt, dass es eine Spielstraße wird. Aber das ist leider schwierig.
0: Nein, die Straße soll ganz weg.
9: Ganz weg? Wie meinst du?
10: Naja, also vielleicht kann man ja auch einen Zebrastreifen machen. Naja, dass die Kinder sicher rüberkommen.
1: Oder eine Ampel, direkt vor Bennys Haus.
0: Ich dachte eher an einen Fluss.
9: Einen Fluss?
0: Ja, mit ganz vielen Booten. Machen Sie das?
9: Kinder, ein prima Fest habt ihr hier. Was steht denn da Lustiges auf dem Boden? Probiert doch... probiert doch wenigstens mal. Na, das mache ich doch dann glatt. Ich nehme eine Waffel.
0: Es geht aber um die Straße.
9: Naja, die Straße.
0: Ja, hilft Benny auch nichts. Er ist verletzt und eingesperrt, wie Rapunzel, weil vor dem Haus die Gewohnheitsviecher jederzeit wieder angreifen können.
9: Ist dein Gipsarm von dem Unfall?
11: Ja, der Arm ist gebrochen.
0: Die Bürgermeisterin hat Benny traurig angeschaut. Ich sagte noch, dass der Arm gar nicht das Schlimmste war, sondern diese Rausgeangst von Benny. Aber da hat Papa sie mitgenommen, zum Waffelstand. Benny wollte auch eine Waffel. Kilian brachte sie ihm. Als die Bürgermeisterin wieder weg war, wollte Benny unseren Drachen steigen lassen. Gut, Benny, du hältst den Drachen. Pass auf, die Feder und der Schwanz, der muss vorsichtig nach unten hängen.
11: Kannst du ihn halten?
0: Geht nicht, ich muss ja laufen. Ich dachte, du hältst ihn und ich renne.
11: Darf ich rennen? Ich habe es mir schon so oft vorgestellt.
0: Du?
1: Benny, dann musst du über die Straße.
11: Aber das ist doch keine Straße, es ist ein Bauernhof. Guck doch mal, die ganzen Tiere.
0: Na gut, dann los. Ich halte. Hast du die Schnur? Du musst noch ein Stückchen zurück. Wow, mutig, Benny.
11: Ich renne jetzt los. Bereit?
13: Ja, los.
0: Benny rannte. Dabei schaute er immer hoch zum Drachen. Der flog gut. Der Kopf, die Beine, die Arme, alles hob ab. Und die Feder blieb sogar dran. Um unseren Drachen herum schwebten andere bunte Drachen durch die Luft. Unten auf der Erde wuselten lauter Hühnermenschen herum. Es war ein fantastischer Straßenfesttag.

0: Als nach ein paar Wochen der Gips abgenommen wurde, traute Benny sich wieder in die Schule. Seine Mama brachte ihn. Kilian kam mit und ich nahm Benny an die Hand. Den ganzen Weg.
1: Die Luft ist so frisch. Guck mal, man sieht meinen Atem.
2: Du warst echt lange weg.
1: Jetzt bin ich wieder da.
0: Weißt du schon, dass die Bürgermeisterin sich gemeldet hat? Das mit der Spielstraße klappt nicht.
2: Och, Manu.
0: Aber es sollen Hobel auf die Straße kommen. Wegen denen müssen die Leute ihre Autos bremsen und dann besser aufpassen.
1: Schade, dass kein Fluss kommt.
2: Vielleicht machen die Autos ja blub blub, wenn sie über die Hobel fahren.
0: Oder bock bock bock bock.
1: Blub blub blub bock bock bock bock.
2: Blub blub bock bock blub blub.
0: Das war die Geschichte, wie das alles passiert ist mit Benny. Jetzt ist Winter und wir bauen zusammen mit Kilian ein Schneehuhn auf der grünen Ecke. Bennys Arm ist wieder heil. Abends um 8 machen wir immer unser Lichtzeichen am Fenster. Und manchmal esse ich Papas verrücktes Gemüse. Aber nur manchmal.

0: Jetzt probier doch wenigstens mal. 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
1: Das war unser Hörspiel für heute über Ben und den Mut, sich wieder etwas zu trauen, auch wenn es mal schief gegangen ist. Mut ist sowieso eine richtig gute Sache. Und ein bisschen Mut brauchen wir jetzt auch. Wir werden nämlich gleich zu Spionen und tauchen ein in das wilde oder vielleicht ja auch gar nicht so wilde Leben der Geheimagenten. Ich bin 00P, Geheimagentin Ihrer Majestät Kakadu.
2: Das bin ich! Yeah!
1: Psst, nicht so laut, Kakadu. Gleich nach den Kindernachrichten sind wir also unterwegs auf geheimer Mission. Und, das sage ich auch schon mal, ihr könnt euch dann später auch noch auf das Kakadu-Familienrätsel freuen. Aber jetzt erstmal Tarnung anlegen.

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1: Mit Christian und diesen Themen, warum heute niemand zur Schule gehen muss, was wirklich klasse ist und was uns die Eisheiligen bringen. Heute ist schulfrei, denn es ist ein Feiertag. Aber was genau wird da gefeiert? Viele sagen ja, heute ist Vatertag. Kann man machen, stimmt aber eigentlich nicht. Das wurde dem Tag heute sozusagen angedichtet, vielleicht als Ergänzung zum Muttertag. Tatsächlich ist heute ein kirchlicher Feiertag, Christi Himmelfahrt. Und was es damit auf sich hat, das erklärt euch Kirsten Dietrich.
2: Christi, das meint Jesus, der für die Kirche der Sohn Gottes war. Jesus hatte den Tod besiegt, er war gestorben und wieder lebendig geworden. Das feiert man bis heute an Ostern. Und dafür bekam Jesus den Ehrentitel Christus. Statt Christi Himmelfahrt könnte man also auch sagen, die Himmelfahrt von Jesus Christus. Aber so klingt es natürlich ein bisschen eleganter. Christi Himmelfahrt ist quasi die Fortsetzung von Ostern. Also, Jesus war tot und wurde wieder lebendig und danach haben ihn immer mal wieder Menschen getroffen. Aber irgendwann, in der Bibel steht 40 Tage nach Ostern, war es das letzte Mal, auch wenn das vorher natürlich keiner wusste. Bei diesem Treffen hat Jesus nämlich mit seinen Freunden gesprochen und danach wurde er hochgehoben, in eine Wolke gepackt und war weg. So steht es in der Bibel. Und immer wieder haben das Maler auch genau so gemalt. Auf ihren Bildern sieht man die Freunde Jesu, die nach oben starren, über ihnen eine Wolke und auf manchen Bildern gucken aus der Wolke unten noch die Füße Jesu raus. Ob das wirklich ganz wortwörtlich so war, das kann heute natürlich keiner mehr nachprüfen. Aber egal ob Wolke oder nicht, eine Sache an der Geschichte ist auf jeden Fall wahr. Keiner hat Jesus danach nochmal auf der Erde gesehen. Er war weg, aber eben nicht im Grab, sondern in einer anderen göttlichen Wirklichkeit, eben im Himmel. So haben es die Menschen damals beschrieben, so haben sie es geglaubt und zur Erinnerung daran feiert man bis heute Christi Himmelfahrt.
1: Ja, heute ist Feiertag, aber erst vor kurzem war in Deutschland ein Tag, den keiner gerne feiert. Der Erdüberlastungstag. Also der Tag, an dem wir in Deutschland für dieses Jahr die uns zur Verfügung stehenden Rohstoffe der Erde bereits verbraucht haben. Wir nutzen vor allem viel zu viel Gas, Erdöl und Kohle. Gehen jetzt deswegen bei uns die Lichter aus? Nein. Aber würden das alle denn also machen, dann wird die Erde auf Dauer überlastet. Darauf weist dieser Tag hin. Und darauf, dass sich unbedingt einiges ändern muss, denn so kann es ja nicht ewig weitergehen. Also zum Beispiel Strom noch viel mehr aus umweltfreundlichen Energien gewinnen, wie Wind und Sonne.
3: Auf jeden Fall!
1: Klasse, wir singen. Das ist ein Liederfestival, das es seit vielen Jahren gibt und abwechselnd in verschiedenen deutschen Städten stattfindet. Gerade hat so ein Festival in Heilbronn stattgefunden und Ende Mai gibt es noch eins in Gütersloh. Von der 1. bis zur 6. Klasse können da Kinder mitmachen und mit ihren Klassen als Chor auftreten und zusammen Spaß haben beim gemeinsamen Singen. Ziemlich frisch draußen, oder? Das liegt an den Eisheiligen. So heißen die Tage vom 11. bis 15. Mai. Da wird es jedes Jahr regelmäßig noch mal etwas kühler, obwohl es Anfang Mai meistens schon recht warm ist. Aber nur an Land. Das Meer erwärmt sich nur langsam. Und die Luft über dem Meer und dem Land tauschen dann sozusagen die Plätze. Damit wird das Meer langsam wärmer und das Land kühlt ab. Im Juni gibt es noch mal eine Zeit, in der es kühler werden kann, die sogenannte Schafskälte. Und danach kann dann der Sommer so richtig beginnen. Und zum Wetter heute weiß unser Vogel mehr.
3: Tiger sagt, die Wetterlage bleibt unverändert dieser Tage.
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4: Ey, was machst du denn da?
5: Psst, geheim.
4: Wie geheim? Und was hast du da eigentlich an? Wieso hast du den Kragen so hochgezogen? Und was soll der alberne Hut?
5: Ich bin ein Agent. Geheimagent.
4: Nee, du bist Bernd.
5: Genau. Mein Name ist Bernd. 00 Bernd.
6: Ich finde an Agenten und Spionen toll, dass die nicht immer im Büro sitzen müssen oder so. Ich finde an Agenten und Spionen toll, dass die auch so viel erleben, Abenteuer. Und dann auch sich oft in Gefahr bringen und dann da irgendwie wieder herauskommen. Ich wäre gerne ein Agent und Spion.
7: Seit es Menschen gibt, gibt es Geheimnisse. und Menschen, die hinter diese Geheimnisse kommen wollen. Weil Wissen Macht bedeutet. Oder Geld. Was plant ein Staat? Welche Geheimpläne liegen in den Panzerschränken? Welche Gefahren drohen? Um das herauszubekommen, gibt es Spione. Das Wort Spionage stammt vom lateinischen spicare und bedeutet ausspähen. Und die alten Römer waren es auch, die das Spionieren zum Beruf machten. Zuerst benutzten sie Kaufleute, die sowieso durch die Welt reisten und quasi im Nebenberuf ein bisschen spionierten. Später schickte man hauptberufliche Spione los, die sich wiederum als Kaufleute tarnten.
8: Genau. Hochgeschlagener Kragen, Schlapphut und eine falsche Brille. Das ist meine Tarnung, verstehst du?
4: Ja, aber du siehst eher ganz schön auffällig aus. So läuft doch keiner rum.
8: Aber so steht das in meinem Handbuch für Spione. Eine gute Tarnung ist das A und O. Sorgen Sie dafür, dass Sie niemand erkennt.
4: Und dann?
8: Und dann warten wir auf unseren Auftrag. Wir brauchen eine Mission.
9: Ich habe schon mal Agenten und Spionen gespielt und das ist dann für mich auch immer irgendwie eigentlich selber ein Abenteuer, obwohl man eigentlich nur spielt.
10: Wenn man Spion spielt, dann muss man leise sein und darf nicht irgendwo gegenrennen oder so, sondern man muss gut versteckt bleiben.
11: Also man braucht einen Agentenausweis und da steht halt so ein Deckname drin.
7: Fine, Fritz, Lasse, Basti, Lisbeth und Olga finden Agenten super, wollen mehr darüber herausfinden und machen sich auf den Weg zum Spionagemuseum in Berlin.
4: Dieser Mann da, der hat ja eben heimlich einen Brief in die Tasche gesteckt.
8: Ein Brief? Ein Brief, ein Brief!
4: Sag ich ja, einen Brief.
8: Guck doch, was draufsteht. Top Secret, streng geheim. Das muss er sein, unser Auftrag. Los, mach auf. Ist das aufregend. Unsere erste Mission. Bestimmt will ein fieser Bösling die Weltherrschaft an sich reißen und wir müssen ihn stoppen. Los, jetzt mach doch endlich auf.
4: Ja. Kinder?
8: Wie Kinder?
4: Wir sollen Kinder observieren?
8: Was? Wem sollen wir was servieren?
4: Nee, observieren. Hier steht... Die Zielpersonen sind 6 Kinder, sehen harmlos aus, wollen aber die geheimsten Geheimnisse der Spione verraten, verfolgen, observieren und unschädlich machen. Diese Nachricht löst sich in 3 Sekunden von selbst auf. Aha. 1, 2, 3.
8: Wow, das ist ja wie im Kino. Krass. Ab in den Flieger. Wir müssen die Zielperson verfolgen.
4: Nee, U-Bahn. Die fahren U-Bahn.
12: Ich glaube, wir müssen gleich raus. Noch eine Station?
13: Die nächste Station müssen wir raus.
7: Im Spionagemuseum treffen Lasse, Fine, Basti, Olga, Lisbeth und Fritz.
8: Die Zielpersonen.
7: Ja, die Zielpersonen treffen auf Christoph Evering, sozusagen ihren Informanten.
14: Hallo, ich bin der Christoph.
15: Hallo. Hallo.
14: Herzlich willkommen. Gehen wir direkt rein? Auf geht's.
7: Hier geht es um die Geschichte der Spionage, um spektakuläre Fälle, Agenten, Geheimnisse und natürlich darum, was Spione eigentlich sind.
16: Ein Spion ist in erster Linie ein Mensch, ein ganz normaler, aber er arbeitet in einem Auftrag. Für den Spion ist das Spionieren seine Arbeit.
14: Sie sammeln Informationen, das ist schon... ein Teilbereich und das ist so der, den wir immer kennen, also der auch in Filmen viel zu sehen ist, also das Auskundschaften, das Beschaffen von geheimen Informationen.
7: Spione arbeiten selten alleine, sondern meistens für große Organisationen, die Geheimdienste. Jedes Land hat einen und die Welt der Geheimdienste ist, das Wort sagt es ja, ziemlich geheim.
14: Welche Geheimdienste kennt ihr, von welchen habt ihr schon mal gehört?
17: Die Stasi, FBI.
14: Hier in Deutschland ist es der BND. Dann gibt es in England GCHQ, MI5, MI6. Bei den Amerikanern gibt es so viele, die kann man gar nicht aufzählen. Also die haben insgesamt 26.
4: Für wen arbeiten wir denn eigentlich?
8: Na, ist doch klar, für den KGD.
4: Was ist der KGD?
8: Na, der Kakadu-Geheimdienst.
4: Ah.
8: Und ich sag dir, die nehmen nicht jeden. Ist eine knallharte Ausbildung, nur für echt harte Typen. Mit Fallschirmspringen, Wasserfall runter, aus dem Heli abseilen, mit Haien kämpfen, das volle Programm.
4: Und das hast du alles gemacht?
8: Naja.
15: Man muss unauffällig sein.
18: Man muss bestimmt auch eine bestimmte Ausbildung machen als Spion, dass man sich auch leise wegschleichen kann.
19: Ich glaube, man muss so eine Prüfung machen.
7: Zur Berufsberatung gehen und sagen, hallo, ich möchte gerne Spion werden, braucht man nicht. Unter S gibt es da zwar Schuster oder Sozialarbeiter, aber Spion taucht nicht auf in der Liste der klassischen Ausbildungsberufe. Also, wie wird man Spion?
14: Gibt ganz unterschiedliche Wege. Also wenn man mag, dann kann man durchaus auch bei dem Geheimdienst mal auf die Internetseite gehen und gucken, was da so an Stellen ausgeschrieben ist. Also man kann sich ganz offiziell bewerben. Das sind dann aber die Analystenstellen, die Übersetzer. Das, was wir jetzt alle so als den Geheimagenten im Kopf haben, da kann man sich nicht bewerben. Da wird man vom Geheimdienst angesprochen, weil man spezielle Qualifikationen schon mitbringt.
7: Ein Agent sollte eine gute Allgemeinbildung haben, die Fähigkeit, einen kühlen Kopf zu bewahren, verschiedene Fremdsprachen sprechen und sich in anderen Ländern und Kulturen auskennen. Auch schauspielerisches Talent ist von Vorteil, denn anders als viele denken, muss sich ein Agent gar nicht jeden Tag aus einem Hubschrauber abseilen oder mit Blendgranaten die Welt retten. Meistens muss ein Agent einfach unauffällig sein.
14: Ein Agent lebt in erster Linie erstmal sein Leben bzw. das Leben, das man ihm zugeschrieben hat. Also der bewegt sich, wenn es der klassische Geheimagent ist, irgendwo im Ausland vielleicht, unter einer falschen Identität. Das heißt, der hat einen gefälschten Pass und eine Legende, die er leben muss.
7: Das heißt, dass er zum Beispiel auch einen scheinbar normalen Beruf hat und jeden Tag zum Beispiel ins Büro geht. Dass er eigentlich ein Spion ist, darüber darf er natürlich niemandem etwas erzählen.
20: Also man kriegt zuerst einen anderen Namen, einen anderen Ausweis. Man kriegt eine falsche Adresse, wo man angeblich wohnt.
21: Wenn man auffliegt, dass man dann nicht direkt weiß, wer das ist.
7: Mitunter darf man nicht mal seiner Frau oder Familie erzählen, was man wirklich macht. Und weil alles so geheim ist, kennen wir auch gar nicht so viele Spione mit Namen. Eine der bekanntesten, vielleicht aber auch nur die schillerndste, die man kennt, hieß Mata Hari.
22: Ihr richtiger Name war Margaretha Gertruida Selle und eigentlich kam sie aus den Niederlanden. Aber in Paris wurde sie vor über 100 Jahren als Tänzerin unter dem Künstlernamen Mata Hari berühmt. Einflussreiche Männer kamen in ihre Show und manche wurden ihre Liebhaber. So erfuhr sie manche Geheimnisse. Im Ersten Weltkrieg arbeitete sie erst für den deutschen Geheimdienst und spionierte Frankreich aus. Aber dann ließ sie sich auch noch vom französischen Geheimdienst anwerben, um die Deutschen auszuspionieren. Und wurde damit eine Doppelagentin. 1917 wurde Mata Hari in Frankreich wegen Hochverrats hingerichtet.
4: Was machst du denn jetzt? Willst du Zeitung lesen?
8: Nein, ich observiere die Kinder.
4: Indem du Zeitung liest. Steht da was über die?
8: Quatsch mit Soße. Siehst du denn nicht, ich habe die Zeitung präpariert. Alter Agententrick. Ich habe ein Loch reingeschnitten und so kann ich die Zielperson beobachten und keiner sieht, dass ich sie beobachte. Alle denken, ich lese Zeitung.
4: Du hältst sie verkehrt rum.
7: Beobachten, observieren und Informationen über die Zielperson zu sammeln, ist eine der Hauptaufgaben eines Agenten. Eine Zeitung mit Guckloch wird dafür allerdings doch eher selten benutzt.
14: Ich glaube, das macht heute kein Agent mehr, nein. Es ist fast zu auffällig. Manchmal hilft es, sich tatsächlich im Alltag zu verstecken, aber eine Zeitung mit Löchern drin würde doch sehr schnell auffallen.
7: Und unauffällig bleiben ist ja das Agenten A und O. Zum Beobachten werden auch Video- oder Fotokameras benutzt. Und weil es auch hier viel zu auffällig wäre, die einfach um den Hals hängen zu haben wie ein Tourist, versteckt ein Spion seine Kamera.
14: Wo könnte man die denn verstecken?
20: Unter dem Hemd oder so. Manche machen das auch in ihrem BH oder an ihre Brille.
14: Um zu beobachten, hat der Agent eigentlich Kameras in allen Variationen und in allen möglichen und unmöglichen Verstecken. Kameras hinter Krawatten, Kameras in Büstenhaltern, Kameras in Kugelschreibern, Streichholzschachteln. Der Kreativität sind da eigentlich keine Grenzen gesetzt.
7: Damit der Beobachtete nicht merkt, dass er beobachtet wird, ist es manchmal auch notwendig, dass ein Agent sein Äußeres verändert, sich verkleidet.
14: Das haben tatsächlich Geheimdienste auch so getan. Also es gibt den Fall von den Amerikanern, wo wir wissen, dass es Leute gab, die sich speziell mit Verkleiden beschäftigt haben. Es gibt Dokumente der Stasi, die das zeigen. Also das hat durchaus reale Bewandtnis, das, was wir hier tun.
1: Siehste? Siehste, sag ich doch, Tarnung. Sein Äußeres verändern, damit einen niemand erkennt.
4: Was ist denn mit deiner Nase passiert?
1: Das nennt man den richtigen Riecher haben. Ich habe mir eine falsche Nase gebastelt, damit die Zielperson mich nicht erkennt.
4: Ah, und darum auch der Bart.
1: Genau.
4: Aber warum hast du dir den Schnurrbart ans Kinn geklebt?
7: Lasse, Olga, Fine.
1: Die Zielpersonen.
7: Ja, also die sind auch dabei, sich zu verkleiden. Langer Mantel, falsche Brille, Schlapphut. Im Spionagemuseum kann man die Sache mit der Tarnung ausprobieren.
14: Die gute Tarnung ist die, die nicht aussieht, als wäre man Agent. Was wir hier gerade sehen, das ist eigentlich das Klischee eines Agenten. Also schlechte Perücke, Hut, Trenchcoat, Sonnenbrille. Die würden sehr wahrscheinlich sofort auffallen.
2: Nein!
7: Doch. Um möglichst viele Informationen über seine Zielperson zu sammeln, muss ein Agent nicht nur unauffällig beobachten, sondern auch unbemerkt belauschen, abhören. Und dafür reichen die Ohren alleine meistens nicht.
14: Also abhören im Großen, so wie das hier in Berlin zum Beispiel der Teufelsberg gemacht hat, die große Spionagestation der Amerikaner. Man fängt Funksignale auf mit großen Antennen und hört mit, was da hin und her gefunkt wird.
7: Heute, wo fast jeder ein Smartphone besitzt, ist das heimliche Mithören von Gesprächen noch einfacher geworden. Abhörspezialisten können das interne Mikrofon eines Handys aus der Ferne anschalten und das fremde Handy als Abhörgerät benutzen. Darum nehmen echte Agenten bei geheimen Treffen auch immer die Akkus aus ihrem Telefon. Aber es gibt noch mehr Möglichkeiten für einen Lauschangriff.
20: Also, ich würde mit Wanzen vorgehen. Also
7: genau. Wanzen. Auf der Mauer, auf der Lauer liegt eine kleine Wanze. Keine Lieblingshaustiere von Agenten und Spionen. Wanzen sind mini kleine Mikrofone, die man überall verstecken kann. Im Spionagemuseum sind auch welche versteckt. In einem Büroraum müssen die Kinder sie mit einem speziellen Wanzendetektor finden.
3: Los, ich, macht jeder nacheinander?
20: Ja, du musst das runde Ding.
3: Was einer.
7: Wenn man nicht wüsste, dass Wanzen versteckt sind, würde man sie niemals finden. Denn sie sind so klein und unauffällig und können einfach überall stecken.
20: Unter der Tischplatte, vielleicht irgendwo in der Manteltasche, ganz unten in der Ecke.
23: In Steckdosen.
20: Dass die Wanzen vielleicht auch in den Büchern versteckt wurden. Also
1: Mist, Mist, Mist, sie haben alle entdeckt.
4: Nee, nicht alle. Ich habe noch eine Bettwanze versteckt. Die haben sie nicht gefunden.
1: Hör auf mit den doofen Wanzen. Witzen. Es wird langsam echt ernst. Die Zielpersonen sind schon so nah dran, alle Spionagegeheimnisse rauszukriegen. Wir können das nicht zulassen.
4: Und jetzt? Was machen die denn jetzt? Da, einer wirft was in den Müll.
1: Vielleicht Geheiminformationen. Los, hol das wieder raus.
4: Ich? Nee, aus dem Müll? Das ist ja eklig.
7: Tatsächlich verrät Müll sehr viel über einen Menschen. Aus weggeworfenen Telefonrechnungen, Kontoauszügen, Notizen und Spickzetteln kann man einiges erfahren. Aber im Müll kann man auch Informationen aus einem Gebäude herausschmuggeln. Ein Agent hat sich zum Beispiel als Reinigungspersonal in eine Firma eingeschlichen. Spioniert die Geschäftsgeheimnisse aus, fotografiert heimlich Pläne, kopiert die Daten auf einen Datenstick und den wirft er in den Müll. Da muss er beim Verlassen des Gebäudes keine Angst haben, dass man bei ihm irgendetwas findet und braucht später nur noch den Müll zu durchwühlen, um wieder an die Informationen zu kommen.
22: ‚555 nach Christi Geburt zum Beispiel schmuggelten Mönche in ihren Wanderstöcken Eier der chinesischen Seidenraupe und Samen des Maulbeerbaumes, von dem sich Seidenraupen ernähren, und so die Seide spinnen. Das bis dahin in China als geheim gehütete Rezept zur Seidenherstellung war damit in der Welt. Und auch andere konnten Seide herstellen. Industriespionage ist also schon uralt.
7: Fritz, Basti, Olga, Fine.
1: Die Zielpersonen.
7: Ja, die Zielpersonen sind jetzt dabei, einen Safe zu knacken. Auch das kann einem im Agentenalltag begegnen. Und im Spionagemuseum kann man es ausprobieren. An der Wand hängt ein fetter Safe. Verschlossen natürlich.
20: Olga steht hier jetzt mit Kopfhörern und einem Stethoskop. Und wir hören nichts, aber sie hört was. Und dann löst sie jetzt die Zahlenkombination vom Safe. Dreimal
7: klicken. Es dauert ein bisschen. Fingerspitzengefühl braucht ein echter Agent eben auch. Aber dann geht der Safe auf und drin liegt ein Zettel, auf dem steht:
20: Ich war schon hier. Ich war als Erster hier. Alles schon meins, James. James Bond meinen Sie damit, glaube ich.
0: Mein Name ist Bond. James Bond.
18: James Bond ist ein berüchtigter Spion.
20: Ich habe schon viel von ihm gehört. Er ist auch so eine Art Geheimagent und er kann auch ziemlich gut kämpfen und ist einfach auch eine coole Person.
22: James Bond 007 spioniert seit über 60 Jahren auf der Leinwand und ist komplett ausgedacht. Die Bücher schrieb der britische Autor Ian Fleming. Und der hatte zwar tatsächlich selber beim britischen Geheimdienst gearbeitet, aber er dürfte natürlich A, keine wirklichen Geheimnisse ausplaudern, und B, so viel Action wie bei James Bond gibt es im wirklichen Agentenleben nicht.
2: Also James Bond wäre einfach mit allem, was er so tut, viel zu auffällig, um noch ein guter, echter Geheimagent zu sein.
22: Sogar das Agentenkürzel 007 ist ausgedacht. Der britische Geheimdienst verwendet solche Nummern gar nicht. Was die Ausrüstung

0: Koffer. Das heißt, man schießt mit dem Koffer. Also man muss den Koffer nicht öffnen, die Maschinenpistole rausnehmen, sondern der Auslöser ist außen am Koffer verbaut. Man zielt nur noch mit dem Koffer auf jemanden und drückt dann auf den Abzug.
1: Wo sind Sie? Ich habe die Zielperson aus den Augen verloren. Oh Gott.
2: Bleib entspannt, Bruder 00 Bernd. Da sind Sie doch. In diesem Laserparcours.
3: Es ist so, wie ein Agent sich zum Beispiel durch ein Haus schleicht, falls es Überwachungskameras gibt und wirklich so ein Laser. Und wenn man das berührt, dann geht ein Alarm los. Das ist wahrscheinlich so eine Übung oder sowas.
1: Bei mir gehen auch die Alarmglocken los. Ich wette, die treffen da ihren Kontaktmann.
2: Hä? Nee, wir müssen doch unseren Kontaktmann oder Frau langsam mal treffen.
1: Ah ja, aber warte, ich schlage mal im Handbuch nach, wie wir das machen.
2: Hast du keine Telefonnummer? Dann rufen wir einfach an. Oder schicken einen Brief.
4: Das wäre dann ja nicht sehr geheim. Und darum machen Agenten das auch anders, um dem Auftraggeber die gewonnenen Informationen zu übermitteln. Früher hat man gemorst.
0: Morsen ist ein Weg, sehr, sehr schnell miteinander zu kommunizieren. Das heißt, man schreibt Buchstaben nicht mehr auf, sondern man setzt sie in elektrische bzw. akustische Signale um.
5: Das bekannteste Morsen ist wohl SOS. Das kennen Sie bestimmt auch alle. Dreimal kurz, dreimal lang, dreimal kurz.
4: Noch geheimer ist es, wenn man seine Nachricht chiffriert.
3: Ein Wort zu schreiben und es dann umzusetzen im Firlefanz, damit es keiner mehr so richtig lesen kann.
4: Genau, Firlefanz. Etwas verschlüsseln und später dechiffrieren, also entschlüsseln. Hat sogar Julius Caesar im alten Rom schon so gemacht. Er verschleierte die Briefe an seine Truppen, indem er das Alphabet um 3 Stellen verschob. Aus A wurde D, aus B E. Und Hallo hieß dann zum Beispiel KDNNR.
0: Ja, für Agenten ist es hochwichtig, dass sie verschlüsselt miteinander kommunizieren können. Denn wenn die Nachricht mal in falsche Hände kommt, wenn der Gegner diese Nachricht abfängt, dann kann er sie nicht so einfach zumindest dechiffrieren und lesen, was dort also geheim hin und her gesendet wurde.
4: Eine weitere Möglichkeit für Agenten, gerade auch geheime Papiere, Minifilme, Fotos oder Aufnahmen auszutauschen und zu übergeben, sind tote Briefkästen.
2: Oh, jetzt stirbt auch noch jemand. Ein toter Briefkasten. Muss das denn sein?
1: Mann, der ist doch nicht wirklich tot. Das sagt man doch nur so.
2: Ein scheintoter Briefkasten?
1: Oh Mann.
0: Ein toter Briefkasten ist kein echter Briefkasten. Ein toter Briefkasten ist ein Briefkasten, der für die, die nicht eingeweiht sind in das Geheimnis, nicht nach einem Briefkasten aussieht, sondern nach einem ganz normalen Gegenstand.
3: Eine kleine Botschaft ist in einer Walnuss zugebunden und die kann man dann halt wahrscheinlich auf und zuklappen.
6: Ein Holzstück und da halt in einen Hohlraum und dann könnte man das so aufklappen und dann wäre da die Nachricht.
4: Ein toter Briefkasten hat auch den Vorteil, dass sich Agent und Kontaktperson nicht treffen und sich nicht mal kennen müssen.
7: Einen wirklichen toten Briefkasten benutzten amerikanische Agenten in Moskau. Tote Ratten. Im Bauch der Ratten wurden die geheimen Nachrichten versteckt. Die tote Ratte dann an einem verabredeten Ort in einem öffentlichen Park abgelegt. Und damit keine Katzen die Ratten wegschleppten oder anknabberten, schmierte man sie mit scharfer Chilisauce ein.
2: Geht, ist das eklig.
1: Ja, ja, das Agentenleben ist ein dreckiges Geschäft. Und wenn es uns nicht gehen soll wie den Ratten, dann müssen wir diese Kinder jetzt zur Strecke bringen.
2: Du meinst wirklich, wir sollten sie... Nee, wir können doch nicht einfach 6 Kinder... Auweia.
1: Aber wir können nicht zulassen, dass sie alle geheimen Geheimagenten Geheimnisse preisgeben. Hier, wir nehmen den Regenschirm.
2: Den Regenschirm?
0: Das, was wir hier vor uns sehen, das ist eine Regenschirmwaffe. Oben ist ein Auslöser am Griff, unten eine kleine Spritze. Und wenn man den Auslöser drückt, wird durch die Spritze eine kleine Kugel mit Gift in den Körper des Opfers injiziert.
4: Heute im Zeitalter der Computer und des Internet hat sich auch das Spionieren verändert. Aus Spionen sind Cyberspione geworden, die sich vom Schreibtisch aus in Computersysteme hacken, Computernetzwerke fremder Länder stören, Viren einschleusen und Spionagetrojaner installieren. Lasse, Olga, Basti, Fine, Lisbeth und Fritz sind jetzt am Ende des Spionagemuseums angekommen.
0: Ja, ich danke euch fürs Kommen.

0: mit viel Wissen gekommen, hoffentlich mit noch mehr gegangen. Ja, vielleicht sehen wir uns bald wieder. Auf Wiedersehen.
1: Tschüss!
2: So, jetzt kriegen wir sie.
3: Schnell, bevor sie rausgehen.
2: Ich hab 3.
3: Ich auch.
2: Und jetzt?
3: Vergessensserum einflößen.
4: Ja, ja, sowas haben Agenten, claro.
3: Und jetzt? Mission completed. Wir haben die Zielperson ausgeschaltet. Die plaudern nichts mehr aus über Agenten und Spione. Sehr gut.
4: Aber das lief doch gerade alles im Radio.
3: Mist.

0: voll früher.
1: Na, Ralf, kannst du das Wort Nusskuchen noch hören nach unserem großen Fest am 1. Mai?
2: Aber klar, Nüsse sind doch was Wunderbares und Kuchen übrigens auch. Da bin ich ausnahmsweise mal ganz einer Meinung mit unserem Vogel hier.
0: Sag ich doch!
1: Also ich für meinen Teil habe erstmal so eine innere Nusskuchensperre. Wir haben so viel gefeiert, wir haben so viel gegessen, aber es war schon toll. 30 Jahre Kakadu, wow.
2: Ach so, übrigens war ich am Morgen danach im Sendestudio und da habe ich tatsächlich noch eine Walnuss unterm Computer gefunden. Da habt ihr es ja wohl echt toll getrieben.
0: Ich find's super.
1: Eine Walnuss hast du gefunden, ist doch nix. Wir machen jetzt auf jeden Fall weiter.
2: Und unbedingt gleich mit der Post zum letzten Rätsel. In dem ging es ja um Kuchen und das Lösungswort war die
1: Kerze. Und ihr habt euch echt ins Zeug gelegt mit eurer Post zum Geburtstagsrätsel. Vielen Dank auch für die vielen Glückwünsche an den Kakadu und sein Personal.
0: Ich liebe meine Fanpost.
2: Familie Jakob hat uns geschrieben, dass sie am Sonntag zum Kakadu immer Pfannkuchen backt. Gebacken haben auch Annika Nils und Jula aus Filderstadt, nämlich Marmorkuchen und Muffins für die Geburtstagsparty ihres Papas bzw. Opas, der 70 geworden ist. Herzlichen Glückwunsch nachträglich.
1: Familie Moldenhauer, genauer gesagt Andi, Bianca und Tilda, haben auch mitgerätselt und noch dazu geschrieben, dass man für den Kakadu nie zu alt ist. Das hören wir natürlich unglaublich gern.
2: Naja, und guter Geschmack hat ja auch nichts mit Zahlen zu tun. Und die deutsche Sprache kennt ja auch das Wort jung geblieben.
1: Margarete ist auf jeden Fall erst 10 und hat uns ein Gedicht geschickt. Und das ist so kurz, das lese ich mal ohne dich vor, Ralf, ja?
2: Du darfst.
1: Eine Kerze zum Geburtstag, weil ich dich so mag. Ganz viel Nusskuchen für dich und auch noch ein Stück für mich.
0: Nice!
1: Und das größte Dankeschön, das kriegt heute unbedingt Leocadia, die uns nämlich ein Bild gemalt hat von einer Kerze mit Kakadu drauf und dazu noch ein Foto geschickt hat von einem frisch gebackenen Nusskuchen.
2: Ole, Emil und Espen träumten dagegen schon vom Sommerurlaub an Nord- und Ostsee.
1: Genau, weil wir beim Lied Kuchen aus Sand nach dem Buddelsand am Meer gefragt haben. Ach.
0: Kommt ein Vogel geflogen, ich nämlich.
1: Das ist super, Vogel. Wir haben jetzt nämlich erstens immer noch Nusskuchenreste da.
0: Oh ja!
2: Hält sich ganz schön lang, so ein Nusskuchen.
0: Hm? Möchte noch jemand ein Stück Nusstorte?
1: Nein, danke.
2: Nee, muss nicht sein.
1: Aber vor allem wollte ich sagen, super, dass du da bist, Vogel, denn du bist jetzt sozusagen unser Experte im Team. Im Rätsel geht's heute nämlich ums Fliegen.
0: Das ist ja toll!
2: Naja, für dich ist das normal, aber für uns Menschen ist das halt eine richtig große Sache.
1: Ja, das ist doch unser aller Traum, oder? Arme so ausbreiten und dann ein bisschen wedeln und dann über die Dächer schweben.
2: Ja, aber nicht so hektisch wie der Kakadu, das sähe ja auch voll komisch aus.
1: Nee, so richtig schön ruhig auf und ab und dann schwebe ich los.
2: Ja, nur senden ist schöner. Also, auf geht's.
1: Machen wir. Und zwar voll nach den Familienrätselregeln, die wir ja beim schönen guten alten Sonntagsrätsel abgeguckt haben.
0: 6 Musiken, 6 Fragen, 6 Buchstaben und am Schluss das Ratewort.
2: Und den Anfang macht Rieke, denn in der ersten Musik geht es um eine Pilotin.
1: Und zwar um die Amerikanerin Amelia Earhart. Sie war die erste richtig bekannte Pilotin in den USA. Und wenn die Männer irgendeinen Rekord aufgestellt haben, sie ist ihnen nachgeflogen. Sie war zum Beispiel auch die erste Frau, die alleine den Atlantik überquert hat.
2: Und 1935 hat sie dann als erster Mensch überhaupt auch den Pazifik überflogen. Als sie dann 1937 versucht hat, die Erde längs des Äquators zu umrunden, ist sie dann wohl mit ihrem Flugzeug abgestürzt.
1: In den USA hat man sie aber immer als Heldin gefeiert, natürlich. Und ich habe jetzt ein Lied mitgebracht, das eben von Amelia Earhart erzählt, der mutigen Pilotin. Und vor der Musik kommt die Frage.
3: Wie heißt der hintere Teil eines Flugzeugs? Aus dem Wort mit 4 Buchstaben schreibt euch auf den ersten.

0: das waren die beiden Sängerinnen von der Gruppe Freakwater und in ihrem Lied ging es um die erste berühmte Frau im Flugzeug, die Pilotin Emilie Earhart. Ich habe mir übrigens noch mal Fotos von ihr angeschaut. Ich mag ihre Kurzhaarfrisur voll. Ist ungefähr so wie meine.
1: Ja, und wie meine, wenn ich oben noch mehr hätte. Und die Frage?
0: Ah, die Frage, ganz einfach. Wie nennt man das hintere Teil eines Flugzeugs?
1: Also sozusagen das Flugzeug-Hinterteil.
0: Genau das. Aber wir brauchen das bitte in Fachsprache. Eltern und Großeltern dürfen natürlich helfen. Von dem gesuchten Wort mit 4 Buchstaben müsstet ihr aufschreiben, den ersten.
1: So, und jetzt mach mal die Bahn frei für meinen nächsten Überflieger. Als der amerikanische Sänger Jonathan Richman in den 1970er Jahren mit seiner eher düsteren Musik beim Publikum nicht so recht landen konnte.
0: Wir haben Künstler mit Landeschwierigkeiten in einer Flugsendung?
1: Ja, auch das gibt's. Frag den Vogel mal nach seinem Verwandten, dem Albatros. Also, Richman fing an, sich Kinderlieder auszudenken. Darunter war auch eins über ein kleines Flugzeug. I'm a little airplane. Und jetzt die Frage. Viele Begriffe der Luftfahrt kommen ja von der Schifffahrt. Früher nannte man Fluggeräte ja Luftschiffe und der Ort, wo man sie bestieg, ist heute noch der Flughafen. Und wie heißt das Gerät, mit dem man Schiffe und Flugzeuge steuert, also lenkt? 5 Buchstaben hat das gesuchte Wort. Ihr braucht den zweiten.

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1: Jonathan Richman spielte hier ein kleines Flugzeug. Und vielleicht guckt ihr euch später mal das YouTube-Video an. Da könnt ihr ihn dann so richtig mit den Armen herumwedeln sehen.
2: Ja, nicht das Wort verraten. Ralf hat gerade noch mal die Kurve gekriegt.
1: Ja, beim Steuern macht mir keiner was vor. Und wie nennt man die Klappen am Flugzeug, mit denen man die Richtung ändert? Es gibt sie als Höhenseiten oder Querdinger. Beim Boot ist es hinten und bei kleinen Booten, die man mit Muskelkraft fortbewegt, sind sie an den Seiten. Und aus diesem Wort mit 5 Buchstaben müsst ihr aufschreiben, den zweiten.
2: Querdinger, finde ich ja super. So, wir steigen jetzt hier im Familienrätsel ins nächste Gerät und weil ich ja gegen Fluglärm bin, fahren wir einfach mal eine Runde Kettenkarussell. Das ist ja bekanntlich auch ein bisschen wie durch die Luft fliegen und davon singt jetzt eine Sängerin, die ich sehr gern mag und möglicherweise auffällig oft ins Familienrätsel schummel.
1: Ja, ich weiß gar nicht, wen du meinst.
2: Und du bist ein ganz schlechter Lügner, Ralf. Dota jedenfalls genießt jetzt das Kettenkarussell fliegen und ihr könnt den nächsten Buchstaben suchen.
3: Wie nennt man den Ort, an dem es ein Kettenkarussell gibt? Zuckerwatte gibt's da meistens auch. Von dem Wort mit 6 Buchstaben braucht ihr den 3. oder den 4.

0: Anekdoter, fliegt eine Runde Kettenkarussell und träumt sich aus ihrem Alltag weg. Und ja, wo kann man das eigentlich gut machen? Also Kettenkarussell fahren?
1: Diese Veranstaltung heißt überall anders. Allgemein nennt man sie Jahrmarkt. In der Mitte Deutschlands heißt sie oft Kirmes und im Süden eher Kirchweih oder Kerwa. Aber Rike und ich kommen ja aus dem Norden. Und wie nennt man den Jahrmarkt da?
0: Im gesuchten Wort kommt der gesuchte Buchstabe gleich doppelt vor. Ihr braucht ihn nur einmal.
1: Ich weiß ja nicht, wie es euch geht, aber ich fliege eigentlich überhaupt nicht gern.
0: Ich eigentlich auch nicht, außer so im Traum, ne? Wie gesagt, wenn ich dann so mit meinen Armen wedel. Aber weit kommt man natürlich damit nicht.
1: Und an manche Orte kommt man auch einfach nicht mit der Bahn oder dem Auto. Höchstens noch mit dem Schiff. Und das dauert dann oft sehr lang. Ja, und da muss man eben doch in diese Röhre steigen. Ganz ähnlich wie mir geht's jetzt den Wise Guys. Die haben auch nicht so richtig Lust aufs Fliegen. Und hier kommt die Frage zur Musik. Ganz mutige Leute, zu denen weder ich noch die Wise Guys zählen, springen sogar aus Flugzeugen heraus. Und was braucht man, wenn man sicher am Boden ankommen will? Aus dieser gefalteten Angelegenheit notiert bitte den letzten Buchstaben.

0: Die A Cappella-Gruppe Wise Guys hatte nicht so viel Lust aufs Fliegen. Andere dagegen finden das so toll, dass sie sogar aus dem fliegenden Flugzeug herausspringen. Und was braucht man, um sicher unten anzukommen? Das gesuchte Ding schützt einen dann sogar noch vor Regen. Aus dem Namen dieses Himmelszelts braucht ihr den letzten Buchstaben.
1: So, die nächste Startbahn, die wir jetzt ansteuern, besteht aus 88 Klaviertasten. Die japanische Pianistin Shoko Kurue, die spielt uns eins der drei Klavierstücke für Kinder von Teruyuki Noda. Es heißt Das Flugzeug. Und es ist ein kleines Flugzeug, werdet ihr hören. Bevor das hier seine Runden dreht, kommt die Frage.
2: Wie heißt der Ort, an dem sich Flugzeuge in der Regel tummeln? Hier ist nicht der Flughafen gemeint. Aus dem schönen Wort mit zwei Silben braucht ihr den vorletzten Buchstaben.
1: Und jetzt nimmt unser kleines Flugzeug Anlauf.

0: ein paar Turbulenzen auf schwarzen und weißen Tasten und da ist es auch schon wieder gelandet, das kleine Flugzeug. Shoko Kuroe hat dieses Klavierstück gespielt. Es ist drauf auf ihrer CD Elise im Wunderland. Und wir wollten wissen, an welchem Ort sich Flugzeuge eigentlich meistens tummeln. 6 Buchstaben hat das gesuchte Wort, das ist ein sehr schönes Wort, und ihr müsstet euch den vorletzten aufschreiben.
1: Und damit kommen wir auch schon zum letzten Buchstaben unseres heutigen Rätsels. Auch Amy Warning träumt jetzt vom Fliegen. Nun gibt es ja auch Flugzeuge, in denen man das Fliegen noch viel mehr genießen kann, weil sie ohne Motoren und Düsen auskommen und deshalb auch keinen Lärm veranstalten wie die anderen. Und wie nennt man diese Flugzeuge, beziehungsweise was tun sie? Auch hier hat der gesuchte Begriff eher was mit Schiffen zu tun. Aus ihm notiert ihr bitte den 5. Buchstaben.

0: Amy Warning träumte einen uralten Traum, nämlich den vom Fliegen. Und ich habe als Kind auch manchmal geträumt, dass ich fliegen könnte. Dann bin ich über die Wiese hinter unserem Haus gelaufen und irgendwann bin ich dann abgehoben und mit den Störchen durch die Luft geglitten.
1: Ja, ihr merkt, Ralf bemüht sich am gesuchten Wort vorbeizusabbeln.
0: Genau. Ich möchte nämlich von euch wissen, wie die Flugzeuge heißen, die ohne Motoren durch die Lüfte gleiten. Der fünfte Buchstabe aus ihrem Namen ist der letzte des heute gesuchten Ratewortes.
2: Schickt das Lösungswort an kakadu@deutschlandradio.de.
3: Bei den Mails eure Adresse nicht vergessen.
1: Sonst hat das Überraschungspaket nämlich keine Chance. Das passt ja nicht in den E-Mail-Briefkasten. Ihr könntet das Rätsel übrigens auch nochmal nachhören auf kakadu.de. Ralf?
0: Ja, Rieke?
1: Heute hast du gar nichts aus Opas Plattenkiste dabei gehabt.
0: Ja, stimmt. Aber das passt eigentlich, weil mein Opa ist auch nicht gerne geflogen.
1: Machst du dann bei der Schlussmusik wenigstens was, wie immer?
0: Aber klar. Ich hätte da so ein Lied von einer kleinen Band, die ich ganz gerne immer mal wieder spiele.
1: Jetzt weiß ich gar nicht, wen du meinst. Na okay, aber sind die Beatles eine kleine Band?
0: Naja, waren ja nur 4. Die Rolling Stones waren 5.
1: Stimmt. Und die Stones waren irgendwie auch lauter.
0: Ja, Kunststück.
1: Machen wir einen Abflug?
0: Ich bin bereit. Ach so, Einsendschluss für eure Lösungen, Gedichte und Anmerkungen ist Donnerstag, der 21. Mai.
1: Und die Gewinnerfamilien verkündet Fabian am Pfingstsonntag.
0: Und am Pfingstmontag gibt's dann auch schon das nächste Familienrätsel.
1: So, ich breite meine Schwingen aus, schau auf meine Arme, so schön lang sind die, hoch und runter.
0: Oh, Rieke macht Ausdruckstanz. Was soll das denn sein? Die langsame Lerche, die auftreibende Amsel, ein flügellahmer Fink, planlos. Rosa Papagei oder doch die schwierige Schwalbe vom Schwanensee?
1: Ich bin eine Möwe, du hast keine Ahnung.
0: Ah, oh je, oh je.

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3: Uhr, die Nachrichten. Zum Auftakt des Besuchs von US-Präsident Trump in China sind die Bemühungen beider Seiten um stabile Beziehungen und zugleich die Gefahr einer Konfrontation in der Taiwan-Frage deutlich geworden. Wenn mit dem Thema Taiwan nicht gut umgegangen werde, könne dies das Verhältnis zwischen beiden Ländern in eine äußerst gefährliche Lage bringen, sagte China-Staatschef Xi Jinping bei einem Gespräch mit Trump in Peking. Er betonte, es handle sich um die wichtigste Angelegenheit in den beiderseitigen Beziehungen. Xi fügte hinzu, dass die USA und China Partner und keine Rivalen sein sollten. Kooperation nütze beiden, während eine Konfrontation beiden schade. Trump lobte Xis Führungsqualitäten und sprach von einer fantastischen gemeinsamen Zukunft. Das Gespräch zwischen Trump und Xi dauerte rund 2 Stunden. Der Besuch des US-Präsidenten in China geht morgen zu Ende. Im Mittelpunkt stehen auch Handelsfragen. Das Raketenarsenal des Iran ist nach Recherchen der New York Times in deutlich besserem Zustand als von der US-Regierung angegeben. Die Zeitung beruft sich auf Informationen amerikanischer Geheimdienste. Demnach hat sich der Iran nach den Angriffen der USA und Israels inzwischen wieder Zugang zu den meisten Raketenstellungen, Abschusseinrichtungen und unterirdischen Lagern verschafft. Es sei davon auszugehen, dass die Islamische Republik mehr als 2/3 ihres Raketenarsenals von vor dem Krieg behalten habe. Recherchen der Washington Post ergeben ein ähnliches Bild. Als besonders beunruhigend wird laut New York Times eingestuft, dass der Iran wieder über den Zugang zu fast allen der mehr als 30 Raketenstellungen entlang der Straße von Hormuz verfüge, was eine Gefahr für die Schifffahrt durch die Meerenge bedeute. US-Präsident Trump hatte im März, kurz nach Beginn der Angriffe auf den Iran, erklärt, dass dessen Raketen fast vollständig zerstört seien. Ähnlich äußerte sich Verteidigungsminister Hegseth. Das israelische Militär hat erneut die Menschen in mehreren Gebieten im Libanon aufgefordert, ihre Wohnorte zu verlassen. Betroffen sind 8 Städte und Dörfer im Süden des Landes und in der Bekaa-Ebene. Meist erfolgen die Aufrufe kurz vor Angriffen des israelischen Militärs, die sich nach Darstellung der Armee gegen Ziele der militant-islamistischen Hisbollah richten. Dabei werden immer wieder auch Zivilisten getötet. Das libanesische Gesundheitsministerium teilte zuletzt mit, bei den jüngsten israelischen Angriffen habe es mehr als 20 Tote gegeben, darunter auch Kinder. In Washington kommen heute unter Vermittlung der USA wieder Vertreter Israels und des Libanons zusammen. Israel will bei den Verhandlungen eine Entwaffnung der Hisbollah erreichen. Der Libanon, selbst keine aktive Konfliktpartei, setzt auf einen dauerhaften Waffenstillstand. Die russischen Streitkräfte haben ihren Beschuss auf Ziele in der Ukraine fortgesetzt. Seit Mitternacht seien mehr als 1500 Drohnen abgefeuert worden, teilte der ukrainische Präsident Selenskyj mit. Von Seiten der Luftwaffe hieß es, ein Großteil sei abgefangen worden. Zuvor war in der gesamten Ukraine Luftalarm ausgelöst worden. Eines von vielen Zielen der Drohnen sowie auch Raketen ist erneut die Hauptstadt Kiew gewesen. Dort wurden den örtlichen Behörden zufolge Gebäude beschädigt. Die Rede ist zudem von mindestens 1 Toten und 16 Verletzten. In der Ukraine hat das oberste Antikorruptionsgericht Untersuchungshaft gegen den früheren Präsidialamtschef Jermak angeordnet. Diese gelte für zunächst 60 Tage, teilte ein Richter mit. Jermak habe die Möglichkeit, gegen Kaution auf freien Fuß zu kommen, hieß es weiter. Jermak galt als Vertrauter von Präsident Selenskyj und muss sich wegen Geldwäschevorwürfen verantworten. Dem 54-Jährigen und 5 anderen Verdächtigen werden illegale Millionengeschäfte bei einem Bauprojekt zur Last gelegt. Jermak bestreitet die Vorwürfe. Das Wetter verbreitet Schauer und Gewitter. An der Nordsee etwas Sonne, 10 bis 16 Grad. Morgen wechselhaft mit Schauern und einzelnen Graupelgewittern, im Nordosten auch sonnig, 11 bis 17 Grad. Und die weiteren Aussichten, am Samstag wechselnd bewölkt und vereinzelte Schauer, von der Mitte bis zur Ostsee auch heiter. An den Alpen Regen, ab 1500 Meter Schneefall, 5 bis 17 Grad. Das waren die Nachrichten.
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4: Herzlich willkommen. Unsere Sendung kommt heute aus Goslar, aus dem Harz in Niedersachsen, weil ich mit einem berühmten Sohn dieser Stadt, Ehrenbürger dieser Stadt, über sein Leben sprechen werde. Ein Leben voller Höhen und Tiefen, ein Leben in und für die Politik und eine Partei, die SPD. Sigmar Gabriel. Schön, dass Sie Zeit für uns haben, Herr Gabriel.
5: Vielen Dank für die Einladung, Frau Führer.
4: Ja, wir sitzen hier mitten in Goslar im Kaminzimmer des Restaurants Schiefer am Marktplatz. Sie sind hier geboren in Goslar, aufgewachsen, Schule abgeschlossen, haben ihre ersten politischen Ämter hier errungen und abgesehen von so Ausflügen nach Göttingen zum Studium und später mal in Magdeburg eigentlich immer hier gelebt, sind auch immer wieder hier zurückgekehrt, selbst als Ministerpräsident, als Bundesaußenminister. Also warum? Was bedeutet Ihnen Goslar?
5: Naja, ich gehöre nach der altmodischen Sorte von Menschen, die Heimat etwas Wichtiges finden. Also nicht so als
6: Deine Frau.
5: Du, ich bin im Interview, habe ich dir gesagt. Ja? Ja, tschüss. So, jetzt mach ich mal aus hier. So. Ja, also einerseits gehöre ich zu den altmodischen Menschen, die Heimat was Wichtiges finden, nicht so im schwiemelnden Begriff, sondern als ein Ort, bei dem man Freunde hat, Wurzeln, den man gerne lebt, weil vieles in Ordnung ist und das, was nicht in Ordnung ist, jetzt nicht so ist, dass man es nicht ändern könnte. Es ist eine, wie ich finde, eine schöne Landschaft. Außerdem kommt man auch schnell genug weg. Also wenn man
4: ja, mit der Bahn ist ein bisschen schwieriger, das habe ich
5: gestern gesehen. Aber sagen wir mal, wenn Sie bis Braunschweig fahren, das ist eine halbe Stunde, dann sitzt Sie schnell im ICE, und entweder nach Berlin oder nach
4: aber
5: Hamburg.
4: Aber Goslar selbst ist auch schön, wollen wir doch mal sagen, UNESCO-Weltkulturerbe.
5: Eine wunderschöne Stadt, das UNESCO-Weltkulturerbe, habe ich auch damals ein bisschen mithelfen können. Das ist das eine. Das andere hat was mit der Politik zu tun. Ich finde es seltsam, wie viele Abgeordnete es inzwischen gibt, in einem Parlament wie dem Deutschen Bundestag, die zwar einen Wahlkreis haben, aber da gar nicht leben, sondern eigentlich in Berlin leben, da eine Wohnung haben, Familie inzwischen da ist. Ich kann verstehen, was Berlin attraktiv macht, obwohl mich keine 10 Pferde dahin kriegen würden. Kulturell ist das eine Stadt mit unglaublich viel Anreiz. Aber wenn man Politiker ist oder Politikerin und von Menschen in einem Wahlkreis gewählt wird, allemal dann, wenn man direkt gewählt wird, dann müssen sie sich zu Hause rumtreiben und die Betriebe kennen, die Schulen kennen, die Situation der Städte und Gemeinden, die es da gibt. Das können sie nicht aus der Ferne. Insofern gibt es 2 Gründe. Ich lebe hier einfach gerne. Und der andere Grund, ich finde es die richtige Einstellung, das zu machen und nicht irgendwie gewählt zu werden und sich dann 3,5 Jahre oder 3 Jahre und 11 Monate später das nächste Mal blicken lassen, wenn der Wahlkampf ist. Das finde ich eine seltsame Vorstellung von dem Abgeordneten-Dasein.
4: Ja, da haben wir schon mal 2 Eigenschaften von Ihnen, die mir immer wieder begegnet sind. Zum einen die treue Seele, Sie haben die Freunde genannt, die hier in der Stadt leben, die Sie schon seit Jahrzehnten haben. Zum anderen der Politiker als Kümmerer, der genau weiß, was los ist vor Ort. Auf Ihrer Homepage, auf Ihrer persönlichen privaten Homepage steht als erstes unter der Rubrik über mich, Vater von 3 Töchtern. Und danach kommt dann zu Hause im Harz. Sehr interessant, weil Sie ja auf der anderen Seite auch als recht sprunghaft gelten.
5: Weiß, dass das so ist. Habe immer ein bisschen Schwierigkeiten zu verstehen, was die Leute damit meinen. Vielleicht haben sie irgendein Beispiel. Aber eins geht natürlich nicht. Einerseits zu erwarten, dass Politiker sich mit der Realität auseinandersetzen und andererseits ihnen aber es übel nehmen, wenn sie dann aufgrund der Realität auch mal ihre Meinung ändern. Ich meine, Sturköpfe, weiß ich nicht, ob das die richtige Alternative ist. Opportunistisch, glaube ich, ist ein Problem. Also wenn man immer nur guckt, wo weht der Wind her und stiehlt dann das Fähnlein in den Wind, das fände ich nicht richtig. Aber dass sie zu... Also ich habe vor ein paar Jahren, wäre ich nicht auf die Idee gekommen, dass ich nochmal für Aufrüstung plädiere. Das hätte ich mir nicht vorstellen können in dem Großteil meiner politischen Laufbahn. Heute weiß ich, es gibt dazu keine wirklich gute Alternative. Obwohl ich auch weiß, dass durch Waffen alleine kein Frieden gesichert wird. Aber ohne Waffen werden sie zur Beute. Oder wie Richard von Weizsäcker mal auf eine Schülerfrage geantwortet hat, wozu braucht man die Bundeswehr? Gesagt, damit man nicht rumgeschubst wird in der Welt.
4: Dem Krieg in der Ukraine. Wir werden, glaube ich, noch, hoffe ich zumindest, Gelegenheit haben, über manche andere Meinungsänderungen zu sprechen. Ich würde erst noch mal gerne ein bisschen hier bleiben in Ihrer Heimat. 1959 geboren, Mutter Krankenschwester, Vater Kommunalbeamter. Sie haben eine ältere Schwester. Die Eltern trennen sich, als sie 3 sind. Dann habe ich so überlegt, getrennte, geschiedene Eltern, das war ja Anfang der 60er Jahre in der Bundesrepublik durchaus noch ein Makel. Ne? Haben Sie den zu spüren bekommen als Kind?
5: Ja, aber meine Mutter natürlich viel mehr. Sie hat ja 7 Jahre lang um das Sorgerecht für mich vor Gericht streiten müssen und hat zum Beispiel hier in der Stadt am Amtsgericht, mein Vater hat direkt daneben gearbeitet in der Stadtverwaltung, das Sorgerecht nicht bekommen, weil natürlich eine kleine Krankenschwester weniger galt als ein städtischer Beamter. Und erst als das zum Landgericht ging, wo sie übrigens dann einen Anwalt brauchte, das ist lustigerweise ein späterer CDU-Ratsherr gewesen, dem ich mein ganzes politisches Leben über nicht böse sein konnte, egal was er gesagt hat, weil ich mich daran erinnerte, der war der Einzige, der auf der Seite meiner Mutter war. Ernst Wilhelm Stoffregen ist leider inzwischen verstorben. Wir sind dann gute Freunde geworden, aber das war schon finstere Zeiten. Die müssen sich überlegen, das waren Zeiten, in denen Frauen in Deutschland die Genehmigung des Ehemanns brauchten, wenn sie arbeiten gehen.
4: In Westdeutschland.
5: In Westdeutschland, ja. Meine Frau kommt aus Ostdeutschland und weist darauf hin, dass es dort wirklich völlig anders war, weil die DDR natürlich die Frauen auch brauchte, weil sie Arbeitskräftemangel hatte. Aber hier waren die Verhältnisse ganz fürchterlich. Und damals galt noch das alte Scheidungsrecht, schuldig und nicht schuldig geschieden. Und mein Vater hat alles gemacht, ganz finstere Dinge auch, um nicht schuldig geschieden zu werden. Und am Ende ist das doch geworden und nach 7 Jahren Streit kam ich dann im Alter von 10 Jahren endlich zu meiner Mutter.
4: Ich finde ja immer wieder erstaunlich, wie das Gedächtnis funktioniert. Ich habe natürlich im Laufe meines Lebens auch zigtausende Zeitungsartikel gelesen und manche sind mir im Gedächtnis geblieben. Zum Beispiel derjenige, der, das wusste ich jetzt nicht mehr, im Januar 2013 in der Zeit erschienen ist. Und da geht es um Sie, um Ihre Kindheit und Ihre Eltern, vor allen Dingen um Ihren Vater, der bis zu seinem Tod, ne, weit über 90, Nationalsozialist geblieben ist. Und Sie haben darüber sehr offen gesprochen. Ich meine, 2013, da waren Sie SPD-Vorsitzender. Und ich weiß noch, das hat mich sehr beeindruckt und auch berührt, mit welcher Offenheit Sie, also in der Öffentlichkeit, darüber gesprochen haben, was das für Sie auch als Kind bedeutet hat, diesen Vater zu haben.
5: Naja, vorausgegangen war ein Gespräch mit diesem Journalisten Bernd Ulrich von der Zeit, in dem er mir erstmal erzählt hat, welche schwierigen Erfahrungen er mit seinem Vater hatte. Ich meine, entlang eines Besuchs in Auschwitz. Und darüber sind wir ins Gespräch gekommen. Also das ist, gibt's eine Vorgeschichte dazu. Und ich kenne den, das ist eben, hat auch was mit dem Medium Die Zeit zu tun. Das ist ja sozusagen eine Zeitung, bei der Sie jedenfalls davon ausgehen können, dass nichts von dem, was Sie sagen, missbraucht wird. Ich fand das gar nicht so problematisch.
4: Nee, problematisch fand ich es auch nicht. Es war nur selten, sagen wir mal so. Das Besonderes.
5: Ja, also mag sein. Ich kenne ja andere Lebensgeschichten von Menschen, die Kinder von wirklichen NS-Verbrechern gewesen sind, was mein Vater aufgrund seiner Körperbehinderung und seines Alters nicht war. Und da finde ich das viel, sagen wir mal, viel mutiger und viel, also viel überraschender, was man dort hört. Zum Beispiel der Sohn von Frank, dem, glaube ich, damaligen Generalgouverneur in, in Polen, also Kinder von Naziverbrechern. Da fand ich jetzt meine Geschichte nicht so überraschend. Und ich habe mich natürlich ganz lange in meinem Leben gefragt, bin ich eigentlich bei den Sozialdemokraten gelandet, weil mein Vater so ein extremer Nazi war? Ich kann es mindestens nicht biografisch nachvollziehen, weil ich das bewusst erst wahrgenommen habe, viele Jahre nachdem ich gar nicht mehr bei meinem Vater war. Also erst im Alter von 16 hat meine Mutter, so sind Mütter dann eben genötigt, du musst da mal hin, das ist immerhin dein Vater. Und dann war er noch nicht da und ich guckte mir die Bücherwand an, was er so für Bücher hat. Und da ist mir erst aufgefallen, wes Geistes Kind er ist. So Bücher wie Die Wahrheit über Auschwitz und so, oder die Auschwitz-Lüge. Da war ich schon längst politisch aktiv. Also es kann jedenfalls keinen unmittelbaren Zusammenhang geben, ob es einen gibt, der eher was mit nicht bewussten Wahrnehmungen zu tun hat, weiß ich nicht. Da müsste man Psychologen oder Psychiater fragen. Das habe ich noch nicht gemacht.
4: Ja, nicht bewusst ist eben nicht bewusst. Es ist schon interessant, weil Ihr Vater, Sie haben es gerade gesagt, Holocaust geleugnet und der Sohn fährt in den 80er Jahren einmal im Jahr nach Majdanek und nach Auschwitz, um in den KZ-Gedenkstätten zu arbeiten. Später fahren sie regelmäßig auch nach Israel. Also sie sind gerade auch da in dem Kampf gegen Kampf, also im Engagement gegen eben Antisemitismus, Rassismus, jede Form von Diskriminierung von Gruppen sehr, mag man, emotional beteiligt.
5: Naja, also ehrlich gesagt, das finde ich normal. Ich wundere mich, dass es Menschen gibt, die da nicht emotional beteiligt sind. Ich meine, wenn in ihrer Familie jemand die Ermordung von 6 Millionen Juden in Konzentrationslagern leugnet, wobei die Aussage, es waren vielleicht höchstens 1 Million, ist ja auch schräg, ja. Also solche Sprüche kamen dann eben auch gelegentlich von meinem Vater. Aber auch heute, ich meine, wie kann man kühl bleiben, kühlen Mutes bleiben, wenn man sieht, mit welcher Unverschämtheit barbarische Ideologien des Nationalsozialismus auf einmal wieder in Teilen der Gesellschaft salonfähig werden. Damit meine ich jetzt nicht die AfD. Die AfD trägt in sich auch einen Teil von wirklichen Rechtsradikalen und Neonazis. Aber das wird ihr nicht gerecht, wenn man sie damit abtut. Das ist, glaube ich, falsch. Aber es gibt eben außerhalb, ist ja immer so, dass ich dann, wenn sowas salonfähig wird, an der deutschen Geschichtsschreibung zu zweifeln, wie das ja Teile der AfD getan haben, da gibt es eben Leute, die sich dann berufen fühlen, noch weiterzugehen. Und ich war entsetzt, als wir in den 90ern, dann in den 2000er Jahren diese furchtbaren Attentate auf Asylbewerberheime hatten. Und für mich war unvorstellbar, dass die deutsche Staatsanwaltschaft und Polizei bei diesen NSU-Morden 10 Jahre lang nicht gemerkt hat, dass es nicht das war, was da sozusagen vorurteilshaft die Runde machte, nach dem Motto, ja, das waren die Türken untereinander, sondern eben ein organisierter Rechtsterrorismus. Und sowas, da geht mir in der Tat die Galle über. Und ich habe ja mal ein paar Auftritte gehabt, wo mir Neonazis entgegengetreten sind und ich froh war, dass ich Personenschützer hatte.
4: Ja, wir hören mal, wir hören das mal, einen Ton aus dieser Zeit.
6: Was Sie da sehen, das ist bei uns zu Hause, würde man sagen, das ist wirklich Pack und Mob. Und was man da machen muss, ist, man muss sie einsperren. Diese Leute haben mit dem Land Deutschland, wie wir es wollen, nichts zu tun. Und um es mal ganz offen zu sagen, im Grunde ist jeder Flüchtling, der hierher kommt, hat mehr mit diesem Land zu tun, als diese Leute, die das Land missbrauchen, Menschen aufhetzen und zu Gewalt und Mord und Totschlag auffordern.
4: Das war Sigmar Gabriel in einem O-Ton aus dem Jahr 2015, Heidenau in Sachsen. Da hat es rassistische Ausschreitungen gegeben von einer Flüchtlingsunterkunft.
5: Na mehr, die hatten vor, die Flüchtlingsunterkunft anzustecken.
4: Ja, genau. Und für dieses Wort Pack?
5: Oh, das ist viel diskutiert worden. Ich habe auch mit dem Bürgermeister mehrfach getroffen. Ich sage, Mensch, das ist so missverständlich. Jetzt sagen alle, du meinst uns alle hier. Ich verstehe schon, dass sozusagen hinterher Menschen versuchen, mir das Wort im Munde umzudrehen. Aber ich will auch nicht zu jemandem werden, der in der Politik sämtliche Emotionen vergisst. Und das wäre so. Also bei uns würden sich solche Leute, öffentlich würden die nicht dazugehören. Die wären nicht so, dass sie hier wohlwollend oder nichtssagend durch die Stadt oder durch die Straßen laufen könnten. Ich habe ganz früh mit Neonazis zu tun gehabt. Im Alter von 15, 16 gab es hier so ein Treffen einer, damals hieß die Viking-Jugend, so ein Zeltlager. Und in der Zeitung wurde über die gut angezogenen jungen Menschen da berichtet, die doch besser sich benehmen würden als diese langhaarigen Typen, die sie kritisieren würden und so. Oder in Bad Harzburg, jahrelang, also direkt nebenan hier, jahrelang ein Treffen der Angehörigen der ehemaligen SS-Division, Waffen-SS-Division, das Reich und andere, die trafen sich da mit 800 Leuten. Schön aufgeteilt, die Offiziere in einem Hotel, die Unteroffiziere im anderen, die Mannschaften woanders und keiner regt sich auf. Und wenn wir demonstriert haben, dann waren wir die, die das Nest beschmutzt haben und nicht etwa diese 800 Angehörigen einer inzwischen Gott sei Dank verbotenen Terrororganisation. Das haben wir dann irgendwann Mitte der 80er Jahre durchsetzen können, dass die nirgendwo mehr einen Raum mieten konnten, weil das dann sozusagen die Schande gewesen wäre. Aber wie lange das ging, und da muss ich offen sagen, das hat mich wütend gemacht.
4: Erfolgreiche Kommunalpolitik nennt man das. Herr Gabriel, wir haben ja gerade über den möglichen vielleicht Einfluss Ihres Vaters auf Ihr politisches Leben gesprochen. Ich würde gerne noch mal auf Ihre Mutter blicken, die ja ein wirklich hartes Leben hatte damals auch. Alleinerziehende Mutter, zwei Kinder, wie gesagt, Krankenschwester, Schichtdienst. Sie sollen in jungen Jahren auch nicht so einfach gewesen sein.
5: Das ist nett umschrieben.
4: Ein Kleinkrimineller,
5: wenn man... Nee, das ist nicht wahr.
4: Wirklich? Mit Seitenschneidern auf Fahrräder losgegangen, das heißt also nicht geklaut,
5: nein.
4: Straßenlaternen
5: nein.
4: Zerschossen, okay, also Streiche gespielt.
5: Und das war sicherlich für mehr als ein Streich, aber das war damals in der Tat, wir sind mit jungen Leuten durch die Stadt gezogen und haben uns Spaß daraus gemacht, unten gegen die Laternen zu treten, dann gingen die nämlich aus. Dass das nicht weiterging, davor hat mich meine Mutter bewahrt, indem sie mich einfach abends nicht mehr rausgelassen hat, eine Zeit lang. Aber es war einfach so, ich kam nach 7 Jahren totaler Enge bei meinem Vater, gar nichts, ich durfte nicht mal in den Sportverein, gar nicht, kam ich in eine Situation weitgehender Freiheit, weil, wie Sie sagten, meine Mutter musste Schichtdienst machen und das Leben hat sich im Wesentlichen draußen abgespielt, es sei denn, es hat gegossen aus Eimern. Unsere Wohnungen waren viel zu klein, dass wir uns dort hätten treffen können und im Übrigen wollten weder die Eltern meiner Freundin noch meine Mutter, dass wir uns in den Wohnungen ohne Aufsicht treffen. Also das ist dann, für meine Mutter waren das ein paar schwierige Jahre mit mir, bis die mich da irgendwie einigermaßen wieder gerade gebogen hatte. Aber deren Leben in der Tat, sie ist ja über 90 geworden, das ist mit vielen Härten verbunden. Sie ist Flüchtling aus Ostpreußen. Sie ist Gott sei Dank mit einem Lazarettschiff weggekommen aus Ostpreußen und musste nicht das Schicksal ihrer Schwestern miterleben, die, weil meine damalige Großmutter, die ich nie kennengelernt hatte, der Meinung waren, die Russen kommen und gehen auch wieder, blieben die lange, viel zu lange und sind dann, meine Tanten viele Jahre, Jahrzehnte später erst erzählt, haben die alles erlebt, was Frauen auf so einer Flucht erleben können, einschließlich verhungerter Kinder und so. Und ich habe mich immer in meiner Familie gewundert, mein Vater, der eigentlich wenig auszustehen hatte auf der Flucht. Der hat seine Heimat verloren, keine Frage. Aber der hier relativ schnell Fuß fasste, für den waren Polen Polacken, Menschen zweiter Klasse. Die Russen waren der Iwan und so. Und meine Mutter und ihre Schwestern, die nun wirklich Grund gehabt hätten, Distanz zu halten, zum Beispiel zu Polen, schickten, als die Polen im Kriegsrecht waren und so ganz harte Jahre waren, schickten die in den Ort, aus dem sie kommen, in dem aber keine Deutschen mehr wohnen, schickten die da Care-Pakete hin. Also die genau entgegengesetzte Richtung. Das habe ich

0: Und sie hat mich immer davor gewarnt, ihr mit eurem Genossen-Du da,
1: tja,
0: duzt euch alle, merkt dir mal eins, es sagt sich leichter du Arschloch als sie Arschloch. Und ich muss zugeben,
1: das stimmt,
0: da ist was dran.
1: Auf jeden Fall hatte sie mit diesem Ratschlag keinen Erfolg. Der 7.7.1977 ist nämlich das Eintrittsdatum von Sigmar Gabriel in die SPD. Da ist er noch keine 18. Vorher hat er sich aber schon anderswo engagiert. Die sozialistische Jugend Deutschlands, die Falken. Und ich habe hier ein Zitat aus einer Rede, Herr Gabriel, die Sie 1985 als Bezirksvorsitzender Braunschweig der Falken gehalten haben. Nur ein Satz. Wir nennen uns sozialistische Jugend und fordern uns in Theorie und Praxis eine marxistische Orientierung ab. Ist das so getreu dem Spruch, wer mit 20 nicht Kommunist ist, hat kein Herz? Sie waren ein junger Mann mit sehr viel Herz.
0: Und wenig Verstand? Oder was?
1: Na, so geht ja der Spruch, wenn man mit 40 noch Kommunismus ist, hat keinen Verstand. Ich habe mich auch gefragt, wie ging denn das zusammen? Sie waren ja 85, waren Sie ja auch schon SPD-Mitglied. Da plädieren Sie für den Marxismus und bei den Sozialdemokraten fürs Godesberger Programm?
0: Aber die Sozialdemokratie war ja richtig stark, als sie ein breites Spektrum abgebildet hat von linken, echten oder vermeintlichen Marxisten. Ich glaube, dass wir uns da Marxisten nennen, ist wahrscheinlich doch ziemlich übertrieben. Also ich kann mich daran erinnern, dass ich mal ins Jugendzentrum kam und ging zu den Jungsozialisten und die lasen da von Karl Marx Lohn, Preis, Profit. Da habe ich niemals Vorwort verstanden. Und nebenan saßen die Falken, das ist eine viel ältere SPD-Jugendorganisation, die gibt es ja seit 1904, damals noch die Reichsarbeitsgemeinschaft der Kinderfreunde Deutschlands, aus denen dann diese Falkenbewegung nicht nur in Deutschland, sondern in Europa erwachsen ist, die sozusagen die Kinder rausholen wollten aus der Armut und der Enge und ihnen die Welt öffnen und auch sozialistische Erziehungsideale hatten. Solidarität zum Beispiel hieß damals nicht irgendwie so Kumpanei oder so eine Art Sozialhilfe, sondern hieß verantwortliches Handeln für sich selbst und für andere. Das ist ein ganz anderer Solidaritätsbegriff, als man so landläufig vermutet, weil am Anfang steht verantwortliches Handeln für sich selbst. Und über sowas haben wir natürlich diskutiert, weil die SPD hatte eben ein Riesenspektrum. Das ging dann eben bis zu den konservativen Sozialdemokraten. Ich meine, Helmut Schmidt war mal Mitglied im Sozialistischen Hochschulbund, glaube ich, oder im SDS, also Sozialdemokratischen Hochschulbund, jedenfalls als junger Mann war der da. Damals war dieser Hochschulbund aber noch so wie Helmut Schmidt, vermute ich mal. Der ist dann später nach links abgedriftet, dann hat ja die SPD auch einen Unvereinbarkeitsbeschluss geschaffen. Das, was der SPD heute fehlt, ist genau diese Bandbreite. Sie hat sich verengt. Und man kann es exemplarisch eigentlich festmachen an zwei Personen, die das symbolhaft darstellen. Der eine, sozusagen, der den linken Flügel dargestellt hat, war Oskar Lafontaine. Und der andere war Wolfgang Clement. Und die Erleichterung der jeweils anderen Seite in der SPD, als die ausgetreten sind. Da habe ich damals gesagt, die merken gar nicht, dass sie sich verkleinern jetzt. Und dass jetzt zwar es nicht mehr so mühevoll ist, diese Flügel zusammenzuhalten. Es ist einfacher, aber es wird auch kleiner.
1: Ja, man ist dann keine Volkspartei mehr,
0: so ist
1: wenn
0: es.
1: Man deswegen, die Flügel abspaltet.
0: Deswegen ist sozusagen, das war zu meiner Zeit, als ich eintrat in die SPD, noch völlig anders. Und ich kam eben aus dieser Falkenbewegung und im SPD-Programm steht ja immer noch der demokratische Sozialismus als Ziel. Das stand damals auch drin. Und die Arbeiterwohlfahrt, da steht, glaube ich, bis heute der demokratische Sozialismus, da war ja auch vorher Mitglied.
1: Mhm.
0: Also das ist nicht so, dass das so außerordentlich war. Wobei die Mehrzahl dann, als ich älter wurde, so 18, 19, 20, in meiner Generation, wenn sie sich überhaupt noch politisch engagiert hat, dann sind sie zu den Grünen gegangen, aber nicht zur SPD.
1: Sie sind zur SPD gegangen. Sie wurden mit Ende 20 Mitglied des Kreistags hier, Landkreis Goslar, kurz danach Ratsherr von Goslar. Sie haben 1990 schon das erste Direktmandat für den Niedersächsischen Landtag gewonnen. Also das ging ziemlich früh los mit der politischen Karriere. Was hat Sie denn eigentlich damals so fasziniert schon an der Politik? Also warum war das Ihr Ding, Herr Gabriel?
0: Also Dinge, die gut sind, zu bewahren und Dinge, die schlecht sind, zum Besseren zu verändern, das finde ich ist eine schöne Lebensaufgabe. Es gibt einen schönen Spruch eines 100-jährigen Sozialdemokraten, der gefragt wurde, was ist denn jetzt eigentlich der Sinn deines Lebens gewesen? Und der sagt, das ist ganz einfach. Du musst das Leben nehmen, wie es ist, aber du darfst es nicht so lassen. Das fand ich war ein schönes Motto. Und das ging bei mir ja los, eigentlich mit politischem Engagement, als wir hier, ich bin ja

0: Realschüler oder sogar noch, am Anfang hieß das noch Mittelschule für Knaben. Bin in einer reinen jungen Klasse, habe ich meine Realschulreife gemacht. Und wir wurden überhaupt nicht auf den Beruf vorbereitet. Null. Und dann haben wir einen Leserbrief geschrieben mit so ein paar Jungs aus der Klasse. Der wurde veröffentlicht in der Gossaschen Zeitung mit einem Bericht darüber, warum man eigentlich nichts tut dafür, dass die jungen Leute auf den Beruf vorbereitet werden.
1: Sie waren eifriger Leserbriefschreiber.
0: Später, damals nicht.
1: Okay.
0: Und die Folge war eine Klassenkonferenz, nee, eine Lehrerkonferenz, wo die uns abgemalt haben, wieso wir eigentlich die Schule schlecht machen würden. Das fanden wir eigentlich ziemlich empörend.
1: Ja.
0: Da ging's los. Und dann fingen die ja an mit Praktika und so und Berufsbildungsmesse. Und da haben wir ja gemerkt, guck mal, wenn du dich da engagierst, dann passiert was. In der 10. Klasse gab es dann schon so Ansätze von dem, was es vorher überhaupt nicht gab. Irgendwie habe ich mich angefangen, für Kommunalpolitik zu interessieren und finde das bis heute eigentlich den Bereich der Politik, wo sie am meisten nicht nur lernen, sondern am schnellsten sehen, ob das Erfolg hat, was sie machen, oder Misserfolg. Ja. Wir können eben als Kommunalpolitiker die Leute nicht auf irgendeinen Arbeitskreis verweisen, sondern wir müssen selber was machen. Und ich habe mal spöttisch gesagt, wenn ich die Satzung der SPD hätte alleine ändern können, hätte ich reingeschrieben, man darf nur in ein Parlament gewählt worden, wenn man vorher eine Periode mindestens im Stadtrat oder Gemeinderat war. Dass ich dann zum Landtag kandidiert habe, das lag, glaube ich, daran, dass die SPD hier immer verloren hat. Und gedacht hat, jetzt stellen wir mal einen Jungen auf, der kann euch mal verlieren. Dann kann er ja nochmal kandidieren später oder so. Und ich bin hier angetreten in einem klassischen CDU-Wahlkreis. Mein Kollege von der CDU hat das, glaube ich, 3-mal vorher direkt gewonnen. Und habe jetzt nicht gedacht, dass ich da reinkomme. Und hatte schon alle Einstellungsgespräche über Volkswagen hinter mir in Salzgitter.
1: Mhm.
0: Und hat auch der IG Metall gesagt.
1: Studierter Lehrer?
0: Ja, es gibt wissenschaftliche Mitarbeiter für Betriebsräte bei großen Unternehmen.
1: Das flechte ich mal kurz ein. Sigmar Gabriel hat nämlich auf Lehramt studiert, Deutsch, Geschichte, Soziologie.
0: Nee, Deutsch, Politik und Soziologie.
1: Deutsch, Politik und Soziologie, hat auch das erste und zweite Staatsexamen gemacht. Dummerweise wurden damals keine Lehrer gesucht. Okay, also Sie hatten schon bei VW die Stelle sicher, ja. Und dann?
0: Lehrer wurden damals überhaupt nicht eingestellt, egal wie ihr Examen ist. Was ein bisschen frustrierend war. Und dann hatte ich diese, haben die gesagt, du machst jetzt einfach alle Schritte, die du ja machen musst. Und wenn die Landtagswahl vorbei ist, an dem Montag danach fängst du um 8 Uhr hier an. Und dann habe ich da um 8 Uhr angerufen und gesagt, Jungs, tut mir leid, ist alles schief gegangen, ich habe gewonnen. Und seitdem habe ich dann meinen Wahlkreis auch nie wieder verloren. Und fand das immer, dass man das eigentlich schaffen muss. Man muss, es gibt Regionen, da geht das nicht, aber eigentlich muss man den Anspruch haben, seinen Wahlkreis zu gewinnen. Das verhilft ihnen zu viel mehr Selbstbewusstsein, als wenn sie über die Liste da reinkommen. Aber der Grund, warum ich aufgestellt wurde, war, weil die dachten, wir verlieren sowieso. Ich hatte manchmal von Studenten gefragt, ja, wir würden gerne in die Politik gehen, wie macht man denn das? Und dann denken die, es gibt irgendwie so, weiß ich nicht, so einen Königsweg. Es gibt auch ganz viel Zufälle. Also wenn ich als Lehrer eingestellt worden wäre, hätte ich bestimmt nicht kandidiert.
1: Wenn ich da nicht gewählt worden wäre,
0: dann hätte ich wahrscheinlich nicht normal kandidiert.
1: Also. Direktmandat wird ja Ihr Markenzeichen, nicht nur für den Niedersächsischen Landtag, mehrfach später auch Bundestag, 4-mal in Folge das Direktmandat gewonnen. Ich muss noch kurz eine Geschichte erzählen, weil ich das so nett finde und weil man da auch schon den jungen Sigmar Gabriel, glaube ich, ganz gut erkennt. Sie gehörten zu den 300.000, die 1981 im Bonner Hofgarten gegen den NATO...
0: Wir waren viel mehr.
1: Also ich war auch dabei. Ich weiß nicht, Herr Gabriel, also wie Sie gezählt haben, aber egal.
0: Nicht, aber die Veranstalter haben gesagt.
1: Gegen den NATO-Doppelbeschluss demonstriert haben, den ja übrigens ein sozialdemokratischer Bundeskanzler, also auch Ihr Bundeskanzler damals, wollte. Sie also mit dabei, aber ich habe dann erfahren, dass Sie auch schon damals kein Pazifist waren. Sie haben nämlich als junger Mensch Plakate gedruckt mit dem schönen Spruch, Schwerter zum Flughafen.
0: Nicaragua braucht Waffen. Das war eine Solidaritätsbewegung hier in Europa, auch in Deutschland, für die Sandinisten und die sandinistische Jugend, die diesen furchtbaren Diktator Somoza vertrieben haben, gegen auch die militärische Hilfe der USA für diesen Diktator. Leider haben dann alle merken müssen, das sehen wir heute, dass dieser Spruch, die Revolution frisst ihre Kinder,
1: ja,
0: auch da stattgefunden hat. Das ist ja heute der Ortega, sind ja furchtbare Diktatoren. Aber damals galt es eine, überhaupt internationale Solidarität wurde in meiner Jugend groß geschrieben, für Afrika, gegen die Apartheid, aber eben auch für Nicaragua. Wir hatten in der SPD einen großartigen Mann, der das alles unterstützt. Das war Wischnewski, Ben Wisch, der ja überall in der Welt solche Befreiungsbewegungen unterstützt hat. Und deswegen war das für mich jetzt kein Widerspruch. Ich war ja auch bei der Bundeswehr. Also ich war Zeitsoldat. Aber mir kam dieser Schritt, Deutschland zum atomaren Schlachtfeld zu machen, denn das wäre es ja gewesen. Die nukleare Auseinandersetzung russischer SS-20-Raketen und Cruise Missile und Pershing hier, das wäre ja Deutschland gewesen. Und zwar Gesamtdeutschland. Die Vernichtung dieses Landes zur Strategie zu machen, das habe ich für grundfalsch gehalten. Und später bin ich dann ja immer von Helmut Schmidt zum Gespräch gebeten worden. Das war so eine Art Stellungsbefehl, wenn man von denen Brief kriegte. Und egal, über was wir geredet haben, irgendwann kam der Satz, du hast doch auch gegen mich demonstriert. Stimmt's? Und die einzige Chance war zu sagen, ja, Helmut, das stimmt, aber du hattest recht. Das war die einzige Chance. Und er hat ja im Nachhinein recht behalten.
1: Sagt Sigmar Gabriel. Und jetzt hören wir einen Klassiker, den sich Sigmar Gabriel gewünscht hat, Sympathy for the Devil von den Stones. Möchten Sie was dazu sagen?
0: Ich habe Lust. Erstmal finde ich es ein super Stück. Ich war ja ein paar Mal auf einem Konzert bei den Stones in Hannover. Da gibt es eine lustige Geschichte. Ich hatte irgendeine Feier und Wolfgang Besemer hatte einen Konzertveranstalter und da kam Bapp mit Wolfgang Niedeken. Und der macht am Ende der Veranstaltung, sagte er, hätte jetzt seinen Freund Sigmar Gabriel säße hier, der sei ja Außenminister. Aber wenn man es mit so furchtbaren Typen in der Welt zu tun hätte, diese Diktatoren und mit denen du da alle reden musst, dann passt eigentlich folgendes Lied zu dir. Und dann kam Sympathy for the Devil, gespielt von Wolfgang Niedeken. Das ist die Geschichte dazu.

0: Deutschlandfunk Kultur im Gespräch mit Sigmar Gabriel. 1989, ich hoffe, das stimmt, das Jahr, werden Sie zum ersten Mal Vater?
1: Nee, 88.
0: 1988 wird Sigmar Gabriel zum ersten Mal Vater. 1989 heiratet er, allerdings nicht die Mutter seiner Tochter.
1: Ich habe später geheiratet.
0: Aha.
1: Und der 90er. Ich weiß nicht, das ist immer...
0: Ich habe es versucht zu prüfen, zehnmal.
1: Also,
0: 88
1: erste,
0: wird die Tochter geboren.
1: Meine Tochter Saskia ist das Ergebnis einer längeren Freundschaft mit einer Frau, die ich klassischerweise in einem Zeltlager der Falken kennengelernt hatte. Das heißt, sie war da nicht, sie war nebenan bei der katholischen Jugend, aber irgendwie haben wir da zueinander gefunden. Das Ergebnis ist die Saskia gewesen. Und geheiratet habe ich Anfang der 90er, jemand ganz anderes. Wir haben auch keine gemeinsamen Kinder. Die Ehe ist dann nicht so lange gehalten, wie wir gehofft haben. Ist dann geschieden worden, so, ich weiß gar nicht genau wann, irgendwie um das Jahr 2000, glaube ich, oder ein bisschen später. Und ich habe dann nochmal geheiratet im Jahre 2012. Meine heutige Frau, Anke, die ich auf dem Zahnarztstuhl kennengelernt habe. Die ist nämlich vom Beruf Zahnärztin. Und ich war damals Umweltminister in Berlin in einem Bundeskabinett von Frau Merkel und musste nach Afrika und hatte seit Wochen Zahnschmerzen. Und mein Zahnarzt hier kriegte die nicht weg. Und da habe ich einen Freund in Halle, an der Saale, der sagte, komm her, hier gibt es eine Zahnklinik. Da kenne ich einen Professor, der macht das. Also ich da Freitag hin, haben die mich da stundenlang behandelt, bin ich nach Hause gefahren, Samstag hatte ich wieder Zahnschmerzen. Da habe ich den angerufen und habe gesagt, hör mal, Sie sind vielleicht Professor, aber besser als mein Zahnarzt jetzt auch nicht. Ich habe immer noch, also kommen Sie wieder her. Aber diesmal müssen Sie in die Notaufnahme der Uniklinik, weil es ist Wochenende. Und dann bin ich dahin. Und dann kam irgendwann eine Frau, eine Zahnärztin, die ja Dienst hatte. Ich konnte die ja nicht sehen, weil die da eingemummt war. Und die sagte dem, ich würde mal Folgendes probieren. Und damit war ich meine Zahnschmerzen los. Und habe ich einfach, als ich aus Afrika wieder da war, gedacht, die beiden musste jetzt mal zum Essen einladen. Und da habe ich sie kennengelernt. Und dann haben wir irgendwann geheiratet, haben zwei Kinder. Eine ist 14, Marie, und die andere ist 9. Das ist Thea. Und sie haben ja vorhin gesagt, bei mir stünde auf der Website als erstes drei Kinder. Für mich ist das das Wichtigste in meinem Leben. Also was Wichtigeres gibt's nicht.
0: Wir gehen noch mal zurück zum Öffentlichen, zum Politiker Sigmar Gabriel. Wir haben ein bisschen gerafft. Studienabschluss, Direktmandat für den Niedersächsischen Landtag. Das hat er dann 1994 auch noch mal gewonnen. Und schon damals, wir hatten das ja schon mit den Schwertern zum Flughafen, also Wortwitz ist sein Markenzeichen und alle sind sich einig, Sigmar Gabriel ist ein großartiger Redner. Und ich habe leider keine Aufnahme und nicht mal ein Protokoll der Rede gefunden, die sie Ende März 1994 im Niedersächsischen Landtag in Hannover gehalten haben, nach dem fulminanten Wahlsieg. Gerhard Schröder hat die absolute Mehrheit der Sitze, der Mandate gewonnen. Christian Wulff mit der CDU mächtig verloren. Sie beide sind übrigens gleich alt. Und sie sollen den so richtig rund gemacht haben. Und die Rede soll aber sehr scharf und sehr witzig gewesen sein. Die SPD-Fraktion vollkommen begeistert. Und Gerhard Schröder soll gesagt haben, a star is born.
1: Er hat sich jedenfalls gefreut, dass er einen Fraktionsvorsitzenden hat. Damals war ich SPD-Fraktionsvorsitzender geworden, der ihn in einer Situation verteidigt, wo normalerweise die Oppositionsführer eigentlich das Sagen haben. Ja, also der Ministerpräsident hält am Tag davor seine Regierungserklärung und dann kommt die Stunde der Opposition. Und das ist eigentlich der Tag, wo sich der Oppositionsführer profiliert. Und ich glaube, dass ich das damals ganz gut hingekriegt habe, dass er das nicht konnte. Christian Wulff und ich, wir duzen uns heute. Damals waren wir jetzt nicht gerade beste Freunde.
0: Nee.
1: Er hat immer die Wahlniederlage gegen Schröder verglichen mit einem Tsunami und mit El Niño und ich weiß nicht was, so ein Sturm, der über Niedersachsen wegging. Ich habe ihm dann, glaube ich, gesagt, er soll mal nicht so reden, als wäre er hier der ranghöchste Wetterfrosch. Und im Übrigen gelte bei ihm eins, die alte Geschichte von Herrn Turtur, dem Scheinriesen aus der Augsburger Puppenkiste. Je näher man kommt, desto kleiner werden sie. Das hat er mir, glaube ich, ziemlich übel genommen.
0: Ja, sie konnten schon richtig fies sein.
1: Ja, aber er hat sich revanchiert ein paar Jahre später.
0: Also auf jeden Fall, sie schwammen so wirklich auf so eine Erfolgswelle. Und danach, es gab eine Seite, sigmar.de, stand: Wenn Sie glauben, dass Champagner nur ein Getränk ist, dann ist Sigmar Gabriel auch nur ein SPD-Mitglied.
1: Das kam bestimmt nicht von mir. Das weiß ich nicht, dass es das gab.
0: Da kann einer vor Kraft kaum
1: gehen. Ja, nicht von mir.
0: Gehen.
1: Nicht ich wusste von bis eben nicht, dass es das gab. Mhm. Vielleicht habe ich es damals mitgekriegt, weiß nicht. Wir haben damals zum ersten Mal einen Wahlkampf gemacht. Da haben wir hier in der Stadt einfach nur Aufkleber gehabt. Da stand www.sigmar.de. Das war so das erste Mal, dass Internet so irgendwie eine Rolle gespielt hat. Und wir haben tatsächlich gemessen, dass ganz viele Leute, die die Möglichkeit hatten, geguckt haben, was ist denn das eigentlich? Und dann stießen die auf diese Wahlkampfseite. Dass das da stand, habe ich zumindest mal nicht mehr in Erinnerung. Wäre jedenfalls ganz schön großmäulig.
0: Mhm. Auf jeden Fall, glaube ich, kann die Politik oder zumindest wenn man Erfolg hat, vielleicht auch so etwas wie einen Rausch auslösen. Sie haben ja selbst auch mal angedeutet, dass manche private Beziehung, auch ihre erste Ehe, sehr darunter gelitten hat, möglicherweise gescheitert daran ist, dass sie einfach nie da waren. Warum kann man diese Arbeit, diesen Job nicht mit einer 40 oder meinetwegen 50-Stunden-Woche machen?
1: Ich will noch mal kurz sagen, damit dann da auch Fairness herrscht. Meine erste Ehe ist nicht nur, sondern nur durch mich gescheitert. Ich habe das falsch gemacht und habe die Bedürfnisse meiner Frau, damals war sie noch Türkin, heute ist sie Deutsche, oder beides, arbeitet in Hamburg, in der Kulturbehörde, hat also ihren beruflichen Weg ohne mich viel besser gemacht. Ich habe die überhaupt nicht verstanden und habe in einer völlig anderen Welt gelebt und habe mich, glaube ich, einfach auch nicht so verhalten, wie man es möchte, dass sich der Ehemann verhält. Und dann haben wir uns getrennt. Das war, also für mich war das schwer, was natürlich auch das, weil das Selbstbild da mal richtig krachen ging, ne? Das ist mal richtig aufgeschlagen auf dem Boden. Und ich bin sehr froh darüber, dass wir bis heute Kontakt halten und dass jedenfalls, wenn wir uns treffen, es möglich ist, in Ruhe und freundschaftlich miteinander zu reden. Das war nicht zwingend absehbar. Dafür bin ich ihr sehr dankbar. Was die Frage angeht, was macht Politik mit einem? Jemand hat mal zu mir gesagt, pass auf, das ist wie eine Droge. Da merkt man die Abhängigkeit auch nicht, aber sie kommt. Und dann gilt Gustav Heinemann, der mal gesagt hat, Politiker sind keine erwählten, sondern nur gewählte Menschen.
0: Ich dachte, es war Willy Brandt.
1: Nee, es war Gustav Heinemann.
0: Mhm.
1: Das soll ja dazu helfen, dass man sich darüber bewusst ist, dass das auch immer mal vorbei sein kann. Wie spätestens bei der nächsten Wahl.
0: Wenn es hilft?
1: Ja, ich glaube, mehr geholfen hat bei mir die Rückbindung hier an meine Heimat und an den Freundeskreis. Das hat, glaube ich, mehr geholfen. In Hannover weniger, aber in Berlin können Sie ganz schnell im Bermuda-Dreieck zwischen Medien, Politik und Wirtschaftslobbyisten versacken. Ne? Können Sie ja jeden Abend auf irgendeine komische Veranstaltung gehen und glauben, das ist das Leben. Oder glauben, das ist Deutschland. Ja. Da hilft es, wenn Sie das nicht machen, sondern wenn Sie so viel wie möglich in Ihrem alten Freundeskreis, in Ihrer alten Bindung sich zurückbinden lassen.
0: 1999 sind Sie nämlich Ministerpräsident von Niedersachsen geworden und Sie sollen damals zu der Zeit extra Ihre Freunde hier in Goslar versammelt haben und denen das Versprechen abgenommen haben, darauf zu gucken, dass sie nicht abheben.
1: Das war ja in einer großen Krise der SPD. 1998 wurde Gerd Schröder Bundeskanzler und sein bisheriger Innenminister Gerd Glogowski, das ist übrigens mein politischer Ziehvater eigentlich.
0: Glogo,
1: genau. Der wurde Ministerpräsident. Und der scheiterte nach, glaube ich, etwas mehr als einem Jahr an einer wirklich abenteuerlichen Geschichte, wo sich hinterher herausgestellt hat, es war überhaupt nichts dran oder fast nichts dran. Ging darum, ob er sich seine Hochzeit hat sponsern lassen und das haben wir dann alles untersuchen lassen. Da war er aber schon lange zurückgetreten. Der hat diesen Druck, auch vor allem den Medialen, hat er ganz mal gerade eine Woche standgehalten. Ist einfach ein anständiger Mensch. Und am Ende kam raus, auf seiner Hochzeit ist ein Fass Bier von Wolters und irgendwie Bakkan Kaffee von dem Braunschweiger Kaffeehersteller gesponsert worden. Gesamtwert 470 D-Mark. Dafür musste der zurücktreten. Das ist so ähnlich wie mit Wolf und dem Bobbycar. Das war für mich eine schwierige Situation, weil wir befreundet waren. Ich sein Fraktionsvorsitzender war, aber natürlich merkte, dass das jetzt ganz schnell auf mich zulaufen kann. Ich war echt hin und her gerissen, weil ich ihn, das habe ich auch gemacht, ihn verteidigen wollte. Aber ich merkte ab einem bestimmten Punkt, wenn das jetzt so weitergeht, dann bist du hier der Einzige, der davon profitiert. Gab dann zwar noch ein paar andere Kandidaten für die Nachfolge, aber so war es dann. Nach einer Woche kam der zu mir und sagte, ich trete zurück und du musst mein Nachfolger werden. In der Situation sagt man schon mal nicht nein. Ich glaube, man sagt sowieso nicht nein, wenn man so mit 40 für sowas gefragt wird. Also wäre ganz gut gewesen, hätte einer, mich hätten sie nicht genommen. Das war objektiv betrachtet zu früh.
0: Mhm.
1: Subjektiv natürlich nicht. Ich habe auch gedacht, naja, das ist ja nicht viel was anderes als Fraktionsvorsitzender. Naja, das war ein weiter Berufswechsel. Konnte das, ich hatte nicht die, wie nennt man sowas? Nicht Bodenhaftung, sondern die
0: Statur.
1: Oh, auch die Gelassenheit und die Gravität für so ein Amt.
0: Es wurde Ihnen ja öfter im Laufe Ihrer politischen Karriere vorgeworfen, dass Sie gerne alleine vorpreschen, ohne Rücksprache, ohne Absprache. Und ich möchte mal nur ein Ereignis aus dieser niedersächsischen Regierungszeit herausgreifen, dass das so ein bisschen verdeutlicht. Sie beschließen, die sogenannte Orientierungsstufe an den Schulen, niedersächsischen Schulen abzuschaffen. Ich glaube, da müssen wir jetzt gar nicht inhaltlich drauf eingehen. Und Sie sollen den Text selbst getippt haben und lancieren den an die Öffentlichkeit. Aber Sie haben kein Wort darüber mit Ihrer Bildungsministerin gesprochen. Warum?
1: Also.
0: Warum machen Sie sowas? Ist das so ein Überschuss an Energie, an Ungeduld? Das soll jetzt mal hier geregelt werden.
1: Das kann auch sein, aber hier ist es ja so gewesen, dass wir eine elendlange Debatte über die Orientierungsstufe hinter uns hatten. Ist ja nicht so gewesen, dass das aus dem luftleeren Raum kam. Aber
0: spricht man nicht mit der Fachministerin, bevor man an die Öffentlichkeit geht?
1: Es war nicht möglich, innerhalb der SPD das durchzusetzen, was dann nach der Wahlniederlage ganz automatisch kam, und zwar mit großer Unterstützung aller Eltern, nämlich die Abschaffung.
0: Ja, CDU, FDP haben das dann gemacht, 2004.
1: Genau, und zwar mit großer Zustimmung der Eltern.
0: Mhm.
1: Und die SPD, die diese Orientierungsstufe mal als Kompromiss mit der CDU ausgehandelt hatte, Ende der 70er Jahre, da ging es um die Frage Gesamtschule, die wollte sich davon überhaupt nicht trennen. Und ich habe gesehen, die laufen und wir laufen in eine ganz schwierige Situation in der Bildungspolitik, weil das Wahlkampfthema der CDU werden wird. Und ich merkte, außer den Leitern der Orientierungsstufen und ein paar wenigen Lehrern, gab es niemanden, der diese Schulform verteidigt hat. Und deswegen habe ich dann gesagt, okay, dann mache ich das, was ein Ministerpräsident übrigens darf. Er macht eine Entscheidung über die Richtlinie seiner Politik, und die hieß...
0: Aber man spricht doch mit der Fachministerin,
1: Monate,
0: oder?
1: Monate vorher.
0: Mhm.
1: Aber wenn sich ein
0: Sie
1: Mitglied
0: sagt, sie
1: Kabinetts,
0: hat es aus dem Radio erfahren.
1: Ja, was ich dann aufgeschrieben habe. Aber meine Meinung kannte sie seit Monaten. So ist das manchmal in der Politik. Wenn Sie das, wovon Sie überzeugt sind und wovon Sie glauben, dass das Ihre Partei die Wahl kosten kann, wenn Sie das nicht durchsetzen können, weil ein Kabinettsmitglied sagt, ich mache dabei nicht mit, dann haben Sie zwei Möglichkeiten. Sie nehmen die Gefahr der Wahlniederlage in Kauf und sagen, okay, machen wir es eben nicht. Oder Sie bleiben bei Ihrer Meinung und setzen es durch. Und zur Durchsetzung fehlte uns dann die Zeit bis zur Wahl.
0: Hm.
1: Das machte dann die Nachfolgeregierung. Und nochmal, da habe ich gar keinen mehr gesehen, der dagegen demonstriert hat, außer vielleicht meiner damaligen Kultusministerin. Die war natürlich stinksauer. Das verstehe ich auch.
0: Es gibt einen niedersächsischen Gewerkschafter, den Sie, glaube ich, nicht so mögen, Wolfgang Denia, der sagt über Sie, Sie seien nicht teamfähig, nicht in der Lage, mit irgendjemandem zusammenzuarbeiten.
1: Naja, das mag wohl sein. Wolfgang Denia war Vorsitzender der Deutschen Angestellten-Gewerkschaft in Niedersachsen. Und ich war Mitglied bei Verdi oder in der ÖTV. Und dann schlossen sie sich zusammen und er wurde Verdi-Vorsitzender in Niedersachsen. Und wir beide sind schon deshalb nicht zusammengekommen, weil es mal einen Streik der Beschäftigten der Lufthansa Service Gesellschaft in Deutschland gab, auch in Niedersachsen, um die Verteilung der Überschüsse der Lufthansa. Und Wolfgang Denia als DAG-Vorsitzender hat sich als Streikbrecher beteiligt. Da können Sie jetzt von einem Mitglied einer DGB-Gewerkschaft nicht verlangen, dass da große Sympathie aufkommt. Ob ich nicht teamfähig sind, da gibt es vielleicht noch ein paar andere, die Sie befragen müssen. Es gibt jedenfalls Menschen, die es mit mir ziemlich lange ausgehalten haben und die ihr ganzes Berufsleben über, solange sie in den Ministerien waren, mich begleitet haben. Also das spricht ja eher dafür, dass es manchmal Leute gibt, mit denen geht's nicht. Und manchmal Leute gibt, mit denen geht's. So wie im richtigen Leben.
0: Auf jeden Fall ging einiges schief in Ihrer Zeit als Ministerpräsident, sowohl in Berlin in der rot-grünen Regierung unter Schröder als auch hier in Hannover in Ihrer sozialdemokratischen Regierung. Dann kam die nächste Landtagswahl und dann gab es eine wirklich bittere Wahlniederlage. Heute ein Traumergebnis, aber damals nur noch gut 33%. nachdem Schröder vorher die absolute Mehrheit geholt hatte. Und noch nie hatte eine Partei so viele Prozentpunkte verloren, 14,5 nämlich bei einer Landtagswahl. Und ich habe so versucht, mir vorzustellen, sie waren gerade noch der jüngste Ministerpräsident Deutschlands. Sie galten als das größte politische Talent ihrer Generation, der SPD sowieso. Und dann das. Sie haben mal erzählt, dass sie danach erstmal wochenlang keine Zeitung gelesen haben, weil sie alles nicht mehr interessiert hat.
1: Vielleicht auch, weil ich es nicht lesen wollte.
0: Wie tief war das Loch, in das Sie gefallen
1: sind? Nö, das war schon ein tiefes Loch. Ich wusste ehrlich gesagt gar nicht so richtig, was ich danach machen sollte. Der Gerd Schröder und ich haben uns ja mal auf eine Formel geeinigt, was diese Wahlniederlage angeht. Er hat gesagt, dem Grunde nach hast du natürlich wegen mir verloren, weil wir in Berlin diese furchtbare Phase hatten mit dem Steuerpaket von Hans Eichel. Und das hast ja nicht nur du verloren, sondern zeitgleich die Schleswig-Holsteiner und die Hessen auch. Also im Grunde nach bin ich schuld. Und der Höhe nach bist du selber schuld. Darauf haben wir uns mal geeinigt. Also, der ist dem Grunde nach und ich der Höhe nach. Das hat eine Weile gedauert. Ich habe mich dann, ich weiß nicht, ob das eine gute Idee war, ich habe mich dann bequatschen lassen von Schröder übrigens und von Franz Müntefering, trotz der Niederlage Fraktionsvorsitzender zu bleiben.
0: In Hannover, ja.
1: Hannover. Das war verbunden mit ein paar Menschen, die das nicht für eine gute Idee gehalten haben in der Fraktion. Und das merken sie ja, dass da dann Unruhe.
0: Aber ich meine jetzt so seelisch, wie sind Sie denn da wieder aus diesem Loch rausgekrabbelt?
1: Naja.
0: Abwarten.
1: Wie heißt das? Die Zeit.
0: Und nicht Tee trinken, sondern was anderes?
1: Nee, also überlegen, was macht man weiter? Ich habe damals auch so ein Coaching gemacht, was man im Beruf noch machen kann, was ich noch auch lernen könnte. Ich bin ja, wie ich gesagt habe, Realschüler. Die Sprachausbildung bei uns war nicht so besonders gut. Also solche Fragen haben da eine Rolle gespielt. Orientierst du dich nochmal ganz anders beruflich? Und dann kam irgendwann, dann kam Schröders Entscheidung, vorgezogene Neuwahlen im Bundestag. Und dann kam Müntefering und sagte, komm, solche Leute wie dich brauchen wir da. Und dann haben wir uns hier in Niedersachsen verständigt.
0: Herr Gabriel, ich mach mal, Entschuldigung,
1: ja?
0: Meinst du mal einen Cut? Sigmar Gabriel liegt also vorerst am Boden, aber nicht für lange. Klar, kommt wieder hoch, sehr hoch sogar, und stürzt wieder. Das Drama geht weiter in der kommenden Stunde. Und wir hören einen weiteren Wunschtitel von Sigmar Gabriel. Alles klar auf der Andrea Doria von Udo Lindenberg.
1: Ja, bin großer Udo-Fan. Und er hat mich hier im Wahlkampf in Goslar unterstützt, ist hier aufgetreten. Das war natürlich ein Highlight.

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4: Elf Uhr, die Nachrichten. In Lettland hat Ministerpräsidentin Siliņa ihren Rücktritt angekündigt. Die Entscheidung folgt auf die wiederholte Verletzung des lettischen Luftraums durch Drohnen. Die Regierungschefin hatte zuvor bereits Verteidigungsminister Sprūts zum Rücktritt gezwungen, weil er ihrer Ansicht nach nicht in der Lage war, den lettischen Luftraum zu schützen. Die linke progressive Partei des Ministers verließ daraufhin die Regierungskoalition. Damit verfügte die seit 2023 regierende mit Rechtsregierung über keine Mehrheit mehr. In Lettland waren vor einer Woche zwei Drohnen abgestürzt, die nach Militärangaben von Russland aus in den Luftraum des baltischen EU- und NATO-Landes eingeflogen waren. Die Steuerung der verwirrten ukrainischen Drohnen war mutmaßlich durch die russische Luftabwehr gestört worden. Eine der Drohnen traf ein Öllager im Osten Lettlands, das Feuer fing. Zuvor hatte es bereits ähnliche Zwischenfälle gegeben. Die russischen Streitkräfte haben ihren Beschuss auf Ziele in der Ukraine fortgesetzt. Seit Mitternacht seien mehr als 1500 Drohnen abgefeuert worden, teilte der ukrainische Präsident Selenskyj mit. Von Seiten der Luftwaffe hieß es, ein Großteil sei abgefangen worden. Zuvor war in der gesamten Ukraine Luftalarm ausgelöst worden. Eines von vielen Zielen der Drohnen sowie auch Raketen ist erneut die Hauptstadt Kiew gewesen. Dort wurden den örtlichen Behörden zufolge Gebäude beschädigt. Die Rede ist zudem von mindestens einem Toten und 16 Verletzten. China will nach den Worten von Staatschef Xi Jinping Unternehmen aus den USA einen leichteren Zugang zu seinen Märkten bieten. Die Türen seines Landes zur Außenwelt öffneten sich immer weiter, sagte Xi vor einer Delegation von US-Wirtschaftsvertretern. Damit hätten amerikanische Firmen noch bessere Aussichten als bisher in China zu investieren. Zuvor hatte das chinesische Staatsoberhaupt bei einem Treffen mit US-Präsident Trump für stabile politische Beziehungen geworben. Die USA und China sollten Partner und keine Rivalen sein. Zugleich machte Xi deutlich, dass er die Gefahr einer Konfrontation mit Washington in der Taiwan-Frage sehe. Der Konflikt sei das wichtigste Thema im bilateralen Verhältnis. Das Gespräch zwischen Xi und Trump dauerte rund 2 Stunden. Auf der Agenda stand unter anderem auch der Iran-Krieg. Trump hält sich noch bis morgen in China auf. Es ist der erste Besuch eines US-Präsidenten seit fast einem Jahrzehnt. Kurz vor der Verleihung des diesjährigen Karlspreises hat der Aachener Bischof Dieser an die Menschen in Europa appelliert, stärker für ihre Werte einzustehen. Er sagte bei einem Gottesdienst im Aachener Dom, Europa habe keinen Mangel an Werten, sondern einen Mangel an Entschiedenheit, an Tempo und Konsequenz. Der Bischof kritisierte die Präsidenten Russlands, Chinas und der USA, ohne deren Namen zu nennen. Er sagte, der eine halte einen Angriffskrieg am Laufen, der Menschenleben in unvorstellbarer Zahl koste. Der nächste baue sein Land zur aggressiven Weltmacht aus, die ihre eigene Bevölkerung überwache. Und der dritte reiße die westliche Reputation von Völkerrecht und regelbasiertem Handeln hinab in den Abgrund seiner eigenen Eitelkeiten. Der internationale Karlspreis wird am Mittag dem früheren EZB-Präsidenten und ehemaligen italienischen Regierungschef Draghi verliehen, für dessen Rolle während der Euro-Krise und für seine EU-Reformimpulse. Auf dem Katholikentag in Würzburg steht heute unter anderem eine Podiumsdiskussion mit Bundespräsident Steinmeier auf dem Programm. Im Gespräch mit Ehrenamtlichen und Fachleuten soll es unter anderem um Engagement und den Einsatz für den Zusammenhalt der Gesellschaft gehen. Am Vormittag fand auf dem Residenzplatz ein Gottesdienst zu Christi Himmelfahrt statt. Der 104. Deutsche Katholikentag war gestern eröffnet worden. Steinmeier rief die Teilnehmer zu mehr Zuversicht und Optimismus auf. Der Katholikentag ist das größte Treffen katholischer Laien in Deutschland. Zu den Veranstaltungen werden Zehntausende Menschen erwartet. Das Wetter: verbreitet Schauer und Gewitter, an der Nordsee etwas Sonne, 10 bis 16 Grad. Morgen wechselhaft mit Schauern und einzelnen Graupelgewittern, im Nordosten auch sonnig, 11 bis 17 Grad. Und die weiteren Aussichten: am Samstag wechselnd bewölkt und vereinzelte Schauer, von der Mitte bis zur Ostsee auch heiter. An den Alpen Regen, ab 1500 Meter Schneefall. 5 bis 17 Grad. Das waren die Nachrichten.
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5: Noch einmal herzlich willkommen. Weiter geht's im Gespräch mit Sigmar Gabriel, dem ehemaligen Außenminister und SPD-Vorsitzenden. Aber da sind wir in diesem biografischen Gespräch noch nicht ganz angelangt. Wir gehen nämlich jetzt nochmal zurück ins Jahr 2005, das Jahr, in dem Bundeskanzler Gerhard Schröder für vorgezogene Neuwahlen gesorgt hat und dann ein Ergebnis kassiert, das ihm nicht gefällt. Manche erinnern sich noch an diese Elefantenrunde und wir wollen doch mal die Kirche im Dorf lassen. Aber das hilft alles nichts. Angela Merkel wird Bundeskanzlerin und Koalitionspartnerin der Union wird die SPD und Sigmar Gabriel wird Bundesumweltminister. Herr Gabriel, ich erinnere mich, das hat viele damals verwundert, auch mich. Das war eine echte Überraschung. Wie ist denn dazu gekommen, dass Sie Umweltminister geworden sind?
6: Das müssen Sie eigentlich Franz Müntefering fragen. Ich vermute nicht, dass er gewusst hat, dass ich als Umweltpolitiker in Niedersachsen begonnen habe und auch als Umweltpolitiker in den Landtag gewählt wurde, weil wir hier Widerstand organisiert hatten gegen eine Giftmüllverbrennungsanlage. Ich nehme nicht an, dass er das gewusst hat. Ich kann das nur vermuten. In meiner Generation, ich habe es vorhin versucht mal anzudeuten, gibt es ja gar nicht so viele in der SPD. Das war schon die Zeit, in der sich da Leute politisierten, die gingen dann, wenn sie sozusagen links der Mitte waren, eher zu den Grünen als zur SPD. Und dann gilt so ein bisschen das Motto, in der Pfütze ist die Fliege Admiral, ne? Dann sind sie einer der wenigen, die es da gibt. Ich glaube, wenn es da viel mehr gegeben hätte, also dass nach einer gescheiterten Wahl sie als nächstes Bundesminister werden, das ist jetzt nicht, Schröder hat das später ein paar Mal gemacht, bei Kabinettsumbildungen, aber eigentlich ist das nicht der normale Weg. Eigentlich sind sie ja erstmal draußen. Und wenn sie dann
5: also der Müntefering muss in Ihnen was gesehen haben.
6: Offensichtlich. Normalerweise sitzen Sie dann im Bundestag in der letzten Reihe, weil sich die anderen Kollegen aus dem Bundestag darüber freuen, dass die Großschnauze aus dem Land jetzt endlich mal stille sein muss. Denn die Länder haben ja, wie soll ich sagen, immer ein Spannungsverhältnis zum Bund, egal in welcher Partei und egal in welcher Situation. Und die Bundestagsabgeordneten finden das in der Regel komisch, was die Länder da so wollen. Und die Länder finden den die Bundestagsentscheidung in der Regel ignorant gegenüber dem Leben in den Ländern. So, da habe ich gedacht, naja, jetzt sitzt er erstmal da hinten. Also ich hatte dann kandidiert, habe mit einem ziemlich guten Ergebnis, glaube ich, über 50% den Wahlkreis gewonnen. Das war nicht mehr mein alter Wahlkreis.
5: Sondern genau, Goslar nicht mehr drin.
6: Der Landkreis Goslar mit ein bisschen, aber eigentlich die Landkreis Stadt Wolfenbüttel und die Stadt Salzgitter, die Stadt Goslar nicht. Und dann saß ich da im Bundestag.
5: Und dann wurden Sie Umweltminister und diese Überraschung des Publikums wich dann ziemlich schnell Respekt, weil Sie sich rasend schnell eingearbeitet haben und nach ein paar Wochen so aufgetreten sind, als hätten Sie nie was anderes gemacht. Waren Sie wirklich so fasziniert von dem Sachverhalt oder war da vielleicht auch so ein bisschen der Gedanke, so das ist jetzt Ihre letzte Chance?
6: Nee, darüber habe ich da gar nicht nachgedacht. Darüber habe ich übrigens noch nie nachgedacht. Die Dinge sind irgendwie immer gekommen, wie sie gekommen sind. Also was ich nie wollte, ist den Wahlkreis verlieren, das stimmt. Da habe ich auch immer für gesorgt, dass das gut läuft. Aber da, woran habe ich damals gedacht? Naja, ich habe einfach vermutet, der Müntefering will irgendwie jemanden nachziehen, der ein bisschen einen anderen generativen Blick hat. Und warum habe ich mich für das Thema interessiert? Erstens, weil es schon lange davor mich dafür interessiert habe im Landtag. Ich war hier im Rat, war ich Vorsitzender des Umweltausschusses und so. Und dann hatte ich das Glück, an einen wunderbaren Menschen zu kommen, der Staatssekretär der Grünen war vorher, Rainer Barke. Und der Staatssekretär blieb, als ich kam, wissend, dass das nicht auf Dauer sein wird. Weil ich habe ihn später nochmal zurückgeholt in einer anderen Konstellation, auch in der Großen Koalition. Da wurde er nochmal mein Staatssekretär im Wirtschaftsministerium, auch wieder zum Thema Energiewende. Und der hat mir in kürzester Zeit Zugang verschafft, inhaltlich, zu den wichtigen Dossiers, die damals Rolle gespielt haben. Da war insbesondere das Thema Klimapolitik wieder da. Und es war damals noch die große Frage, wie geht es mit den Atomkraftwerken weiter?
5: Ich glaube, das war das erste Mal, dass eine Bundesregierung ein Klimaschutzziel formuliert hat.
6: Ja,
5: ne? Also sie haben das Ressort ja von Jürgen Trittin übernommen, das sollten wir nochmal sagen. Also das erneuerbare Energienetz und so, das gab es schon. Aber das war, glaube ich, eher Drängen, dass das formuliert worden ist, dass bis zum Jahr 2020 sollen die CO2-Emissionen um 40% reduziert werden. Ja. Also im Vergleich immer zu 1990.
6: Ja.
5: Wurde übrigens erreicht, allerdings auch dank, in Anführungszeichen, Corona.
6: Ja, vor allen Dingen dank der Deindustrialisierung der DDR, das dürfen wir heute nicht vergessen. Bei den Klimazielen, die wir uns heute setzen, vergessen wir immer, dass der große Anteil dieses ersten Klimaziels erreicht wurde und bezahlt wurde mit dem Verlust Hunderttausender von Arbeitsplätzen. Daran muss man jetzt denken, wenn man Klimaschutzpolitik macht und merkt, die deutsche Industrie geht langsam auf dem Zahnfleisch. Dann muss man sich überlegen, ob man für einen relativ kleinen Umfang an CO2-Senkung das eigentlich riskieren will. Da würde ich dringend zu raten. Nicht, weil ich meine Meinung geändert habe, sondern weil ich schon immer der Überzeugung war, dass ein Industrieland wie Deutschland, 82 Millionen voll durchindustrialisiert, dass man dessen Energieversorgung nicht vom Wetter abhängig machen kann. Nämlich, ob die Sonne scheint oder nicht, ob der Wind weht oder nicht, dass sie Backups brauchen. Die bezahlen wir heute teuer mit Gaskraftwerken. Damals ging es noch um Kohle. Wann steigen wir da aus? Aber der Zugang zu dem Thema, das Durchsetzen eines europäischen Klimaziels, 20% weniger CO2, 20% mehr Energieeffizienz, das haben wir damals, 2006, glaube ich, war es, da hatten wir die Präsidentschaft, Ratspräsidentschaft in der EU, dass das gelungen ist. Hat ganz viel mit Rainer Barke zu tun. Und ich übrigens auch mit Jürgen Trittin, der mir jede Hilfe gegeben hat in der im Amtsübergang, die ich damals gebraucht habe.
5: Und
6: ich
5: hatte das. Niedersachsen auch.
6: Ja, wir kannten uns ja aus Niedersachsen. Er war ja hier Bundes- und Europaminister, als ich junger Abgeordneter war. Und dann hatte ich ein Riesenglück mit einer Bundeskanzlerin, die selber mal Umweltministerin war. Und die das berühmte Kyoto-Protokoll im Klimaschutz, die erste weltweite Vereinbarung, selber ausverhandelt hatte.
5: Und die mit Ihnen für ein berühmtes Foto posiert hat, nämlich Sie beide in diesen knallroten Thermojacken in Grönland vor dem weißen Eis.
6: Gibt es aber eine lustige Geschichte zu. Meine dänische Kollegin sagte zu mir, Mensch, ich versuche immer, meinen Ministerpräsidenten mal nach Grönland zu kriegen, damit der mal ein Gefühl für Klimaschutz bekommt. Das ist so ein bornierter Kerl. Und da sieht man es nun wirklich. Kannst du nicht mal deine Kanzlerin fragen, ob sie nicht mal nach Grönland will? Denn dann kommt der auch. Gesagt, getan. Und sie hat gesagt, klar, mache ich. Und dann flogen wir auch alle. Aber sie war auch im Kabinett, die war einfach großartig. Wenn ich manchmal mit Vorschlägen kam, wie, dass die Bundesminister ihre Flugreisen und überhaupt ihre Reisen mit CO2-Abgaben kaufen müssen oder kompensieren müssen. Das habe ich schon vorher, also sie, da sagt sie mir, sehen Sie, das habe ich vor Jahren versucht und bin immer abgeblitzt. Das ziehen wir beide jetzt hier durch. Und so gab es ein paar Beispiele. Also der Umweltminister, zumindest damals, hatte als größte Gegner alle anderen im Kabinett, die das für nebensächlich, neben Kriegsschauplatz und so weiter. Und da hatte ich eine Kanzlerin, die sah das ganz anders. Und das war einfach großes Glück. Sie sehen auch da wieder nicht große Planung und große Strategie, sondern auch einfach viele glückliche Umstände.
5: Angeblich ist ja der SPD-Vorsitz das schönste Amt nach dem Papst. Das kommt vielleicht darauf an, auch wie man das Amt des Papstes sieht. Und ob Sigmar Gabriel hier zustimmt, das erfahren wir dann gleich.

0: Das war Fountain of Sorrow von und mit der großen Joan Baez, auch ein Wunschtitel von Sigmar Gabriel. Heute zu Gast im Deutschlandfunk Kultur im Gespräch. Verbinden Sie etwas mit dieser Musik?
1: Natürlich die Friedensbewegung mit Joan Baez. Ich habe sie auch mehrfach in Deutschland gesehen und wir haben sie auch hier eingeladen. Also es ist, ich habe ja mal in den Ende der 70er, Anfang der 80er hier Rock- und Popkonzerte durchgeführt mit Freunden, was einfach zu langweilig war. Da waren ganz viele hier, ganz unterschiedlich. Also Klaus Lage, aber auch Liedermacher wie Biermann, ja. Und so, das haben wir hier in so einem Theater gemacht und dann ein Konzert mit Herbert Grönemeyer gemacht in einem Stadtteil. Die Gage waren 3000 D-Mark, beziehungsweise 90% der Einnahmen. Das war so preiswert. Und wir haben natürlich auch ein bisschen getrickst. Wir haben einfach ein paar der Einnahmen nicht abgerechnet und haben die benutzt, um unsere Unkosten zu bezahlen. Plakate, Werbung und so weiter. Und dann wuchs uns das über den Kopf. Und dann gab es Nachfolger, die als erstes vor der Kaiserpfalz ein Konzert mit Joe Cocker machten. Und da gingen die mit 150.000 Euro baden. Im wahrsten Sinne des Wortes, regnete wie aus einem. Da war ich froh, dass ich das abgegeben hatte. Sie verengen mein Leben auch sehr auf Politik. Das ist leider so. Also, das ist nicht das Einzige, was ich in meinem Leben gemacht habe.
0: Nee, aber ist jetzt auch nicht so unwichtig?
1: Nee, aber ich fand zum Beispiel meine Erfahrung als Lehrer für Deutsch für Ausländer eine ziemlich wichtige Erfahrung.
0: Das haben Sie ein paar Monate gemacht?
1: Ja, ein bisschen länger. Ich habe schon als Student, gerade nicht viel Geld, ich habe als Student schon gearbeitet in der Erwachsenenbildung. Deswegen habe ich da auch einen Job gekriegt. Da gibt es einen Vorlauf. Wenn ich heute sehe, wie kurz diese Deutschkurse sind, dann kann ich nur sagen, na klar, können die kein Deutsch hinterher. Wir hatten 9 Monate, 5 Tage in der Woche, 7 Stunden Deutschunterricht. Natürlich nicht nur mit Deutsch an der Tafel, sondern auch Deutsch beim Basketballspiel, beim Einkaufen gehen und so. Aber das, dann konnten die Deutsch. Ich treffe die heute noch, das sind ja alles Rentner heute. Und mit einer Durchmischung von jesidischem Kind, das nah am Analphabetismus ist, bis polnischen Fachabitur in einer Klasse. Das war für mich eine ganz wichtige Erfahrung. Ja? Oder die 4 Jahre in Magdeburg zu leben in Ostdeutschland. Das hat nichts mit Politik zu tun, also jetzt nicht vordergründig was mit Politik zu tun.
0: Ja.
1: Sie machen das so ganz eng.
0: Das tut mir leid, dass Sie das so empfinden. Ich dachte, wir hätten vorhin auch ziemlich viel über anderes noch gesprochen. Ich wollte zum Beispiel, aber dann, das ist ja auch immer eine Frage der Zeit, nicht? Und was man auswählt. Ihre erste Ehefrau, Sie haben es gesagt, war damals Türkin. Da hatten Sie dann ja nochmal durch diese Ehe oder durch diese Nähe einfach auch nochmal die Themen Migration, Integration und so nochmal ganz nah in der Familie von einer ganz anderen
1: Diskriminierung.
0: Seite.
1: Also was meine damalige Frau, Monisse Demirel, was die erzählte an Kindheitserfahrungen in Deutschland. Also dass sozusagen in der Nachbarschaft einer sagt, hier, da wohnen Türken, die handeln mit Drogen und dann die Polizei tatsächlich kommt und eine Hausdurchsuchung macht. Auf so einen Spruch, ne? Oder als sie Abitur machte, dann sie ihren Lehrer eines angeblich liberalen Gymnasiums dieser Stadt gefragt hat, warum willst du ein Abitur machen? Du heiratest doch sowieso und kriegst Kinder. Boah, also das war nochmal ein ganz anderer Zugang. Aber auch trotz aller Erfahrung in Deutschland und ja auch mancher schwieriger Erfahrung in der Türkei, die Liebe zum Heimatland und das, sag mal, der Zugang zur türkischen Kultur. Die Türken haben mich in der Zeit immer Enişte genannt, also Schwiegersohn. Und ich habe, glaube ich, in der Zeit einen Zugang bekommen zur türkischen Mentalität, zu vielem anderen. Ich bin ja auch dann auch da in der Ehe, aber auch danach viel in die Türkei gereist und habe sie versucht kennenzulernen. Bis hin in mein Amt als Außenminister hat mich das begleitet.
0: Und zur Freilassung von Deniz Yücel.
1: Und noch 10 anderen, aber er war der Bekannteste.
0: Ja. Er war der Bekannteste, ja. Gabriel, aber ich finde, es gibt doch auch eine Beziehung in Ihrem Leben, nämlich die zur SPD. Die ist schon sehr wichtig.
1: Ja,
0: und
1: das kann
0: ich. Die würde ich schon sehr gerne jetzt doch noch mit Ihnen.
1: Aber ich bin nicht mit ihr verheiratet. Ich werde sie sicherlich nicht verlassen bis zum Tode. Aber auch mit dem Spruch von Franz Müntefering, nichts Schöneres oder es gibt
0: kein schöneres Amt
1: unter Papst oder so ähnlich.
0: Neben dem es Papst ist oder nach dem.
1: Dafür kann ich natürlich wenig mit anfangen, weil ich Protestant bin. Also von daher, es waren jedenfalls 8 harte Jahre, SPD-Vorsitzender zu sein. Viel schwieriger als alles andere in der Regierung.
0: Und vielleicht dann nicht so schön. Und ich rahme es mal kurz ein, nämlich September 2009, liegt die SPD am Boden, weil sie mit ihrem Spitzenkandidaten Frank-Walter Steinmeier ein historisch schlechtes Ergebnis erzielt bei den Bundestagswahlen. 23% auch aus der Bundesregierung rausfliegt. Dann gab es diese berühmte schwarz-gelbe Koalition. Auf jeden Fall, SPD liegt am Boden. Ein neuer Parteivorsitzender muss her. Die Partei tagt in Dresden und es ist der 13. November 2009.
2: Unsere Politik wirkt manchmal aseptisch, klinisch rein, durchgestylt, synthetisch. Auch das müssen wir ändern. Wir müssen raus ins Leben. Da, wo es laut ist, da, wo es brodelt, da, wo es manchmal riecht, gelegentlich auch stinkt. Wir müssen dahin, wo es anstrengend ist, liebe Genossinnen, weil nur da, wo es anstrengend ist, da ist das Leben. Nur da, wo es anstrengend ist, da ist das Leben.
0: Sigmar Gabriel, wenn Sie das heute hören, geht's Ihnen da? Gänsehaut?
1: Wenn Sie es mal gemacht hätten. Da haben sie alle geklatscht und als es dann mal soweit war.
0: Wie?
1: Ja, und wie, ich weiß, das Zitat gibt es ja bis heute überall. Und haben gejubelt und als es dann mal anstrengend wurde und auch unangenehm gerochen hat, zum Beispiel bei den Montagsdemos von Pegida, als ich dann mal eine Einladung der Landeszentrale für politische Bildung Sachsen angenommen habe, mich mit Pegida-Befürwortern und Gegnern zu treffen, hat meine Partei daraus gemacht, Sigmar trifft sich mit Pegida-Anhängern, was schon mal falsch war, und war empört, dass ich sowas machen würde. Und da habe ich nur gesagt, na Kinder, so werdet ihr nicht weit kommen. Übrigens zu dem Wahlergebnis von Frank-Walter Steinmeier. Ich habe ihm damals gesagt, ich glaube, das ist eine große Fehlwahrnehmung, wenn du glaubst, das sei dein Ergebnis. Ich habe später im SPD-Parteivorstand als Vorsitzender gesagt, in der Gesellschaft, in der wir leben, da werden wir keine 40% mehr bekommen. Vielleicht werden 25% ein Ergebnis sein, mit dem wir uns das gut ist. Denn die Gesellschaft ist so individualistisch geworden, es wäre doch komisch, wenn in einer so ausdifferenzierten Gesellschaft noch die alten Blöcke der großen Parteien existieren würden. Auch da sind meine Freunde im Parteivorstand, das war schon fast Hochverrat.

0: es gäbe sozusagen dieses Problem mit den Deutschen, die vergessen werden. Das ist doch das, was die AfD immer behauptet. Und wir haben gesagt, Mensch, ihr, was ihr bei uns bewusst missversteht, aber jedenfalls musste ich dann einen Parteitag mitmachen, wo mir die JUSO-Vorsitzende erklärt hat, Frau Merkel sei die bessere Sozialdemokratin als ich. Und das fand ich schon, war erstmal ein starkes Stück, aber auf der anderen Seite habe ich gedacht, reden die eigentlich gar nicht mit ihren Kommunalpolitikern? Weil ich zum ersten Mal erlebt habe, die SPD besteht eigentlich aus zwei Parteien. So eine Montags- bis Freitagspartei, das sind die Kommunalpolitiker, die ehrenamtlich sich hier kümmern, von Montag bis Freitag. Und die keine Lust haben, auch am Wochenende auf den Parteitag zu gehen. Und dann dieser Wochenendpartei, der Leute, die immer auf den Parteitag gehen. Und die beiden reden gar nicht miteinander. Weil die Kommunalpolitiker, egal ob SPD oder CDU, die wussten, was da auf uns zukommt. Und die Bundestagsfraktion der SPD, ich weiß nicht, wie es bei der CDU war, aber die war sozusagen, es gab nur noch Refugees Welcome. Probleme wurden gar nicht gesehen.
1: Auf jeden Fall, wenn wir nochmal auf Ihre Beziehung zur SPD gucken, dann war dieser Parteitag, ich meine, 94%.
0: Ja gut, das aber kriegen Sie nur beim ersten Mal.
1: Ja, das am Ende waren es dann ja auch nur noch 74, genau. Herr Gabriel.
0: Das war nach der Flüchtlingszeit.
1: Das war im Grunde genommen ja der glücklichste Moment in dieser Beziehung, habe ich so den Eindruck. Sie haben gerade schon angedeutet, was es alles für Konflikte dann auch gab. Also Ihre Sicht darauf, Sie sollen kurz nach dieser Wahl auch gesagt haben, eigentlich müsste man die Hälfte der Leute in der Zentrale, also gemeinsam das Willy Brandt-Haus in Berlin, nehme ich an, die müsste man rausschmeißen.
0: Passiert ja jetzt.
1: Ich habe noch ein Zitat von ihrer langjährigen Freundin aus Goslar und auch Genossin Renate Luksch, die sagt, er, also Sigmar Gabriel, hat auch schon jeden Freund oder Parteifreund so fertig gemacht, dass der nur noch heulend da sitzt, mich eingeschlossen.
0: Tut mir leid, wenn sie es so empfindet. Aber ich war immer der Überzeugung, man muss sich die Wahrheit sagen und darf nicht ausschließlich, das war übrigens ein Fehler, ne? Ausschließlich über Befindlichkeiten nachdenken. Ich habe immer gedacht, wenn wir in der Sache vorankommen wollen, muss man die Dinge klären und darf sie nicht offen lassen, nur weil es weh tut.
1: Vielleicht geht es auch um den Ton, kann das sein?
0: Ja, bestimmt. Ich meine, es muss ja einen Grund gegeben haben, warum ich, wann war das? Jedenfalls bei der letzten Wahl nur noch 74% bekam. Und da waren ja wahrscheinlich noch 10-20% dabei, die mich gewählt haben, weil sie irgendwie keine andere Alternative hatten, aber die vielleicht auch anders abgestimmt hätten. Deswegen habe ich ja danach ja auch bald aufgehört. Auf der anderen Seite, ich muss auch offen sagen, ich kann diese, so die Weinerlichkeit, die man manchmal in der Politik erfährt, wo Leute sagen, oh Gott, ich muss so viel arbeiten und die sind alle so böse zu mir und so. Das finde ich furchtbar. Dann geht da nicht hin. Wem es in der Küche zu heiß ist, der soll nicht Koch werden. Das muss man wissen. Das ist ja kein Spiel, sondern da geht's um die Zukunft von 82 Millionen Menschen in diesem Land, wenn sie auf der Bundesebene tätig sind. Ja, dann muss man schon bereit sein, ein bisschen mehr nachzudenken, wenn man da Dinge vorschlägt. Ich meine, dass heute die SPD, aus der SPD heraus, mal soeben, es geht dann durch die Medien, die Abschaffung der Ehe gefordert wird und keiner widerspricht. Ich gebe zu, wäre ich Parteivorsitzender, hätte ich laut widersprochen, sehr laut. Ich gesagt, also 50% der Deutschen leben in Familien. Ich würde mir mal überlegen, ob man so einen Verfassungsbestandteil wie die Ehe eigentlich mal soeben über Bord wirft. Also, ich will damit sagen, das ist ganz bestimmt so, dass ich jetzt nicht der Everybody's Darling war, aber es hat ja immerhin länger gehalten als bei jedem anderen nach Willy Brandt.
1: Das stimmt, ja.
0: Und das Zweite ist, der glücklichste Moment für mich war nicht 2009 die Wahl, sondern das war auch eine Erfahrung, als wir 2013 in die Große Koalition gehen wollten. Da war eine Mehrzahl der Funktionäre dagegen.
1: Naja, man muss sagen, ich darf kurz daran erinnern, es gab wieder Bundestagswahlen, die SPD hatte wieder ein bisschen zugelegt, die FDP war aber rausgeflogen, also das ging nicht mehr weiter und Große Koalition stand sozusagen an, aber die SPD hatte Wahlkampf gemacht, damit zu sagen, wir wollen das nicht mehr.
0: Ja, wer will schon Große Koalition? Die CDU will die auch nicht. Es gab aus meiner Sicht jedenfalls keine Alternative. Ich habe mal mit Oskar Lafontaine über die Frage geredet, da war das schon bei der Linkspartei, ob man eigentlich für rot-rot-grüne Mehrheit bekommen würde. Und er hat mir gesagt, wenn wir nicht einen ordentlichen Schluck über den Durst haben, also heißt viele Abgeordnete in der Mehrheit, dann rate ich dir, lass das sein. Ich kann nicht dafür garantieren, dass alle meine Abgeordneten, selbst wenn wir eine Koalition verabredet haben, für einen SPD-Kanzler stimmen. Da habe ich auch gesagt, ist erstmal fair, dass du mir das sagst. Und damit war klar, wir gehen in die Große Koalition. Das wollten die Funktionäre nicht. Hatten allerdings auch keine Idee, was man machen soll.
1: Wen meinen Sie jetzt mit Funktionären?
0: Na, mein Vorstand, viele aus der Bundestagsfraktion, viele aus den Landtagen, aus den Landesvorständen.

0: also so die Ebene. Und dann habe ich gesagt, das ist doch ganz einfach. Wir verhandeln was und dann stellen wir das zur Abstimmung bei unseren Mitgliedern.
1: Ganz einfach ist gut. Ich meine, das hat es bis dahin noch nicht gegeben.
0: Deswegen war es ja so gut.
1: Mhm.
0: Und es hat ja Schule gemacht. Das machen jetzt alle inzwischen. Und als dann, ich weiß nicht, mehr als 80% sich beteiligt haben, ich glaube, die gleich auch 80% wollten, war eines auch klar. Es gibt eine große Differenz zwischen der Ebene der Mandatsträger in der SPD und den normalen Mitgliedern. Und das war eine Phase, da so politisiert habe ich die SPD nach Willy Brandt nie erlebt, wo überall in Deutschland bis hin zum Küchentisch über diese Frage gesprochen wurde. Und dann in diesem Abstimmungsverfahren, das ja irre aufwendig war, wir einen grandiosen Erfolg hatten. Dann hatte ich übrigens 2 Jahre Ruhe in dem Laden. Weil das Argument war da, jetzt, Leute, jetzt fangt nicht an, Dinge wieder in Frage zu stellen, wo die Mitglieder gerade mit 80% gesagt haben, wir finden es richtig. Das war übrigens jetzt wieder so. Da gibt es eine Abstimmung, alle stimmen dem Koalitionsvertrag zu. Und es vergehen, glaube ich, keine 8 Wochen. Da beantragen aus den Jungsozialisten und mal ein paar andere ein Mitgliedervotum, ob man nicht doch das alte Bürgergeld beibehalten soll. Da haben die Mitglieder gerade vorher drüber abgestimmt. Es war übrigens einer der größten Sargnägel für die SPD, dieses Bürgergeld. Es war, als würden wir den Arbeitnehmern, die arbeiten gehen, den Stuhl vor die Tür stellen. Und dann kriegten die nicht mal das Quorum zusammen, wo man abstimmen muss. Ich glaube, es waren irgendwie unter 1% der Mitglieder, die da überhaupt mitgemacht haben. Es gibt einen riesengroßen Differenz. Ich weiß nicht, wie man die besser überbrücken kann. Aber ich kann jedem Parteivorsitzenden nur raten, immer mal wieder Politik zurückzubinden, mal zuerst an die Kommunalpolitiker und dann überhaupt auch an die Mitglieder. Das hilft dabei zu erklären, warum überhaupt in der Partei ist. Die werden ja sonst nie gefragt. Da wurden sie gefragt. Und das auch noch zu einem ziemlich umfangreichen Vertrag. Die lesen das auch und die diskutieren das.
1: Aber Herr Gabriel, Sie haben sich auch nicht immer an Absprachen gehalten. Das ist ja auch
0: welche denn nicht?
1: Das ist ja auch so ein Vorwurf, der wiederkehrt. Wir hatten das vorhin mit dem Meinungsändern. Und ich habe hier ein Beispiel aus dem Wahlkampf 2013. Die SPD tritt an mit einem Programm, geplante Steuererhöhung. Damals war der Spitzenkandidat Steinbrück, Per Steinbrück, der das dann vertreten muss. Und dann sagen Sie aber plötzlich im Interview, die Bekämpfung von Steuerbetrug und Steuerdumping sei eigentlich der bessere Weg als Steuererhöhung kurz vor der Wahl. Da haben Sie auch noch mal nebenher den Spitzenkandidaten beschädigt.
0: Naja, der wollte den Spitzensteuersatz ja auch nicht.
1: Nee, aber der hatte es vorher notgedrungen vertreten. Ja,
0: Sie sehen, weil das Notprogramm war. Ich bin schlecht geeignet für notgedrungen.
1: Ja, aber Sie waren der Vorsitzende.
0: Und da darf man auch eine eigene Meinung
1: kurz vor der Wahl.
0: Ja, können Sie gerne kritisieren. Einverstanden.
1: Aber weil Sie gerade sagen,
0: aber dann kommen Sie bitte
1: Team,
0: nie,
1: kommen Sie bitte ins Team auftreten.
0: Dann kommen Sie bitte nie und sagen, es ist ja furchtbar, dass es keine erkennbaren Politiker mehr gibt. Das ist ein schwieriger Mittelweg, ein schwieriger Grat. Sie können nicht immer mit der Fahne vorne weglaufen, ohne sich ab und zu mal umzudrehen, ob noch einer dabei ist hinter Ihnen. Politik besteht aus Führen und Sammeln. Weder Führen alleine reicht, aber übrigens sammeln alleine auch nicht.
1: Nee.
0: Wir müssen beides machen. Und mit beidem kommen Sie in Konflikt.
1: Und zum richtigen Zeitpunkt vielleicht ja auch.
0: Ja.
1: Also in der Endphase des Wahlkampfs plötzlich als Parteivorsitzende eine andere Position zu vertreten als der Spitzenkandidat ist vielleicht dann nicht so.
0: Ich habe es gar nicht als so dramatisch in Erinnerung. Aber mag sein, dass das so ist. Aber nochmal, ich bin ganz schlecht darin, Dinge, die ich persönlich für falsch halte, für richtig zu erklären. Es ist genetisch veranlagt, das kann ich nicht. Oder ich kann es nur eine bestimmte Zeit, dann geht es nicht mehr.
1: Aber warum haben Sie dann das Wahlprogramm mit abgesegnet, mit den Steuererhöhungen?
0: Naja, man stimmt ja nicht einem Absatz darin zu, sondern Sie stimmen dann auf dem Parteitag am Ende nur noch über das Ganze ab. Und ich habe nichts dagegen, den Spitzensteuersatz zu erhöhen. Das wird ja jetzt auch wieder gefordert und das ist nicht mein Problem. Ich glaube nur, dass die Menschen in Deutschland nicht dumm sind, die sehen doch, dass dieser Staat so viel Steuern einnimmt wie noch nie. So viel Schulden macht wie noch nie. Und das, was uns Politikern einfällt, ist noch eine Steuerreform. Ich glaube, dass unsere Fantasie und auch das Nachdenken bei uns mehr ergeben muss. Zum Beispiel vorher alles andere zu machen. Steuerdumping, Steuerhinterziehung, aber übrigens auch Entbürokratisierung. Wir geben doch ein Heidengeld für Unsinn aus. Ich kriege jeden Tag eine Lehrstunde meiner Frau, wenn die aus der Praxis kommt und mir erzählt, wie viele Formulare sie heute wieder ausfüllen.
1: Ich kenne keine Bundesregierung, die nicht angetreten wäre mit dem Vorsatz zu entbürokratisieren.
0: Ja, das stimmt, aber ich kenne nur eine, die zusammen mit dem Normenkontrollrat etwas umgesetzt hat in der Beziehung. Zum Beispiel zu sagen, wenn ein Minister mit dem Gesetzentwurf ins Kabinett kommt, dann muss er ja immer ausrechnen lassen, den Erfüllungsaufwand. Dann muss er kommen und muss gleichzeitig Vorschläge machen, was gestrichen wird, in der gleichen Größenordnung. Das nannte man One in, One out, kommt aus Großbritannien. Die haben es sogar mal eine Zeit lang geschafft, One in, Two out. Das haben wir damals mit Hilfe des Normenkontrollrats und mit der Hilfe von Frau Merkel durchsetzen können. Und ich glaube auch nicht, dass wir es schaffen, indem wir uns durch die Einzelgesetze kämpfen. Da sind sie so im Dickicht. Aber ich höre, dass Nordrhein-Westfalen vorhat, alle Richtlinien und Verordnungen, die dieses Landeskabinett verabschiedet, mit einem Auslaufdatum zu versehen. Und nur die zu verlängern, bei denen man zu der Überzeugung kommt, das brauchen wir länger. Finde ich eine super Idee. Wenn der Ministerpräsident Wüst der CDU das macht, kann ich nur gratulieren. Also solche Dinge, die übrigens Menschen dann auch verstehen. Unser Problem ist doch, uns versteht doch keine Sau mehr. Wir kommen mit Technokratenantworten hin und auf einfache Fragen geben wir komplizierte Antworten. Ja, die Energiepreise an den Tankstellen gehen hoch. Wir sagen, wir reduzieren die Steuern um 17 Cent, erklären nicht so ganz, wie wir das bei den Unternehmen durchsetzen und machen dann ein Geschäft zulasten Dritter und seinen Arbeitgebern und ihr gebt mal 1.000 Euro für jeden Arbeitnehmer. Dass das Leute für zu wenig halten, kann ich verstehen.
1: Herr Gabriel, es mag ja sein, dass Ihr Leben nicht nur aus Politik besteht, aber das ist schon etwas, was Sie weiterhin sehr beschäftigt und begeistert.
0: Ich hätte nichts dagegen, wenn das bei vielen anderen Menschen auch der Fall war, die nicht in der Politik sind oder nicht mehr.
1: Nur der Ordnung halber, wir waren bei den Bundestagswahlen 2013. Das Mitgliedervotum klappt. SPD 76%, glaube ich, Zustimmung zum Koalitionsvertrag. Sie werden sogenannter Superminister für Wirtschaft und Energie.
0: Naja, Vorsicht. Vorsicht.
1: Und Vize.
0: Wir haben in das Wirtschaftsministerium nur die erneuerbaren Energien geholt.
1: Sogenannte.
0: Rest der Energie war schon da. Und Superminister hat das keiner genannt.
1: Okay, Minister für Wirtschaft und Energie und Vizekanzler. Über Konflikte haben wir schon gesprochen, einige. Ich möchte noch mal eine andere Seite von Ihrer Persönlichkeit, so wie es mir berichtet worden ist, erwähnen, nämlich, dass Sie auch also jemand sind, der sehr gut austeilen kann, jemand sind auch, der sich engagiert, aber auch jemand, der sehr mitfühlend sein kann, sehr...
0: Ja, Gott sei Dank, da gibt es ja doch noch eine positive Eigenschaft.
1: Na, wir hatten doch schon so einige. Mitleidet mit seinen Mitmenschen, der helfen will, sich ergreifen lässt, zum Beispiel... 2015 in Jordanien, da sind Sie in diesem riesigen Flüchtlingslager Sattari, wo Sie eine Familie besuchen, aus dem Zelt kommen und dann, so berichten es dann mehrere Reporter, erst einmal mit den Tränen kämpfen. Und da haben wir auch einen Ton.
2: Wir haben gerade eine Familie besucht, die an einer Lebenssituation ist, die man kaum beschreiben kann. Der Vater durch Kriegseinwirkung das eine Bein verloren, das andere fast. Sein Sohn mit im gleichen Auto beide Beine verloren, ein Teil der Hand und ein Auge. Man sieht, dass der dritte Sohn mit Sicherheit ein Trauma hat. Das ist sicher ein besonders schwerer Fall, aber diese Fälle gibt es eben ganz viel.
1: Erinnern Sie sich noch an diese Reise?
0: Sehr sogar. Ich hatte mit dem Besuch mal rausfinden wollen, was ist eigentlich der Grund für diese Bewegung von Flüchtlingen nach Europa. Deswegen habe ich das an der Grenze zu Syrien in Jordanien befindliche Lager besucht unter Leitung der UN. Und der hat auch ein paar Gründe genannt, warum die Leute jetzt abhauen. Nämlich weil das World Food Programm pro Kopf von 23 oder 26 Dollar auf 13 gekürzt wurde. Und Schulen und Krankenhäuser, wo kein Geld mehr da war, geschlossen wurden. Und dann habe ich ihn gefragt, gibt es denn irgendeine Familie, die hier besonders schwer betroffen ist? Und dann sagt er, ja, eine habe ich. Wenn sie für die was tun können, das wäre gut. Und dann gingen wir dahin, ich lebte nicht im Zelt, sondern im Container. Und dann haben wir relativ schnell dafür gesorgt, dass die nach Deutschland kommen. Ausgeflogen werden zur medizinischen Behandlung in der MAH. Und dann über die Firma Otto Bock, die so Prothesen herstellt, denen da geholfen wird. Die leben bis heute in Hannover mit einem ganz bitteren Zwischenfall. Trotz aller Hilfen, und die übrigens der Vater auch angenommen hat und die Kinder, die anderen und die Mutter sind, haben auch Deutsch gelernt und sind gut integriert und so. Aber dieser schwer verwundete Sohn, Der hat nach ein paar Jahren, ist er mit seinem Rollstuhl an die Leine gefahren oder an den Kanal und hat sich da reingestürzt, hat sich umgebracht. Weil er es offensichtlich nicht mehr aushalten konnte zu sehen, was seine Gleichaltrigen alles tun, was er früher auch gemacht hat. Und er hatte auch sich eigentlich geweigert, die Hilfen, also man kann ja Prothesen bauen, die bis hin zu Paralympics führen, wenn man das will, das eigentlich alles nicht richtig wollte. Und dann die Familie damit, die lebt immer noch da und hat das Schicksal sicher gut überstanden. Die hoffen jetzt, dass keiner auf die Idee kommt, sie nach Syrien zu schieben. Genau, ja. Das hoffe ich auch. Das wäre wirklich eine schreckliche Entscheidung.
1: Ja, da würden Sie doch sicher wieder Himmel und Hölle in Bewegung setzen, damit
0: ja,
1: das nicht
0: passiert, kann heute,
1: oder?
0: Ich kenne nicht mehr so viel im Himmel, noch weniger in der Hölle. Also von daher wäre es sicherlich nicht einfach. Aber das wäre ein Fall, wo ich sagen würde, Mensch, Leute, das war was das Schöne im Landtag. Da habe ich viel zu tun gehabt mit Asylanträgen und Abschiebungen und so. Im Ausschuss hatte ich einen Kollegen aus der CDU, wir sind dann eng befreundet worden, Ernst-Henning Jahn hier aus dem Nachbarwahlkreis, leider inzwischen auch verstorben. Das war so ein knochenharter CDU-Mann, ja. Also keiner, der ihnen das Leben leicht gemacht hat. Aber wenn sie zu dem hingegangen sind und haben gesagt, guck dir das mal an, das ist doch menschlich eine Katastrophe, dann hatten sie den immer auf ihrer Seite. Mit dem konnten sie, was diese Fragen angeht, alles regeln, damit das aus seiner Sicht wichtige Christliche in der Politik nicht verloren geht. War ein wunderbarer Typ, das war eine tolle Erfahrung. Und wir haben das immer gegen die Entwürfe aus dem Ministerium gemacht und so, das war schon nicht schlecht. Man muss sich erreichen lassen. Sie dürfen nicht in der Politik sich verhärten, müssen sich erreichen lassen. Berührbar bleiben, das ist die wichtigste Eigenschaft in der Politik. Sonst brauchen sie eigentlich nicht viel in der Politik. Sie müssen kein Abitur haben, müssen nicht studiert haben und all das nicht. Bis eine Berufsausbildung reicht, das wäre schon gut, wenn die jeder hätte, ist heute auch nicht mehr der Fall. Aber dass sie sich berühren lassen vom Schicksal von anderen Menschen, das finde ich ist die wesentliche Entscheidung oder wesentliche Grundlage für gutes politisches Handeln. Abseits von aller Parteipolitik und so, das wird mit dem, je älter sie werden, desto unwichtiger wird das.
1: 2017 werden Sie Außenminister, weil Steinmeier Bundespräsident wird. Sie haben zwar jetzt nochmal von der Landes- und der Kommunalpolitik geschwärmt, aber man hatte damals schon den Eindruck, da waren Sie richtig angekommen in diesem Außenamt.
0: Naja, ich hatte
1: der Junge aus Goslar, wie kommt's?
0: Naja, erstmal habe ich mich natürlich schon durch die Falken für andere Länder interessiert. Wir haben ja vorhin über ein Thema gesprochen, Nicaragua. Ich habe ganz viel schon als junger Mensch den Nahen Osten bereist. Noch war es noch möglich, mit dem Rucksack von Aleppo bis zum Golf von Aqaba zu kommen. Und ich habe einfach mich immer für andere Länder interessiert. Aber alles, was oder vieles von dem, was ich vorher gemacht hatte, hatte ja auch Teile von Außenpolitik in sich. Umweltpolitik machen sie eigentlich nur noch zur Hälfte in Deutschland. Der Rest findet mindestens in Europa statt oder darüber hinaus. Müssen sie mit Menschen aus anderen Ländern umgehen. In der Wirtschaftspolitik ist nicht anders. Also da war schon sowas wie Ausbildung vorher, ne? Und dann hat das einen Bärenspaß gemacht, keine Frage. Es war, wenn Sie mich fragen würden, was war Ihre interessanteste Tätigkeit in der Politik, würde ich sagen, die im Außenministerium. Was war die schönste Zeit? Die, als ich parallel Kommunalabgeordneter und Landtagsabgeordneter war. Das war die schönste Zeit, weil sie am meisten bewegen konnten. In der Bundespolitik, wenn sie, das ist ein bisschen so wie mit dem U-Boot. Sie glauben, sie haben es versenkt und dann taucht es wieder auf. Also die Themen sind, merken Sie auch jetzt, immer die gleichen. Und immer, wenn Sie glauben, jetzt haben wir was, dann dauert es nicht lange, dann merken Sie, nee, war kein Treffer und schon gar nicht versenkt.
1: Sigmar Gabriel, und jetzt hören wir einen weiteren Wunschtitel, Blown in the Wind von Bob Dylan.

0: Deutschlandfunk Kultur im Gespräch mit Sigmar Gabriel, der im Januar 2017 SPD-Vorsitzender ist und Vizekanzler. Was kann danach noch kommen? Kanzler. Aber Gabriel zieht zurück. Er verzichtet sowohl auf den Parteivorsitz als auch auf die Kanzlerkandidatur. Wie schwer ist Ihnen das damals gefallen, Herr Gabriel?
1: Der Parteivorsitz schwieriger als die Kanzlerkandidatur. Also das ist schon was, Vorsitzender einer Partei zu sein, die damals über 150 Jahre alt war. Wir haben ja in 2013 in Leipzig ein wunderbares Fest gefeiert, da wo die SPD gegründet wurde, 1863. Und in Berlin vor dem Brandenburger Tor ein Fest mit 300.000 Menschen. Ich frage mich immer, was wäre eigentlich heute? Wie viele würden da kommen? Und das war schon ein Amt, bei dem meine Seele mit drin hängt. Auf der anderen Seite war es ein Amt, das jedenfalls nach Auffassung meiner Frau mich krank gemacht hat. Die hat mir gesagt, hör da auf, du bist schon Sonntagabend schlecht gelaunt, weil du weißt, du musst Montag früh deinen Parteivorstand und so. Und das stimmte auch. Alle linken Parteien, dazu zähle ich mal auch die SPD, haben so einen Hang zum Jakobinertum, ja? Da wird immer, wenn einer nicht auf Linie ist, schnell der Wohlfahrtsausschuss zusammengerufen und dann wird er aufs Schafott geschickt. Ja, das ist so. Die einzige, sagen wir, Gerechtigkeit ist, dass ja Robespierre am Ende auch da gelandet ist, ne? Aber das ist so eine Eigenschaft dieses Jakobinertum vor allen Dingen in den Funktionärskreisen von Parteien oder links der Mitte, das ist etwas, was unerträglich ist.
0: Naja, man denke an die 20er Jahre, an die Weimarer Republik, ja. KPD, SPD, USD.
1: Ja, da war es nur noch beeinflusst, auch durch Theorien aus der damaligen Sowjetunion, sozusagen Sozialfaschismus-Theorie. Nicht die Nazis sind unser Gegner, sondern die SPD. Da hat ja die KPD es fertig gekriegt, gemeinsam mit der NSDAP gemeinsame Streikkomitees zu machen, die letzte sozialdemokratische Regierung in Preußen wegzuputschen. Das habe ich immer der Linkspartei vorgehalten, wenn die uns da wieder am Wickel hatten. Aber insofern war es ein lachendes und ein weinendes Auge, aber es war auch die richtige Zeit. Das ging da nicht mehr. Und ich hatte inzwischen gemerkt, dass bei der Kanzlerkandidatur sich, wenn ich nicht aufpasse, sich das Schicksal von Kurt Beck wiederholt. Der war Parteivorsitzender und wurde aus dem Amt gedrängt, um zu verhindern, dass er auf die Idee kommt, Kanzlerkandidat zu werden. Das war eine ganz miese Nummer, die da abgezogen wurde. Und die SPD verlor hintereinander drei Landtagswahlen. Erstes im Saarland, vorhersehbar, wer dazu aufruft mit der Linkspartei.
0: Wo sind Sie jetzt? Bei Kurt Beck oder bei sich?
1: Nee, bei mir in der Zeit. Die SPD dazu. Bundestagswahl hin, wann war die? 2017?
0: Und das 2017, waren Sie, wann war 16 nur? Dann,
1: also 16, 17 gab es drei Landtagswahlen. Die erste im Saarland, wir haben verloren. Kein Wunder, wenn man dazu auffordert, mit der Linkspartei zu regieren, gehen auch die letzten CDU wieder hin, verloren. Zweite Wahl, verloren, das habe ich nicht gedacht, Schleswig-Holstein. Da dachte ich, wir gewinnen wieder mit Thorsten Albig. Und die dritte Wahl in Nordrhein-Westfalen. Und spätestens nach drei verlorenen Landtagswahlen.
0: Hannelore Kraft.
1: Hätte die Debatte begonnen, brauchen wir nicht einen anderen Spitzenkandidaten. Und in der Zwischenzeit war Martin Schulz, und zwar zu Recht, in der SPD sehr populär geworden. Der war einer, ich würde fast sagen, der einzige wirklich politische Präsident des Europäischen Parlaments und hat, finde ich, da eine glänzende Rolle gemacht. Und in der SPD gab es immer mehr Sympathien für ihn. Und er, wenn er ganz ehrlich ist, wird er wahrscheinlich dann doch zugeben müssen, dass er auch mit dem Gedanken gespielt hat. Dann habe ich gesagt, ehe ich in diese Rolle komme, dass nach drei verlorenen Landtagswahlen, die mich einen Kopf kürzer machen, gehe ich selber.
0: Na, Sie hatten ja schon das letzte Wahlergebnis in den Knochen von Ihren Genossinnen und Genossen,
1: ja,
0: die
1: so
0: 74% ohne Gegenkandidat. Das war nicht gut.
1: War Flüchtlingspolitik, das große Thema.
0: Sie geben diesen Verzicht auf diese beiden Ämter, also dass Sie überhaupt die haben möchten, Kanzleramt konnten Sie ja nicht aufgeben, nicht in einem Parteigremium bekannt, sondern in einem Interview mit dem Stern. Das habe ich auch noch mal so gelesen, als so ein demonstratives Abrücken eigentlich von der Partei.
1: Nee, aber ich will in solchen Situationen Herr meiner Worte sein. Ich will wissen, mit welchen Worten das wo kommuniziert wird. Und da können Sie etwas nachlesen bis heute und auch damals. Ich will nicht, dass das andere kommunizieren. Ich will auch nicht, dass aus so einem Parteigremium. Die Sitzung ist ja noch nicht zu Ende. Da sind die Nachrichten schon per SMS bei den Journalisten. Und deswegen war völlig klar für mich, ich mache das mit jemandem, den ich sehr schätze und von dem ich weiß, da passiert nichts. Und dann haben wir das damals gemacht mit dem damaligen Chefredakteur des Stern.
0: Sie haben in dem Interview auch gesagt, dass Sie, das war 2017, dass Sie zum ersten Mal sagen können, dass Sie seit 10 Jahren ein glücklicher Mensch sind.
1: Das war der Grund für meine Ehe und die Freundschaft davor. Sie sind ja nicht gleich geheiratet.
0: Nee.
1: Ja, das stimmt. Das war irgendwie was, was fehlte in meinem Leben. Und das wiederum hat natürlich was mit meiner Kindheit zu tun. Ich habe eigentlich sowas wie eine normale Familie nie kennengelernt. Also mein, das ist halt bescheuert, von was man so träumt, aber so denkst du irgendwie sonntags morgens, die Sonne scheint, du sitzt irgendwie mit deiner Frau und Kindern zusammen am Frühstückstisch. Das gab's nicht bei uns.
0: Und jetzt haben sie es.
1: Ja, wunderbar. Und jetzt hauen die Kinder schon ab, das finde ich schlimm. Nee, aber das ist schon etwas, was gefehlt hat im Leben. Jetzt ärgern sich meine Kinder immer, wenn dann auf dem Schulhof oder so welche kommen und sagen, guck mal, dein Opa holt dich von der Schule ab, damit meinen die mich.
0: Hm.
1: Und ich muss dann immer sagen, du, das ist so. Normalerweise kriegt man Kinder, wenn man noch viel jünger ist. Aber das finde ich furchtbar. Gut, ich finde, das ist einfach eine ganz glückliche Lebenssituation, in die ich da reingekommen bin.
0: 2017, also Rückzug. Sie haben ja aber schon gehofft, das war Anfang, also im Januar, im September gab es dann wieder Bundestagswahlen. Es gab dann wieder eine große Koalition, es gab wieder historisch schlechte Werte für die SPD und so weiter. Sie haben aber schon gehofft, dass Sie weiter Bundesminister bleiben. Ne?
1: Das war das Versprechen von Martin Schulz.
0: Aber Martin Schulz gehörte ja auch nicht mehr.
1: Das war vor der Wahl. Sowas hofft man nur bis zur Wahl.
0: Mhm.
1: Wenn Sie dann sehen, wer das Ruder übernimmt, wissen Sie, dass es nicht mehr werden. Das Andrea Nahles und Olaf Scholz seit langem einen gemeinsamen Plan hatten. Mit dem Ziel, Andrea kriegt ihren Traumjob, SPD-Vorsitzende, und Olaf Scholz wird Kanzlerkandidat. Das hat mir der Olaf Scholz schon 2014 mal gesagt. Wo ging es mal um die Frage, wer soll kandidieren? Hat er gesagt, für mich kommt das erst in Frage, wenn Merkel geht. Wissend, dass es gegen sie zu gewinnen fast unmöglich ist. Und bis dahin, bis die beiden das da übernommen haben, galt das Wort von Martin Schulz: Wenn wir da in die Regierung gehen, wirst du wieder Außenminister. Das hat er dann davor schon gebrochen, als er sagte, er will Außenminister werden. Das fand ich, wie soll ich sagen, naja, so ist Politik eben manchmal.
0: Da gibt es ja viele verschiedene Darstellungen dieses Streites zwischen Ihnen beiden.
1: Ich kann Ihnen nur eine geben.
0: Also Sie haben gesiegt, Sie haben verloren. Diesmal aber von Ihren eigenen Leuten rausgesetzt worden.
1: Das ist kein Einzelschicksal in der Politik. Auch damit müssen Sie rechnen.
0: Naja, man rechnet mit vielem, aber trotzdem, wenn es einen erwischt.
1: Ja, dann ist das unangenehm und so. Aber ehrlich gesagt, ein bisschen drüber nach. Ich habe ja dann eins gemacht, ich habe ein Buch geschrieben in dem Sommer da, 2018.
0: Mehr Mutwagen?
1: Nee, Zeitenwende in der Weltpolitik.
0: Ach so, der Mut kam später.
1: Ich habe schon immer überlegt, ob ich von Olaf Scholz mal für den Zeitenwende-Begriff Copyright anfangen soll. Aber da habe ich im Grunde das aufgeschrieben, was mir wichtig war. Und dann war es mit dem Sommer auch vorbei. Bis dahin dauerte das ein paar Wochen, Monate. Dann war es vorbei und ich hatte mir eins geschworen. Das ist ja furchtbar, wenn dann so in so einer Situation einer kommt. Damals war das der Olaf Scholz, der sagt, können wir denn irgendwas für dich tun? Da habe ich gesagt, danke, bitte nicht. Ich hatte mir geschworen, du übernimmst keinen dieser Jobs.
0: Friedrich-Ebert-Stiftung?
1: Nix, wo dir einer helfen muss. Mach dich nicht abhängig vom Wohl und Wehe irgendwelcher Leute in der Politik und deiner Partei, sondern such dir irgendwas, was du kannst. Und das ging dann sehr schnell. Dann kamen eine ganze Reihe Angebote und dann habe ich ein paar davon angenommen und dann war das wirtschaftliche Thema auch weg und der Rest ist eigentlich ein schönes Leben.
0: Aufsichtsräte, Vorsitzende Atlantikbrücke, Ehrenamt allerdings, aber Sie haben auch Ihr Bundestagsmandat aufgegeben,
1: ja.
0: Herr Gabriel. Das war das vierte Mal in Folge, Direktmandat gewonnen.
1: Ja.
0: Warum haben Sie das gemacht?
1: Weil ich da nichts mehr zu tun hatte. Wenn ich in der Fraktion erklärt hätte, 2 mal 2 ist 4, dann, weiß ich nicht, hätte es wahrscheinlich keine Reaktion gegeben, außer einer, das sollte sagen, nee, ist 5. Das war vorbei. Und das ist übrigens was Normales, ne? Also, wenn Sie dann nach langer Zeit, in der Sie nun nahezu machen konnten, was Sie wollten, dann raus sind und dann so als der Grummler und Besserwisser da in der letzten Reihe hocken. Das ist ja furchtbar. Für Sie ist das furchtbar, für alle anderen auch.
0: Mhm.
1: Das erträgt ja keiner. Und das wollte ich mir ersparen und den anderen. Und ich musste ja eine Weile abwarten, weil es ja dieses Karenzgebot gibt. Sie dürfen ja als ehemaliger Bundesminister mindestens 12 Monate lang nichts ohne Genehmigung tun. Wenn Sie Pech haben, sogar 18 Monate. Aber das musste ich erstmal hinter mich bringen. Dann kriegte ich ein wunderbares Angebot von der Holzbrink-Gruppe, für das Handelsblatt und den Tagesspiegel zu schreiben. Das machte ich dann auch eine ganze Weile. Und dann kamen eben ein paar andere Angebote auch noch, die sich dann aber nicht mehr vertrugen mit dem Schreiben. Man kann nicht im Aufsichtsrat der Deutschen Bank sitzen und beim Handelsblatt schreiben, die über die Deutsche Bank berichten. Also das war dann zu Ende. Aber sag mal, diese Balance zwischen Tätigkeit in der Wirtschaft, ehrenamtlichen Tätigkeiten bis hin eben zum Lehrauftrag an der Uni Bonn und die Atlantikbrücke natürlich und Familie. Das ist, also besser geht's nicht.
0: Ihre Bilanz am heutigen Tag sieht aus, wenn Sie zurückblicken und alles in allem so wägen.
1: Ja, viel Spaß gehabt. Wenn Sie einen Strich drunter machen, viel mehr Freude und auch Glück mit der SPD. Ich meine, ohne die sozialdemokratische Bildungsreform hätte ich niemals Abitur gemacht. Ja, ich bin der Erste in meiner Familie, der Abitur machen konnte und der dann studiert hat. Das gab es alles vorher nicht bei uns. Ich habe auch der SPD allein in meiner Biografie viel zu verdanken, abseits der politischen Ämter. Und natürlich hat man dann auch viel Ärger und unangenehme Sachen erfahren. Aber wenn Sie einen Strich durch da machen, wie Sie fragen, war es eine tolle Zeit.
0: Viel Spaß gehabt.
1: Jo.
0: Mir hat dieses Gespräch auch viel Spaß gemacht. Ich hoffe, Ihnen auch ein bisschen.
1: Ja. Erstaunlich, an was man sich alles erinnert.

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3: Im Aachener Rathaus wird zur Stunde der internationale Karlspreis übergeben. Die Auszeichnung geht dieses Jahr an den früheren EZB-Präsidenten und ehemaligen italienischen Regierungschef Draghi, und zwar für seine Rolle während der Euro-Krise und für seine EU-Reformimpulse. Der Aachener Bürgermeister Simons betonte, Draghi habe in Momenten gehandelt, wo andere gezögert hätten. Ausdrücklich verwies Simons auf Draghis Worte von Juli 2012 auf dem Höhepunkt der Euro-Krise. Draghi sagte damals, die EZB werde tun, Zitat, whatever it takes, also was auch immer nötig ist, um den Euro zu retten. Der Aachener Bischof Dieser appellierte an die Menschen in Europa, stärker für ihre Werte einzustehen. Er sagte bei einem Gottesdienst vor der Preisverleihung, Europa habe keinen Mangel an Werten, sondern einen Mangel an Entschiedenheit, an Tempo und Konsequenz. Mit dem Karlspreis werden seit 1950 Persönlichkeiten oder Institutionen ausgezeichnet, die sich um Europa verdient gemacht haben. Der chinesische Staatschef Xi Jinping sieht die Gefahr einer Konfrontation mit den USA wegen der Differenzen beider Länder in der Taiwan-Frage. Wenn mit der Angelegenheit nicht gut umgegangen werde, könne der Konflikt die beiderseitigen Beziehungen in eine äußerst gefährliche Lage bringen, sagte er bei einem Treffen mit US-Präsident Trump in Peking. Xi betonte, es handle sich um das wichtigste Thema im bilateralen Verhältnis. China betrachte Taiwan als Teil seines Staatsgebiets und strebt eine Vereinigung mit dem Festland an, notfalls auch mit militärischen Mitteln. Die USA unterstützen den demokratisch regierten Inselstaat und planen unter anderem den Verkauf von Waffen. Das erste Gespräch zwischen Xi und Trump dauerte rund 2 Stunden. Auf der Agenda standen auch der Iran-Krieg und Handelsfragen. Xi kündigte bei einem anschließenden Termin mit US-Wirtschaftsvertretern eine weitere Öffnung Chinas für Investitionen aus dem Ausland an. Davon würden auch amerikanische Unternehmen profitieren. Trump hält sich noch bis morgen in China auf. Es ist der erste Besuch eines US-Präsidenten seit fast einem Jahrzehnt. In Lettland hat Ministerpräsidentin Siliņa ihren Rücktritt angekündigt. Die Entscheidung folgt auf die wiederholte Verletzung des lettischen Luftraums durch Drohnen. Die Regierungschefin hatte zuvor bereits Verteidigungsminister Sprūds zum Rücktritt gezwungen, weil er ihrer Ansicht nach nicht in der Lage war, den lettischen Luftraum zu schützen. Die linke progressive Partei des Ministers verließ daraufhin die Regierungskoalition. Damit verfügt das seit 2023 regierende Bündnis über keine Mehrheit mehr. In Lettland waren vor einer Woche 2 Drohnen abgestürzt, die nach Militärangaben von Russland aus in den Luftraum des baltischen EU- und NATO-Landes eingeflogen waren. Die Steuerung der verirrten ukrainischen Drohnen war mutmaßlich durch die russische Luftabwehr gestört worden. Eine der Drohnen traf ein Öllager im Osten Lettlands, das Feuer fing. Zuvor hatte es bereits ähnliche Zwischenfälle gegeben. Auf dem Katholikentag in Würzburg steht heute unter anderem eine Podiumsdiskussion mit Bundespräsident Steinmeier auf dem Programm. Im Gespräch mit Ehrenamtlichen und Fachleuten soll es unter anderem um Engagement und den Einsatz für den Zusammenhalt der Gesellschaft gehen. Am Vormittag fand auf dem Residenzplatz ein Gottesdienst zu Christi Himmelfahrt statt. Der 104. Deutsche Katholikentag war gestern eröffnet worden. Steinmeier rief die Teilnehmer zu mehr Zuversicht und Optimismus auf. Der Katholikentag ist das größte Treffen katholischer Laien in Deutschland. Zu den Veranstaltungen werden Zehntausende Menschen erwartet. Das Wetter. Verbreitet Schauer und Gewitter, an der Nordsee etwas Sonne, 10 bis 16 Grad. Morgen wechselhaft mit Schauern und einzelnen Graupelgewittern, im Nordosten auch sonnig, 11 bis 17 Grad. Die weiteren Aussichten, am Samstag wechselnd bewölkt und vereinzelte Schauer, von der Mitte bis zur Ostsee auch heiter. An den Alpen Regen, ab 1500 Meter Schneefall, 5 bis 17 Grad. Das waren die Nachrichten.
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4: Heute mit Thomas Jedicke. Ich grüße Sie. In Aachen gibt es für die Anhänger der europäischen Idee heute etwas Großes zu feiern. Mario Draghi wird mit dem Karlspreis geehrt. Dazu haben wir gleich mehr. Außerdem Xi Jinping und Donald Trump betonen bei ihrem Treffen die positive Beziehung zwischen China und den USA und mit Appellen gegen Hass und Spaltung ist in Würzburg der Deutsche Katholikentag eröffnet worden. Der internationale Karlspreis zu Aachen wurde 1950 erstmals vergeben. Er ist damit der älteste und bekannteste Preis, mit dem Persönlichkeiten oder Institutionen ausgezeichnet werden, die sich besonders um Europa und die europäische Einigung verdient machen. Traditionell wird er jedes Jahr an Himmelfahrt in Aachen im Krönungssaal des Rathauses vergeben. Zu den Ausgezeichneten zählten unter anderem Angela Merkel, Volodymyr Zelensky oder auch Ursula von der Leyen, um nur ein paar Namen zu nennen. Dieses Jahr erhält der Italiener Mario Draghi den Karlspreis. Und in Aachen bin ich jetzt verbunden mit Moritz Küpper. Hallo, Herr Küpper.
5: Hallo, guten Tag.
4: Ja, womit hat sich Mario Draghi die Auszeichnung verdient?
5: Naja, Sie haben es gesagt, hier in Aachen werden Menschen geehrt, die sich um Europas Einigung verdient gemacht haben. Und Mario Draghi, der ehemalige italienische Ministerpräsident und auch Chef der Europäischen Zentralbank, hat sich ja auf verschiedenen Ebenen um eben dieses Europa, die Europäische Union, verdient gemacht. Da wäre zum einen die Rettung des Euros in der Staatsschuldenkrise 2012 als Präsident der Europäischen Zentralbank. Deswegen wird gleich unter anderem übrigens auch Griechenlands Premierminister Mitsotakis hier die Laudatio halten. Einen Teil der Laudatio halten, einen anderen Teil hat eben schon Friedrich Merz gehalten. Aber Mario Draghi hat auch bei der Mitarbeit beim Maastricht-Vertrag mitgeworben und eben an der Spitze eines Nationalstaats, eben dem EU-Mitglied Italien. Im Vordergrund steht hier heute aber vor allem der sogenannte Draghi-Report. Auf fast 400 Seiten hat ja Mario Draghi im Auftrag der EU-Kommission einen Report für die Wettbewerbsfähigkeit der EU erarbeitet, inklusive Vorschläge, was zu tun sei. Und Friedrich Merz, ich habe es gesagt, der hat es einer der Laudatoren, der Bundeskanzler, der hat gerade eben dazu Folgendes gesagt.
6: Mario Draghi hat mit seiner schonungslosen Analyse zur Zukunft der europäischen Wettbewerbsfähigkeit ein grundlegendes Umsteuern der Europäischen Union angemahnt. Seine Problemanalyse ist sehr präzise. Er zeigt Schwächen der EU bei der Anwendung neuer Technologien auf. Er macht deutlich, dass Europa zwar eine etablierte Wirtschaftsstruktur hat, aber zu wenig dynamisch ist.
5: Soweit also Friedrich Merz. Und dieser Report, der ist zwar schon fast 2 Jahre alt, aber er ist wohl das meistzitierte Dokument aktuell auf Ebene der Europäischen Union. Und dafür bekommt er, Mario Draghi, eben heute hier den Karlspreis.
4: Also Mario Draghi, ein Europäer durch und durch. Aber gibt es etwas, womit er ganz besonders in Erinnerung geblieben ist?
5: Ja, ich habe die Bedeutung des Draghi-Reports gerade ja schon beschrieben, aber das weist eigentlich ja eher auch in die Zukunft. Wenn Sie nach Erinnerungen fragen, Friedrich Merz hat das gerade eben hier auch nochmal gesagt, dann war das natürlich sein Auftritt im Juli 2012 als Chef der Europäischen Zentralbank, sein Ausspruch damals im Höhepunkt dieser Euro-Staatsschuldenkrise, whatever it takes. Das war klar, das war kurz, das war wirksam und das ist sicherlich das, was bei Mario Draghi immer dann in Erinnerung bleiben wird.
4: Helfen solche Feiertage wie heute, die Vergabe des Karlspreises dabei, die Europaskepsis ein bisschen zu überwinden?
5: Ja, diese Hoffnung gibt es. Das ist ja etwas, was der Grundgedanke dieses Karlspreises ist. 1950 wurde er erstmals vergeben. Europa darf nicht scheitern. Das ist der Leitgedanke hier in Aachen, in einer Stadt in einem Dreiländereck, in dem Europa ja tagtäglich gelebt wird. Und Michael Simons, das ist der Oberbürgermeister der Stadt Aachen von der CDU, der hat auch noch einmal gesagt, auch gerade im Hinblick auf diesen Preisträger, auf Mario Draghi.
7: Wer den Draghi-Report umsetzt, kämpft nicht für Konzernbilanzen. Wer ihn umsetzt, kämpft für die Rentnerin in Aachen, die sich fragt, ob ihre Rente sicher ist. Für den Facharbeiter in einem deutschen Automobilwerk, der spürt, dass die Transformation seiner Branche ihn einholt. Für die Studentin, die in Europa eine Zukunft finden will. Ob die Menschen auf Europa vertrauen, das entscheidet sich ganz sicher nicht in Brüssel, Straßburg oder den Gipfelstädten dieser Welt, sondern ganz alltäglich in der Lebensrealität derjenigen, die am Ende die Konsequenzen aller Entscheidungen tragen müssen.
5: Soweit also der Oberbürgermeister Michael Simons gerade eben hier. Wir warten jetzt auf den griechischen Premier Mitsotakis und dann am Ende natürlich auf die Rede von Mario Draghi, dem Karlspreisträger selbst.
4: Besten Dank. Live aus Aachen war das Moritz Küpper. Gut ein Jahr nach Amtsantritt der schwarz-roten Koalition in Berlin ist eine große Mehrheit der Menschen unzufrieden mit Kanzler Friedrich Merz und der Regierung. Die immer wieder hochkochenden Streitigkeiten zwischen Union und SPD und der Reformstau sorgen für Unmut. Nun hat sich die frühere Kanzlerin Angela Merkel in einem Podcast zu Wort gemeldet. Darin verteidigt sie ihren Parteikollegen Merz und sein Team gegen zu harsche Kritik. Aus unserem Hauptstadtstudio dazu mehr von Steffen Wurzel.
8: Eine große Unzufriedenheit über die Arbeit der Bundesregierung hat sich breit gemacht in Deutschland. Das zeigen Umfragen übereinstimmend. Die frühere Bundeskanzlerin Angela Merkel von der CDU ruft dazu auf, geduldig zu sein mit der schwarz-roten Koalition. Im Podcast des Magazins Focus sagte Merkel:
9: Ich denke, jeder Bürger sollte auch immer mit Maß und Mitte, das waren immer meine Lieblingsworte, versuchen, das, was die Regierung schon geschafft hat, zu ermessen. Das ist ja nicht so, dass da gar nichts passiert ist, und das, was noch zu tun ist, zu bewerten. Und in einer sich verändernden Welt, das war schon zu meiner Zeit so, muss man immer wieder Anpassungen vornehmen.
8: Sie habe den Eindruck, dass sich alle Beteiligten in der Regierung der unglaublichen Verantwortung bewusst seien, sagte Merkel. Allerdings arbeite Schwarz-Rot auch unter wirklich schwierigen äußeren Bedingungen. Die frühere Bundeskanzlerin verwies auf den andauernden Krieg in der Ukraine und die Lage im Nahen Osten. Was den Zustand von Schwarz-Rot angeht, mahnte Merkel zur Gelassenheit. Sie verwies auf schwierige Konstellationen auch während ihrer Amtszeit, zum Beispiel während der CDU-CSU-Koalition mit der FDP von 2009 bis 2013. Die frühere Bundeskanzlerin rief dazu auf, nicht jede inhaltliche Auseinandersetzung gleich als großen Konflikt zu betrachten.
9: Es gibt keine Lösungsfindung, die nicht über irgendeine Debatte geht. Und die Debatte wird heute immer sofort Streit genannt. Wenn das alle Menschen in einer Koalition aufstehen und über die Gesundheitsreform die gleiche Meinung haben, ist schier ausgeschlossen, weil wir einfach alle verschieden sind.
8: Die Beliebtheitswerte der Regierung von Bundeskanzler Friedrich Merz sind seit seinem Antritt vor gut einem Jahr immer weiter gesunken. In Umfragen äußern sich teils mehr als 80% der Befragten unzufrieden über die Arbeit der Regierung aus CDU, CSU und SPD. Beim Treffen des Koalitionsausschusses vorgestern Abend im Berliner Kanzleramt haben die Spitzen der drei Parteien vereinbart, dass sie noch vor der Sommerpause Einzelheiten zur Steuerreform erarbeiten wollen. Regierungssprecher Stefan Cornelius versuchte gestern in Berlin, Entschlossenheit zu demonstrieren.
10: Der Rahmen ist gesetzt. Die Bundesregierung hat das Ziel und die Absicht, bis zur Sommerpause große Reformen noch auf den Weg zu bringen.
8: Der Chef des Handwerksverbands ZDH, Jörg Dietrich, sieht in den Ergebnissen des Koalitionsausschusses einen Fortschritt. Den Zeitungen der Funke Medien sagte Dietrich, es sei ein Gewinn, dass es nun einen Fahrplan gebe. Das mache Schluss mit gestückelten Vorlagen einzelner Reformvorschläge. Und damit sei schon etwas gewonnen.
4: Aus dem Hauptstadtstudio war das der Bericht von Steffen Wurzel. Aktuell kehren viele Menschen den beiden großen christlichen Kirchen in Deutschland den Rücken. Etwa 1,2 Millionen sind 2025 ausgetreten oder verstorben. Die Zahl der katholischen Kirchenmitglieder sank nach der Statistik um etwa 550.000 auf etwas über 19 Millionen. Damit sind noch 23% der Gesamtbevölkerung in der katholischen Kirche. Der 104. Deutsche Katholikentag, der gestern Abend in Würzburg eröffnet wurde, ist eine gute Gelegenheit, ins Gespräch zu kommen. Es ist das größte Treffen katholischer Laien in Deutschland und bis zum Sonntag werden Zehntausende zu den verschiedenen Veranstaltungen erwartet. Ein großes Reformprojekt der katholischen Kirche war der Synodale Weg. Entstanden ist er als Reaktion damals auf den Missbrauchsskandal. Bischöfe und Laien berieten gemeinsam über Machtstrukturen, Sexualmoral, die Priesterlebensform und die Rolle der Frauen, um die Kirche zu erneuern und Vertrauen zurückzugewinnen. Anfang des Jahres ist das Projekt ausgelaufen. Unsere Religionsredakteurin Anne-Françoise Weber berichtet aus Würzburg. Hallo.
11: Hallo.
4: Ja, ist jetzt alles erledigt? Gibt es also keinen Gesprächsbedarf mehr, nachdem der synodale Weg ausgelaufen ist?
11: Auf keinen Fall. Hier gibt es weiterhin Gesprächsbedarf in der katholischen Kirche und vor allem Reformbedarf, zumindest wenn man die Basisgruppen fragt, die ja hier in Würzburg sehr vertreten sind. Es findet auch gerade jetzt seit fünf nach zwölf, die Uhrzeit ist natürlich Programm, seit fünf nach zwölf, also eine Aktion statt, ein Flashmob von der Organisation Out in Church. Da haben sich ja vor 4 Jahren sehr viele queere Menschen geoutet, die in der Kirche arbeiten und gesagt haben, ich will auch mit meiner Sexualität hier dazugehören und nicht an den Rand gedrängt werden. Und die beklagen jetzt eben, auch nach 4 Jahren hat sich da noch nicht genug geändert. Es muss noch ganz viel passieren. Und dass letztendlich auch die Bischofsseite eingesteht, dass noch Gesprächsbedarf da ist, das sieht man auch an einer Veranstaltung mit dem Titel Synodaler Weg Quo Vadis. Da sitzt dann die Präsidentin des Zentralkomitees der deutschen Katholiken, das ist ja der Veranstalter hier des Katholikentags, Irmestetter-Karp, die spricht dann mit dem Vorsitzenden der Bischofskonferenz, Bischof Heiner Wilmer, zu diesem Thema. Also wirklich beide Seiten sagen dann doch, es muss weitergehen, das Gespräch.
4: Aber kann man dann sagen, unterm Strich, dass der synodale Weg tatsächlich auch was gebracht hat?
11: Ja, auf jeden Fall. Es hat auf jeden Fall eine Sensibilisierung der Bischöfe gebracht. Das war auch interessant. Heute war die Eucharistiefeier zur Himmelfahrt und da hat der hiesige Bischof Franz Jung in seiner Ansprache eben auch gesagt, man müsse mutig die Fragen angehen, eben zur Rolle von Frauen in kirchlichen Ämtern, zum Machtmissbrauch und die Frage der Synodalität, also der Beteiligung von Laien in der Kirche. Also das hätte, glaube ich, früher so niemand gesagt. Und es wurden ja auch einfach wirklich wichtige Grundlagentexte einerseits verabschiedet, aber auch wirklich ganz konkrete Handlungstexte, aus denen dann sowas hervorgegangen ist, wie zum Beispiel eine Handreichung zu Segnungsfeiern für homosexuelle Paare. Wir haben jetzt vor kurzem gehört, dass man da in Rom nicht so ganz einverstanden ist, aber hier zum Beispiel beim Katholikentag wird es eine Segnungsfeier geben für alle Paare, das heißt auch für Homosexuelle. Und ich glaube, sowas wäre früher einfach nicht so leicht möglich gewesen.
4: Okay, also über die reinen Textempfehlungen hinaus, tatsächlich was Konkretes. Jetzt gibt es denn für den synodalen Weg, der offiziell beendet ist, eine Fortsetzung, also das neue Gremium, was es jetzt gibt, die Synodalkonferenz. Inwiefern unterscheidet sich das und was ist davon zu erwarten?
11: Also das ist eben eine Verstetigung des Ganzen. Das soll jetzt wirklich ein Gremium sein, in dem ständig Laien und Bischöfe zusammen sitzen und auch zusammen entscheiden. Man muss sagen, das Ganze wurde so etwas dann doch abgeschwächt von Rom, weil eben die Bischöfe weiterhin nicht daran gebunden sind, sich an diese Entscheidungen zu halten. Also wir merken, die Hierarchie bleibt bestehen. Der einzelne Bischof kann immer noch entscheiden, was er tut. Aber idealerweise würde natürlich so ein Bischof, der sich da ganz anders verhält, als diese Synodalkonferenz das vorschlägt, dann doch sehr viel Druck bekommen, weil einfach ja doch hier der Konsens ist, abgesehen von vielleicht wenigen Bischöfen, man will sich mit den Laien zusammentun, man hat verstanden, dass man sie beteiligen muss und man hat dem dann damit auch einen festen Rahmen gegeben. Die Satzung muss allerdings von Rom auch noch abgesegnet werden, aber dadurch, dass sie ja jetzt schon abgeschwächt ist, ist damit wohl doch zu rechnen.
4: Wie muss man sich das eigentlich vorstellen? In Deutschland gibt es über 60 Bischöfe. Wie homogen ist diese Gruppe? Wie reformbereit?
11: Ich glaube, die meisten haben sozusagen den Schuss gehört und sind reformbereit, weil sie ja einfach sehen, wie die Austrittszahlen sind und wie viele auch wirklich engagierte Menschen irgendwann sagen, also wenn diese Kirche so wenig Reformen macht, dann drehe ich ihr auch den Rücken. Es gibt aber natürlich Verhinderer. Es gab während des ganzen synodalen Wegs vor allem 4 Bischöfe, die da wirklich quergeschossen haben, die auch immer wieder Rom zu Interventionen bewegt haben, weil sie das einfach nicht richtig fanden, dass da irgendwie Bischöfe Macht abgeben sollen. Der bekannteste ist wohl der Kölner Kardinal Wölki. Ich glaube aber auch, dass da doch ein bisschen Bewegung reingekommen ist. Stefan Oster aus Passau, der Bischof, der war auch immer dagegen. Aber man hat so einen Eindruck, wenn jetzt diese Satzung für die Synodalkonferenz aus Rom wirklich abgesegnet ist, dann ist er vielleicht doch dabei. Also da hat sich möglicherweise dann doch auch etwas getan in den Köpfen von manchen dieser Bischöfe.
4: Besten Dank, das war Anne-Françoise Weber live vom Katholikentag in Würzburg. Und da gibt es mehr bei uns im Programm heute ab 13.05 Uhr. Dann kommt Religionen eben mit Anne-Françoise Weber live nochmal eine knappe Stunde aus Würzburg. Vielen Dank nochmal für das Gespräch.
11: Ich danke.
4: Es sind die beiden größten Volkswirtschaften der Welt, die USA und China. Für beide ist es sehr lukrativ, gute Geschäftsbedingungen zu pflegen. Trotz der Differenzen auf anderen politischen Feldern, wie zum Beispiel der Taiwan-Frage, scheinen Peking und Washington gerade eher auf Pragmatismus als auf Konfrontation zu setzen. Und Chinas Präsident Xi Jinping weiß ganz genau, welche Register er ziehen muss, um den US-Präsidenten zu umgarnen und in Euphorie zu versetzen. Das wurde schon beim großen Empfang zu Trumps Ehren in Peking demonstriert.
12: That was an honor like few have ever seen before. We've had a fantastic relationship.
13: Es war eine Ehre, wie ich sie selten zuvor erlebt habe. Wir haben eine großartige Beziehung. Wann immer es Probleme gab, haben wir die zusammen ausgeräumt. Wir haben uns angerufen und die Probleme gelöst. Die ganze Welt schaut auf dieses Treffen. Die Welt verändert sich gerade so stark wie lange nicht. Es sind turbulente Zeiten. Die Weltgemeinschaft ist am Scheideweg. Die Frage ist, ob wir diese Herausforderungen zusammen angehen und der Welt Stabilität geben können. Was bei den Verhandlungen in Peking tatsächlich herauskommen wird, das ist aktuell noch völlig offen. Klar ist aber, dass der US-Präsident in der Stadt ist, das ist Thema in den chinesischen Medien, in den sozialen Netzwerken und auch auf der Straße. Hunderte Schaulustige warteten am Abend vor Trumps Hotel in Peking, reckten ihre Handys in die Höhe, um seine Ankunft zu filmen. Einer von ihnen, Herr Dong. Er sagte dem chinesischen Staatsfernsehen, ich glaube, die jüngsten Entwicklungen an den Aktienmärkten sagen uns etwas. Es gibt viele Möglichkeiten für Zusammenarbeit zwischen unseren beiden Ländern, insbesondere in den Bereichen Technologie, KI und Halbleiter. Das würde unseren Beziehungen zugutekommen und auch die technologische Entwicklung weltweit fördern. Eine ganze Reihe an Tech-Bossen begleitet den US-Präsidenten auf dieser Reise, darunter Tesla-Chef Elon Musk, Nvidia-CEO Jensen Huang und Apple-Boss Tim Cook. China solle sich der US-Wirtschaft öffnen, so Trump vor dem Start des Treffens. Dabei geht es nicht nur um Tech-Unternehmen. Die USA hoffen unter anderem auch auf Verkäufe von Boeing-Flugzeugen und großen Mengen an Sojabohnen. Wegen des Handelskrieges hatte China die zuletzt vermehrt aus Brasilien und nicht mehr aus den USA bezogen. Jim Sutter, Geschäftsführer des US-Sojabohnen-Export-Councils, fordert da eine Umkehr. Wenn sie anbauen, wollen sie sicher sein, dass sie einen Absatzmarkt haben. Ich spüre den aufrichtigen Wunsch, dass sich die Beziehungen zwischen China und den USA sowohl auf Regierungsebene als auch auf wirtschaftlicher Ebene verbessern. Ich glaube, es herrscht die Erkenntnis, dass wir gemeinsam besser sind. Dass China und die USA ihren Handelskonflikt zumindest entschärfen, darauf hofft auch die deutsche Wirtschaft. Denn viele deutsche Unternehmen drohen im Ring der beiden Großmächte Schaden zu nehmen, sagt Oliver Oehms, Geschäftsführer der deutschen Auslandshandelskammer in China.
14: Die Gefahr ist virulent. Wir haben verschiedene Exportkontrollmaßnahmen auf beiden Seiten, bei denen sich deutsche Unternehmen gelegentlich in einer Sandwich-Position wiederfinden.
13: Immer wieder neue Exportregeln und Beschränkungen, das habe nicht nur chinesische und US-amerikanische Unternehmen getroffen, auch deutsche Firmen müssten sich durch den Dschungel an Regularien kämpfen. Immerhin, seit dem letzten Treffen von Xi und Trump vor einem guten halben Jahr stehen die Zeichen wieder auf Deeskalation. Fürs Erste zumindest.
14: Wir wollen optimistisch sein und davon ausgehen, dass der Burgfrieden, den wir die letzten Monate, kann ich sagen, genossen haben, aber von dem wir profitiert haben, dass der verlängert wird.
13: Mit einem großen Wurf rechnet Oehms bei dem Treffen nicht. Sollte die geplante emotionale Annäherung gelingen, wäre das aber schon ein Erfolg.
4: Aus Peking berichtete Maximilian Seib. In den USA endet eine Ära. Jerome Powell gibt den Posten als Fed-Chef nach 8 bewegten Jahren ab. In die Geschichtsbücher eingehen wird der mächtige Geldpolitiker vor allem, weil er alle Versuche von US-Präsident Trump abgewehrt hat, ihn zu tieferen Leitzinsen zu drängen. Anne Schneider.
15: I call him too late, you know, too late Powell, that's his nickname.
16: Zu spät, Paul, so nennt Donald Trump seit Monaten den Notenbankchef, den er in seiner ersten Amtszeit selbst eingesetzt hatte. Der Präsident macht damit regelmäßig klar, er hätte sich deutlich schneller, deutlich niedrigere Zinsen gewünscht. Billigere Kredite würden aus seiner Sicht zu mehr Investitionen führen und den schwächelnden Häusermarkt ankurbeln. Zudem müssten die USA dann auch weniger Zinsen für ihre hohen Staatsschulden

0: Chef kritisiert die inzwischen eingestellten strafrechtlichen Ermittlungen gegen ihn, den juristischen Druck auf die Fed und Trumps Versuch, eine Notenbankgouverneurin aus dem Amt zu drängen und den Posten mit einem loyaleren Kandidaten zu besetzen.
1: Diese rechtlichen Schritte sind beispiellos. Ich fürchte, dass die Angriffe der Institution schaden.
0: Auch mit diesen Angriffen wollte Trump die Fed auf Linie bringen, hin zu niedrigeren Zinsen. Doch die Notenbanker sind ihrem Auftrag treu geblieben. Sie sollen für stabile Preise sorgen und gleichzeitig die Wirtschaft und den Arbeitsmarkt im Blick behalten. Und aus der Sicht der Fed bedeutet das aktuell, die Inflation liegt noch immer über dem Ziel von 2%. Zu frühe Zinssenkungen könnten den Preisdruck wieder verstärken und die Glaubwürdigkeit der Notenbank gefährden. Also politischer Druck gegen geldpolitische Vorsicht. Bleibt das so, auch unter dem neuen Chef Kevin Warsh? Der gibt darauf eine klare Antwort.
2: So let me be very clear.
3: Lassen Sie mich das ganz klar sagen. Die Unabhängigkeit der Geldpolitik ist von entscheidender Bedeutung. Die geldpolitischen Entscheidungsträger müssen im Interesse des Landes handeln.
0: Doch der Druck ist da. Der Präsident erwartet sinkende Zinsen und das schnell. Das hatte er kurz vor Warshs Ernennung nochmal deutlich gemacht. Und gleichzeitig bleibt Powell im System. Ein ehemaliger Chef im selben Gremium wie sein Nachfolger. Der Machtwechsel dürfte den Konflikt zwischen der Fed und dem Präsidenten also erstmal nicht entschärfen, zumindest solange Powell sich nicht ganz zurückzieht.
4: Das tschechische Parlament wird sich heute wahrscheinlich gegen die Durchführung des Sudetendeutschen Tages in Brünn aussprechen. Es wäre das erste Mal, dass sich die Vertriebenen in Tschechien treffen. Die Veranstaltung würde alte Wunden aufreißen, die Nachkriegsordnung in Frage stellen und den gesellschaftlichen Frieden gefährden, heißt es zur Begründung. Eine Parlamentsresolution hätte zwar rechtlich keinen Einfluss auf das Treffen, das soll stattfinden, so die Organisatoren, Beobachter sehen jedoch das Image Tschechiens angeschlagen. Aus Prag berichtet unsere Korrespondentin Marianne Allweis.
5: Das tschechische Parlament ist für seine nächtlichen Debatten bekannt, besonders wenn es um kontroverse Themen geht, wie das geplante Treffen der sudetendeutschen Landsmannschaft in Brünn. Die Regierungsparteien wollen dieses in einer Erklärung verurteilen. Vergangene Woche hat die proeuropäische Opposition eine Abstimmung durch einen Redemarathon verhindert. Nun dürfte die Resolution durchkommen. Wir haben als Oppositionsparteien beschlossen, uns nicht an diesem braunen Theater zu beteiligen, so Martin Kupka, Chef der konservativen ODS. Wir sind davon überzeugt, dass uns die Menschen in Tschechien nicht dafür bezahlen, Hass zu schüren, sondern zu verbinden. Parlamentspräsident Tomio Okamura hatte den Vorstoß überraschend eingebracht. Dessen mitregierende Rechtsaußenpartei SPD organisiert schon länger Proteste gegen das Pfingsttreffen in Brünn. Bisher waren das kleine Demonstrationen von vorwiegend älteren Menschen. Die Sudetendeutschen würden Häuser und Fabriken in Tschechien zurückfordern und die Beneš-Dekrete abschaffen wollen, also die Grundlage der Vertreibung und Enteignung nach der Nazi-Herrschaft in der damaligen Tschechoslowakei. Eine dreiste Lüge, kritisiert Zdeněk Hřib, Vorsitzender der oppositionellen Piratenpartei. Die Heuchelei der tschechischen SPD ist auffallend. Sie versucht, mit primitivem Populismus politische Punkte zu sammeln. Gleichzeitig sitzt sie im EU-Parlament mit Parteien in einer Fraktion, die diese Beneš-Dekrete wirklich aufheben wollen, wie die deutsche AfD. Premier Andrej Babiš hat das Vertriebenentreffen in Brünn zunächst zur privaten Bürgerinitiative erklärt. Inzwischen hält er es für unglücklich. Von der Regierung werde niemand teilnehmen. Der Populist Babiš ist für eine Mehrheit im Parlament auf die Stimmen der Rechten angewiesen, genau wie auf die Stimmen der rechtslibertären Autofahrerpartei von Außenminister Petr Matzinka. Auch der ist gegen den Sudetendeutschen Tag in Tschechien. Brünn steht in Flammen. Die Menschen rebellieren wirklich. Ich war vor kurzem in Deutschland und habe meinen deutschen Partnern genau das gesagt. Das hat Herr Posselt unterschätzt. Bernd Posselt und die Sudetendeutsche Landsmannschaft sind von dem Versöhnungsfestival-Meeting Brno eingeladen worden, ihr Jahrestreffen zum ersten Mal in Tschechien abzuhalten. Geplant sind tschechisch-deutsche Begegnungen, Gesang und Tanz, genau wie gemeinsames Gedenken an die NS-Verbrechen Kriegsverbrechen und an die Vertreibungen. Bayerns

0: Ministerpräsident Markus Söder will eine Rede in Brünn halten. Im Anschluss hat ihn der tschechische Präsident Petr Pavel auf die Prager Burg eingeladen. Ein Zeichen der Annäherung. Eigentlich müsste Premier Babiš in Brünn auftreten, findet der Publizist Jan Wawra.
1: Es wäre zumindest höflich, unseren Anteil an dem Massaker an der deutschen Zivilbevölkerung anzuerkennen.
0: Dennoch zieht es Babiš vor, möglicherweise einige Stimmen von extrem nationalistischen Wählern zu gewinnen, die Deutschland weiterhin als größte Bedrohung ansehen, anstatt dass er strategisch wichtige Beziehungen weiterentwickelt.
2: Hier im Programm geht es jetzt weiter mit einer Geschichte aus Brasilien, einem Land großer Gegensätze. Denn dort gibt es viele Orte, wo Regenwald und Metropolen aufeinandertreffen, zum Beispiel in Rio de Janeiro.
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4: Mit Katrin Materna, hallo. Strände und Favelas, Caipirinha und Chaos, Urwald und Beton, Samba, Karneval, Drogenkrieg. Nirgends liegen die Gegensätze so nah beieinander wie, Sie ahnen es, in Brasiliens Metropole, der Hauptstadt Rio de Janeiro. Rio, das ist Großstadt, Dschungel und Dschungel-Großstadt in einem. Dabei gibt es wohl keinen Ort, der ungünstiger gewesen wäre, um eine Stadt zu gründen, sagen manche. Die Portugiesen haben Rio de Janeiro inmitten des tropischen Klimas des atlantischen Urwalds nur deswegen errichtet, weil sie ihre Pfründe in Übersee sichern wollten und kämpften dabei von Beginn an gegen Natur. Dabei hätten sie beinahe den Regenwald um die Stadt zerstört und eine Wasserkrise ausgelöst. Was dann allerdings zum ersten Aufforstungsprojekt Brasiliens führte. Die Kolonialstadt Rio wurde später nicht nur zur Hauptstadt des portugiesischen Kolonialreichs, sondern war eine lange Zeit auch der größte Sklavenhafen der Welt. Beides hat die Stadt und ihre Kultur bis heute geprägt. Anne Herberg über den Dschungel von Rio de Janeiro.
5: Claudio sagt, es werden die unvergesslichsten Minuten. Er zieht Gurte fest, hakt Karabiner ein, checkt die Leinen. Ich sehe nur den Abgrund. Dann streckt er den Daumen hoch. Das Gleitsegel bäumt sich auf und plötzlich fliegen wir in den Himmel über Rio de Janeiro. Unter uns das dichte, endlose Grün des Dschungels, sanfte Hügelketten und bucklige Berge, Lagunenlandschaften und konkav geformte Buchten, wildes, blaues Meer und endlose Sandstrände, Ipanema, Copacabana, Zuckerhut. Und über allem diese Statue, die ihre Arme ausbreitet, als wolle sie die ganze Welt umarmen. Der Cristo Redentor. 700 Meter hoch thront er über dieser Stadt, Rio de Janeiro. Nirgends liegen das Schöne und das Schreckliche so nah beieinander.
6: Also die Gegensätze sind schon krass. Das blaue Meer mit den Inseln, der gelbe Strand, dahinter fängt der Urwald an. Das wächst mitten im Urwald, wächst die Rocinha, die größte, einer der größten Favelas von Rio, den Berg hoch. Direkt daneben ist einer der exklusivsten Golfplätze von Brasilien und die Hochhäuser von São Conrado, wo die Reichen wohnen und die Leute aus der Favela arbeiten.
5: Claudio Paulo de Matos war 3 Jahre alt, als ihn sein Vater zum ersten Mal zum Gleitschirmfliegen mitnahm. Damals in einen Rucksack gepackt, an der Brust. Das Fliegen, sagt er, rettete ihn später aus einer schweren Lebenskrise und führte ihn immer zurück in seine Heimatstadt. Heute lebt er davon und ist doch bei jedem Sprung neu begeistert.
6: Was
5: den Portugiesen damals wohl durch den Kopf gegangen ist, als sie vor mehr als 400 Jahren an Rios Küste landeten?
7: Herr, Gott sei Dank, wir sind im Paradies gelandet.
5: Ob das so stimmt? Der Historiker Luis Antonio Simas sieht es eher so.
8: Rein rational betrachtet ist Rio de Janeiro der schlechteste Ort der Welt, um eine Stadt zu bauen, abgesehen vom Nord- oder Südpol. Denn um hier eine Stadt zu errichten, musste man Buchten aufschütten, Flüsse dagegen zuschütten, Sümpfe trockenlegen, Hügel abtragen und Tunnel bohren. Der Kampf zwischen Mensch und Natur prägt die Entstehung von Rio de Janeiro.
9: A briga do homem com a natureza, ela caracteriza a formação do Rio de Janeiro.
10: Für die Portugiesen, die hier im 16. Jahrhundert ankamen, war der Wald ein unwirtliches und unheimliches Gebiet. Die Natur war etwas, das gezähmt, verwaltet und kontrolliert werden musste. Sie war der Feind. Und die Indigenen wurden vertrieben, versklavt oder getötet, so oder so.
5: Alessandro Solosano ist Geograf. Sein Forschungsgebiet befindet sich im exklusiven Süden Rios. Hinter schicken Villen, Hochhäusern und der Großbaustelle für das neue Gebäude des Mathematikinstitutes IMPA steht eine grüne Wand. Die Floresta da Tijuca, Rios Urwald, mitten in der Stadt. Auf einem steilen Trampelpfad geht es hinein, vorbei an Baumriesen, Lianen und märchenhaften Schlingpflanzen. Wanderer sind unterwegs zu Wasserfällen. Eine Affenbande springt von Ast zu Ast. Ein Tukan, schwarz mit orange-gelbem Schnabel, ruft. Tukan. Ein Naturparadies. Allerdings wäre es im Namen des Fortschritts beinahe zerstört worden. Vor etwa 200 Jahren war hier alles voller Gutshöfe, Weiden und Plantagen, sagt Alessandro.
10: Der Boom setzte mit dem Kaffeeanbau ein, dem Exportprodukt von Rio im 18. und 19. Jahrhundert. Für die Plantagen wurden nicht nur unzählige Sklaven eingeschleppt, auch der Wald musste weg. Das allerdings führte in Rio zu einer dramatischen Wasserkrise, was wiederum die portugiesische Krone zur Einsicht brachte. Wir müssen rund um die Wasserquellen wieder aufforsten.
5: Die Floresta da Tijuca war also Brasiliens erstes großes Aufforstungsprojekt. Unter einem Baum mit Medizinballgroßen, von Stacheln übersäten grün-gelben Früchten hält Alessandro an.
11: Ela é jaqueira, né? A jaqueira, ela é uma espécie asiática que foi introduzida no século 17 no Brasil.
10: Der Jackfruchtbaum. Er stammt aus Asien und wurde im 17. Jahrhundert nach Brasilien eingeführt, genau wie Mangos und Bananen, auch als Nahrung für die Sklaven. Heute versucht ihn die Parkverwaltung hier auszurotten, weil er keine heimische Art ist. Ganz so, als ob es hier noch unberührte Natur gäbe. Dieser Wald wurde schon seit Jahrhunderten genutzt und bewirtschaftet.
5: Zu zeigen, wie eng die Stadt und der Urwald miteinander verbunden sind, das ist Alessandros Projekt. Dann bückt er sich, wühlt zwischen welken Blättern in der Erde und hält dann triumphierend ein Stück Holzkohle in die Luft. Das wurde hier einst produziert, um Rios Energieversorgung sicherzustellen, sagt Alex. Und zwar auch von entflohenen Sklaven von den Fazendas. Der Wald war ein perfektes Versteck, aber auch Treffpunkt. Nährboden für Kultur, Riten, neue Ideen. Quilombo nennt man solche Widerstandsgemeinschaften. Er zeigt auf ein künstliches, offensichtlich von Menschen angelegtes Plateau. Umstellt von einer Art Mauer, daneben eine Kerze und Blumen. Opfergaben der afro-brasilianischen Candomblé-Naturreligion. Rio war damals gleichzeitig Sitz einer europäischen, also portugiesischen Monarchie, aber auch die größte afrikanische Stadt der Welt.
12: Zwölf Millionen Afrikaner wurden auf den amerikanischen Kontinent verschleppt, 5 Millionen davon nach Brasilien. Und 2 bis 2,5 Millionen kamen hier an. Rio war der wichtigste Hafen für Sklaven aus Afrika.
5: Sagt Cosme Philipsen und zeigt auf eine unscheinbare Ausgrabungsstätte ein paar Steinstufen, ein alter Hafenpier, die Cais do Valongo, die einst wichtigste Anlegestelle für Sklavenschiffe aus Afrika. Sie liegt in der Hafenregion Gamboa nahe dem Zentrum von Rio de Janeiro. 2016 wurde der Hafenkai nur zufällig freigelegt. Bei den Bauarbeiten für die Olympischen Spiele.
12: Dort drüben wurde das sogenannte schwarze Fleisch verkauft. Das war der Markt. Und unter uns ist der Friedhof der jungen Schwarzen, ein Massengrab. Da wurde hineingeworfen, wer nicht überlebte. Die Stadt wuchs darüber hinweg. Man tilgte die Geschichte, vergaß sie. Es war ein Prozess der Auslöschung.
13: Und die Stadt wuchs darüber hinweg. apagaram, esqueceram. É o processo de apagamento.
5: In Brasilien wird Geschichte gern vergessen. Der Genozid an den Indigenen, der Sklavenhandel, die Militärdiktatur. Es ist Nachbarn und Bürgerrechtlern wie Cosme Philipsen zu verdanken, dass der Valongo-Kai heute UNESCO-Kulturerbe ist, dass es Stadtführungen durch die Region gibt, die von Historikern heute kleines Afrika genannt wird. Mit ihren kolonialen Fassaden, hippen Bars, Kunstmuseen und Fabrikgebäuden gilt die Region heute wieder als angesagt. Ein Museum zur Geschichte der Sklaverei sucht man dabei allerdings vergebens. Stattdessen gibt es dort heute eine Art Hängegarten mit griechischen Marmorstatuen in anmutiger Geste. Angelegt um 1900, in der Zeit von Bürgermeister Pereira Passos, als Rio die Kolonialzeit hinter sich lassen wollte.
12: Passos lebte eine Zeit lang in Paris. Nach der Abschaffung der Sklaverei wollte er europäisches Flair hierher bringen und Rio in ein tropisches Paris verwandeln. Für prachtvolle Boulevards und Theater im Stil der Pariser Oper wurden die Armen und die Schwarzen aus dem Zentrum verdrängt, auf die Hügel und an die Ränder. Das ist eine Konstante in der Geschichte. Wegen der Bauarbeiten für die Olympischen Spiele wurden noch vor wenigen Jahren erneut mehr als 70.000 Familien zwangsumgesiedelt.
5: Rio zivilisiert sich, hieß das Projekt damals. Die Armen und Schwarzen störten das Stadtbild eines Rios der Belle Époque. Gleichzeitig brauchte die Elite aber Arbeitskräfte. Als Hausangestellte, Straßenkehrer, Bauarbeiter, Tramfahrer, die nicht allzu weit weg lebten. So entstanden die Favelas.
14: Boa tarde.
5: Mit einer Seilbahn geht es auf den Morro de Providencia. Ein Labyrinth ineinander verschachtelter Ziegelhäuser und enger Gassen, das sich über den Hügel hinter dem Hafenviertel erstreckt. Cosmes zu Hause.
12: Ich bin ein Kind des Morro de Providencia, der ersten Favela in Brasilien. Die Favelas sind städtische Quilombos, der Schrei des Widerstandes einer Bevölkerung, die alleine gelassen wurde.
13: Vor Olympia 2016
5: hat der Staat noch vereinzelt in Sozial- und Sportangebote in den Favelas investiert. Dann aber war das Geld aus und die Sicherheitslage verschlechterte sich wieder. Drogenbanden kämpfen um Territorien und gegen die Polizei. Wir leben mit diesem Alltag, sagt Cosme. Er habe dabei seinen Bruder und seinen Neffen verloren. Wie die meisten, die in Rio gewaltsam zu Tode kommen, waren sie schwarz. Das hier, sagt Cosme nüchtern, sei ein Fleischwolf von schwarzem Fleisch.
13: Então é isso, é a máquina de moer carne, carne negra.
5: Der Name Favela stammt übrigens von einem stachligen Busch aus dem trockenen und verarmten Hinterland im Nordosten Brasiliens. Wildgewachsene Natur, die stört. Chaos, das gebändigt werden muss. Eine ebenso treffende wie traurige Metapher. Dann lädt Cosme noch zum Mittagessen in die Bar von Dona Jura. Die Aussicht von ihrer Terrasse hoch oben in der Favela ist atemberaubend. Der Blick schweift über die Altstadt, am Horizont das Bohème-Viertel Santa Teresa, dahinter wieder Christusstatue und Urwald. Auf der anderen Seite das Maracanã-Stadion, der Hafen, die Bucht. Dazu serviert Dona Jura zwei Eintöpfe, die typischer für Rio nicht sein könnten. Bohnen, Rindermagen, Fleischreste.
15: É o bucho do boi, a dobradinha, tá? Aqui tem feijão. Tá vendo feijão aqui, ó?
5: In beiden vermischt sich portugiesische Arbeitertradition mit Kolonial- und Sklavereigeschichte. Dafür wurde Dona Jura einst ausgezeichnet für einen der besten Botecos, der besten Bars von Rio de Janeiro.
9: Então, se você quiser entender como os rios de Janeiro convivem,
8: wo vermischen sich die verschiedenen Rios? Das verbindende Element all dieser Einflüsse, der portugiesischen Kultur und diesem Schmelztiegel unterschiedlicher afrikanischer Kultur und Vielfalt, ist der Markt, die Straße und vor allem der Boteco, die Bar. Das öffentliche Leben in Rio findet auf der Straße statt. Die Bar, der Boteco, ist unsere Agora. Dort treffen Geschäftsmann, Ganove, Polizist aufeinander. Hier ist der Raum für die Geselligkeit der Stadt, neben dem Strand. Die zunehmende Beliebtheit der Strände ist aber ein relativ neues Phänomen.
9: Só que a presença popular nas praias é muito recente.
5: Sagt der Historiker Luis Antonio Simas und bestellt gleich noch mal ein eiskaltes Bier. Zum Interview hat er selbst in die Bar Obor di Cheiroso ins Arbeiterviertel Tijuca geladen, auf Deutsch etwa zur stinkenden Ziege. Auch heute ist die Bar noch ein Treff von Arbeitern, Bohemians und Fußballfans, die gerade wenige Blocks weiter in schwarz-rotem Farbentaumel feiern. Ihr Club, Flamengo, hat die Meisterschaft gewonnen.
16: O Flamengo é a cara do Rio de Janeiro. O Flamengo é o estilo do Rio de Janeiro, é aquela coisa do carioca.
17: Flamengo ist Teil des kulturellen Erbes der Stadt. Flamengo ist das Gesicht von Rio de Janeiro. Flamengo ist der Stil von Rio de Janeiro. Es ist dieses gewisse Etwas, das den Carioca ausmacht. Schlagfertig, humorvoll, lebensfroh, strandliebend und fußballbegeistert. Das ist das Gesicht des Flamengo-Fans.
16: Que gosta de praia, que gosta de futebol, essa é a cara do flamenguista.
5: Findet Sportreporterin und Flamengo-Fan Patricia Lopez. Der Historiker Simas kann da nur die Augen verdrehen. Er ist Anhänger eines anderen Clubs. Aber erstmal will er noch was zu den Stränden sagen.
9: Todos os relatos dizem que o Tupi.
8: Viele Berichte besagen, dass die Ureinwohner, die Tupi-Indigenen, keinerlei Scham kannten. Im Grunde genau das, was die Cariocas, die Bewohner Rios, heute auch machen. Aber zunächst waren die Europäer entsetzt darüber, denn Baden galt geradezu als barbarisch. Bis in die 1930er und 1940er Jahre war der Strand in Rio de Janeiro also absolut kein beliebter oder häufig besuchter Ort.
5: Heute dagegen sind Rios Strände zum Inbegriff brasilianischer Lebensart geworden. Freigelebte Strand- und Körperkultur über alle Grenzen von Klassen und Hautfarbe hinweg. Hier treffen Selfie-schießende Influencer auf staunende Touristen. Elegante und durchtrainierte Fuji-Volley-Spieler, einer Mischung aus Volley und Fußball, auf sonnengegerbte Rentner und lärmende Großfamilien. Dazwischen zahlreiche Händler, die ums tägliche Überleben kämpfen. Sie werben für Mate-Eistee, für Maiskolben, knappe Bikinis, bunte Strandtücher, Eis, Bier und Caipirinha. Und mittendrin steht Daniele Fernanda, Dani da Marquinha genannt.
18: Vera tá sol, entendeu? Sol, é certeza que a Dani da Marquinha vai estar aqui. Todo dia que tem sol, eu tô aqui, pode.
5: Sie klebt ihren Kundinnen einen Bikini auf dem Körper, und zwar mit schwarzem Isolierband.
17: Der Tape-Bikini ist der letzte Schrei des Sommers, vor allem seit Anita ihn 2017 in einem Musikclip hatte und der viral gegangen ist. Früher wurde der Tape-Bikini hier an den Stränden im Süden diskriminiert. Jetzt akzeptieren ihn die Leute mehr.
5: Kurz zur Erklärung. Anita ist Brasiliens aktueller Superstar. Sie hat die Musik der Favelas weltberühmt gemacht und machte nun eben auch den Schönheitstrend der Peripherie Ipanema-tauglich. Tape-Bikinis. Ein mit Klebeband makellos gezogener Bräunungsstreifen bedeckt knapp die Brüste, ist am Hintern nur ein Streifen, dünn wie Zahnseide. Danach wird Bräunungslotion aufgetragen. Alles für 50 Reais. Für weitere 20 Reais können Frauen eine Mondbartbehandlung bekommen. Heißt, die Körperhaare blondieren lassen. Wozu das gut sein soll? Dani scheint die Frage irritierend zu finden.
18: Então, a importância é assim.
17: Viele Frauen haben ein geringes Selbstwertgefühl. Manchmal ist es keine Depression. Manchmal ist man nicht traurig, man hat einfach keine Bräunungsstreifen. Verstehst du? Ich hatte eine Kundin, die musste zuvor Medikamente nehmen. Dann verpasste ich ihr einen Bräunungsstreifen. Jetzt geht es ihr gut. Es ist Kunst, die die Schönheit einer Frau hervorhebt.
5: Dermatologen sind entsetzt, doch ist so ein ganz neuer Berufszweig entstanden, erklärt Selfmade-Geschäftsfrau Dani. Sie lebt in der Favela Mangueira, wo sie zusätzlich ein Dachterrassensolarium betreibt und betreut manchmal 200 Frauen am Tag. Kleine, große, magere und dicke. Manche würden an ihrem einzigen freien Tag der Woche dafür sogar extra stundenlang anreisen. Das Geschäft mit der Schönheit. Kaum irgendwo boomt es so sehr wie in der Instagram-Stadt Rio de Janeiro.
10: In Brasilien herrscht scheinbar eine größere moralische Lockerheit. Die Menschen gehen freier mit ihren Körpern um, weniger gehemmt. An den Stränden sieht man mehr nackte Haut. Doch es gibt eben auch mehr ästhetische Kontrolle. Körper müssen einem bestimmten Ideal entsprechen, um begehrt zu werden. Deswegen wird viel Geld und Zeit investiert.
5: Auch das hat mit Rios Geschichte zu tun, glaubt der Anthropologe Marcelo Silva Ramos.
19: Claro que também uma certa sociabilidade.
10: Natürlich spielt auch eine gewisse Geselligkeit eine Rolle, die den Körper in den Mittelpunkt stellt. Da ist Samba, die Art des Verhaltens, der Strand, die Annäherung, die Berührung. Eine Kultur, in der der Körper auch für die Geselligkeit von zentraler Bedeutung ist.
19: Uma cultura que o corpo também é muito central na sociabilidade.
5: Es ist der Herzschlag der Stadt. Caixa, Pandeiro, Cuica, Trommeln, Rasseln, Pfeifen, die dem Samba den Rhythmus geben. Es ist Probe bei Vila Isabel, einer der berühmtesten Samba-Schulen Rios, die im berühmten Sambódromo gegeneinander antreten. Das gesamte Viertel arbeitet und fiebert mit. Mittendrin die 33-jährige Marie Braga. Sie spielt Cavaquinho, eine vierseitige Gitarre und Tambourin.
20: Wir sind super glücklich, wenn wir hier zusammen spielen. Es ist etwas, das ganz und gar zu uns gehört, aus uns herauskommt und was wir in die ganze Welt schicken. Es wird niemals enden.
5: Samba und Rio gehören zusammen. Egal zu welcher Jahreszeit, egal an welchem Ort. Man trifft sich zu einer Horda de Samba. Die Musiker sitzen in einer Runde mit Cavaquinho, verschiedenen Trommeln, Tamburin und dem quietschenden Rhythmusinstrument Cuica. Und alle singen zusammen.
20: Es kommt von unseren Urahnen. Wenn man mit mehreren Leuten Batucada, die Trommel, spielt und alle zusammenkommen und gemeinsam singen, ist das wie eine Trance, eine Katharsis. Etwas, das alle auf dieselbe Energie bringt.
5: Eine der berühmtesten Hordas gibt es im Club Renascença im Norden von Rio. Der Geruch von gegrilltem Fleisch und frittiertem Fisch liegt in der Luft. Die Sporthalle ist brechend voll. Dabei ist es Montagabend. Die Idee dazu entstand vor fast 20 Jahren, erzählt Musiker Moacir Luiz.
12: Ich war früher fast jedes Wochenende auf Reisen, hatte Auftritte. Du verpasst jede Geburtstagsparty, jedes Grillfest, zogen mich meine Freunde irgendwann auf. Ich sagte, gut, dann machen wir jetzt eine Party nur für mich. Und zwar am Montag, dem einzigen Tag, an dem wir Musiker frei hatten. Grillen, Samba, Freunde treffen. Doch es wurden immer mehr. Als irgendwann 3000 Leute zusammenkamen, schritt die Polizei ein. Da mussten wir anfangen, Eintritt zu verlangen und das Ganze zu organisieren.
5: Moacir Luiz ist heute 66. Seine Hände zittern beim Reden. Er hat Parkinson. Und trotzdem kommt er jeden Montag zur Horda de Samba, der Samba-Runde. Es kostet ihm Kraft und gibt ihm gleichzeitig die Kraft, weiterzumachen.
12: Du darfst dich von der Krankheit nicht unterkriegen lassen. Sie liebt es, dich flachzulegen. Diese Krankheit liebt es, dich leiden zu sehen. Und ich gebe ihr keine Chance. Ich werde genießen, trinken und essen, was ich will. Wenn es vorbei ist, ist es vorbei.
5: Die Musiker sitzen rund um einen langen Tisch. Um sie herum, an einem Gerüst, prangt in buntem Pop-Art-Stil eine Ahnengalerie von Samba-Größen, die hier schon auftraten. Marie Braga ist stolz, dass auch sie an diesem Abend mit auf der Bühne steht.
20: Ich glaube, dass wir uns an alles erinnern, ohne es selbst erlebt zu haben. Hier in Brasilien haben wir den afrikanischen Geist und die afrikanische Seele, wissen Sie?
5: Chora, não vou. Wie fast alle großen brasilianischen Errungenschaften, Karneval, Fußball, der Bohneneintopf Feijoada, entstammt auch der Samba der Kreativität der Unterdrückten und Marginalisierten. Deren Geschichten werden vielleicht nicht in Rios Schulbüchern, dafür aber in den Samba-Liedern und den Karnevalsumzügen von Generation an Generation weitergetragen. Die Ursprünge des Samba liegen im Klagelied gegen Sklaverei und Rassismus, sagt Historiker Luis Antonio Simas.
1: Wer von außerhalb kommt und denkt, die Feierfreude dieser Stadt bedeutet, dass wir fröhlich sind, hat nichts verstanden. Wer eintaucht, tiefer gräbt, ins Innere von Rio vordringt, der erkennt, dass diese Stadt feiert, weil sie auf Terror, einer Kultur des Todes, aufbaut. Und die prägt Rio bis heute. Wir feiern so ausschweifend, nicht weil wir glücklich sind, sondern genau aus dem gegenteiligen Grund, weil wir dem Tod ins Gesicht lachen. Das ist für mich der wichtigste Schlüssel zum Verständnis des Karnevals, des Samba und der Feierkultur von Rio de Janeiro.
9: Isso é a capacidade de você gargalhar na cara da morte.

Eine Reportage aus und über Rio de Janeiro war das von Anne Herberg. Ja, hier geht's gleich weiter mit den Nachrichten. Und meine Kolleginnen von den Religionen, die berichten dann live vom 104. Deutschen Katholikentag in Würzburg. Bleiben Sie also dran. Ich bin Katrin Materna. Ich wünsche Ihnen noch einen schönen Feiertag.

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1: Uhr, die Nachrichten. Der frühere EZB-Präsident und ehemalige italienische Regierungschef Draghi ist in Aachen mit dem internationalen Karlspreis ausgezeichnet worden. Bundeskanzler Merz hob in seiner Festrede die Rolle Draghis während der Euro-Krise hervor. Diese habe in bedrohlicher Zeit den Euro und die gesamte Währungszone stabilisiert. Heute sei der Euro unangefochten. Der CDU-Chef nutzte zugleich den Anlass, eine Modernisierung des EU-Haushalts zu fordern, um die Gemeinschaft als eigenständige Macht in einer Welt im Umbruch zu festigen. Der griechische Ministerpräsident Mitsotakis und Aachens Oberbürgermeister Tsimons erinnerten an Draghis Worte im Juli 2012 auf dem Höhepunkt der Euro-Krise, die auch durch die griechische Verschuldung ausgelöst worden war. Draghi sagte damals, die EZB werde tun, Zitat, whatever it takes, also was auch immer nötig ist, um den Euro zu retten. Mit dem Karlspreis werden seit 1950 Persönlichkeiten oder Institutionen ausgezeichnet, die sich um Europa verdient gemacht haben. Der chinesische Staatschef Xi Jinping hat die USA vor einem Konflikt wegen der Taiwan-Frage gewarnt. Er sagte nach einem Treffen mit US-Präsident Trump in Peking, die Beziehungen könnten in eine äußerst gefährliche Lage kommen. China betrachtet Taiwan als Teil seines Staatsgebietes und strebt eine Vereinigung mit dem Festland an, notfalls auch mit militärischen Mitteln. Die USA unterstützen den demokratisch regierten Inselstaat und planen unter anderem den Verkauf von Waffen. Das erste Gespräch zwischen Xi und Trump dauerte rund 2 Stunden. Beim anschließenden Staatsbankett lobte der US-Präsident das Treffen als außerordentlich positiv und konstruktiv. Er bezeichnete Xi als Freund und lud ihn zu Gesprächen in Washington im September ein. Xi wiederum erklärte, es handle sich um die wichtigsten bilateralen Beziehungen in der Welt. Es ist der erste Besuch eines US-Präsidenten seit fast einem Jahrzehnt. Die russischen Streitkräfte haben ihren Beschuss auf Ziele in der Ukraine fortgesetzt. Seit Mitternacht seien mehr als 1500 Drohnen abgefeuert worden, teilte der ukrainische Präsident Selenskyj mit. Von Seiten der Luftwaffe hieß es, ein Großteil sei abgefangen worden. Eines von vielen Zielen der Drohnen sowie auch Raketen ist erneut die Hauptstadt Kiew gewesen. Dort wurden den örtlichen Behörden zufolge Gebäude beschädigt. Die Rede ist zudem von mindestens einem Toten und 16 Verletzten. In Lettland ist die Regierungskoalition zerbrochen. Ministerpräsidentin Siliņa kündigte ihren Rücktritt an. Der lettische Präsident Rinkevičs will sich nun morgen mit allen Parlamentsparteien zu Gesprächen treffen. Hintergrund ist der Streit nach dem Absturz zweier verirrter ukrainischer Drohnen in Lettland. Auf Druck von Siliņa war Verteidigungsminister Sprūts zurückgetreten. Sie warf ihm vor, den lettischen Luftraum nicht geschützt zu haben. Die linke progressive Partei des Ministers verließ daraufhin die Regierungskoalition. Damit verfügte das seit 2023 regierende Bündnis über keine Mehrheit mehr. Der Nationale Normenkontrollrat hat das geplante Gebäudemodernisierungsgesetz der schwarz-roten Koalition kritisiert. Der Vorsitzende des Gremiums, Göbel, sagte der Bild-Zeitung, der vom Kabinett beschlossene Gesetzesentwurf gehöre zu den handwerklich schwächsten und praxisfernsten Vorhaben, die dem Nationalen Normenkontrollrat in den vergangenen Jahren vorgelegt worden seien. Der Gesetzestext sei in weiten Teilen kaum verständlich, unnötig kompliziert und für die Betroffenen häufig nicht nachvollziehbar. Göbel warnte davor, dass solche Gesetze zur Frustration gegenüber Staat und Politik führen könnten, wenn die Menschen die staatlichen Regeln nicht verstünden. In der kubanischen Hauptstadt Havanna haben die massiven Stromausfälle zu Protesten geführt. Die Nachrichtenagentur Reuters meldet, hunderte Menschen seien in mehreren Außenbezirken auf die Straßen gegangen. Die Kundgebungen seien meist friedlich verlaufen. Es habe sich um die größten Proteste seit Beginn der Energiekrise Anfang des Jahres gehandelt. Kuba ist wegen der verschärften US-Sanktionen fast vollständig von Treibstofflieferungen aus dem Ausland abgeschnitten. Das Wetter verbreitet Schauer und Gewitter. An der Nordsee etwas Sonne, 10 bis 16 Grad. Morgen wechselhaft mit Schauern und einzelnen Graupelgewittern. Im Nordosten auch sonnig, dann 11 bis 17 Grad. Und die weiteren Aussichten. Am Samstag wechselnd bewölkt und vereinzelte Schauer von der Mitte bis zur Ostsee auch heiter. Das waren die Nachrichten.
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2: Hallo und herzlich willkommen zu dieser besonderen Religionensendung am Feiertag Christi Himmelfahrt. Wir senden live aus dem Ü-Wagen vom 104. Katholikentag in Würzburg. Hab Mut, steh auf. Unter diesem Leitwort steht dieses große Katholikentreffen, das gestern begonnen hat und an dem mehrere 10.000 Teilnehmerinnen und Teilnehmer dabei sind. Wir werden in den nächsten Tagen noch viel über Themen, Debatten und Begegnungen berichten. Heute in dieser Stunde wollen wir das Augenmerk auf Menschen richten, die in der katholischen Kirche bis ganz nach oben eine wichtige Rolle spielen und die hier in Würzburg auch besonders zahlreich vertreten sind. Es sind Ordensleute. Das sind Menschen, die ihr Leben in besonderer Weise Gott widmen, die dafür Gelübde ablegen und die sich doch oft auch als besonders frei beschreiben. Und drei von ihnen darf ich jetzt bei mir im Ü-Wagen begrüßen. Zunächst ist da Schwester Juliana Seelmann, Generaloberin der Oberzeller Franziskanerinnen und damit zuständig für eine kleinere Ordensgemeinschaft, die offiziell die Dienerinnen der Heiligen Kindheit Jesu heißt, mit 78 Schwestern. Herzlich willkommen.
3: Hallo.
2: Bevor wir Näheres zu Ihrem Orden und zu Ihrer Rolle als Generaloberin besprechen, habe ich erstmal die Frage, was ist Ihnen persönlich denn besonders wichtig am Leben im Orden?
3: Ja, ich würde sagen, wenn mich jemand die Jahre vor meinem Ordenseintritt gefragt hätte, ob ich Ordensschwester wäre, hätte ich dankend abgewunken. Es war nichts, was ich gesucht habe, sondern ich habe Oberzell kennengelernt und mich haben die Menschen, die Frauen, die dort leben, fasziniert und wie sie miteinander leben, wie sie aus ihrem Glauben leben. Bei uns wirklich so der Blick und der Glaube an den Mensch gewordenen Gott, wie sie sich davon berühren lassen und auch von der Lebenswirklichkeit von Menschen, von Frauen berühren lassen und aus diesem Glauben heraus für Frauen einstehen. Das hat mich damals zutiefst fasziniert und berührt und hat sich irgendwie getroffen mit meiner Suche danach, wie ich meinen Glauben leben will und wie ich vor allem mich auch, Sie haben unseren Namen gesagt, Dienerinnen der Heiligen Kindheit Jesu, wie ich mich in Dienst nehmen lassen will. Es ist oft ein sehr vielleicht altmodisch oder altmodisch klingendes Wort, aber ich finde es ein sehr schönes Wort, mich wirklich in den Dienst nehmen lassen für die Menschen. Und das möchte ich tun und das möchte ich als Oberzeller Franziskanerin tun und das habe ich dort gefunden.
2: Und Sie sprechen vom Einsatz besonders für Frauen. Wie sieht das ganz konkret aus? Was machen die Ordensschwestern?
3: Ja, Antonia Wehr, muss man vielleicht zurückgehen, hat 1855 die Gemeinschaft gegründet für Frauen, die aus dem Gefängnis kamen. Sie hat die Frauen bei sich aufgenommen, hat sie, man würde heute sagen, versucht zu resozialisieren, ihnen wirklich wieder einen Platz in der Gesellschaft zu geben und vor allem ihnen auch zu ermöglichen, sich mit ihrer eigenen Geschichte auszusöhnen. Also eben in diesem Mensch gewordenen Gott zu erkennen, dass es ein Gott ist, der uns nahe kommt in all unserer Verwundbarkeit und das eigene auch anzunehmen und sich damit auszusöhnen. Und heute tun wir das immer noch, indem wir Menschen begleiten in schwierigen Lebenssituationen. Wir haben in Würzburg so eine Art Frauenhaus, wo immer noch Menschen begleitet oder Frauen begleitet werden, die auch aus dem Gefängnis kommen mit psychischen Erkrankungen. Wir haben ein großes halbpädagogisch-therapeutisches Mädchenwohnheim, wo ja, junge Frauen ab 12 aufgenommen werden und ich selber arbeite in der Asylarbeit. Das ist für mich auch Frauen, Männer, Menschen in prekären Lebenssituationen am Rande der Gesellschaft.
2: Mein zweiter Gast ist Frater Simon Hacker, Dominikanerpriester aus Leipzig. Sie sind Priester und Ordensmann zugleich. Sie hätten sich auch nur für eins der beiden entscheiden können. Was macht für Sie diese Kombination so attraktiv?
4: Die Überlegung, Priester zu werden, kann ich spätestens bis auf mein 14. Lebensjahr zurückdatieren. Damals habe ich aber immer nur so an typischen Pfarrer gedacht, der halt irgendwie allein in seinem Pfarrhaus wohnt. Ich bin dann nach dem Zivildienst zum Studium gegangen, habe ganz frei studiert, ohne ins Priesterseminar zu gehen. Und dort habe ich dann den Dominikanerorden kennengelernt. Ich habe einem ehemaligen Mitbruder erzählt, dass ich überlege, vielleicht doch irgendwann Priester zu werden nach dem Studium. Und der sagte dann, überleg doch mal, ob nicht eine Gemeinschaft was für dich wäre. Dann habe ich 2 Wochen nachgedacht und dann war klar, Leben, geistliches Leben, geht bei mir nur innerhalb einer Gemeinschaft, weil ich brauche meine soziale Gruppe. Ich brauche ein Zuhause, wo andere Leute sind. Dann habe ich noch 6,5 Jahre fröhlich weiter studiert und dann war klar, ich muss es ausprobieren. Und voilà, bin ich Dominikaner geworden.
2: Gemeinschaft, das können bestimmt viele Menschen nachvollziehen. Das Wort geistliches Leben in Gemeinschaft oder den Ausdruck, das können sich wahrscheinlich weniger Menschen vorstellen, was das eigentlich bedeutet.
4: Naja, wir sind halt ein religiöser Haufen, würde ich mal sagen. Wir sind halt eine Ordensgemeinschaft. Wir leben aus unserem Glauben heraus. Wir beten zusammen. Wir arbeiten eigentlich alle irgendwie in der Seelsorge oder in seelsorgenahen Berufsfeldern. Man trägt sich dann natürlich auch in der Arbeit mit. Also wenn man sich darüber austauscht, was predigst du am kommenden Sonntag? Ich habe immer noch keine Idee. Aber man lebt ein Leben aus dem Glauben und zwar in Gemeinschaft. Und das ist cool, wenn ich weiß, okay, ich habe die letzten Abende so lange gearbeitet im Pfarreirat oder weiß ich was, dass ich immer spät ins Bett gekommen bin. Ich muss mal einmal ausschlafen, dann beten die anderen für mich mit. Das ist eine coole Sache. Und das ist nicht nur dieser Vertretungsdienst hier und da, sondern auch dieses sich tragen lassen in schwierigen Situationen.
2: Und man muss vielleicht sagen, Ihr Orden, der Dominikanerorden, ist ein Predigerorden. Das heißt, die allermeisten sind auch tatsächlich ausgebildete Theologen. Und eben diese Frage, was predigst du morgen, da antwortet nicht der eine, nee, ich gehe aber ins Krankenhaus, da bin ich Pfleger, sondern es sind im Grunde alle eben mit der Predigt oder mit der Seelsorge befasst auch.
4: Jein. Also Predigerorden ist unser offizieller Name, Dominikaner nach Dominikus, unserem Ordensgründer, eher unser Spitzname. Predigt verstehen wir im weiteren Sinne des Wortes. Also Predigt ist vor allem so, wie wir da sind, unsere Haltung. Ich trage keine Kutte, ich trage einen Habit, weil dieser Habit für einen Habitus steht, für eine Haltung. Und diese Haltung kann ich natürlich auch im Krankenhaus als Pfleger. Wir haben auch Mitbrüder, die Pfleger waren oder sind. Tatsächlich ist es so, dass die meisten unserer Mitbrüder aber studierte Theologen sind und dann die meisten arbeiten als Priester. Wobei wir haben auch relativ viele Hochschullehrer. Genau, also Lehre, Seelsorge, so in den Feldern vor allem. Aber nicht nur.
2: Mein dritter Gast, last but not least, ist Schwester Micha Stamer. Ich nenne sie deswegen zuletzt, weil sie einen etwas anderen Status haben. Sie sind Oblatin, das heißt also eine Laien, die dem Benediktinerorden und ganz besonders einem Kloster nahesteht. Warum haben Sie sich für diese Form der Anbindung an einen Orden entschieden?
5: Das erste Mal in meinem Kloster war ich mit 16 und war damals stark fasziniert, so authentisch lebende Christinnen, also vor allem auch die Brüder, also Christen zu treffen, aber auch die Menschen in meinem Alter, die da waren. Und vor allem, was mich damals sehr abgeholt hat, war willkommen zu sein, also Gastfreundschaft zu erleben in dieser Art und Weise. Und das hat mich irgendwie gecatcht und ich bin immer wieder hingefahren und habe da meinen Weg gefunden, meinen Glauben gefunden, habe angefangen, die Spiritualität dieses Klosters, die Regel des Heiligen Benedikts, die Gebetszeiten in meinem Alltag zu leben und mir dann irgendwann auch eingestanden, dass es wirklich mein Leben geworden ist und dass ich das dann auch ganz offiziell sagen möchte vor Gott, vor dem Kloster, vor allen Menschen. Und dann habe ich meine Oblation, mein feierliches Versprechen feiern dürfen, ableben dürfen und lebe seitdem genau als Ordensschwester und das jetzt dieses Jahr genau die Hälfte meines Lebens, also 16 Jahre später, hat mich dieses Kloster so geprägt und verändert, dass ich das halt auch leben möchte.
2: Sie leben als Ordensschwester, aber Sie leben nicht im Kloster. Das Besondere bei den BenediktinerInnen ist aber eigentlich genau diese Bindung an ein Kloster. Ist ja bei Ihnen auch so, nicht an den Orden, sondern an ein Kloster. Aber Sie leben diese Bindung sozusagen aus der Ferne?
5: Genau. Benediktiner-Oblatin ist generell eine Lebensform, wo ein Mensch sich die Möglichkeit hat, in der Welt im Alltag zu leben und sich gleichzeitig an die benediktinische Spiritualität, an ein Kloster zu binden, anzubinden. Und da jedes benediktinische Kloster relativ autonom ist und eigene Besonderheiten hat, bindet eine Oblatin sich an ihr Kloster, an das eine Kloster und an die Art und Weise, wie dieses Kloster die Regel des Heiligen Benedikts lebt. Genau. Und deswegen musste es auch mein Kloster sein, weil es mich genau dieses Kloster geprägt hat. Und das ist das Kloster Nitschau ist ein Benediktinerkloster. Da leben Mönche und es ist auf dem Land in Schleswig-Holstein. Und genau, als Oblatin habe ich die Möglichkeit, Teil dieser Gemeinschaft zu sein, Teil dieser Gebetsgemeinschaft zu sein und nicht vor Ort zu leben. Aber ich reise auch gerne hin. Man findet mich dort.
2: Das ist aber etwas, was es auch bei anderen Orden gibt, dass es eben sozusagen eine Familie um das Kloster oder den Konvent herum gibt. Also Menschen, die sich der Spiritualität und dem Orden verbunden fühlen, ohne da jetzt mitzuleben. Wie ist das bei Ihnen, Frater Simon Hacker?
4: Ja, das gibt es bei uns auch. Also die dominikanische Familie hat mehrere Zweige. Die Hauptzweige sind die Schwestern, also die Nonnen, die Moniales, die eher zurückgezogen leben. Auf der anderen Seite die Schwestern, die eher weltzugewandt leben, die sogenannten apostolisch tätigen Schwestern. Also haben wir schon zwei Gruppen von Schwestern, die auch viel mehr sind als wir Brüder. Dann gibt es uns Brüder und dann die sogenannten Laiendominikaner oder Dominikanerinnen. Genau, die leben in bürgerlichen Lebenszusammenhängen, binden sich aber auch an den Orden und tragen die Ideale und die Sendung des Ordens in ihrem bürgerlichen Leben mit. Und diese Familie hat tatsächlich Stärken, wenn es gut zusammen funktioniert. Das ist ziemlich cool.
2: Schwester Juliana Seelmann, bei Ihnen auch?
3: Ja, im Franziskanischen ist das auch sehr vielschichtig. Also es gibt die Franziskanerinnen, es gibt Franziskaner, da gibt es auch verschiedene Zweige, Minoriten, braunen Franziskaner, die Kapuziner. Und dann gibt es eben auch die Drittordensgemeinschaften, die eben auch, sage ich mal, wie gerade schon gefallen ist, in der Welt leben. Wobei ich immer sagen würde, ich lebe auch in der Welt. Also Franziskus hat gesagt, die Welt ist unser Kloster. Und ich würde nicht sagen, ich lebe zwar im Kloster und auch gerade in einem sehr, mondänen Klostergebäude, aber ich würde trotzdem sagen, dass ich in der Welt lebe und nicht im Kloster.
2: Ja, was das Leben jedenfalls im Orden alles so mit sich bringt, welche Möglichkeiten, aber vielleicht auch Herausforderungen sich da auftun, das wollen wir gleich besprechen. Erstmal haben wir hier ein bisschen Musik von dem Australier Eddie Benjamin Weatherman.

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1: Sie hören Religion im Deutschlandfunk Kultur, heute live aus Würzburg, wo zurzeit der Katholikentag stattfindet. Und ich bin im Gespräch mit drei Menschen, die auch hier im Programm mitwirken, aber die noch etwas anderes verbindet. Sie fühlen sich einem religiösen Orden zugehörig. Sie sind Ordensleute. Von außen betrachtet hat so ein Ordensleben ja doch viel mit strenger Struktur zu tun. Ordensfrauen und Männer und Personen legen Gelübde ab. Sie verpflichten sich auf Gehorsam, Armut und Ehelosigkeit. Sie leben meistens in enger Gemeinschaft mit anderen Ordensleuten und der Tag ist ziemlich durch Gebetszeiten strukturiert. Das klingt vielleicht für Außenstehende einengend, trotzdem entscheiden sich weiterhin Menschen für ein solches Leben. Zum Beispiel Frater Simon Hacker, kurz vor dem Mauerfall in der DDR geboren und seit 2018 oder 2019 Mitglied des Dominikanerordens. Sie sind leben in einem Konvent in Leipzig zusammen mit 8 Mitbrüdern. Die sind alle älter als Sie, manche mehrere Jahrzehnte. Das ist so eine übergreifende Generationen-WG. Bestimmt manchmal bereichernd, aber manchmal vermutlich auch eine Herausforderung, oder?
2: Wie in der Familie. Mehrgenerationenhaushalte sind, glaube ich, immer beides bereichernd und herausfordernd. Mit Brüdern, die letzte Lebensphase angetreten haben, die dann auch zu begleiten, sie mitunter auch auszuhalten, genauso die Jüngeren aushalten, so, weil die kommen dann immer mit ihren dusseligen Ideen. Hat man ja eh schon alles ausprobiert, funktioniert nicht. Also man kennt das ja. Ne? Also es ist beides bereichernd und herausfordernd.
1: Und es ist eine Männerlebensgemeinschaft, da habe ich mich gefragt, ist das vielleicht auch eine Chance für Männer, wirklich enge, dauerhafte Beziehungen untereinander zu leben? Weil wenn ich sonst so in der Gesellschaft schaue, habe ich den Eindruck, gerade ältere Männer sind oft eher vereinsamt und haben eben keine wirklich verlässlichen Beziehungen.
2: Die einen sagen so, die anderen sagen so. Also ich glaube, Dominikaner, die meisten sind schon, wir sind eher ein bisschen individualistisch unterwegs. Gleichzeitig, die Gemeinschaft kann durchaus tragen. Aber da kommt es auch immer auf den jeweiligen Mitbruder an, wie sehr man sich reingibt oder wie sehr man sich auch zurückzieht. Und da kann und will ich dem auch nicht, dem, der eher die sich zurückzieht, nicht meine Gemeinschaft oder mein Dasein zu sehr aufdrängen. Das wäre vielleicht auch ein bisschen doof.
1: Das ist ja auch gut, wenn es die Freiheit dazu gibt, sich das auszusuchen.
2: Genau, also das ist, ich glaube, wir haben ein gutes Verhältnis zwischen Individuum und Gemeinschaft, aber das muss immer wieder von der Gemeinschaft und dem Individuum austariert werden.
1: Schwester Juliana Seelmann, Sie sind ja als Generaloberin der Oberzeller Franziskanerin da nochmal in einer anderen Position. Sie müssen auch irgendwie diese Klostergemeinschaft zusammenhalten. Ist das manchmal schwierig?
3: Ich würde es in den gleichen Worten beschreiben wie Frater Simon gerade. Es ist herausfordernd und bereichernd. Und ich würde auch nicht sagen, ich bin natürlich in einer Position als Leitung der Gemeinschaft noch mal in einer anderen Position. Und gleichzeitig hängt es für mich an jeder einzelnen Mitschwester und auch an all den anderen, die um uns herum sind, ob das funktioniert. Also da könnte ich mich abzappeln, wie ich will. Es hängt an jeder Einzelnen. Die älter ist, die jünger ist, jede kann und darf und muss das hineingeben, was sie hineingeben kann. Und so kann ein Gemeinschaftsleben funktionieren.
1: Und würden Sie sagen, dass manches vielleicht einfacher ist als jetzt in einer Wohngemeinschaft oder einem Hausprojekt, weil es eben diese geistliche Verbindung gibt? Oder macht es die vielleicht noch komplizierter?
3: Ich würde nicht sagen, dass es die komplizierter macht, sondern es hat schon was Verbindendes. Es hat was sehr Verbindendes und Tragendes. Und gleichzeitig gibt es trotzdem, wie in jedem anderen Gemeinschaftsleben, glaube ich, die Herausforderung. Eine Mitschwester hat mal gesagt, das Gemeinschaftsleben funktioniert, ist doch schon ein Gottesbeweis. Das fand ich damals sehr sympathisch, dachte ich mir, ja, es ist so.
1: Schwester Michal-Stamer, Sie sind nicht nur Oblatin in einem Benediktinerkloster, sondern Sie leben ja auch in der Gemeinschaft des Stadtklosters Kassel. Was ist da die Grundidee? Wird das auch ein Orden oder ist das schon ein Orden oder wo geht da die Reise hin?
4: Das Stadtkloster Kassel ist jetzt noch kein Jahr alt und wir sind in einer Findungsphase. Die Idee ist es, zu schauen, wie Ordensleben heute auch in der Stadt, bei uns in der Stadt Kassel, gelebt werden kann. Wir bestehen aktuell aus einer Wohngemeinschaft und einer Spurgruppe, einem Kreis von Menschen, die das Projekt mittragen, mitentwickeln. Und wo wir am Ende landen werden, können wir noch gar nicht sagen. Aber wir haben im Selbstverständnis sind wir ökumenisch. Und da sind wir gerade dabei, selber zu formulieren, wie wir diese ökumenische Spiritualität und unsere eigenen Charismen als Stadtkloster zusammenleben wollen. Genau, aber es ist alles noch in Entstehungsphase und das ist sehr schön, weil wir sowohl LaiInnen als auch Ordensleute sind und da es ein wunderbares Miteinander sprechen gibt.
1: Ich habe schon gesagt, Ordensleute legen Gelübde ab für Armut, sexuelle Enthaltsamkeit und Gehorsam. Mich interessiert der Gehorsam besonders. Frater Simon Hacker, wie verstehen Sie das heute im Alltag, dieser Gehorsam? Wem müssen Sie gehorsam sein und wo dürfen Sie auch sagen, na, das entscheide aber jetzt doch ich?
2: Also grundsätzlich habe ich Gott gegenüber Gehorsam versprochen. Und dann erst irgendwann einige Stationen tiefer dann der Ordensleitung.

0: gleichzeitig müssen die Initiativen oder meine Ideen und meine sonstigen Eigenheiten irgendwie in den Gemeinschaftskonsens passen. Also es ist kein Top-Down, sondern eher ein gemeinschaftliches Miteinander auf dem Weg sein. Und andere Gehorsamsverständnisse finde ich schwierig bis gefährlich.
1: Schwester Juliana Seelmann, Sie haben schon bestätigend genickt. Das ist vermutlich auch in Ihrem Sinne als Generaloberin, dass es nicht vorrangig um den Gehorsam Ihnen gegenüber geht, sondern um den Gehorsam gegenüber Gott. Trotzdem haben Sie eine gewisse Machtfülle doch, was Ihre Schwestern angeht. Wie gehen Sie damit um? Das ist vermutlich nicht ganz einfach, oder?
2: Ja, also ich habe genickt, weil ich es genauso sehe. Also für mich ist dieses Wort, wenn man das Wort Gehorsam, ist natürlich auch so ein Wort, was für viele Menschen total unverständlich heute ist. Aber wenn man es mal auseinanderlegt, ist es ja, das besteht aus dieser Eigenschaft Geh, gemeinsam, Hor, hören und Sam als Eigenschaft. Also und ich glaube, darum geht's und darum geht es auch als Generaloberin, dass ich und wir uns das immer zu eigen machen, eben miteinander wirklich hellhörig hinzuhören. Und ja, eine Gemeinschaft hat auch eine gewisse Hierarchie und das braucht es auch. Also das hat Frau Simon ja auch gerade gesagt, es gibt natürlich Entscheidungen und es gibt manchmal auch aus Sicht der Generalleitung natürlich Dinge, die man vielleicht anders sieht oder wo man vielleicht so einen Hörprozess miteinander gegangen ist und am Ende trotzdem zu einer anderen Entscheidung kommt. Das kann auch schwierig sein manchmal für ein Individuum und gleichzeitig immer in dem Vertrauen, glaube ich, ja, ich versuche da auch und ich tue alles dafür, auf Gott und auf das zu hören, was jetzt für unsere Gemeinschaft das Richtige ist. Also nicht aus der Macht heraus, weil ich Macht habe, sondern aus dem heraus, wozu ruft uns Gott und wozu sind wir als Gemeinschaft gerufen.
1: Schwester Micha Stürmer, wie machen Sie das im Stadtkloster Kassel? Wird es da auch Hierarchien geben? Gibt es die schon?
3: Wir teilen eigentlich genau dieses Verständnis von, wir sind gemeinsam auf dem Weg, wir wollen gemeinsam hören, wo dieser Weg hingeht. Wir haben eine geistliche Leitung, also zwei Menschen, die Impulse geben und nachbereiten und diesen Blick haben, wo will Gott mit uns hin. Und den Rest entscheiden wir gerade in Konsensprozessen.
1: Das klingt neu, ja.
0: Gehorsam heißt, glaube ich, auch immer ein Stück weit aushalten, das, was jetzt vielleicht aktuell nicht gerade meine Idee ist. Also wenn ich in einem Konvent lebe mit neuen Mitbrüdern und ich habe voll die coole Idee, die neue. Ne? Und dann sagen mir aber 7 der 9 Mitbrüder, halten wir für eine völlig blöde Idee. Ja, da muss man halt das in die Gemeinschaft holen und sagen, okay, war jetzt, ist vielleicht noch nicht dran oder ist vielleicht nur, ne? Also aushalten, dass mein eigener Vogel nicht immer gleich der Heilige Geist ist. Auch das ist wichtig.
1: Wichtig ist vermutlich doch auch zu sagen, dass Ordensgemeinschaften wie auch andere Orte des Missbrauchs sein können, dass spiritueller Missbrauch, aber auch sexualisierte Gewalt immer wieder in Orden vorgekommen ist und man muss wahrscheinlich auch sagen, weiterhin vorkommen kann. Ich mache zwischendrin einen kurzen Hinweis auf unseren DLF-Podcast Heilsverbrechen. Da geht es um den Fall Marco Rupnik, ein Jesuit, der sexuelle und spirituelle Gewalt gegenüber Ordensfrauen ausgeübt hat. Aber zurück zu meinen Gästen und zu deren Orden. Schwester Juliana Seelmann, Ihre Gemeinschaft hat eine Studie zu sexualisierter Gewalt bei den Oberzeller Franziskanerinnen in Auftrag gegeben. Was ist da bislang dazu zu sagen? Ich weiß, es ist noch im Laufen, Sie haben wahrscheinlich noch keine Ergebnisse.
2: Genau, also Ergebnisse sind noch nicht mitzuteilen, aber ich denke, es war uns und ist uns sehr wichtig, da einfach wirklich hinzuschauen und zu schauen, was war. Aber nicht nur im Sinne von was war, sondern was sagt uns das auch und zu was lädt es uns auch heute ein, genau hinzuschauen. Weil wie Sie gesagt haben, es gibt immer wieder Gefahren und Orte, wo Missbrauch passieren kann. Und da wirklich sensibel dafür zu werden und hellhörig und hinzuschauen. Und dafür gilt es aber auch zurückzublicken und eben die Geschichte aufzuarbeiten. Aber die Ergebnisse gibt es erst in ungefähr einem Jahr von daher. Aber es laufen Gespräche, Betroffene waren aufgerufen, sich zu melden. Und auch Ordensschwestern haben sich interviewen lassen, haben geschaut und auch gerade im Blick auf dieses Gelübde des Gehorsams, also das auch nochmal in den Blick zu nehmen, wo hat das vielleicht auch solche Dinge begünstigt.
1: Frau Simon Hacker, mir ist aufgefallen, auf der Webseite der Dominikaner Leipzig kommt man sehr schnell auf klare Aussagen zu Prävention, zu Ansprechpartnern im Falle von irgendwelchen schwierigen Vorkommnissen. Aber wie ist das mit der Aufarbeitung? Gerade wenn Sie da mit älteren Mitbrüdern drüber reden, ist da die Bereitschaft da? Das heißt ja gegebenenfalls auch einen bekannten Mitbruder dann nochmal in einem anderen Licht erscheinen zu lassen und damit auch an die Öffentlichkeit zu gehen. Oder würden Sie sagen, da ist dann doch manchmal noch so ein, ja, auch ein Reflex, die eigene Gemeinschaft zu schützen und lieber nicht alles auf den Tisch zu legen?
0: Ich glaube, das gibt's alles. Klar. Er hat schon gern sowas. Stellen Sie sich vor, in Ihrem Familienkreis oder in einer Verwandtschaft kommt sowas hoch. Da ist doch der erste Gedanke, ach doch, nicht bei uns. Und das kann doch nicht sein. Also den Reflex kennt man,

0: der ist ja bekannt. Davon darf man sich dann aber nicht treiben lassen. Aufarbeitung ist bei uns im Orden oder in der Ordensprovinz, glaube ich, vor allem mit Blick auf unsere Schule in Vechta. Da betreuen wir seit vielen Jahrzehnten ein Gymnasium. Da gab es eine Studie, da sind auch Fälle bekannt geworden, nicht in wahnsinnig riesigem Ausmaß, Gott sei Dank, aber Mitbrüder, die teilweise großteils verstorben sind, ja, also körperliche Züchtigung war in den 70ern noch in Anführungsstrichen normal, aber auch damals gab es Leute, die über die Maßen hinaus geprügelt haben. Das, also all solche Sachen, die wurden dann relativ klar angesprochen und mit den Mitbrüdern, die es betraf, die noch leben, ja, ich möchte nicht in deren Haut gesteckt haben.
1: Schwester Micha Stamer, das sind Themen, die sind wahnsinnig schwierig zu bearbeiten. Missbrauch, sexualisierte Gewalt, im Grunde für jede Organisation. Bei diesen Gemeinschaften ist das vielleicht eben noch schwieriger, weil sie so ja, geschlossen sein können. Aber ist dann vielleicht gerade diese Rolle als Oblatin, also als eine dem Orden verbundene Person, die aber ja doch auch nochmal anders in der Welt oder in der Gesellschaft lebt, dann noch so eine besondere Aufgabe, darauf zu dringen? Also da müssen wir uns öffnen, da müssen wir an die Öffentlichkeit gehen, da müssen wir einfach sehr transparent sein?
2: Ich würde es mir wünschen. Von verschiedenen, also nicht nur OblatInnen, sondern generell dritte Familien, TertiärInnen, da auch ein unterstützendes Netzwerk zu sein, das solche schwierigen Schritte begleiten kann. Genau.
1: Wir wollen gleich darüber reden, wie die Zukunft der Orden aussehen kann. Davor haben wir ein bisschen musikalischen Zuspruch von der Sängerin Miss Banpan. Sie sagt, man kann einfach auch darauf vertrauen, dass man auf dem richtigen Weg ist und sich Zeit lassen. 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

0: 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Wir sind im Gespräch mit jungen Ordensleuten, die eindeutig eine Ausnahmeerscheinung sind, denn es fehlt an Nachwuchs. In den letzten 30 Jahren hat sich die Zahl der Ordensfrauen in Deutschland um rund 3/4 verringert. Es gibt heute noch um die 8.800. Und bei den Ordensmännern ist der Rückgang in den letzten 30 Jahren um die Hälfte gewesen. Es gibt heute noch rund 3.000. Und das sind natürlich vor allem ältere Menschen. Da stellt sich ja schon die Frage, wie soll das eigentlich weitergehen? Diese Frage stellen sich natürlich die großen Kirchen sowieso, weil es Austritte gibt und weil der Nachwuchs fehlt. Aber bei den Orden ist es ja vielleicht doch nochmal verschärft. Einerseits, weil das für doch mehrere tausend Menschen ein Lebensmodell ist. Andererseits auch, weil es da um große Immobilien geht, um ganze Anlagen, die aufgegeben werden müssen oder um Schulen. Schwester Juliana, Sie mussten wahrscheinlich beim Gelände der Franziskanerinnen in Oberzell auch schon einige Anpassungen vornehmen und Gebäude umwidmen. Was ist denn da so alles passiert?
1: Ja, das ist richtig. Wir beleben das Klostergelände schon lange nicht mehr allein und ich erlebe das nicht als eine Not, sondern eher als ein Gewinn. Also die frei werdenden Räume, natürlich würde ich mir auch wünschen, dass wir neue Mitschwestern haben, die bei uns eintreten. Aber ich finde es ganz schön, dass wir einfach versuchen können, Menschen einzuladen, mit uns das Leben zu teilen. Also es gibt Wohnraum, es gibt jetzt auch ganz neu eine Arztpraxis. Wir haben, als der Ukraine-Krieg angefangen hat, ein Haus leergeräumt, haben dort ukrainische Geflüchtete aufgenommen. Es leben zwei syrische Familien da. Es ist eine große Schule im Gelände. Also ich würde mir wünschen, dass dieses Gelände belebt ist von Menschen, die auch Leben und Glauben teilen wollen. Also natürlich wollen wir nicht einfach nur auf einfach nur vermieten, das vermietet ist, sondern wirklich so Menschen, die auch Lust haben, mit uns was zu teilen.
0: Schwester Micha Stamer, Sie haben uns vorhin von dem Kloster erzählt in Nützschau, was Ihnen eben der Bezugspunkt ist. Es gibt ja nun einfach auch Kloster oder Standorte von Orden, die schließen müssen. Ist das für Sie vorstellbar, dass dieses Kloster irgendwann vielleicht einfach gar nicht mehr existieren kann?
2: Kloster Nützschau ist in den 50ern gegründet worden, mit 5 Brüdern, glaube ich, damals. Und inzwischen sind es, okay, ich glaube, die aktuelle Zahl sind 17 Brüder. Das heißt, es ist gewachsen und es gibt auch jüngere Mitbrüder. Das heißt, gehe ich erstmal nicht davon aus, dass das nördlichste benediktinische Kloster so schnell verloren geht für mich. Und ich muss sagen, meine Oblatinnenfamilie ist sehr groß. Also wir sind fast 100 Oblatinnengeschwister und sind konstant in dieser Zahl. Also sind immer Menschen in der Vorbereitungszeit und ich bin jetzt auch nicht das jüngste Geschwisterkind in dieser Oblatenfamilie.
0: Also es gibt doch Nachwuchs, aber die Frage ist ja auch, kann man das vielleicht ein bisschen unterstützen und kann man vor allem den Leuten, die sich das überlegen, in einen Orden einzutreten, da irgendwie auch zur Seite stehen? Frater Simon Hacker, Sie machen eine Ausbildung zum Berufungscoach. Was heißt das denn und was sind die größten Themen, die da vielleicht so anstehen für Menschen, die sich überlegen, in einen Orden einzutreten?
3: Also Berufungscoach hat erstmal nichts mit der speziellen Berufung ins Ordensleben zu tun. Berufungscoaching, Berufung ist das, wo die Sehnsüchte, die Stärken und die Wünsche zusammen mit den Bedürfnissen der Welt sich kreuzen. Das ist so das Motto des Berufungscoachings und das kann in ganz vielen verschiedenen Facetten sich zeigen. Und in dieser Art der Begleitung wird einfach mit Coaching-Methoden da versucht, die Person, die sich gerade in Umbruchsituationen befindet, auf dem Weg zu begleiten. Jetzt speziell auf die Frage für Ordensberufung. Wir haben Interessententage, wo dann Leute mitleben, entweder einzeln, dann auch mal über 2 Wochen oder so, oder auch zu Wochenenden, wo wir die Leute dann einladen. Der Kontakt mit den Brüdern jeweils vor Ort ist ganz wichtig. Das gibt's. Und wir haben tatsächlich wenig, aber konstant Nachwuchs. Also ich bin zwar in Leipzig der Jüngste, aber definitiv nicht in der Provinz.
0: Also es wird irgendwie weitergehen. Mich würde interessieren, was ist Ihre Vision? Ich habe vorhin die Zahlen genannt von vor 30 Jahren, hat sich also sehr viel verringert. Wie glauben Sie, sind denn Ihre 3 Orden und Klöster in 30 Jahren aufgestellt? Was ist bis dahin aus den Mutterhäusern oder so geworden? Schwester Juliana Seelmann, Sie ziehen schon eine Grimasse. Wer kann schon in die Zukunft gucken? Aber versuchen Sie es doch bitte mal.
1: Ich wollte gerade sagen, 30 Jahre. Ich würde mir wünschen, also für mich ist die Grundlage der Auftrag unserer Gründerin Antonia Wers. Sie hat wirklich Frauen in den Blick genommen, Frauen in prekären Lebenssituationen Und wenn es das noch braucht in 30 Jahren, dann wird es auch den Ort Oberzell noch geben. Und dann ist der belebt durch wen auch immer. Ob durch Ordensfrauen, die diese Lebensform wieder für sich als schön und erlebenswert und fördernd erleben. Oder durch andere Menschen. Wir haben einen großen Freundeskreis, Menschen, die uns eben mit uns auf dem Weg sind. Ja, wie auch immer. Ich glaube, es wird weitergehen, wenn diese Not noch da ist. Und ich glaube, es gibt immer noch viele Menschen in prekären Lebenssituationen. Und das wünsche ich mir, dass in 30 Jahren da Menschen leben, die sich dafür einsetzen und sich für andere einsetzen.
0: Schwester Michasch, Sie haben schon über das Benediktinerkloster gesprochen, aber das Stadtkloster Kassel, wo Sie leben, wo sehen Sie das denn in 30 Jahren?
2: Ich würde mal hoffen, in einem größeren Haus. Wir haben jetzt ganz klein angefangen und sind auf der Suche nach einem größeren Gebäude. Genau. Und ich glaube, das Stadtkloster ist der Versuch zu schauen, wie können Aufbrüche im Ordensleben in Deutschland aussehen. Wir haben Menschen, die das Thema Kloster anzieht, die aber auch Familie haben, die andere Lebensumstände haben, die diesen Ort mitgestalten wollen. Wir haben Ordensschwestern, die bei uns mitleben, die eher zu den jüngeren Mitgliedern ihrer Gemeinschaften zählen, die halt auch schauen, auf der Suche sind, wie kann Gemeinschaft, wie kann Spiritualität, das geistliche Leben aussehen in unserer aktuellen Welt, in unserer aktuellen Zeit. Und in dem Sinne sehe ich das Stadtkloster Kassel in 30 Jahren gut etabliert und als ein wunderbarer Ort geistlichen Lebens.
0: Frater Simon Hacker, in Leipzig sind Sie, glaube ich, schon mal ein bisschen mehr in der Zukunft als Ordensleute hier in Würzburg, weil Sie einfach eine große Ausnahme sind als gläubiger Christ in einer Stadtgesellschaft im Osten der Republik, wo einfach weitaus weniger Menschen sich überhaupt noch dem Christentum zugeordnet sehen. Ich vermute, auch in Ihrem Habit werden Sie dort in der Straße auffallen. Was denken Sie, wie wird das in 30 Jahren sein?
3: Keine Ahnung, da bin ich ehrlich. Aber wir denken, glaube ich, auch in größeren Zusammenhängen oder zeitlichen Zusammenhängen. Unser Orden besteht jetzt seit 810 Jahren. Wir haben die Pest überlebt, wir haben die Reformation überlebt, die Säkularisation, den Kulturkampf und uns gibt es immer noch. Wir waren im 19. Jahrhundert in Europa fast ausgestorben und haben uns dann wieder hochgearbeitet. Und wenn es uns in 30 Jahren noch gibt, dann, weil wir gebraucht werden. Wenn wir nicht mehr gebraucht werden, dann ist es auch nicht schlimm. Also gleichzeitig hoffe ich natürlich, dass wir gebraucht werden, weil dieses Leben ist irgendwie, ich bin ja aus Überzeugung und gern Dominikaner. Ob wir dann in 30 Jahren noch in Leipzig sind, ob wir noch in Düsseldorf sind oder so, keine Ahnung. Ich hoffe ja, es sind wunderschöne Orte. Aber ich glaube, das ist die Freiheit, die der Orden dann auch schenkt, dann nicht daran festzuhalten, ob dieses oder jenes Kloster noch besteht, diese oder jene Aufgabe von uns noch gemacht wird oder von jemand anderem. Ja, wir lassen uns in den Dienst nehmen. Hauptsache, der Dienst wird getan. Das ist wichtig.
0: Sie drei engagieren sich in Ihren Orden, aber auch darüber hinaus für verschiedene Themen. Über die wollen wir gleich sprechen. Davor haben wir hier noch den aus New York stammenden Musiker Raoul Midon, der jemanden aufmuntern will. Pick somebody up.

0: Hören. Deutschlandfunk Kultur hier aus Würzburg vom Katholikentag. Und hier geht es darum, was Ordensleute bewegt und was sie bewegen wollen. Ein Prozess, der die katholische Kirche in Deutschland in den vergangenen 6 Jahren auf jeden Fall sehr bewegt hat, das war der Reformprozess, der synodale Weg. Frater Simon Hacker, Sie waren einer der Teilnehmer entsandt von der Deutschen Ordensobernkonferenz, gleichzeitig einer der wenigen unter 40-Jährigen. Und Sie haben in einem Text 2020 darüber geschrieben, was die Orden denn in diesen Prozess einbringen können. Ein kurzes Zitat: Wir sind die Anderskirche, die so manche Selbstverständlichkeiten der Gesamtkirche in Fragen stellen kann. Demokratische Partizipation haben wir. Frauen in höchsten Leitungsämtern haben wir. Kontrolle der Oberen durch gewählte Gremien haben wir. Leitung auf Zeit haben wir. Und das alles sogar kirchlich approbiert. Es ist an der Zeit, dass die Normalkirche endlich von der Anderskirche lernt.
1: Das habe ich geschrieben.
0: Das haben Sie geschrieben und ich fand das sehr schön. Und ich wüsste gern, ist es denn passiert? Hat die Normalkirche von der Anderskirche gelernt?
1: Wir sind auf dem Weg. Lernprozesse brauchen Zeit, glaube ich. Wenn der synodale Weg betrachtet wird und nach konkreten Ergebnissen gefragt wird, ganz konkrete, in die Hand nehmbare Ergebnisse, gibt es relativ wenig. Aber vielleicht, so sehr man sich das wünschen würde, aber vielleicht ist es auch in einem Punkt gar nicht so schlimm. Synodalität ist eine Art von Kultur. Das ist eine Kultur des Miteinanders. Und Kulturwandel brauchen Zeit. Ich stelle an vielen, vielen Orten fest, und es wird mir auch immer wieder von Leuten gespiegelt, die jetzt nicht so haupt- und wahnsinnig ehrenamtlich tief drin hängen in Kirche, dass dieser Kulturwandel sich langsam, aber sicher vollzieht. Gemeinsam beraten und gemeinsam entscheiden. Gemeinsam das mittragen, dieses Projekt Kirche, das Projekt Glauben. Ich glaube, da tut sich was. Aber es ist auch immer mit ganz viel Selbstkritik natürlich, was hätten wir erreichen wollen? Ja. Der eigentliche Test besteht, glaube ich, bei der Frage, der synodale Weg ist ja gestartet aus dieser tiefen Erschütterung der sexualisierten Gewalt, des Missbrauchs, nicht nur körperlich, auch geistig. Wenn wir es geschafft haben, die Kirche zu einem sichereren Ort zu machen, dann waren wir nicht unerfolgreich. Ich glaube, ich habe die Hoffnung, an einigen Stellen ist das passiert. Aber es ist ein Weg, es ist ein Anfang.
0: Schwester Micha Stamer, Sie sind engagiert im Verein Out in Church, der vor 4 Jahren als großes Outing von queeren Menschen in der Kirche begonnen hat. Sie sind da im Vorstand und waren gerade, bevor Sie hier zu unserer Sendung kamen, bei einer Aktion dabei, ein Flashmob, wo es genau darum ging, hey Leute, das braucht ihr alles viel zu viel Zeit, oder?
2: Ja, vor 4 Jahren hat Out in Church ein Manifest veröffentlicht mit verschiedenen Forderungen. Und wir sind jetzt fast 5 Jahre später, das vierte Jahr ist schon durch, und stellen fest, dass von diesen Forderungen nur eine erfüllt wurde. Und da ist jetzt im Nachhinein auch noch nicht der Idealzustand erreicht. Damals eine der Forderungen war, das Arbeitsrecht anzupassen, dass Queersein kein Kündigungsgrund mehr sein kann, und das wurde auch erreicht. Genau, aber natürlich heißt rechtlicher Schutz nicht unbedingt auch Akzeptanz am Arbeitsplatz, und genau, und es gibt viele Themen, die wir immer wieder betonen, dass die im Raum stehen, dass die wichtig sind, und dann wird gerne gesagt, dass das Zeit braucht und dass wir uns gedulden sollen, und und diese metaphorische lange Bank haben wir gerade eben in einem Flashmob einmal visualisiert.
0: Die lange Bank, auf die solche Anliegen gerne geschoben werden. Trotzdem ist vielleicht Kulturwandel doch auch etwas, was Sie erleben, weiß ich nicht, aber Sie bezeichnen sich als non-binär und Sie konnten Oblat in werden mit tatsächlich auch dem Sternchen oder dem Doppelpunkt in Ihrer Oblationsurkunde. Das ist doch was vor 10 Jahren auch nicht denkbar gewesen wäre, oder?
2: Es ist etwas, was heute noch, glaube ich, relativ speziell und besonders ist, weil mein Kloster Nitschau damals gesagt hat, ja, das machen wir mit. Ich war nicht Teil der ersten 125, die sich im Rahmen der Doku Wie Gott uns schuf geoutet haben, sondern ich habe mich im Nachhinein angeschlossen und war da schon in der Vorbereitungszeit auf die Oblation und habe dann das Gespräch mit dem Prior gesucht und gesagt, Bruder Johannes, Du hast es sicher mitbekommen, hast mir ja auch gratuliert dazu. Ich habe mich geoutet, ich bin nicht binär, ich möchte immer noch diese Operation machen. Ich habe mir überlegt, wie ich das gerne haben möchte. Ich würde gerne die Urkunde, die ich da handschriftlich diesen Ei draufschreibe, gendern. Und ich hätte gerne, ich sehe, dass ich den Titel Schwester bekomme. Und das akzeptiere ich auch, aber dann hätte ich gerne einen männlichen Ordensnamen, gerne den Prophet Micha. Wäre es okay, wenn wir das in dieser Form machen? Und ich habe ein Ja bekommen und wir haben die Oblation auch so durchgeführt. Und deswegen bin ich ganz offiziell Oblatin. Und ich glaube, das ist die große Freiheit benediktinischer Klöster, dass sie so etwas entscheiden können. Und auch die große Freiheit von tertiären Gemeinschaften, von dritten Familien, von OblatInnen, dass es da dass es eine freiere Lebensform ist, in der vieles möglich ist.
0: Und da eben nicht immer nach Rom geschaut wird und abgewartet wird, dass von dort das grüne Licht kommt.
2: Genau.
0: Schwester Juliana Seelmann, Sie sind engagiert für Geflüchtete und Sie haben sich auch im Kirchenasyl engagiert. Sie haben eine Frau aus Nigeria in ihrem Kloster beherbergt und auch noch nachdem deren Asylgesuch eben abgelehnt wurde. Das hat Ihnen den Vorwurf der Beihilfe zum unerlaubten Aufenthalt eingebracht, aber Sie wurden freigesprochen. Ein anderes Verfahren gegen Sie wurde eingestellt. Das ist ja dann nochmal alles gut gegangen, aber da braucht es doch jede Menge Mut, glaube ich. Selbst wenn man schon sagt, mein Orden hat sich immer für die Menschen am Rande engagiert und das machen wir weiter, aber so weit das zu treiben, woher nehmen Sie diesen Mut?
3: Ich würde sagen, grundsätzlich erstmal aus der Gemeinschaft heraus, weil ich sage auch immer, ja, ich stand da vielleicht alleine vor Gericht, aber da stand ja die ganze Gemeinschaft hinter mir und auch die Gemeinschaft von vielen anderen Ordensleuten. Das war ein ganz schönes Erlebnis und für mich stehen die Frauen im Mittelpunkt, die wir aufgenommen haben und die allein geben mir den Mut dazu, das zu tun, was diese Frauen wirklich durchleben und durchleiden mussten in anderen europäischen Ländern. Darum geht es ja in den meisten Fällen beim Kirchenasyl. Ich denke, ich bin sehr dankbar dafür, dass wir in einem Rechtsstaat leben, aber die Rechte von Geflüchteten wurden doch in den letzten 15 Jahren, in denen ich in dem Bereich arbeite, immer mehr ausgehöhlt. Und die Standards sind einfach in vielen EU-Ländern nicht, sage ich mal, EU-konform. Also wenn ich ins Gefängnis gesperrt, misshandelt, geschlagen, gefoltert werde, das ist für mich kein EU-Standard. Und das würde ich jederzeit wieder tun, Menschen dafür ins Kirchenasyl aufzunehmen, um solche Menschenrechtsverletzungen wenigstens in diesem einen einzelnen Fall zu unterbinden. Es gibt leider 100 andere Fälle, wo das eben nicht möglich ist.
0: Sie sind am morgigen Freitag auch verabredet zu einem Gespräch, das heißt Aufstehen für Geflüchtete. Und Sie sprechen da ausgerechnet mit dem bayerischen Innenminister Joachim Herrmann. Der ist einerseits auch im Zentralkomitee der Katholiken, aber andererseits steht er ja doch für eine eher restriktive Migrationspolitik, um es freundlich zu formulieren. Ist es besonders schwierig, mit einem Mitchristen darüber zu streiten?
3: Nein, das würde ich nicht sagen. Ich glaube, das könnte eher unterstützend sein und ich bin sehr gespannt darauf. Ich glaube, wir sind an sehr konträren vielleicht Punkten oder Meinungspunkten und gleichzeitig glaube ich trotzdem, dass es auch eine Chance ist, dass diese Unterschiedlichkeit einfach da sein kann und trotzdem gehört wird und wir einander auch hören und vielleicht auch Kleinigkeit von dem anderen mitnehmen.
0: Frater Simon Hacker, Sie haben hier beim Katholikentag eine Veranstaltung, die heißt Mit Gott in der Kneipe, was uns Mut macht. Warum gehen Sie in die Kneipe dafür?
1: Ich mag den Ort.
0: ja, da erwartet also, man nun keinen Dominikaner, würde ich sagen.
1: Ja, dann einmal das Bild revidieren. Nein, also ich glaube, es braucht Mut, über die Themen zu sprechen, die einen wirklich angehen. Wir debattieren in der Gesellschaft und hier auf dem Katholikentag über gesellschaftliche Fragen und theologische Fragen und das ist total wichtig und das muss so sein. Gleichzeitig über das, was uns wirklich persönlich existenziell angeht. Warum glaube ich? Was hoffe ich? Was sind meine Ängste? Wo nehme ich Kraft her zum Wiederaufstehen? Was ist mir Mut wert? Darüber reden wir dann doch relativ wenig. Meine Erfahrung ist, dass man nach dem zweiten Bier dann doch hin und wieder über die wirklich wichtigen Fragen des Lebens, des Glaubens, des Hoffens spricht. Und das beides zusammenzubringen, halt, ne? Mal wirklich auf die eher existenziellere Perspektive zu schauen und in einem netten Ambiente, wo man dann mit Leuten an einem Tisch sitzt, die man kennt oder nicht kennt und dann bei einem Getränk dann über die Fragen mal ins Gespräch kommt. Das war so die Idee und ich glaube, das braucht auch so ein bisschen Mut, sich da zu öffnen und zu sagen, ja, ich habe Zweifel. Ich weiß auch nicht, ob es diesen Gott gibt, aber oh, wäre schon cool. Ich hoffe drauf.
0: Schwester Michal Stamer, Sie machen eine Werkstatt zum Thema Orden und Queerness hier beim Katholikentag mit dem Titel Zwischen Realität, Intransparenz und mutigem Einstehen. Das heißt, es braucht auch doch noch irgendwie ganz schön Mut, um in Orden über Queerness zu sprechen.
2: Ja, es ist ein Thema, das vielleicht nicht immer ohne dass einem Menschen das anstößt, das besprochen wird. Aber genau, wir haben Realität, Intransparenz und Einstehen, weil wir uns ungefähr in so einem Spannungsfeld bewegen. Es gibt die Realität queerer Ordensmenschen, es gibt uns. Und wie die unterschiedlichen Gemeinschaften damit umgehen und welche Reaktionen und Lebensrealitäten damit zusammenhängen, das ist durchaus unterschiedlich und da braucht es zum Teil auch ein mutiges Einstehen.
0: Hab Mut, steh auf, ist also dieses Motto des Katholikentags und ich habe am Schluss noch eine kurze Frage an Sie alle drei mit Bitte um kurze Antwort. Braucht es Mut, um im Orden zu leben oder gibt das Leben im Orden Mut, Schwester Juliana Seelmann?
3: Ich würde sagen beides. Es gibt mir Mut und es braucht auch Mut. Und unsere Ordensgründerin hat gesagt, nur Mut, steh auf. Er führt, er leitet dich und darauf, glaube ich, dürfen wir vertrauen.
0: Schwester Michal Stamer, Sie dürfen jetzt nicht sagen, ich sage das Gleiche, sondern?
2: Es braucht Mut, als junger Mensch zu sagen, das ist eine Lebensrealität, die ich leben will. Gegen alles, was mir die Gesellschaft vorlebt, an Idealen, an Reichtum, an Familie. Zu sagen, nein, geistliches Leben. Ich mache das jetzt, ich probiere das erstmal aus und dann, ja, das ist auch wirklich meins. Braucht Mut.
0: Frater Simon Hacker?
1: Ja. Ja, es braucht diesen Mut, weil wir leben in den Ordensgemeinschaften eine gewisse Gegenrealität gegen, ich sag mal, etwas zu verbürgerlichtes Leben. Und da zu sagen, nee, das will ich nicht, sondern ich will ein Leben mit einer gewissen Radikalität, für das Evangelium, für den Glauben, für den Menschen. Das braucht Mut, aber das gibt auch so eine Freiheit und so ein Standing und die Mitbrüder und Mitschwestern und die ganze Gemeinschaft, die hinter einem steht, das gibt auch Mut. Und daraus kann man sich senden lassen zu den Leuten. Das ist ziemlich genial eigentlich.
0: Vielen Dank für diese Einblicke, Schwester Juliana Seelmann, Generaloberin der Oberzeller Franziskanerin, Schwester Michal Stamer, Oblat in des Benediktinerklosters Nütschau und Frater Simon Hacker, Dominikanerpriester aus Leipzig. Hier im Deutschlandfunk Kultur werden wir in den nächsten Tagen noch in verschiedenen Sendungen über diesen Katholikentag berichten. Am Sonntag gibt es dann nochmal die Sendung Religionen zur üblichen Sendezeit, dann um 14.05 Uhr, da ziehen wir Bilanz. Jetzt gebe ich gleich zurück ins Funkhaus nach Berlin. Dort geht es im Programm von Deutschlandfunk Kultur dann um das Fauré-Quartett, das ein 30-jähriges Jubiläum feiert und bis zu den Nachrichten noch ein Song von Sharon van Etten, Mistakes.

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1: Uhr, die Nachrichten. Chinas Staats- und Parteichef Xi Jinping hat die Bedeutung des Verhältnisses zu den USA hervorgehoben. Bei einem Staatsbankett mit US-Präsident Trump sagte Xi in Peking, es handle sich um die wichtigste bilaterale Beziehung der Welt. Beide Länder sollten Partner statt Gegner sein. Auch Trump würdigte den langjährigen Austausch mit China. Er bezeichnete Xi als Freund und lud ihn zu einem Gegenbesuch in Washington im September ein. Vor dem Abendessen hatten Trump und Xi ein längeres Gespräch geführt. Dabei warnte der chinesische Staatschef die USA vor einem Konflikt wegen der Taiwan-Frage. Die Beziehungen könnten dadurch in eine äußerst gefährliche Lage kommen. China betrachtet Taiwan als Teil seines Staatsgebietes und strebt eine Vereinigung mit dem Festland an, notfalls auch mit militärischen Mitteln. Die USA unterstützen den demokratisch regierten Inselstaat und planen unter anderem den Verkauf von Waffen. Bei massiven russischen Luftangriffen hat es in der Ukraine zahlreiche Opfer gegeben. Der ukrainische Präsident Selenskyj teilte mit, mindestens 5 Menschen seien getötet und mehr als 40 verletzt worden. Seit Mitternacht habe Russland über 1500 Drohnen auf ukrainische Städte und Gemeinden abgefeuert. Selenskyj zufolge wurde auch ein Fahrzeug der UNO getroffen. Von Seiten der ukrainischen Luftwaffe hieß es, ein Großteil der Drohnen und Raketen sei abgefangen worden. Hauptziel der Angriffe sei erneut die Hauptstadt Kiew gewesen. In Lettland ist die Regierungskoalition zerbrochen. Ministerpräsidentin Siliņa kündigte ihren Rücktritt an. Der lettische Präsident Rinkevičs will sich nun morgen mit allen Parlamentsparteien zu Gesprächen treffen. Hintergrund ist der Streit nach dem Absturz zweier verirrter ukrainischer Drohnen in Lettland. Auf Druck von Siliņa war Verteidigungsminister Sprūts zurückgetreten. Sie warf ihm vor, den lettischen Luftraum nicht geschützt zu haben. Die linke progressive Partei des Ministers verließ daraufhin die Regierungskoalition. Damit verfügte das seit 2023 regierende Bündnis über keine Mehrheit mehr. Der mit dem Karlspreis ausgezeichnete frühere EZB-Präsident Draghi hat die Europäische Union zu mehr Entschiedenheit in Zeiten der Krise aufgefordert. Europa müsse eine führende Rolle übernehmen, um die regelbasierte Weltwirtschaft zu bewahren, sagte Draghi bei der Verleihung des Preises im Aachener Rathaus. Bundeskanzler Merz hob in seiner Festrede die Rolle Draghis während der Euro-Krise hervor. Dieser habe in bedrohlicher Zeit den Euro und die gesamte Währungszone stabilisiert. Der CDU-Chef nutzte zugleich den Anlass, eine Modernisierung des EU-Haushalts zu fordern, um die Gemeinschaft als eigenständige Macht in einer Welt im Umbruch zu festigen. Der CDU-Arbeitnehmerflügel und der konservative Seeheimer Kreis innerhalb der SPD haben die Regierungskoalition aufgefordert, ihre Streitigkeiten zu beenden. Die Partner sollten sich zusammenreißen und darauf konzentrieren, was wirklich wichtig sei, sagte der Vorsitzende der christlich-demokratischen Arbeitnehmerschaft CDA Rathke im Gespräch mit dem Spiegel. Es gehe darum, Wachstum zu erreichen, ohne den sozialen Frieden im Land zu gefährden. Der Sprecher des Seeheimer Kreises, Limbacher, erklärte, alle führenden Leute in der Regierung müssten den öffentlichen Streit beenden und, Zitat, ins Machen kommen. Das Land brauche große Veränderungen, unterstrich der Sozialdemokrat. Differenzen gibt es unter anderem über die Ausgestaltung der Steuerreform sowie die Änderungen des Sozialsystems. Der Koalitionsausschuss hatte sich am Dienstag auf einen Arbeitsprozess zur Umsetzung weiterer Reformen verständigt. Der Nationale Normenkontrollrat hat das geplante Gebäudemodernisierungsgesetz der schwarz-roten Koalition kritisiert. Der Vorsitzende des Gremiums Göbel sagte der Bild-Zeitung, der vom Kabinett beschlossene Gesetzesentwurf sei in weiten Teilen kaum verständlich, unnötig kompliziert und für Betroffene häufig nicht nachvollziehbar. Göbel warnte davor, dass solche Gesetze zu Frustration gegenüber Staat und Politik führen könnten. Das Wetter. Verbreitet Schauer und Gewitter. An der Nordsee etwas Sonne. 10 bis 16 Grad. Morgen wechselhaft mit Schauern und einzelnen Graupelgewittern. Im Nordosten auch sonnig, dann 11 bis 17 Grad. Und die weiteren Aussichten Am Samstag wechselnd bewölkt und vereinzelte Schauer. Von der Mitte bis zur Ostsee auch heiter, an den Alpen Regen, ab 1500 Meter Schneefall. Temperaturen 5 bis 17 Grad. Das waren die Nachrichten.
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2: Wir machen uns heute hier in Musik im Gespräch auf den Weg. Auf den Weg, die Biografie eines Klavierquartetts nachzuzeichnen. Das Fauré-Quartett gehört zu den renommiertesten Formationen seiner Gattung. In diesem Jahr feiert das Quartett, das nach wie vor in seiner Urbesetzung existiert, Dirk Mommerz Klavier, Erika Geldsetzer Violine, Sascha Frömmling Viola und Konstantin Heidrich Violoncello. In diesem Jahr, wie gesagt, feiert das Fauré-Quartett sein 30-jähriges Jubiläum. Einen großen, entscheidenden Schritt in seiner Laufbahn hat das Quartett hier bei Deutschlandfunk Kultur gemacht. Im März 2003, vor über 23 Jahren, war das Quartett eingeladen in der renommierten Reihe Debüt im Deutschlandfunk Kultur in der Berliner Philharmonie zu spielen. Was ist seitdem passiert? Wie war der Weg in den Olymp der Kammermusikwelt? Das möchte ich in den kommenden 3 Stunden ergründen, gemeinsam mit Konstantin Heidrich und Dirk Mommerz vom Fauré-Quartett. Holger Hettinger ist am Mikrofon und wir beginnen mit dem Ständchen von Richard Strauss. Dieses Stück hat das Fauré-Quartett als Zugabe gespielt bei seinem Debütkonzert in der Philharmonie am 7. März 2003.

0: Das Ständchen für Klavierquartett von Richard Strauss, gespielt vom Fauré-Quartett. Das ist ein Live-Mitschnitt vom März 2003 aus der Reihe Debüt im Deutschlandfunk Kultur. Damals hatte das Fauré-Quartett im Kammermusiksaal der Berliner Philharmonie seinen ersten großen Auftritt in Berlin. Hier im Studio sind Dirk Mommerz, der Pianist des Fauré-Quartetts, und Konstantin Heidrich, der Cellist des Fauré-Quartetts. Herr Heidrich, Herr Mommerz, haben Sie noch Erinnerungen an diese Situation?
1: Also das war so, dass ich glaube, in dem Moment der Zugabe ganz viel Spannung von uns auch abgefallen war und das so in dieses, ich möchte sagen, Liebesliedchen, Liebesständchen ganz gut einfließen konnte. Aber es war für uns ein wahnsinnig spannendes und wichtiges Konzert. Und da sind ja auch noch andere Stücke mitgeschnitten worden. Ich weiß noch, hinterher waren wir ganz baff, wie viel Energie, wie viel Spannung, wie viel im Moment sein wir eigentlich da hingebracht haben. Also für uns war das sehr wichtig, dieses Konzert.
0: Wenn man sich das anhört, es waren ja dann doch schon sehr, sehr, sehr markante und sowohl technisch als auch musikalisch äußerst anspruchsvolle Stücke dabei. Sie hatten hier unter anderem das erste Klavierquartett von Josef Suk gespielt, also auch das ein Stück von einerseits einem sehr behaglichen Melos, aber auch von einer Fokussierung und einer Konzentration, die doch schon sehr, sehr beachtlich ist und beachtlich war. Wie war das für Sie, in der Philharmonie zu spielen? Wir haben bekommen oft von Ensembles, von Künstlerinnen und von Künstlern so ein bisschen die Rückmeldung, dass so die Philharmonie Berlin, dieses große goldene Gebäude, dieser markante Bau am Potsdamer Platz, dass das irgendwie auch so ein Symbol ist für angekommen sein, für etabliert sein, für Erfolg, für Beginn einer nennenswerten Laufbahn. War das damals in Ihrem Bewusstsein? 2003?
2: Ja, ich glaube, man würde es, jeder Musiker kann nicht leugnen, dass die Philharmonie in Berlin natürlich eines der wichtigsten und bedeutungsvollsten Tempel ist, in denen man sich als Musiker einmal erträumt zu spielen. Es gibt so ein paar auf der Welt, wo man sich das mal wünscht und aber nicht weiß, ob das jemals stattfinden wird. Das ist sowas wie Berliner Philharmonie, Wigmore Hall, Teatro Colón. Das war tatsächlich eines unserer ersten wirklich großen Säle, in die wir kamen. Und wir waren ja noch damals relativ jung, wenn man es mit heute vergleicht. Damals wusste man nicht, dass man irgendwie dann noch über 20 Jahre lang weiterspielt und immer noch hier sitzt als Quartett. Das Schöne ist, wenn man uns vorstellt, man kann immer sagen, Konstantin Heidrich, Erika Geldsetzer, die Gründungsmitglieder, Sascha Frömmling, das Gründungsmitglied des Quartettes. Also das sind alle, wir erinnern uns da wirklich zusammen dran. Also Berlin war unglaublich wichtig und unglaublich toll für uns. Die Euphorie, die Vorbereitung mit einer großen Spannung, die aber toll war, wirklich was absolut Besonderes.
1: Man muss doch sagen, gerade genau die drei, die du genannt hast, Teatro Colón, Wigmore Hall und Berliner Philharmonie, haben ihren Ruf aber durchaus zu Recht, wenn man dann da drin sitzt und einfach hört, weil sie haben alle großartige Akustiken. Also es macht einfach unheimlich viel aus, wenn die Akustik einen dazu noch so inspiriert. Und wenn man so dieses, ich sage mal, drittes Instrument, erstes Instrument Körper, zweites Instrument Cello, Klavier, Geige, Bratsche und drittes Instrument ist wirklich dieser Raum. Wenn der so mitmacht, das ist unheimlich toll.
2: Kann ich eine kurze Anekdote erzählen
0: dazu? Ja, bitte.
2: Fällt mir spontan ein. Als ich, glaube ich, 15 war, machte ich mit meiner Schule eine Klassenfahrt nach Berlin. Das hatte man ja damals gemacht. Das war immer die berühmte, ich glaube, Mittelstufenklassenfahrt nach Berlin. Das war, soweit ich weiß, genau ein Jahr nach der Wende. Auch sehr, sehr aufregende Zeit und alles natürlich überhaupt nicht vergleichbar, wie Berlin heute ist. Mir war trotzdem klar, obwohl ich mit dem Musikstudium noch überhaupt nicht liebäugelte, dass die Berliner Philharmonie eigentlich der berühmteste Konzertsaal der Welt ist. Also, ich habe ja schon Klavier gespielt, war für mich das auch eine große Aufregung, da mal hinzupilgern. Und ich komme aus einem relativ kleinen, aber wunderschönen Ort in dem Hessischen, der heißt Michelstadt. Ich will jetzt gar keine Werbung machen, aber es gibt tatsächlich, oder es gab damals die sogenannte Michelstädter Musiknacht. Was habe ich gemacht? Ich bin aus Michelstadt hier nach Berlin gekommen und nahm ein Plakat dieser Musiknacht mit. Das war nämlich damals im Juni die Klassenfahrt und die Musiknacht war im Juli. Und was machte ich? Ich ging an die Philharmonie und klebte dieses Plakat an den Haupteingang der Berliner Philharmonie. Michelstädter Musiknacht, ich glaube 29. Juli 1991 oder 90. Naja, die hing einen Tag später nicht mehr. Ich habe es extra geprüft. Und Wenn ich damals gewusst hätte, dass wir einmal da selbst spielen, ich weiß gar nicht, wie ich damit umgegangen wäre. Das war für mich so weit weg und so wirklich eine andere Galaxie. Und jetzt blicken wir drauf zurück, ist doch unglaublich.
1: Aber wie viele Leute waren denn jetzt aus Berlin in Michelstadt?
2: Die kamen alle.
1: Du hast also ja Werbung
2: das war gemacht. Unglaublich. Ich glaube, Karajan kam sogar nach Michelstadt damals.
0: Wurde der Orwald geflutet. Ich hatte mir in Vorbereitung für diese Sendung Ihren Konzertmitschnitt angehört aus dem Kammermusiksaal der Philharmonie von 2003 und muss gestehen, am Anfang dachte ich, ups, habe ich mir die falsche Aufnahme hier zurechtgelegt, weil das ist so ein Effekt, den man immer hat, dass jemand, der im Kammermusiksaal spielt, zum ersten Mal spielt, sich nicht frei machen kann oder sich nicht so vollständig lösen kann von diesem architektonischen Eindruck, den dieses Gebäude bietet. Also man kommt da rein und denkt, oh Gott, der groß. Ich meine, der hat ja 1200 Plätze, Kammermusiksaal, gemerkt. Ich mache dann oft die Erfahrung, dass auch selbst sehr, sehr erfahrene Musikerinnen und Musiker dann die Akzente vergröbern, lauter spielen, also so ein bisschen die Schriftgröße nach oben packen. Ja. Bei allen Stücken, die sie da live dargeboten haben, ist das nicht der Fall? Ist das richtig feine, delikate, grandios ausgehorcht und auch so im Ensembleverbund, dieses Klavierquartett, diese vier Stimmen perfekt balancierten und in ihrer Feinheit und ihrer Delikatesse so fein gezeichnet, fast schon hin, japanisch hinkalligrafierten Feinheit, das fand ich also unerhört geradezu, dass ein junges Quartett das so in dieser Form, in dieser ja, Reife, möchte man fast schon sagen, hier in diesem Kammermusiksaal bewältigt. Zufall oder haben Sie da ganz bewusst diesen intimen Ton für sich entdeckt, schon sehr früh?
2: Ich freue mich total, das zu hören gerade. Ich werde jetzt richtig neugierig auf diese Aufnahme.
1: Erstmal muss ich die Röte aus meinem Gesicht bekommen, bevor ich antworten kann. Also ein Grund kann sein, dass ja, wir das mögen. Ich glaube, man hat im Piano immer mehr Bandbreite an Möglichkeiten als im Forte. Das ist ganz normal physikalisch so gegeben. Man kann immer mehr Kontraste relativ erstellen im Leisen als im Lauten. Und wir gehen immer in den Saal mit der Einstellung, jeder muss einmal rausgehen und hören und gibt zurück in das Ensemble dann, was aufgefallen ist. Und ich glaube, in der Philharmonie merkt man sehr schnell, dass man nicht überpowern muss, dass die sehr gut trägt und dass die eben genau auch das ganz Intime wunderbar transportiert. Es gibt Säle, die tun das nicht und das sind die unangenehmen. Ne? Also da merkt man, okay, ich sende eigentlich Emotionen und leider kommt nicht so viel an hinten. Das ist sehr unangenehm und insofern, wie gesagt, drittes Instrument oder Verstärker oder auch eben nicht Verstärker. Und da gucken wir wirklich darauf, dass jeder in jedem Saal, vor allen Dingen, wenn der Saal neu ist und unbekannt, einmal rausgeht und hört.
0: Dann hören wir diesen Live-Mitschnitt vom März 2003, also ein sehr frühes Stadium des Fauré-Quartetts, das in diesem Jahr sein 30-jähriges Jubiläum feiert. Das erste Klavierquartett A-Moll Opus 1 von Joseph Suk, ein Live-Mitschnitt aus dem Jahr 2003. Es spielt das Fauré-Quartett.

0: Das war das erste Klavierquartett A-Moll Opus 1 von Josef Suk, das Fauré-Quartett im März 2003 in der Philharmonie Berlin im Kammermusiksaal. Ja, die Jahreszahl ist deswegen wichtig, weil wir in diesem Jahr das 30-jährige Bestehen dieses Quartetts feiern und hier mit diesem Blick in die frühe Konzerthistorie sozusagen die Anfangsjahre dieses Quartetts beleuchten können. Hier im Studio sind Dirk Mommerz, der Pianist des Fauré-Quartetts, und Konstantin Heidrich, der Cellist. Sie haben sich im Jahr 1995 als Studenten der Hochschule für Musik Karlsruhe formiert, dann im Januar 1996, also vor 30 Jahren, das erste Konzert gegeben. Was war das Interesse, ein Klavierquartett als, ich sag mal, feststehende Formation hier zu etablieren?
1: Ich glaube, man macht Kammermusik in der Hochschule erstmal gar nicht, um etwas zu etablieren. Das ist der reine Spaß an der Freude. Und dass es ein Klavierquartett wurde, das ist ja unsere bekannte Entstehungsgeschichte, die war ja gar nicht beabsichtigt. Beabsichtigt war, dass Sascha, unser Bratscher, gerne Streichquartett spielen wollte und ich hätte gerne ein Klaviertrio gegründet. Und wir begegneten uns im gleichen Semester und wir waren sehr, sehr begeisterte Kammermusiker und dann dachten wir, lass uns doch spielen. So hat man eigentlich nur die einzige Möglichkeit, ein Klavierquartett zu gründen. In der Besetzung. Klavierquintett hätte man auch noch machen können, aber dann wäre das mit dem Repertoire relativ schnell wieder runtergegangen. Und so kam es zur ersten Probe. Und seitdem konnten wir nicht mehr voneinander loslassen.
2: Ich glaube, der Ehrgeiz bestand nicht in dieser Karriere oder dem Karrierewunsch. Der bestand wirklich darin, so tief wie möglich und so genau wie möglich in die Partitur einzusteigen. Also wir haben einfach, ich muss es mal salopp formulieren, Bock gehabt zu proben. Und die Partitur auszuloten und Farben zu suchen, Phrasierungen zu finden, Harmonien rauszuholen, zu kitzeln. All diese Sachen haben jedem von uns wahnsinnig viel gegeben, ohne dass wir da viel drüber sprechen mussten, warum wir das jetzt machen. Sondern es war ganz klar, okay, wann ist die nächste Probe? Also wir wussten auch nicht so wirklich, was daraus wird. Das hat sich dann erst so, dieser Gedanke oder diese Überlegung, was macht man denn jetzt damit, kam eigentlich dann erst durch den Hochschulwettbewerb in 97 und dann vor allen Dingen durch den Deutschen Musikwettbewerb in 99, der ja zum Preis hat Konzerte spielen, was ja wirklich toll ist. Also man kriegt sehr viel Erfahrung, nicht einen Haufen Geld, sondern sehr viel Erfahrung durch Auftritte. Parallel dazu war das auch das erste Jahr dann, wo eine Agentur für uns gearbeitet hat und da ging es dann wirklich richtig los. Und da musste man dann sich entscheiden, okay, also sowas wie Probespiele oder so, das stellen wir hinten an. Wir wollen jetzt wirklich durchstarten mit diesem Quartett.
0: Wie gestalteten sich diese Arbeiten an einem, ich sag mal, Ensembleklang? Also dass man ein Klavierquartett so in dieser Balance, in dieser Ausgewogenheit, aber auch in dieser Durchdringung. Mein Streichquartett ist klar, ja, da sitzen dann vier Leute, die sozusagen eine Waffengattung sind und dann kommt man irgendwie zusammen. Ich kenne es so ein bisschen aus eigener Praxis, Streicher plus Klavier. Und dann guckt man sich so an, denkt, oh, so macht er das, interessant. Aber da ein organisches Ganzes, ein erlebtes und durchwirktes Miteinander zu schaffen, über, ich sag mal, instrumentale Eigenheiten hinweg. Ist es schwierig beim Klavierquartett oder sehe ich da weiße Mäuse?
1: Ich glaube, der Drang, etwas zu finden in dem Repertoire, was ja unglaublich toll ist, der führt einen dahin. Wir stellen uns eigentlich gar nicht die Frage, ja, hier haben wir einen Pianisten, hier haben wir Streicher. Natürlich muss man da eine Herausforderung bewältigen, die ein Streichquartett zum Beispiel nicht hat, die aber ein Klaviertrio hat und die wir, wie gesagt, als Klavierquartett natürlich haben. Aber ich glaube, wir hatten schon immer eine gewisse Besessenheit, wenn wir in diese Partituren eingedrungen sind, dass wir so viel geprobt haben, ohne auf die Uhr zu schauen, bis es halt wirklich klappte und bis es besser wurde. Und ein großer Teil dieser Arbeit ist nun mal, ein Klangbild zu finden. Und das ist ein bisschen Learning by Doing, weil man einfach, man muss auf so viele Parameter auch eingehen, gerade bei Konzerten, wenn die Instrumente sich halt ständig ändern. Das ist eine große Herausforderung, aber auch eine große Chance. Es ist einfach einer der wichtigsten Teile dieser Arbeit. Heutzutage fällt uns das ein bisschen leichter, weil wir ein bisschen wissen, wie wir an welchen Knöpfen wir da drehen können, um eine Balance zwischen Streichern und Klavier hinzukriegen. Es geht gar nicht nur um Dynamik natürlich, es geht um ganz, ganz viele, um Artikulation, um Klang, der ja ein gewisses Tempo hat. Wenn man eine einzelne Note nimmt, dann hat die eine gewisse Schwingung und die kann ein gewisses Tempo, unabhängig von dem Spieltempo, von dem Phrasierungstempo haben. Und die kann eine Tempo, eine Klangstruktur haben. Und da gibt es einfach ganz viele technische Parameter, die man ausprobieren muss und die man irgendwann gefunden hat.
2: Es geht ganz viel über die Körperlichkeit. Also, dass man versteht, im Prinzip haben wir alle dasselbe Instrument, nämlich unseren Körper. Und jetzt biegt es halt ein bisschen unterschiedlich ab von dem ausgehend. Und wenn man das immer wieder akzeptiert und dann zum Beispiel auch mal versucht, ein Unisono zwischen, sagen wir mal, Geige und Klavier so zu formen, dass beide sich erstmal zum Beispiel über die Ellbogen kommunizierend verhalten, sind die Ergebnisse ganz erstaunlich. Oder von der Körpermitte aus anfangen, nicht mit der Hand oder Nasenspitze, sondern wirklich zum Zentrum auskommend. Klar, das haben wir früher nicht so gewusst. Das haben wir, glaube ich, früher ein bisschen mehr intuitiv probiert. Und mittlerweile, wie Dirk sagt, kennen wir uns da ein bisschen besser aus. Aber das ist auch so spannend dadurch, dass es eben rein physikalisch was ganz anderes ist, wie ein Klavierton entsteht und wie ein Geigen- oder Cello- oder Bratschenton entstehen kann. Und dann ist es doch wieder nicht so anders, weil letztlich geht es um freischwingende Saiten, freischwingende Töne. Und da können beide immer das Gute vom anderen lernen. Also ein Klavier hat sozusagen nur leere Saiten. Die klingen immer toll. Die können aber nicht vibrieren. Also wenn manchmal sitzen wir da und der spielt eine Linie und dann finden wir raus, ja, ich denke mal mehr Vibrato. Also er denkt mehr Vibrato als Pianist und auf einmal kriegt es eine ganz andere Dichte. Wir sagen Dichte, also Klangdichte. Es hat so auch zu tun mit dieser Anschlagsgeschwindigkeit oder Zwischentonenergie. Das sind alles so Dinge. Das ist so spannend. Das macht so einen Spaß, da immer wieder was Neues auszuprobieren und neugierig zu bleiben.
0: Klingt großartig. Wir hören noch Musik von Ihnen. Das Klavierquartett von Gustav Mahler. Hier ein Konzertmitschnitt vom Rheingau Musikfestival 2011. Es spielt das Fauré-Quartett.

Das Klavierquartett von Gustav Mahler, gespielt vom Fauré-Quartett. Ein Konzertmitschnitt vom August 2011 vom Rheingau-Musikfestival.

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1: Uhr, die Nachrichten. Der britische Gesundheitsminister Streeting, der als möglicher Nachfolger des angeschlagenen Premiers Starmer gilt, hat seinen Rücktritt erklärt. Mit dem Ausscheiden aus der Regierung ist Streeting nicht mehr der Kabinettsdisziplin unterworfen. In einem Brief, aus dem die BBC zitiert, wirft Streeting dem Premierminister Führungsschwäche vor. Wo das Land Orientierung brauche, treibe es ziellos dahin. Es sei nun klar, dass Starmer die Labour-Partei nicht mehr in die nächste Wahl führen würde. Beobachter gehen davon aus, dass sich der 43-jährige Streeting als Kandidat für den Labour-Vorsitz in Stellung bringt. In Großbritannien übernimmt der Vorsitzende der stärksten Partei im Unterhaus üblicherweise auch das Amt des Regierungschefs. Premier Starmer steht seit Monaten innenpolitisch unter Druck, unter anderem wegen der Berufung des Ex-Botschafters in den USA, Mandelson. Dieser hatte Kontakt zum US-Sexualstraftäter Epstein. Starmer bestreitet, von diesen Verbindungen gewusst zu haben. China-Staats- und Parteichef Xi Jinping hat die Bedeutung des Verhältnisses zu den USA hervorgehoben. Bei einem Staatsbankett mit US-Präsident Trump sagte Xi in Peking, es handle sich um die wichtigste bilaterale Beziehung der Welt. Beide Länder sollten Partner statt Gegner sein. Auch Trump würdigte den langjährigen Austausch mit China. Er bezeichnete Xi als Freund und lud ihn zu einem Gegenbesuch in Washington im September ein. Vor dem Abendessen hatte Trump und Xi ein längeres Gespräch geführt. Dabei warnte der chinesische Staatschef die USA vor einem Konflikt wegen der Taiwan-Frage. Die Beziehungen könnten dadurch in eine äußerst gefährliche Lage kommen. China betrachtet Taiwan als Teil seines Staatsgebietes und strebt eine Vereinigung mit dem Festland an, notfalls auch mit militärischen Mitteln. Die USA unterstützen den demokratisch regierten Inselstaat und planen unter anderem den Verkauf von Waffen. Der Iran hat Medienberichten zufolge mehreren chinesischen Schiffen die Durchfahrt durch die Straße von Hormuz erlaubt. Das melden die iranischen Nachrichtenagenturen Tasnim und Fars übereinstimmend. Im Staatsfernsehen hieß es, mehr als 30 Schiffe hätten die Meerenge passiert. Angaben zur Herkunft der Schiffe wurden nicht gemacht. Die Straße von Hormuz wird als Reaktion auf die israelischen und US-amerikanischen Angriffe seit Wochen vom Iran blockiert. Durch die Meerenge wird normalerweise ein Fünftel der weltweiten Ölexporte verschifft. Die USA haben eine Blockade der iranischen Häfen verhängt. Bei massiven russischen Luftangriffen hat es in der Ukraine zahlreiche Opfer gegeben. Der ukrainische Präsident Selenskyj teilte mit, mindestens 5 Menschen seien getötet und mehr als 40 verletzt worden. Seit Mitternacht habe Russland über 1500 Drohnen auf ukrainische Städte und Gemeinden abgefeuert. Selenskyj zufolge wurde auch ein Fahrzeug der UNO getroffen. Von Seiten der ukrainischen Luftwaffe hieß es, ein Großteil der Drohnen und Raketen sei abgefangen worden. Hauptziel der Angriffe sei erneut die Hauptstadt Kiew gewesen. Der mit dem Karlspreis ausgezeichnete frühere EZB-Präsident Draghi hat die Europäische Union zu mehr Entschiedenheit in Zeiten der Krise aufgefordert. Europa müsse eine führende Rolle übernehmen, um die regelbasierte Weltwirtschaft zu bewahren, sagte Draghi bei der Verleihung des Preises im Aachener Rathaus. Bundeskanzler Merz hob in seiner Festrede die Rolle Draghis während der Euro-Krise hervor. Dieser habe in bedrohlicher Zeit den Euro und die gesamte Währungszone stabilisiert. Bundestagsvizepräsident Ramelow sieht in Gotteshäusern wichtige Orte für Zusammenhalt und gesellschaftlichen Austausch. Der linken Politiker sagte auf dem Deutschen Katholikentag in Würzburg, Kirchen könnten Kraftorte sein, auch für Menschen, die mit dem Glauben wenig zu tun hätten. Gerade in Zeiten, in denen künstliche Intelligenz Nähe vorgaukle, würden die Angebote der Kirchen wichtiger. Allerdings sei zu wenig Betrieb in den Gotteshäusern in Ostdeutschland. Die Institution Kirche brauche daher den Mut, sich auf neue Formen einzulassen, betonte der 70-Jährige. Das Wetter: verbreitet Schauer und Gewitter, an der Nordsee etwas Sonne, 10 bis 16 Grad. Morgen wechselhaft mit Schauern und einzelnen Graupelgewittern, im Nordosten auch sonnig, dann 11 bis 17 Grad. Und die weiteren Aussichten: am Samstag wechselnd bewölkt und vereinzelte Schauer. Von der Mitte bis zur Ostsee auch heiter, an den Alpen Regen. Ab 1500 Meter Schneefall. Temperaturen 5 bis 17 Grad. Das waren die Nachrichten.
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2: 30 Jahre Fauré-Quartett, das ist für uns der Aufhänger, die Erfolgsbiografie des Klavierquartetts nachzuzeichnen und hier ganz exemplarisch nachzufragen, was muss man mitbringen, um internationalen Erfolg zu haben in einem Musikbetrieb, der seine Wahrnehmung auf einige wenige Stars zuspitzt. Wie schafft man Aufmerksamkeit und Interesse für Kammermusik? Das sind nur einige der Leitfragen. Willkommen zur zweiten Stunde von Musik im Gespräch, die wir mit dem Fauré-Tango von Eduardo Hubert beginnen. Ein Live-Mitschnitt von den sommerlichen Musiktagen Hitzacker 2024. Das Fauré-Quartett spielt.

Fauré Tango für Klavierquartett, gespielt vom Fauré Quartett, ein Mitschnitt von den sommerlichen Musiktagen Hitzacker 2024. 30 Jahre Fauré Quartett, das ist unser Thema heute in Musik im Gespräch. Hier bei mir im Studio sind Dirk Mommerz, der Pianist des Fauré Quartetts, und der Cellist Konstantin Heidrich. Eduardo Hubert hat dieses Kabinettstückchen hier komponiert. Ein Klavierquartett, das seit 30 Jahren erfolgreich ist auf den großen Konzertbühnen, aber auch in den großen Aufnahmestudios. Das ist mit Sicherheit eine Besonderheit, eine Rarität. Deswegen feiern wir das hier auch so ganz besonders. Ich würde ganz gerne mal so ein bisschen den Fokus richten auf dieses Phänomen, ein feststehendes Ensemble. Was sind da so die Meriten, was sind die Möglichkeiten? Und würde da einfach mal ein leuchtendes Gegenbeispiel hier in die Runde werfen. Das, was man als Million-Dollar-Trio gefeiert und gefürchtet hat, so in den 50er Jahren. Drei wirklich hochdotierte Solisten, der Pianist Arthur Rubinstein, der Geiger Jascha Heifetz und der Cellist Gregor Piatigorski. Das waren damals so wirklich so die großen, die Spitzen, die ganz markanten Vertreter ihrer instrumentalen Zunft, und die haben sich zusammengefunden zu einem Klaviertrio, haben da auch wahnsinnig viel konzertiert. Es gibt auch etliche Aufnahmen, die wurden natürlich von einer gewissen Marketingseite dann entsprechend beworben, einfach weil man natürlich ein gutes Argument hat. Das sind so die drei ganz großen, die drei ganz wichtigen. Mit ein bisschen zeitlichen Abstand von 60, 70 Jahren ist es erstaunlich, denn was ist geblieben? Natürlich, man hat große Namen, man hat einen tollen Ton, einen tollen individuellen Ton, aber so als Ensembleleistung ist es besonders, sagen wir mal so. Wir hören eine Studioproduktion aus dem Jahr 1950, einen kurzen Ausschnitt hier aus Maurice Ravels Klaviertrio A-Moll-Jazz.

0: Arthur Rubinstein Klavier, Jascha Heifetz Violine und Gregor Piatigorski Violoncello. Eine Produktion aus dem Jahr 1950 und so eine gewisse Sichtweise auf Kammermusik. Ja? Also man nehme prominente Interpreten, prominente Vertreter ihrer Zunft und dann wird das irgendwie. Und hier möchte man sagen, Betonung auf irgendwie, denn natürlich hört man hier herausragende Instrumentalisten, herausragende Solisten. Aber wenn man jetzt mal das abklopft, was ist denn hier geblieben oder was wird denn hier geboten in Sachen Ensemblespiel, dann sieht es denn doch schon ein bisschen anders aus. Da merkt man wirklich, das sind drei Individualisten, die hier zusammenfinden. Dirk Mommerz und Konstantin Heidrich, wie viel Möglichkeit, individuell zu sein und ja, wie viel Pflicht, kollektiv zu denken, empfinden Sie denn in Ihrer Arbeit beim Fauré-Quartett?
1: Das ist eine ganz schwierige und wichtige und immer wieder weiterbringende Frage. Denn ich glaube nicht, dass diese Ensembles aus Solisten zusammengewürfelt, auch auf Festivals, dass das gar keine Berechtigung hat. Es gibt manchmal wirklich da Aufführungen, die sind so voller Energie und können einen mitreißen. Natürlich fehlt es an Präzision, aber ich glaube, als gutes Ensemble ist man auch beraten, nicht zu denken, okay, wir Hauptsache, wir spielen präzise zusammen und haben die gleichen Farben und gleiche Artikulation und so weiter, sondern eigentlich gibt die Partitur vor, wie es sein soll. Die Hauptstimme muss individuell klingen. Und das Schwierige zum Beispiel bei einem Unisono, wenn also zwei zusammen gleichzeitig selben Rhythmus, selbe Tonhöhen eine Melodie spielen, das Schwierige ist, dass das nach wie vor musikalisch, individuell und persönlich vor allen Dingen bleibt. Und da kann man immer wieder schauen auf diese Solisten-Ensembles, dass es einfach nie routiniert oder ein bisschen flach oder, wie soll ich sagen, ein bisschen quadratisch wird, wie man das zusammenprobt. Das ist also wirklich eine Daueraufgabe. Und die Ensembles, wo ich denke, die langweilen mich gar nicht. Also da merke ich nicht einmal, das ist typisch Ensemble. Es ist genau gut geprobt und sie wussten vorher genau, wie es ist. Das sind eigentlich die Guten. Also man kann sagen, das hat einen gewissen Reiz, diese drei Individualisten, die zusammenspielen, im Sinne von, es wird nicht langweilig, aber es kann in dem Sinne langweilig werden, weil es einfach zu wenig aufeinander zugeht, zu wenig zueinander passt und zu wenig einander zugehört wird. Das ist vielleicht das Schwierige. Wenn man merkt, die Akteure hören sich einfach nicht zu und beziehen sich auch nicht aufeinander, dann ist es auch langweilig. Dann fliegt man sozusagen raus als Hörer. Also es ist nicht mehr zwingend, dass man zuhört.
0: Ich habe mich gefragt, wie schafft man es denn, gerade im Fall des Fauré-Quartetts, einen derart organischen, atmenden, durchlässigen und flexiblen Ensembleklang zu erreichen. Kann man sich das als Aufgabe vornehmen oder kommt das letztlich bei der inhaltlichen und intellektuellen und musikalischen Auseinandersetzung mit den Stücken?
1: Also das kommt auch, weil wir uns wahnsinnig nerven immer gegenseitig. Also, indem wir sagen, nee, so nicht. Oder dann hört der andere zu, nee, so nicht. Also wir sind immer sehr kritisch und offen miteinander und das verlangt natürlich was ab.
0: Ich hatte mich gefragt, wenn man sich das jetzt anschaut, 30 Jahre Fauré-Quartett, wie sind so die markanten Stationen? Und dann merkt man, eigentlich so rückblickend gesehen, ja, alles richtig gemacht. Ne? Also wichtige Wettbewerbe gespielt, gewonnen, Konzerte gespielt an markanten und tragenden Orten, viele Produktionen gemacht, sich sozusagen ins diskografische Gedächtnis eingeschrieben. Wie haben Sie dieses Mischungsverhältnis ermittelt? War das Zufall oder hat sich's ergeben oder sind Sie da aktiv vorgegangen, um letztlich da diese Bereiche zu bespielen, die hinsichtlich Sichtbarkeit, aber auch Impact auf das Musikleben eine Rolle spielen?
2: Irgendwann kam natürlich aus der naiven Euphorie, einfach Ensemble zu spielen mit Studienkollegen, kam natürlich auch das Bewusstsein, dass wir da vielleicht sogar mal von leben können. Also wir hatten tatsächlich Glück, dass wir im richtigen Moment sehr früh einen Wettbewerb gewann, der uns, wurde ja gerade erwähnt, der uns sehr viele Konzerte brachte. Das wiederum führte zum nächsten Schritt. Ich glaube, es gab gar nicht so die Entscheidungen oder die Alternativen, zwischen denen wir wählen mussten. Es kamen Ziele, aber wer kann einem sagen, okay, nimm dir als Ziel die Deutsche Grammophon als Plattenfirma zu haben. Das wagt man ja gar nicht. Trotzdem, irgendwann merkt man, das ist vielleicht möglich. Und auf einmal kommt ein Produzent ins Konzert. Dann weiß man schon, dass jetzt hoffentlich nichts mehr schief geht und irgendwann hat das dann geklappt. Solche Stationen waren für uns ganz toll und ganz wichtig und da muss ich sagen, haben wir auch, entweder nennt man es Glück oder man nennt es Fleiß oder man nennt es zur richtigen Zeit am richtigen Ort. Das würde ich vielleicht jetzt nicht unbedingt als Grund nehmen, aber wir haben dann diese Ziele gehabt und haben sehr viel dafür getan, was glaube ich, heutzutage vielleicht sogar noch ein bisschen schwieriger geworden ist, weil der Markt noch breiter ist. Wir hatten einen Vorteil und einen Nachteil, weil beides, dass wir ein Klavierquartett sind, weil wir mussten viel Überzeugungsarbeit leisten bei Veranstaltern, die sagen, naja, was ist denn euer Repertoire? Und es gab immer Überraschungen, dass sie sahen, dass wir eigentlich ein ganz normales Repertoire haben, von dem man mühelos eine 30-jährige Karriere machen kann. Und es gab den Vorteil, dass es natürlich, dass wir eine Art Pionier waren dieser Gattung. Ich weiß noch, als wir damals den Deutschen Musikwettbewerb spielten, wurden wir noch als eine Sondergattung geführt. Spezialinstrumente oder wie das hieß. Da spielten wir mit Blockflötenquartetten und so weiter zusammen. Und nachdem wir da gewinnen konnten, wurde diese Kategorie erschaffen für sozusagen die nächsten Wettbewerbe. Das war der Deutsche Musikwettbewerb. Und da gab es ein paar Stationen, die uns natürlich auch freuen, dass dadurch diese Gattung, die wir nun mal betreuen, auf einmal einen ganz anderen Stellenwert bekam. Und ich glaube, heute gibt es Veranstalter, die jede Saison Klavierquartett einladen. Und das vielleicht hat sich da ein bisschen was geändert. Das ist jetzt schwer zu beurteilen rückblickend.
0: Ja, aber es ist natürlich schon ein gutes Gefühl, da den Karren auch ein Stück weit gezogen zu haben in diesen frühen Tagen. Ja. Wir hören eine Studioproduktion von Ihnen aus dem Jahr 2009. Felix Mendelssohn-Bartholdys zweites Klavierquartett in F-Moll. Es spielt das Fourier-Quartett.

0: Das zweite Klavierquartett F-Moll von Felix Mendelssohn Bartholdy, gespielt vom Fauré-Quartett. Konstantin Heidrich, der Cellist des Fauré-Quartetts, und Dirk Mommerz, der Pianist, sind hier zu Gast bei Musik im Gespräch. 30 Jahre Fauré-Quartett, das ist der Gesprächsanlass, das ist der Aufhänger unserer Sendung. Sie haben so ein bisschen den Weg gezeichnet über die Wettbewerbe, über markante Konzerte, die Studioproduktionen, die fließen hier so ein bisschen organisch ein in unsere Sendung. Jetzt ist das natürlich schon ein stolzes Jubiläum, 30 Jahre. Was würden Sie denn aus Ihrer jetzigen Perspektive dem jungen Fauré-Quartett des Jahres 1996 mit auf den Weg geben?
1: Anrufen können wir sie nicht, weil es gab keine Handys damals, auch keine WhatsApp, auch kein Internet. Ganz andere Zeit tatsächlich. Und es hat sich so viel geändert. Es gab kein Social Media, sonst hätte man gesagt, Finger weg davon. Aber man braucht es anscheinend heute und jeder macht damit. Das sind einfach Phänomene, die wir damals nicht für möglich gehalten haben. Es ist ganz schwer, Tipps zu geben. Wir hatten damals einen Tipp vom Alban Berg Quartett bekommen, die einfach sagten, ja, man kann nie locker lassen. Es geht nie von selbst, dieser Beruf. Man kann sich nie darauf verlassen, dass das schon wird. Eine Karriere ist ja so abhängig von ganz vielen Faktoren, von einem guten Management, von einem Durchhaltevermögen, von einer Leidenschaft und einem Glaube dran, dass das richtig ist, was man da macht. Ich glaube, da waren wir eigentlich auf dem richtigen Weg. Und heutzutage habe ich das Gefühl, dass relativ schnell aufgegeben wird. Natürlich hatten wir nicht eine Corona-Pandemie, die hat uns heute einen Schlag versetzt, natürlich. Aber die hat uns nicht einen Schlag versetzt, als wir so jung waren, dass man komplett hätte von null anfangen können, weil man einfach noch nicht bekannt war. Und da ist es schwer, Tipps zu geben. Wie gesagt, ich sehe das auch mit Studenten heutzutage, dass es der Wille an etwas zu bleiben, der Fokus an etwas ist, das hat sich einfach geändert. Wir waren wirklich total besessen damals vom Spielen. Wir sind jeden Tag die Woche in Karlsruhe, wo wir herkommen, als Quartett herkommen. Bis zum Anschlag haben wir geprobt, jeden Tag. Das war, weil wir es einfach konnten, weil wir die Zeit damals noch hatten. Und das ging 5 Jahre so. Und ich weiß nicht, ob das heutzutage auch noch ist. Die Studenten wohnen in verschiedenen Orten. Es gibt wenig Ensembles, die sich wirklich an einer Hochschule professionell gründen können. Und das war damals irgendwie ein großes Privileg und auch ein großes Glück, dass man Gleichgesinnte fand. Ich glaube, eines unserer Sachen im Quartett, eines unserer vielleicht Eigenschaften, die das ermöglicht haben, ist, glaube ich, tatsächlich eine Zuverlässigkeit, dass wir immer wissen, dass die Kollegen eigentlich an dasselbe glauben. Und das ist, glaube ich, eines der wichtigen Eigenschaften, die man haben sollte als Quartett, als Ensemble.
0: Bringt einem das auch ein bisschen Antrieb, diese Pionierrolle nochmal zu verinnerlichen? Ich habe oft so das Gefühl, wenn ich heute so mit Studierenden spreche, ist alles schon gemacht, alles gespielt. Es ist so Entdeckungen oder sowas, neue Wege zu beschreiten, Neues zu machen, Unerhörtes zu machen in einer Zeit, die den Begriff der Öffentlichkeit nochmal ganz anders fasst als unsere heutige. Ich hatte so das Gefühl, damals gab es noch die Höhlen, es gab noch die Nischen, es gab noch diese Bühnen, die nicht so super grell ausgeleuchtet waren. Und man hat sich da wohl drauf gefühlt. Man hatte dann so einen leichten Pioniergeist und so dieses leichte Prickeln, da was Neues zu entdecken. Heute habe ich oft so ein bisschen das Gefühl, alles so durchnivelliert, alles been there, seen that. Also ich sag mal jetzt nicht fatalistisch, aber doch so die Reizschwelle ist einfach eine andere geworden.
2: Die Neugierde aufrechtzuerhalten, das ist immer schwierig, aber so wichtig, sonst funktioniert das einfach nicht. Und heutzutage habe ich das Gefühl, das geht zu viel auf das eigene Selbst, auf die eigene Komfortzone. Und es gibt zu wenig Fühler, die nach außen gehen, um zu sehen, was von außen, was trifft denn für mich zu oder so. Also dass diese Selbstreflexion im Sinne von dem, was ist außerhalb, was passt da zu mir und nicht, wie bin ich denn mit mir? Das ist immer zu wenig. Kunst ist immer dieses Größere als man selber. Und das haben wir ganz stark geglaubt als junges Ensemble. Das ging auch über eigene Befindlichkeiten hinweg. Probe war einfach wahnsinnig wichtig. Probe machen war sehr wichtig. Was Neues rausfinden war wahnsinnig wichtig.
1: Ich glaube, die Neugier hat nachgelassen. Das ist ein großes Problem. Wir waren wirklich neugierig damals. Und auf der anderen Seite ist der Druck viel höher geworden heutzutage, sich was einfallen zu lassen als Künstler, um Aufmerksamkeit zu bekommen. Das war in Zeiten, wo es ein Bosar-Trio gab, ein Alban-Berg-Quartett. Die mussten sich nichts einfallen lassen. Die spielten ihre Beethoven-Zyklen, Bartok-Zyklen. Da mussten keine übergreifenden Projekte geschaffen werden, damit die Agentur sagt, ich kann euch damit besser verkaufen, was sie möglicherweise gar nicht kann. Aber das ist irgendwo herrscht dieser dieser Zwang, wir müssen irgendwas Besonderes sein, ohne auch mal zu akzeptieren, naja, guter Beethoven ist was Besonderes. Das ist vielleicht das Besonderste, was man sich als Musiker überhaupt vorstellen kann. Da ist irgendwie etwas ins Ungleichgewicht geraten, finde ich.
0: Interessanter Gedanke. Lassen Sie uns den gleich noch vertiefen. Zuvor Gabriel Fauré's drei Lieder für Singstimme und Klavier. Hier in einer Einrichtung für Klavierquartett, gespielt vom Fauré-Quartett. Ein Live-Mitschnitt von den sommerlichen Musiktagen Hitzacker 2024.

Drei Lieder für eine Singstimme und Klavier von Gabriel Fauré in einer Fassung für Klavierquartett, gespielt vom Fauré-Quartett. Ein Live-Mitschnitt von den sommerlichen Musiktagen Hitzacker 2024.

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1: Der mit dem Karlspreis ausgezeichnete frühere EZB-Präsident Draghi hat die Europäische Union zu mehr Entschiedenheit in Zeiten der Krise aufgefordert. Europa müsse eine führende Rolle übernehmen, um die regelbasierte Weltwirtschaft zu bewahren, sagte Draghi bei der Verleihung des Preises im Aachener Rathaus. Bundeskanzler Merz hob in seiner Festrede die Rolle Draghis während der Euro-Krise hervor. Dieser habe in bedrohlicher Zeit den Euro und die gesamte Währungszone stabilisiert. Der CDU-Chef nutzte zugleich den Anlass, eine Modernisierung des EU-Haushaltes zu fordern, um die Gemeinschaft als eigenständige Macht in einer Welt im Umbruch zu festigen. Der britische Gesundheitsminister Streeting, der als möglicher Nachfolger des angeschlagenen Premiers Starmer gilt, hat seinen Rücktritt erklärt. Mit dem Ausscheiden aus der Regierung ist Streeting nicht mehr der Kabinettsdisziplin unterworfen. In einem Brief, aus dem die BBC zitiert, wirft Streeting dem Premierminister Führungsschwäche vor. Wo das Land Orientierung brauche, treibe es ziellos dahin. Es sei nun klar, dass Starmer die Labour-Partei nicht mehr in die nächste Wahl führen werde. Beobachter gehen davon aus, dass sich der 43-jährige Streeting nun als Kandidat für den Labour-Vorsitz in Stellung bringt. In Großbritannien übernimmt der Vorsitzende der stärksten Partei im Unterhaus üblicherweise auch das Amt des Regierungschefs. Premier Starmer steht seit Monaten innenpolitisch unter Druck. Er hatte den Ex-Botschafter in den USA, Mandelson, auf dessen Posten berufen, obwohl dieser Kontakte zum US-Sexualstraftäter Epstein unterhielt. Starmer bestreitet, von diesen Verbindungen gewusst zu haben. Chinas Staats- und Parteichef Xi Jinping hat die Bedeutung des Verhältnisses zu den USA hervorgehoben. Bei einem Staatsbankett mit US-Präsident Trump sagte Xi in Peking, es handle sich um die wichtigste bilaterale Beziehung der Welt. Beide Länder sollten Partner statt Gegner sein. Auch Trump würdigte den langjährigen Austausch mit China. Er bezeichnete Xi als Freund und lud ihn zu einem Gegenbesuch in Washington im September ein. Vor dem Abendessen hatten Trump und Xi ein längeres Gespräch geführt. Dabei warnte der chinesische Staatschef die USA vor einem Konflikt wegen der Taiwan-Frage. Die Beziehungen könnten dadurch in eine äußerst gefährliche Lage kommen. China betrachtet Taiwan als Teil seines Staatsgebietes und strebt eine Vereinigung mit dem Festland an, notfalls auch mit militärischen Mitteln. Die USA unterstützten den demokratisch regierten Inselstaat und planen unter anderem den Verkauf von Waffen. Ein weiteres Thema war der Iran-Krieg. Das Weiße Haus erklärte, Trump und Xi seien sich einig gewesen, dass die Straße von Hormus für Energietransporte offen bleiben müsse. Der Iran hat Medienberichten zufolge mehreren chinesischen Schiffen die Durchfahrt durch die Straße von Hormus erlaubt. Das melden die iranischen Nachrichtenagenturen Tasnim und Fars übereinstimmend. Im Staatsfernsehen hieß es, mehr als 30 Schiffe hätten die Meerenge passiert. Angaben zur Herkunft der Schiffe wurden nicht gemacht. Die Straße von Hormus wird als Reaktion auf die israelischen und US-amerikanischen Angriffe seit Wochen vom Iran blockiert. Durch die Meerenge wird normalerweise ein Fünftel der weltweiten Ölexporte verschifft. Die USA haben ihrerseits eine Blockade der iranischen Häfen verhängt. Bundestagsvizepräsident Ramelow sieht in Gotteshäusern wichtige Orte für Zusammenhalt und gesellschaftlichen Austausch. Der linken Politiker sagte auf dem Deutschen Katholikentag in Würzburg, Kirchen könnten Kraftorte sein, auch für Menschen, die mit dem Glauben wenig zu tun hätten. Gerade in Zeiten, in denen künstliche Intelligenz Nähe vorgaukle, würden die Angebote der Kirchen wichtiger. Allerdings sei zu wenig Betrieb in den Gotteshäusern in Ostdeutschland. Die Institution Kirche brauche daher den Mut, sich auf neue Formate einzulassen, betonte der 70-jährige Ramelow. Das Wetter. Verbreitet Schauer und Gewitter. An der Nordsee etwas Sonne, 10 bis 16 Grad. Morgen wechselhaft mit Schauern und einzelnen Graupelgewittern. Im Nordosten auch sonnig, dann 11 bis 17 Grad. Und die weiteren Aussichten. Am Samstag wechselnd bewölkt, vereinzelte Schauer, von der Mitte bis zur Ostsee auch heiter. An den Alpen Regen, ab 1500 Meter Schneefall, 5 bis 17 Grad. Das waren die Nachrichten.
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2: Mit Ben Folds haben wir die vergangene Stunde beschlossen. Die Songs des stillen Pop-Exzentrikers klingen auch in der Fassung für Klavierquartett ganz wunderbar. Am Beginn dieser dritten Stunde von Musik im Gespräch steht Musik von Karl Maria von Weber, der vierte Satz des B-Dur Klavierquartetts Opus 8. Diese Studioproduktion hat das Fauré-Quartett nach seinem Debütauftritt bei Deutschlandfunk Kultur in der Philharmonie absolviert.

0: Der vierte Satz des B-Dur-Klavierquartetts, Opus 8 von Karl Maria von Weber. Die erste Studioproduktion des Fauré-Quartetts 2004 hier in den Räumen von Deutschlandfunk Kultur. Das war im Nachgang dieses Debüts in der Philharmonie. War da für Sie damals als sehr junges Quartett schon ein Stück weit auch der Weg und der Wille vorgezeichnet, diese Mischung aus einerseits den diskografischen Markt bespielen, Studioproduktionen machen, konzertieren, als Ensemble voranschreiten, sich entwickeln. War das vorgezeichnet oder war das eine erklärte Absicht damals schon?
1: Ab diesem Moment schon eher. Also da waren wir sozusagen auf den Geschmack gekommen und haben versucht, davon zu leben. Mhm. Konstantin hat vorhin gesagt, die Probespiele wurden hinten angestellt. Wir waren ja auch in der Berliner Philharmonie.
0: Da kann ja nichts mehr schiefgehen.
2: Ja, der internationalen Preis war dabei. Das war auch wichtig, um international zum Beispiel in Italien, England, Benelux und so weiter eben auch Fuß zu fassen. Amerika, Japan kam erst später. Aber das war eindeutig so. Wir waren jetzt alle auch schon mit unserem Konzertexamen fast fertig, haben aber gesagt, Konzertexamen darf jeder machen, wo er möchte, aber wir wollen immer wieder zusammenkommen. Wir haben nämlich gleichzeitig während der Konzertexamina in Köln beim Alban Berg Quartett diesen Zusatzstudiengang Kammermusik gehabt. Da waren wir heiß, dass das wirklich auch jetzt lange währt und lange gut ist und immer besser wird.
0: Sie sind natürlich als Quartett in einer Institution, die einen unglaublich guten Ruf hat in der Musikwelt, auch international. Gleichzeitig sind Sie als Professoren sozusagen Botschafter für die Didaktik Ihres Instruments. Gibt es da Querverbindungen? Bespiegelt sich das in irgendeiner Weise, dass Sie Studentinnen und Studenten unterrichten auf der einen Seite, dann sich aber natürlich auch im Quartettverbund dann nochmal den Feinheiten widmen? Wo sind da die Berührungspunkte, wenn es denn solche gibt?
1: Ich glaube, das ist eine ganz enge Verbindung. Und man profitiert in alle Richtungen, wenn man unterrichtet. Viele Sachen werden klarer. Man lernt, das ist so ein bisschen ein Klischeesatz, wenn man unterrichtet, lernt man so viel. Aber es stimmt einfach. Und wenn man das Fach, was man spielt, auf der Bühne unterrichten kann, das ist ja das Beste, was passieren kann. Dann haben auch die Studenten natürlich, die haben das sozusagen frisch vom Fass. Die haben das wirklich, besser kann man es als Student gar nicht haben, wenn der Lehrer, das haben wir damals beim Alban Berg Quartett gemerkt, da waren die noch voll in ihrer Karriere. Die kamen von den größten Bühnen der Welt, dann kamen sie in den Unterrichtsraum in Köln und haben uns dann erzählt, wie das so läuft. Und das ging weit sogar über die rein musikalische Erziehung hinaus. Das waren einfach Erfahrungen, die man von aktiven Musikern bekommt. Und deshalb ist diese Verbindung zwischen ausübendem Künstler und der gleichzeitig unterrichtet, das ist schon eine wunderbare Sache, wenn das irgendwie Hand in Hand geht.
0: Nun haben Sie vorhin erwähnt, dass Sie Ihre Konzertaktivitäten natürlich nicht nur in Europa, sondern auch in asiatischen Ländern, in den USA ausüben. Wenn Sie jetzt mit der Erfahrung Ihrer eigenen Tätigkeit als konzertierendes Ensemble diese unterschiedlichen Welten, die unterschiedlichen Kulturen differenzieren müssten, lernt man da nochmal einen neuen Blick auf das, was so das Musikleben in Deutschland ausmacht?
2: Auf jeden Fall. Das ist so ein bisschen einerseits die anderen Länder, andererseits vielleicht auch Corona-Krise hat erstmal so eine Art, Dankbarkeit auch evoziert, wo man vorher dachte, oh, das ist alles für einen Stress. Und andere, mittlerweile denkt man ja, wie schön, dass man diesen Beruf ausüben darf. Zum Beispiel, wenn man in Japan spielt, ist wirklich so eine Wertschätzung zu spüren für die Musik und so eine Stille, so spitze Ohren im Publikum und so emotionale Beteiligung, die ist auch da in Amerika, da ist es noch alles ein bisschen anders und man klatscht zum Beispiel viel kürzer, aber es ist auch eine große Begeisterung da und es ist alles nicht selbstverständlich. Man sieht es jetzt auch, sogar leider auch hier bei uns in Berlin, wie die Kultur, wie daran gespart werden soll. Das sind alles Dinge, die einem dann bewusst werden, wenn man auch wieder herkommt. Einerseits ist es noch so reichhaltig hier bei uns, andererseits ist es doch auch sehr unter Beschuss und gefährdet. Einerseits freut man sich, dass man das alles erlebt haben darf, aber andererseits macht man sich natürlich auch ein bisschen Sorgen.
0: Wir haben jetzt zweimal so das Thema Corona zumindest mal so ganz kurz hier ins Studio hineinblicken lassen. Gab es da in Ihrer Wahrnehmung für Sie als Ensemble ein Davor und Danach oder sind Sie da wieder eingestiegen, wo man vorher quasi mal kurz die Reiseflughöhe verlassen hat?
1: Auf jeden Fall, finde ich.
2: Nee, also alles, das hat relativ sehr viel verändert, würde ich auch sagen. Einerseits die innere Haltung, andererseits die äußeren Umstände. Also so ganz dasselbe ist es nicht mehr wie vorher. Es gibt einfach so viel Veranstalter in Italien zum Beispiel, die sind einfach weg, die sind einfach, gibt es nicht mehr. Es gibt dann auch wieder andere Städte, wo man denkt, das ist also sehr regional, sehr, sehr abhängig, wie da der Geist so ist für die Kammermusik. Es gibt manche Städte, Göttingen oder sowas, da war es auf einmal wieder rappelvoll und man hat gedacht, quasi ist gar nichts passiert. Andere Gegenden sind sozusagen ein bisschen verwahrlost auf einmal. Also da ist es auf jeden Fall ein Unterschied.
1: Das Problem ist gar nicht, dass die Musiker danach weniger spielen wollen. Natürlich wollen sie spielen. Man hat so viel verloren in dieser Pandemie. Das Problem ist, dass das Publikum, auch vielleicht sogar besonders in der Kammermusik, unser Publikum ist jetzt nicht durchschnittlich 18 Jahre. Also wir haben tatsächlich ein bisschen reiferes Publikum und die werden alle nach Hause geschickt. Die geben ihre Abonnements zurück und dann kommt natürlich, wie lang war die Pandemie? Zu lange. Und danach geht es darum, fangen wir jetzt wieder von vorne an. Und ich meine, das ist wahrscheinlich ganz menschlich zu sagen, naja, es ging ja jetzt auch so. Ich muss vielleicht gar nicht in die Konzerte kommen. Ich glaube, dadurch hat der ganze Musikmarkt enorm viel Publikum verloren. An der fehlenden Energie, wieder dahin zu kommen, wo man mal war.
2: Da gibt es natürlich auch Unterschiede. Also sowas wie Berlin ist anders. Wir sind hier in so einer Wolke von vielen Menschen, die noch sehr, sehr an Kultur, Musik interessiert sind, was natürlich toll ist. Aber ich weiß nicht, Düsseldorf, Oper hat große Probleme zum Beispiel. Das gab es vorher alles nicht. Es kommt also wirklich sehr darauf an, wo man sich befindet. Insgesamt ja, ist, glaube ich, viel versackt durch dieses, dass man sich überlegt, brauche ich es denn wirklich? Und dann merkt man zu spät, ja doch, ich hätte es gebraucht.
0: Dann ist es aber zu spät, wenn es nicht mehr gibt.
2: Genau. Ja,
0: ja. Dann hören wir einen Konzertmitschnitt von Ihnen von den sommerlichen Musiktagen Hitzacker. Postpandemisch, also aus dem Jahr 2024, die Bilder einer Ausstellung von Modest Mussorgsky hier in einer Bearbeitung für Klavierquartett, gespielt vom Fauré-Quartett.

0: Bilder einer Ausstellung von Modest Mussorgsky hier in einer Bearbeitung für Klavierquartett von Dirk Mommerz, dem Pianisten des Fauré-Quartetts, gespielt vom Fauré-Quartett. Ein Live-Mitschnitt aus dem Jahr 2024 von den sommerlichen Musiktagen Hitzacker. Ja, eines der großen Hochämter der Orchestersinfonik hier heruntergebrochen auf das Klavierquartett, das auch ganz schön dicke Backen machen kann in dieser Aufnahme, wie man hier gehört hat. Dirk Mommerz, Sie haben diese Bearbeitung dieses unglaublich sprühenden, dieses unglaublich farbenreichen Stücks von Mussorgsky hier angefertigt. Was waren denn da so Ihre Leitlinien, Ihre Kriterien, um ja diese unglaublich farbensprühende Orchestersinfonik fassbar zu machen für Ihr Ensemble, für das Klavierquartett?
1: Also ich muss vorausschicken, ich habe das Stück nie selbst gespielt. Ich hatte da nie Lust drauf. Ich finde es extrem unangenehm, als Pianist zu spielen. Pianistisch unangenehm, musikalisch schwierig, weil man eigentlich nicht die Farben hinkriegen kann, die diese Musik inne hat. Also wenn man mit Fantasie daran geht, dann fehlt einem was. Die Tempi kann man nicht nehmen, die man sich wünscht am Klavier, weil es einfach technisch nicht möglich ist. Die Orchesterfassungen, ja, die kennt man und die sind auch beeindruckend und toll. Und naja, wenn man ein Klavierquartett hat, das ist halt unser Sprachrohr, mit dem wir uns ausdrücken. Und ich finde, das ist so eine tolle Reise gewesen, da in Klangfarben einzutauchen. Die können wir uns nicht leisten im anderen Repertoire. Und die konnten wir hier mal voll ausleben und haben auch technische Sachen entdeckt, die wir so noch nie gemacht haben und auch in keinen anderen Stücken spielen. Ich fand das eine ganz tolle Erfahrung für mich selbst. Und ich glaube, im Quartett genießen wir das auch sehr, das zu spielen. Wir glauben zusammen, dass eigentlich diese Fassung eine gute Mischung ist. Kein Kompromiss, sondern eine eigene Fassung, die die Vorzüge dieser Musik vielleicht sogar besser rausholen kann, als nur mit dem Klavier zu spielen. Und gegenüber einer Orchesterfassung, die natürlich teilweise so schwerfällig ist, dass man den Marktplatz von Limoges zum Beispiel, der ist im Orchester natürlich eine unglaublich schwere Sache. Da können wir natürlich in der Mitte irgendwie was finden und alles ausprobieren. Vor allem konnten wir wahnsinnig viel ausprobieren und das war toll. Und dadurch hat sich dann natürlich auch in dem Gesamtprozess dieser Aufnahme, den wir zusammen als Quartett machten, hat sich daraus dann diese Fassung entwickelt.
2: Es gab eigentlich lauter Fassungen, die ganz gut und beeindruckend sind, aber nicht so ganz funktionieren für mich persönlich, klanglich und obertontechnisch. Das ist die Klavier-Solo-Fassung, das ist die Ravel-Orchester-Fassung, die eigentlich zu viel nach Ravel anstatt nach Mussorgsky klingt. Und dann gab es eine Klaviertrio-Fassung. Da fehlt einfach auch Mitte und extreme Farbigkeit. Und insofern ist das für mich auch wirklich die Stimmige, die auch nach Mussorgsky klingt. Wo dieses ganz intime, verlorene, verlassene, einsame, kaputte und dieses extrem große, bombastische, also größenwahnsinnige, muss man auch sagen, wo das auch mit dabei ist. Also diese ganz himmelhoch jauchzend zu Tode Betrübtheit, die kommt einfach sehr gut raus.
1: Eine Sache kann man ergänzen. Das heißt, wir können sie nicht ergänzen. Wir konnten sie einmal ergänzen, als wir das Forellenquintett in dem Konzert spielten. Da haben wir uns den Bassisten genommen und sagen, lass uns das Tor von Kiew einmal zusammen mit dir spielen. Da haben wir eine Fassung mit Kontrabass gemacht. Das hat auch was.
0: Ja. Aber ja, danke für die Einordnung, weil ich hatte es, muss ich gestehen, von der Orchesterfassung her aufgefasst. Ne? Und klar, die hat ihre Tücken, ja, also diese, die übergewichtigen Küken in ihren Eierschalen, ja, die ja nicht so vom Fleck kommen.
1: Bestes Beispiel, ja.
0: Das ist also so, da finde ich so am drastischsten, wo ich dann auch denke, ne? Aber ja klar, Klavierfassung gibt es ja auch noch, aber ich hatte es so gehört, dass es eher so von, also interessant, aber es ist gut zu wissen, wie sie da so ihre Koordinaten finden und wie sie dann die Dimensionalität da nochmal auffächern.
1: Ja, und dann gibt es natürlich auch Fassungen für Klavier, wenn man sich das mit Horowitz anhört. Da wird man natürlich gleich noch mehr inspiriert, mal einen Bass zu verdoppeln.
0: Da donnert es dann halt schon relativ arg. Ja, jetzt sind wir im Jubiläumsjahr 2026, 30 Jahre Fauré-Quartett. Wie feiern Sie das?
1: 30 Jahre, darf man über so ein Alter reden oder ist man zu eitel dafür? Nein, also wir werden sogar in Berlin feiern. Es gibt ein Konzert am 12. Juni in der UdK. Und das wird sozusagen unser Jubiläumskonzert werden. Und da laden wir natürlich alle Berliner herzlich zu ein, mit uns zu feiern und danach auch anzustoßen. Und dann können wir unsere Geschichte nochmal erzählen, individuell. Wer Lust hat, soll gerne kommen. Da freuen wir uns sehr. Ja, wir feiern natürlich. Wir hatten diese Saison bereits auch sehr, sehr schöne Reisen, wir waren im Wiener Musikverein. Wir kommen gerade zurück aus Bukarest, wo einer der unglaublichsten Konzertsäle der Welt steht, das Athenäum. Da haben wir gespielt, dann waren wir in der Elbphilharmonie. Also wir haben so ein paar Highlights diese Saison auch schon gespielt und Berlin wird ein neuer Highlight werden.
0: Was nehmen Sie sich vor für die nächsten 30 Jahre?
2: Immer weiter so, in dem Sinne, dass man immer neugierig bleibt, immer mit Humor und Witz und Liebe zum Detail und Respekt füreinander agiert. Und da kann man auch sehr weit kommen, weil das beinhaltet, dass letztlich jeder auch so sein darf, wie sie und er will. Und man trotzdem dem Quartett immer zuträglich was Neues reinbringt. Außerdem nehmen wir wieder CDs auf, weil Aufnehmen ist ein großartiger Prozess. Dieses Jahr widmen wir uns Dvorak. Wir haben das Opus 23, sein D-Dur, sein frühes, ist ein ganz tolles Stück und ganz anders als das Opus 87 in S-Dur. Also die beiden werden wir zusammen aufnehmen und allein diese Kontraste im Stil, im Personalstil der beiden Stücke ist so spannend. Da lernt man immer was dazu für einen selber und entdeckt Dvorak wieder ganz neu und ist ganz verliebt in diese Sinnlichkeit und diesen nie endenden Melodiefluss, der aus diesem Kopf kommt, wirklich verrückt. Also was der für Melodien erfunden hat, das ist so toll.
0: Ganz lieben Dank. Das waren Dirk Mommerz, der Pianist, und Konstantin Heidrich, der Cellist des Fauré-Quartetts. 30 Jahre Fauré-Quartett. Ein Stück weit Ensemble, aber auch Konzertgeschichte hier bei Musik im Gespräch von Deutschlandfunk Kultur. Ich danke Ihnen sehr fürs Kommen.
1: Danke sehr.
2: Vielen Dank, dass wir hier sein durften.

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1: Uhr die Nachrichten. Der chinesische Staatschef Xi Jinping hat die USA vor einem Konflikt wegen der Taiwan-Frage gewarnt. Er sagte nach einem Treffen mit US-Präsident Trump in Peking, die Beziehungen könnten in eine äußerst gefährliche Lage kommen. China betrachtet Taiwan als Teil seines Staatsgebietes und strebt eine Vereinigung mit dem Festland an, notfalls auch mit militärischen Mitteln. Die USA unterstützen den demokratisch regierten Inselstaat und planen unter anderem den Verkauf von Waffen. Das erste Gespräch zwischen Xi und Trump dauerte rund 2 Stunden. Beim anschließenden Staatsbankett lobte der US-Präsident das Treffen als außerordentlich positiv und konstruktiv. Er bezeichnete Xi als Freund und lud ihn zu Gesprächen in Washington im September ein. Xi wiederum erklärte, es handle sich um die wichtigsten bilateralen Beziehungen in der Welt. Es ist der erste Besuch eines US-Präsidenten seit fast einem Jahrzehnt. Der britische Gesundheitsminister Streeting, der als möglicher Nachfolger des angeschlagenen Premiers Starmer gilt, hat seinen Rücktritt erklärt. Mit dem Ausscheiden aus der Regierung ist Streeting nicht mehr der Kabinettsdisziplin unterworfen. In einem Brief, aus dem die BBC zitiert, wirft Streeting dem Premierminister Führungsschwäche vor. Wo das Land Orientierung brauche, treibe es ziellos dahin. Es sei nun klar, dass Starmer die Labour-Partei nicht mehr in die nächste Wahl führen würde. Beobachter gehen davon aus, dass sich der 43-jährige Streeting nun als Kandidat für den Labour-Vorsitz in Stellung bringt. In Großbritannien übernimmt der Vorsitzende der stärksten Partei im Unterhaus üblicherweise auch das Amt des Regierungschefs. Premier Starmer steht seit Monaten innenpolitisch unter Druck. Er hatte den Ex-Botschafter in den USA, Mandelson, auf dessen Posten berufen, obwohl dieser Kontakte zum US-Sexualstraftäter Epstein unterhielt. Starmer bestreitet, von diesen Verbindungen gewusst zu haben. Der mit dem Karlspreis ausgezeichnete frühere EZB-Präsident Draghi hat die Europäische Union zu mehr Entschiedenheit in Zeiten der Krise aufgefordert. Europa müsse eine führende Rolle übernehmen, um die regelbasierte Weltwirtschaft zu bewahren, sagte Draghi bei der Verleihung des Preises im Aachener Rathaus. Bundeskanzler Merz hob in seiner Festrede die Rolle Draghis während der Euro-Krise hervor. Dieser habe in bedrohlicher Zeit den Euro und die gesamte Währungszone stabilisiert. Der CDU-Chef nutzte zugleich den Anlass, eine Modernisierung des EU-Haushalts zu fordern, um die Gemeinschaft als eigenständige Macht in einer Welt im Umbruch zu festigen. Der CDU-Arbeitnehmerflügel und der konservative Seeheimer Kreis innerhalb der SPD haben die Regierungskoalition aufgefordert, ihre Streitigkeiten zu beenden. Die Partner sollten sich zusammenreißen und darauf konzentrieren, was wirklich wichtig sei, sagte der Vorsitzende der christlich-demokratischen Arbeitnehmerschaft CDA Rathke im Gespräch mit dem Spiegel. Es gehe darum, Wachstum zu erreichen, ohne den sozialen Frieden im Land zu gefährden. Der Sprecher des Seeheimer Kreises, Limbacher, erklärte, alle führenden Leute in der Regierung müssten den öffentlichen Streit beenden und, Zitat, ins Machen kommen. Das Land brauche große Veränderungen, unterstrich der Sozialdemokrat. Differenzen in der Koalition gibt es unter anderem über die Ausgestaltung der Steuerreform sowie die Änderungen des Sozialsystems. Bundespräsident Steinmeier hat sich auf dem Katholikentag für das Ehrenamt stark gemacht. Er sagte auf einer Podiumsdiskussion in Würzburg, Demokratie gehe nicht ohne gesellschaftlichen Zusammenhalt. Dieser könne nicht befohlen werden, sondern lebe vom Ehrenamt. Der Bundespräsident betonte, wer die Erfahrung mache, ehrenamtlich etwas bewegen und verändern zu können, der werde dadurch motiviert. Steinmeier warb zugleich für mehr Anerkennung. Nicht nur Politiker müssten diese Wertschätzung leisten, sondern auch diejenigen, die die Dienste in Anspruch nehmen. Stattdessen würden Feuerwehrleute und Rettungssanitäter angefeindet. Das sei die eigentliche Schande, so der Bundespräsident wörtlich. Das Wetter verbreitet Schauer und Gewitter. An der Nordsee etwas Sonne, 10 bis 16 Grad. Morgen wechselhaft mit Schauern und einzelnen Graupelgewittern. Im Nordosten auch sonnig, dann 11 bis 17 Grad. Und die weiteren Aussichten? Am Samstag wechselnd bewölkt und vereinzelte Schauer. Von der Mitte bis zur Ostsee auch heiter. An den Alpen Regen, ab 1500 Meter Schneefall. 5 bis 17 Grad. Das waren die Nachrichten.
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2: Mit Thomas Irdicke. Guten Tag. Annäherung oder Konfrontation? Wir berichten vom Besuch des US-Präsidenten in China. Außerdem in dieser halben Stunde Eindrücke vom Katholikentag in Würzburg. Soll der Staat die Aufarbeitung sexualisierter Gewalt übernehmen oder kann die Kirche das selbst? Und politisch verfeindet, musikalisch befreundet, wie sich Armenien und Aserbaidschan auf der großen ESC-Bühne in Wien begegnen. US-Präsident Trump befindet sich auf Staatsbesuch in China. Wirtschaftsfragen spielen dabei eine wichtige Rolle. Aber dass es nicht nur um Geld und gute Geschäfte geht, machte Chinas Präsident Xi Jinping heute deutlich. Für die weitere Entwicklung der amerikanisch-chinesischen Beziehungen ist auch die Haltung der Amerikaner in der Taiwan-Frage wichtig. Werde sie nicht im Sinne der Chinesen behandelt, könne das die Beziehungen beider Länder in eine äußerst gefährliche Richtung lenken. Das soll Xi seinem Gast hinter verschlossenen Türen geflüstert haben. Aus Peking berichtet Maximilian Seib.
3: Es ist ein Empfang ganz nach Donald Trumps Geschmack. Militärische Ehren, Hymnen und rote Teppiche, dazu chinesische Kinder, die ihm und Xi frenetisch zujubeln. Als Chinas Staats- und Parteichef ihn am Morgen vor der großen Halle des Volkes begrüßt, ist Trumps Laune bestens. Die Worte für den Gastgeber, richtige Lobeshymnen. Ich habe großen Respekt vor China und der Arbeit, die sie geleistet haben. Sie sind ein großartiger Führer. Das sage ich jedem. Sie sind ein großartiger Führer. Xi lächelt bei Trumps Worten, doch reagiert mit chinesischer Zurückhaltung. Wenn unsere Länder zusammenarbeiten, profitieren beide davon. Wenn wir uns gegenüberstehen, leiden beide darunter. China und die USA sollten Partner statt Rivalen sein und sich gegenseitig helfen, gemeinsam erfolgreich zu sein. Bei dem Treffen geht es vor allem um Wirtschafts- und Handelsfragen. Als Symbol der eigenen Stärke hat US-Präsident Trump hochkarätige Firmenbosse mitgebracht, die am Anfang mit am Tisch sitzen. Unter anderem Tesla-CEO Elon Musk, Apple-Boss Tim Cook und Jensen Huang, Chef des Chip-Herstellers Nvidia. Beim Rausgehen ruft der Reportern zu: Die Gespräche seien fantastisch gewesen. Xi verspricht den mitgereisten Wirtschaftsbossen einen besseren Zugang zum chinesischen Markt. Zuletzt wurde die Situation für ausländische Unternehmen immer schwieriger. Im Gegenzug dürfen 10 chinesische Firmen AI-Chips von Nvidia kaufen, allerdings nur das zweitbeste Modell. Hochleistungschips werden unter anderem für künstliche Intelligenz, Rüstung und Elektronik gebraucht. In diesem Feld sind die USA China deutlich überlegen. Ob und in welcher Form beschlossene Punkte in der Realität auch wirklich umgesetzt werden, wird sich aber erst noch zeigen müssen. Nach dem eskalierten Handelsstreit im vergangenen Jahr ist dies vor allem ein Tag für schöne Bilder und Wohlfühlatmosphäre. So zeigt Xi Trump den Himmelstempel, einen symbolträchtigen Ort, an den nur wenige Staatsgäste kommen dürfen. Trump ist sichtlich beeindruckt. Auf die Frage eines Reporters, wie die Gespräche zwischen ihm und Xi gelaufen seien, sagt er nur:
4: Great. Great place.
3: Es sei toll, ein toller Ort, China sei schön.
4: China is beautiful.
3: Eine Reporterfrage zu Taiwan lässt er unbeantwortet. Bei diesem Thema hat Xi am Morgen Konfrontation und Konflikte angedroht, dann, wenn die USA das Thema Taiwan nicht gut handhaben würden. Eine deutliche Warnung, er will nicht, dass die Amerikaner weitere Waffen in Milliardenhöhe an Taiwan liefern. Die Insel wird seit Jahrzehnten unabhängig und demokratisch regiert, China aber sieht sie als Teil des eigenen Staatsgebietes. Wenig bekannt wurde zu Verhandlungen über den von den USA und Israel gestarteten Irankrieg. US-Außenminister Marco Rubio fordert von China als wichtigstem Handelspartner des Irans, Druck auf Teheran auszuüben. Wenn alle Volkswirtschaften auf der Welt wegen dieser Krise zusammenbrechen, werden sie weniger chinesische Produkte kaufen. Es liegt also im Interesse der Chinesen, diese Krise zu lösen. Wir hoffen, sie davon überzeugen zu können, eine aktivere Rolle dabei einzunehmen. Das Weiße Haus erklärt nach den ersten Verhandlungen, China und die USA seien sich einig, dass die Straße von Hormuz offen sein müsse, konkreter wird man aber nicht. Stattdessen gibt es am Abend noch einmal schöne Bilder beim Staatsbankett. Morgen Vormittag haben Xi und Trump dann ein Zweiergespräch und dabei die Gelegenheit, die vielen ungelösten Probleme und Konflikte miteinander zu besprechen.
2: Er war Chef der Europäischen Zentralbank und italienischer Ministerpräsident und ist allseits geachtet. Mario Draghi mit seinem berühmten Whatever it takes-Satz zur Euro-Rettung beruhigte er 2012 in der Finanzkrise die Märkte. Jetzt wurde der inzwischen 78-Jährige mit dem Karlspreis ausgezeichnet. Das ist der älteste und bekannteste Preis, mit dem Persönlichkeiten oder Institutionen ausgezeichnet werden, die sich um Europa und die europäische Einigung verdient gemacht haben. Traditionell wird der Preis jedes Jahr an Himmelfahrt in Aachen im Krönungssaal des Rathauses vergeben. Moritz Küpper war dabei.
5: Es ist seine Rolle und Mario Draghi bleibt ihr treu.
6: I will not pretend that what lies ahead for Europe is easy.
5: Er wolle nicht suggerieren, dass das, was vor Europa liege, einfach sei, so Draghi im Krönungssaal von Aachen bei der Verleihung des Karlspreises. Die Herausforderungen seien groß, würden jeden Monat schwerer, aber was vor Europa liege, sei nicht nur eine Gefahr. Die Kräfte, die sich mit Europa anlegten, zeigten den Europäern etwas, was Jahrzehnte von Frieden, Freiheit und Wohlstand nicht geschafft hätten, nämlich festzustellen, was sie gemeinsam hätten, was sie gemeinsam schaffen wollen.
6: And what they are willing to build together.
5: Mario Draghi, der Mahner, er kann also auch Zuversicht. Als ehemaliger Chef der Europäischen Zentralbank, der im Jahr 2012 auf dem Höhepunkt der Euro-Staatsschuldenkrise entschlossen handelte. Whatever it takes, mit seinem Versprechen konnte er die Krise abwenden und der Euro gerettet werden. In Aachen nun ein Dank des griechischen Premierministers Kyriakos Mitsotakis für das Vertrauen in sein Land und dessen Reformfähigkeit. Griechenlands Bevölkerung hätte dieses Vertrauen in sie bestätigt, so Mitsotakis. Die Rettung des Euros, das ist ein Verdienst Draghis. Der zweite, der Draghi-Report. Knapp 400 Seiten, auf denen er konkrete Vorschläge macht, wie Europa seine Wettbewerbsfähigkeit gegenüber China und den USA zurückerlangen kann. Die Lage sei dramatisch, so auch das Direktorium des Karlspreises. Europa drohe zum Spielball anderer Mächte zu werden.
7: Mario Draghi hat mit seiner schonungslosen Analyse zur Zukunft der europäischen Wettbewerbsfähigkeit ein grundlegendes Umsteuern der Europäischen Union angemahnt. Seine Problemanalyse ist sehr präzise.
5: So der zweite Laudator, Bundeskanzler Friedrich Merz.
7: Europa hat das verstanden. Europa ist aufgewacht. Europa stärkt sich wirtschaftlich und sicherheitspolitisch. Europa baut seine Verteidigungsfähigkeit im Rahmen der NATO zügig aus. Europa identifiziert die Machtmittel, die es hat, und hält sie auch für den Einsatz bereit.
5: Merz nutzte seine Rede an das europäische Publikum, um im laufenden Ring um den mehrjährigen Finanzrahmen der EU für die Jahre 2028 bis 2034 einen Pflock einzuschlagen, sprach sich offensiv für Reformen aus.
7: Verschlankte Strukturen, Investitionen in Wettbewerbsfähigkeit und Verteidigung, den Fokus auf europäische Mittel für europäische Politik. All das ist nötig, weil die Mittel begrenzt sind. Wir müssen heute eben mehr denn je neue Prioritäten setzen.
5: So der Kanzler, der auch Eurobonds eine Absage erteilte.
7: Einige meinen nun, wir könnten uns dieser schmerzhaften Aufgabe entziehen, indem wir neue Schulden, europäische Schulden auflegen, indem wir reguläre Ausgaben durch Schulden finanzieren. Diesen Weg kann Deutschland schon aus verfassungsrechtlichen Gründen nicht mitgehen.
5: Durchaus ein Widerspruch zu den Forderungen des Draghi-Reports, in denen massive Investitionen auch über Schulden sowie die Idee eines EU-Bundesstaates stehen. Bisher sind rund 15% der Forderungen des Draghi-Reports zur Modernisierung der EU umgesetzt. Zu wenig, mahnt auch Aachens CDU-Oberbürgermeister Michael Simons bei der Verleihung.
8: Ob die Menschen auf Europa vertrauen, das entscheidet sich ganz sicher nicht in Brüssel, Straßburg oder den Gipfelstädten dieser Welt, sondern ganz alltäglich in der Lebensrealität derjenigen, die am Ende die Konsequenzen aller Entscheidungen tragen müssen.
5: Seit dem vergangenen Jahr ist der Karlspreis mit 1 Million Euro dotiert. Das Geld ist für gemeinnützige, proeuropäische Projekte bestimmt, die auf Vorschlag des jeweiligen Preisträgers festgelegt werden.
2: Gut ein Jahr nach Amtsantritt der schwarz-roten Koalition unter Kanzler Merz ist diese, vorsichtig ausgedrückt, nicht gerade wahnsinnig beliebt. Die immer wieder hochkochenden Streitigkeiten zwischen Union und SPD und der Reformstau bringen viele auf die Palme. Nun hat sich die frühere Bundeskanzlerin in einem Podcast zu Wort gemeldet. Darin verteidigt Angela Merkel ihren CDU-Parteikollegen Merz und sein Team gegen zu harsche Kritik. Aus dem Hauptstadtstudio berichtet Steffen Wurzel.
9: Die Beliebtheitswerte der Regierung von Bundeskanzler Friedrich Merz sind seit seinem Antritt vor gut einem Jahr immer weiter gesunken. In Umfragen sagen teils mehr als 80% der Befragten, wir sind unzufrieden mit der Arbeit der Regierung Merz aus CDU, CSU und SPD. Die frühere Bundeskanzlerin Angela Merkel von der CDU hat nun dazu aufgerufen, nicht nur auf die negativen Dinge zu blicken. Im Podcast des Magazins Focus sagte Merkel:
10: Ich denke, jeder Bürger sollte auch immer mit Maß und Mitte, das waren immer meine Lieblingsworte, versuchen, das, was die Regierung schon geschafft hat, zu ermessen. Das ist ja nicht so, dass da gar nichts passiert ist, und das, was noch zu tun ist, zu bewerten. Und in einer sich verändernden Welt, das war schon zu meiner Zeit so, muss man immer wieder Anpassungen vornehmen.
9: Sie habe den Eindruck, dass sich alle Beteiligten in der Regierungskoalition der unglaublichen Verantwortung bewusst seien, sagte die frühere CDU-Chefin und Bundeskanzlerin. Die schwarz-rote Koalition arbeite unter wirklich schwierigen äußeren Bedingungen. Angela Merkel verwies auf den andauernden Krieg in der Ukraine und die Lage im Nahen Osten. Sie erinnerte daran, dass auch sie in teils schwierigen Konstellationen regiert habe, zum Beispiel während der CDU-CSU-Koalition mit der FDP von 2009 bis 2013. Die frühere Bundeskanzlerin rief dazu auf, nicht jede inhaltliche Auseinandersetzung sofort als großen Konflikt zu bezeichnen.
10: Es gibt keine Lösungsfindung, die nicht über irgendeine Debatte geht. Und die Debatte wird heute immer sofort Streit genannt. Wenn das alle Menschen in einer Koalition aufstehen und über die Gesundheitsreform die gleiche Meinung haben, ist schier ausgeschlossen, weil wir einfach alle verschieden sind.
9: Der neue Ministerpräsident von Baden-Württemberg, Cem Özdemir, hat angekündigt, in Stuttgart einen anderen Politikstil pflegen zu wollen als bei Schwarz-Rot in Berlin. In der ARD sagte der Bündnisgrüne, er wolle Dinge voranbringen, statt öffentlich permanent zu streiten.
11: Erstmal miteinander reden, einander zuhören, vielleicht auch mal dem anderen Recht geben, wenn er ein besseres Argument hat, und dann mit gemeinsamen Ergebnissen an die Öffentlichkeit reden. Das haben wir uns vorgenommen. Das nicht zu tun, so wie es Berlin jetzt macht und wie es die Vorgängerregierung gemacht hat, trägt leider auch zu diesen sehr guten aus Sicht der AfD-Umfrageergebnissen für die AfD bei.
9: Geschlossenheit versucht die Bundesregierung nach dem Koalitionsausschuss vorgestern Abend zu verbreiten. Der Rahmen für die anstehenden Reformen sei nun gesetzt, sagte Regierungssprecher Stefan Cornelius gestern.
12: Die Bundesregierung hat das Ziel und die Absicht, bis zur Sommerpause große Reformen noch auf den Weg zu bringen.
9: Bei den zentralen Reformthemen Rente, Einkommen, Steuer und Bürokratieabbau wollen CDU, CSU und SPD liefern. Der Vorsitzende des Arbeitnehmerflügels in der CDU, Dennis Radtke, rief die schwarz-rote Koalition im Magazin Spiegel auf, sich zusammenzureißen. Der Sprecher des konservativen SPD-Flügels Seeheimer Kreis, Ezra Limbacher, sagte, Union und SPD seien gemeinsam in der Pflicht. Die Vernünftigen in den Parteien müssten lauter werden, forderte Limbacher.
2: Noch immer laufen den christlichen Kirchen in Deutschland die Mitglieder davon, in Scharen. Vergangenes Jahr traten mehr als 1,2 Millionen Menschen aus oder verstarben. Die Zahl der katholischen Kirchenmitglieder sank laut Statistik um etwa 550.000 auf etwas über 19 Millionen. Der 104. Deutsche Katholikentag, der noch bis Sonntag in Würzburg stattfindet, steht dieses Jahr unter dem Motto »Hab Mut, steh auf«. Es gibt viele Veranstaltungen und Panels. Bei einem Podium heute Nachmittag ging es darum, wie sexualisierte Gewalt aufgearbeitet werden sollte. Burkhard Schäfers.
13: Eine Frage dabei: Haben Katholikinnen und Katholiken verinnerlicht, wie bedeutend das Thema Aufarbeitung ist? Der betroffene Manfred Schmidt sagte:
14: Es erscheint mir so, dass man nicht darüber reden möchte. Es gibt immer noch so einen Mantel des Schweigens. Also auch ich erlebe oft, wenn ich mit Freunden darüber rede, dass sie sagen, nee, komm, das reicht jetzt. Mehr möchte ich dazu nicht wissen. Und das ist, glaube ich, immer noch ein großes gesellschaftliches Problem. Ja, es wird nicht offen darüber gesprochen.
13: Schmitz engagiert sich im Betroffenenbeirat bei der Deutschen Bischofskonferenz. Er nennt die Taten grausam, unvorstellbar. Und es gebe eine riesige Dunkelziffer. Manche der Betroffenen hätten ihr Leben lang mit den Folgen des Missbrauchs zu kämpfen. Umso wichtiger sei die Aufarbeitung, weil sie so etwas wie nachholende Gerechtigkeit schaffe, sagte Kerstin Klaus, die unabhängige Bundesbeauftragte gegen sexuellen Missbrauch von Kindern und Jugendlichen.
15: Gerechtigkeit, weil hingesehen wird, wo damals nicht hingesehen wurde, weil identifiziert wird. Wer trug damals Verantwortung und hätte verhindern können? Wer trug Verantwortung, als die Person vielleicht das erste Mal gesprochen hat, angezeigt hat und hat vielleicht nicht gehandelt? Und wer übrigens, und das ist ja dann eine entscheidende Frage, trägt heute Verantwortung oder wer geht stellvertretend in die Verantwortung?
13: Auf dem Katholikentag ging es um die Frage, kann die Kirche den Missbrauch in ihren Reihen selbst aufarbeiten oder sollte das der Staat übernehmen? Zugespitzt gefragt, kann der Täter Richter sein? Es gibt Aufarbeitungskommissionen in den katholischen Bistümern, aber Fachleute fordern seit längerem unabhängige Stellen für die Aufarbeitung in den Bundesländern. Dieser Prozess gehe nur zäh voran. In Nordrhein-Westfalen gibt es das neu geschaffene Amt einer Landesbeauftragten für Kinderschutz und Kinderrechte. Auch in Rheinland-Pfalz wurde soeben eine Landesbeauftragte eingesetzt. Anderswo hingegen müsse sich mehr bewegen, forderte der betroffene Manfred Schmitz.
14: Es muss unabhängige Stellen geben, ja. Und möglicherweise auch nicht nur bezogen auf die Kirche, weil es kommt nicht nur in der Kirche vor, sondern wir wissen inzwischen alle, dass das auch in Sportvereinen und anderen Einrichtungen an der Tagesordnung ist.
13: Auch manche in der Kirche sagen, sie wünschten sich mehr staatliche Unterstützung bei der Aufarbeitung. Darunter der Würzburger Bischof Franz Jung.
16: Ja, es wäre unser Wunsch gewesen, dass der Staat mehr in die Bütt ginge. Das wäre von Anfang an eine große Entlastung für alle gewesen.
13: Unterdessen fragte in der Debatte ein Jurist, inwieweit der Staat ein echtes Interesse habe, den Missbrauch aufzuklären. Denn dabei werde sich zeigen, ob die staatliche Aufsicht etwa gegenüber kirchlichen Schulen versagt habe. Viele Taten liegen Jahrzehnte zurück, sie gelten als verjährt. Betroffene fordern daher die Aufhebung der Verjährung nach dem Vorbild der USA, damit es Möglichkeiten für Gerichtsverfahren gibt. Und wann gilt die Aufarbeitung sexualisierter Gewalt als gelungen? Studien oder öffentliche Entschuldigungen genügten nicht, sagte die unabhängige Bundesbeauftragte Kerstin Klaus beim Katholikentag in Würzburg, sondern
15: ich würde als einfachen Satz sagen, dass der Maßstab gesetzt wird von den betroffenen Personen, wenn sie für sich sagen können, jetzt ist es gut, nicht im Sinne von alles in Ordnung, aber im Sinne von jetzt kann ich ein Stück weit dahingehend loslassen, dass ich gut weitergehen kann.
2: Mit Himmelfahrt verbinden viele Bollerwagen und biertrinkende Männer. Es gibt aber auch Männer, die diesen Tag anders begehen, zum Beispiel mit einer Demo. Christoph May zum Beispiel. Wir erreichen den Literaturwissenschaftler und Männerforscher in Hamburg, wo es auf dem Heiligen Geistfeld eine Demo gibt unter dem Motto »Come on, Boys, Vatertag reframed«. Sie richtet sich gegen Gewalt an Frauen und will ein Zeichen für ein neues Männerbild setzen. Guten Tag, Christoph May.
17: Hallo, Thomas Erdeke. Hallo.
2: Sie waren auf der Demo, Sie haben da gesprochen. Was haben Sie gesagt?
17: Worüber habe ich gesprochen? Ich habe gesagt, dass man nach dem letzten feministischen Kampftag und den Demos, die kurz darauf die Gewalttaten von Christian Ulm zum Beispiel ausgelöst haben, dass man sagen kann, dass wer sich jetzt weiter noch rausschweigt, gerade unter den Männern, der macht sich auch einfach verdächtig. Das ist im Grunde so ein Shift dieses Jahr gehabt, habe ich versucht zu erklären. Das Schweigen der Männer seit März hat eine ohrenbetäubende Lautstärke erreicht und Männer werden jetzt eben nicht nur als Problem erkannt, sondern auch deutlich als Problem benannt. Auf Demos, auf Plakaten, auf Social Media und zunehmend eben auch in der Tagespresse, im öffentlichen Diskurs. Darauf habe ich auch noch hingewiesen, wie Colleen Fernandes gesagt hat, Deutschland ist ein Täterparadies. Und dieses Schweigen dazu, dieser Vertrauensbruch geht jetzt durch alle Familien, durch alle Partnerschaften und durch die gesamte Gesellschaft. Männlichkeit ist überall verdächtig geworden, ob die Männer wollen oder nicht.
2: Ja, also täuscht der Eindruck nicht, dass sich in unserer Gesellschaft gerade eher wieder so ein rückwärtsgewandtes Geschlechterbild verfestigt?
17: Naja, sagen wir, viel spricht dafür. Die Zahlen für häusliche Gewalt steigen seit Jahren deutlich. Das unfassbare Ausmaß digitaler Gewalt nicht zu vergessen oder die unzähligen rechten, konservativen, traditionellen Männer in Politik und Wirtschaft, die uns ja auch jeden Tag wieder mit Gewalt und mit Kriegen und mit ihrer Bösartigkeit überrennen. Zugleich muss man aber sagen, ja, die 50er bis 90er, 2000er, die waren nicht weniger gewaltvoll. Im Gegenteil, nur damals war es eben auch nicht so sichtbar wie heute, ne? Quasi Heute bekommen wir das quasi in Realtime über Social Media mit. Es gibt wahnsinnige Awareness-Arbeit dazu. Die Gesellschaft hat begonnen, über Femizide, Sexismus, über Misogynie zu sprechen. Und das wird jetzt eben alles sichtbar gemacht. Und deshalb haben wir vielleicht auch den Eindruck, dass es da einen Backlash gibt. Ja.
2: Aber trotzdem, Sie sagen es ja selbst gerade, es wird unheimlich viel zusammengetragen, es wird unheimlich viel transparent gemacht, aufgedeckt. Wie ist Ihre Wahrnehmung? Lernen die Männer unter dem Strich auch dazu?
17: Nun, das ist ein langer Prozess. Man muss sagen, das ist eine Lebensaufgabe. Ich bin auch jetzt schon seit 20 Jahren dabei. Vor 16 Jahren haben wir das Institut gegründet, aber ich versuche immer wieder zu vermitteln, hey, das ist mit einem Workshop nicht getan, mit einem Vortrag oder mit so einer Demo. Das ist eine Lebensaufgabe. Wir Männer stehen da gerade erst am Anfang, uns selbstkritisch mit unseren männerbündischen Umgebungen auseinanderzusetzen, unsere männlichen Monokulturen hinter uns zu lassen. Männer fangen gerade erst an, kritisch über männliche Macht, Gewalt, Missbrauchskulturen zu sprechen. Und viele Männer begreifen nur langsam, wie männlich dominiert ihr Medienkonsum zum Beispiel auch ist, dass sie, die wenigsten Männer haben weibliche und queere Vorbilder zum Beispiel, ne? Und das sind ganz lange Prozesse, die lange dauern. Und das wird uns, wenn du dich als Mann auf den Weg machst, dann ist das eine Lebensaufgabe, dich da erstmal mit dem Wissen auch auseinanderzusetzen. Bei den meisten Männern scheitert es am Wissen. Also wir fangen immer erstmal bei den Basics an. Bei den meisten Männern scheint es immer noch sehr schwer zu fallen, das Wort Patriarchat oder Feminismus überhaupt in den Mund zu nehmen.
2: Gibt es denn progressive Vorbilder, die Ihnen einfallen? Männer, an denen wir uns orientieren könnten?
17: Naja, bei der Demo waren jetzt einige da. Auch die Männer, die diese Demo organisiert haben, soweit ich die kenne jetzt. Da haben auch Männer gesprochen, die durchaus Vorbilder sein können und da ein bisschen was losmachen. Aber ich finde, nach männlichen Vorbildern sucht man jetzt erstmal eigentlich vergeblich, weil da kommt gerade nicht so viel. Die wirklich progressiven Vorbilder sind Frauen und queere Menschen. Und das muss ja auch die Frage sein. Wenn Männer sich auf die Suche machen nach progressiven oder positiven Männervorbildern, dafür werden wir oft angefragt, dann ist ja das misogyne Moment in dem ganzen Spiel schon oft, dass sie gar nicht auf die Idee kommen, sich Frauen und queere Menschen zum Vorbild zu nehmen. Also das große Problem, dass die wenigsten Männer sich mit der gewaltvollen Lebensrealität von Frauen und queeren Menschen, sexistischen Lebensrealität beschäftigen.
2: Ja, alles klar. Christoph May war das zur neuen Rolle der Männer bei uns im Land. Vielen Dank für das Gespräch.
17: Ich danke Ihnen sehr.
2: Kurz vor dem Finale des Eurovisions

0: fliehen. Menschenrechtsorganisationen wie Amnesty International erheben schwere Vorwürfe gegen das Regime in Baku. Und mittendrin die aserbaidschanische Sängerin Jiva. Von Politik will sie aber nichts wissen.
1: You know, it's not political competition.
2: Es ist keine politische Veranstaltung. Es geht um Musik. Wir wollen einfach eine gute Zeit haben. Und es ist eine großartige Möglichkeit für die Künstler.
0: In ihrer Ballade singt sie über Liebe und innere Stärke. Ein neues Kapitel nach einer Enttäuschung. Ein neues Kapitel, vielleicht auch zwischen den Erzfeinden. Ein Foto sorgt kurz vor dem Finale für große Diskussionen in den sozialen Netzwerken. Darauf zu sehen, Jiva, wie sie mit einem Edding auf der Jacke des armenischen Sängers Simon unterschreibt. Ein Novum. In fast 20 Jahren gemeinsamer ESC-Geschichte gab es so viel Nähe zwischen Armenien und Aserbaidschan noch nie. Seit Ausbruch des Krieges 1991 sind die Grenzen zwischen den Ländern zu. Es gibt keinen öffentlichen politischen Austausch. Soll nun das Foto echte Versöhnung zeigen oder nur kalkulierte PR für die Kameras? In den sozialen Netzwerken freuen sich einige Fans darüber. Ein Fan zum Beispiel schreibt auf Aserbaidschanisch:
2: Während die ganze Welt kämpft, schaffen es zwei Menschen aus zwei Ländern, die seit Jahren Krieg führen, miteinander Frieden zu finden.
0: Aber nicht alle sehen das so. Einige meinen, der Weg zu einer echten Versöhnung zwischen den Ländern sei noch weit. Der armenische Sänger Simon gibt sich auf dem roten Teppich diplomatisch.
2: Wir verstehen uns gut. Wir sind alle hier, weil uns Musik vereint.
0: Sein Song Paloma Rumba ist das krasse Gegenteil zur Ballade aus dem Nachbarland. Experimenteller Rock-Rap, eine Aufforderung zum Ausbrechen. Trotz der ganzen politischen Debatten rund um den ESC wollen die Fans in Wien gemeinsam feiern.
3: Es verbindet einfach sehr viel, was mir wichtig ist.
4: Diese Offenheit, auch innerhalb der LGBT-Kultur.
5: Musik, Kulturen aus der ganzen Welt, die man sonst nicht irgendwie zu sehen bekommt.
0: Vor allem die Europäische Rundfunkunion EBU, also der Veranstalter des Song Contest, wird nicht müde zu betonen, der ESC sei ein Wettbewerb zwischen Musikerinnen und Musikern, nicht der Regierungen. Also ganz nach dem ESC-Motto United by Music.
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7: Und dazu begrüßt sie heute Cornelia Derese mit einem Programm voller Barockmusik, aufgenommen im Deutschlandfunk Kammermusiksaal in Köln. Unter dem Motto Pantheon, Corellis Orbit, hat das Ensemble Concerto Köln mit seinem Konzertmeister Jewgeni Spiridow Violinkonzerte, Concerti Grossi und Symphoniesätze eingespielt, die um den großen Komponisten Arcangelo Corelli kreisen. Corelli selbst wird hier gefeiert und seine Strahlkraft auf Komponistenkollegen, Schüler, Feinde und Nachahmer. Hanna Freienstein, künstlerische Leiterin des Ensemble Concerto Köln und Cellistin im Ensemble, hat diese Orbitbahnen aufgespürt und ein Konzeptalbum kreiert. Ausgangspunkt ist dabei das Pantheon in Rom. Unter der ikonischen Steinkuppel fanden nur die Würdigsten ihre letzte Ruhestätte. Und Arcangelo Corelli gehörte dazu. Geiger Jewgeni Spiridow kann das bestätigen.
8: Ja, es war eine sehr wichtige Figur, nicht nur für Geigewelt, aber auch für ganze Musikwelt. Hat sozusagen die Genre von Concerto Grosso und auch von der Sonate etabliert und alle Nachchoräle haben das quasi übernommen und haben dann kopiert, ja, diese Muster, was er gemacht hat.
7: Auch als Geiger besaß er eine hohe Reputation, ein Können, das dann auch in seine Kompositionen einfloss.
8: Die Sonaten von Corelli sind ganz voll mit Doppelgriffen und auch ganz heikle Polyphonik und ja, die sind nicht so leicht zu spielen.
7: Daran mussten sich Zeitgenossen und die Nachwelt messen. Corelli war in der gesamten europäischen Musikwelt präsent.
8: Tatsächlich ist die Corelli eine große Bedeutung, weil er überall gedruckt wurde, also seine Noten waren in Braille und deswegen konnten alle auf diese Musik sich orientieren und konnten dann entweder kopieren, ja, oder komponieren im Stil von Corelli oder auch etwas verändern, ja.
7: Spiridow vergleicht Corelli mit einem Stern, um den andere Komponisten und Musiker kreisen mussten. Daher steht Corelli im Zentrum des neuen Albums von Concerto Köln als Schwergewicht.

Gewicht. Die erste Umlaufbahn, die das Programm streift, ist die von Giovanni Battista Sommis, einem Schüler Corellis. Er gehört zur sogenannten Turiner Schule, aber sein Handwerk, die Bogen- und Verzierungstechniken, hat er in Rom bei Corelli erlernt. Die Wahl fiel hier auf ein Violinkonzert in F-Dur, eines von insgesamt 152. So viele hat er nach eigener Aussage wohl komponiert. Da er im Laufe seines Lebens auch viel in Paris tätig war, wird er wohl auch so etwas wie ein Corelli-Influencer dort gewesen sein. Es spielt Jewgeni Swiridow und das Concerto Köln.

Giovanni Battista Somis, sein Violinkonzert in F-Dur, Jewgeni Swiridow und das Concerto Köln haben im Kammermusiksaal im Kölner Rundfunkhaus ihr Programm Pantheon Corellis Orbit aufgenommen. Es ist vor kurzem beim Label Berlin Classics erschienen. Corellis Strahlen, seine Art zu komponieren, die wirkten auch auf den italienischen Komponisten Antonio Caldara. Der arbeitete mit Corelli zusammen in Rom, wo Caldara im Dienst der Habsburger stand. Seine Sinfonie in G-Moll, die wir gleich hören, stammt aus dem Oratorium La Conversione di Clodoveo. Concerto Köln spielt unter Jewgeni Swiridow, der auch viele Solopartien übernimmt.

0: So eröffnete Antonio Caldara sein Oratorium La Conversione di Clodoveo, Re di Francia, 1715 in Rom entstanden. Caldara war Kollege von Arcangelo Corelli, mit dem er immer wieder zusammenarbeitete und damit mit einem der wichtigsten Musiker Europas. Concerto Köln hat auf seinem Album, das um Corelli kreist, auch Musik von seinem Schüler Pietro Castrucci ins Programm aufgenommen. Sein Weg führte ihn nach der Ausbildung weg von Rom. Jewgeni Sviridow, Konzertmeister von Concerto Köln und Solist.
1: Er ist dann nach England gereist und hat da ganz lange gearbeitet, auch bei Händel, auch mit seinem Bruder, der war Cellist. Und er hat, ich glaube, das Orchester, also das Open Orchester vom Händel, hat er geleitet, war Kapellmeister.
0: Und wurde dort natürlich mit ganz anderer Musik umgeben. Das hatte auch Auswirkungen auf seinen Stil, der ja von Corelli geprägt war, den er nun in seiner neuen Umgebung weiterentwickelt hat.
1: Ja, also die Musik von Castrucci unterscheidet sich ziemlich von Corelli. Man würde sagen, es gibt wahrscheinlich ein bisschen Geminiani-Einfluss und ein bisschen französischen Einfluss.
0: Denn in England war dieser Einfluss ziemlich stark. Vom Festlandnachbar kamen viele Musiker herüber.
1: Ja, also in England waren im 17. Jahrhundert ganz viele französische Musik und französischer Einfluss da, auch mit Gamben und so weiter. Auch Geminiani, ich glaube, er hat auch selber ziemlich viele französische Einflüsse gehabt. Er war auch in England, ja, auch ein Schüler von Corelli.
0: Und was unterscheidet die beiden?
1: Die Konzerte von Corelli, die sind immer ganz klar strukturiert, also es gibt ja einen kleinen Satz, einen großen Satz, eine Fuge und dann langsamen Satz und so weiter. Und die Konzertegröße von Castrucci sind immer sehr chaotisch. Also sie sind immer sehr viele Sätze dabei und immer so kleine Übergänge, kleine Adagios, wo man auch ziemlich viel improvisieren kann. Und auch er hat kombiniert Tanzsätze. Also es gibt in einem Satz eine Saraband und auch ein Francese, also ein französischer Tanz, so wie ein Entrée. Und das ist ein Kaleidoskop von vielen Genren zusammen. Und das ist immer interessant, wie das voneinander wechselt. Und das finde ich neugierig zu hören.
0: Und da dieses Werk im Theaterkontext eingesetzt wurde, um das Publikum zu unterhalten, hat Concerto Köln hier auch beliebte Schlagwerkinstrumente mit eingesetzt. Kleine Trommeln, Holzkastagnetten. Notiert wurde das nie in den Noten. Es war eine Zutat, die wie Salz jederzeit erlaubt war. Hier also Jewgeni Sviridow und das Concerto Köln mit dem Concerto Grosso Opus 3 Nummer 11 von Pietro Castrucci, das mit einem Andante Preludio beginnt.

0: Jewgeni Swiridow war Solist im Concerto Grosso in G-Moll, Opus 3, Nummer 11 von Pietro Castrucci. Concerto Köln begleitete ihn in diesem Stück, das wir als Unterhaltungsmusik verstehen dürfen, vielleicht gespielt in einer Pause im Theater, das von Händel in London geleitet wurde. Sie hören Pantheon, Corellis Orbit. Dafür hat die künstlerische Leiterin von Concerto Köln, Hanna Freienstein, Werke zusammengestellt, die im Umfeld von Arcangelo Corelli entstanden sind. Die zeigen, wie stilprägend und europaweit Corelli wirkte. Seine wenigen Werke, die er veröffentlicht hat, gelten als das absolute Maß der Dinge seiner Zeit. Wir bewegen uns in den Jahrzehnten um 1700. Soeben haben wir einen Schüler Corellis gehört, der von Rom nach London gegangen ist. Jetzt folgt Musik eines Komponisten, der sich zum Konkurrenten von Corelli aufgeschwungen hat. Musik von Giuseppe Valentini. Rund 30 Jahre jünger wirkte auch er in Rom. Und er wusste um den Ruhm seines Vorgängers und komponierte daher auch immer mal Werke à la Corelli. Der Glanz des großen Stars sollte auch auf ihn fallen. Doch mit seiner Sammlung von Concerti Grossi Opus 7 suchte er die Abgrenzung. In der Vorrede des Konzertes schreibt er von Nuovo Stile, also von einem neuen Stil. Die Welt der Musik hatte sich weitergedreht und das hört man auch in dem ausgewählten Konzert Opus 7 Nummer 9. In der Besetzung gab es ein Novum. Zum ersten Mal fand sich die Bratsche im geforderten Instrumentarium. Valentinis Einfälle sind kühner, mit mehr Überraschungen ausgestattet. Seine Musik ist feuriger, kraftvoller. Auch der Geiger Jewgeni Swiridow ist begeistert von den brillanten Solo-Einfällen.
1: Ja, wenn man Geiger ist, natürlich macht das Spaß, weil das ein riesiger Geigensolo in diesem Concerto Grosso ist. Und auch nicht so, es gibt so eine Bariolagenstelle, wo man auf alle Seiten so Arpeggio spielt. Da muss man auch mit Fingersätze was machen, also, aber hat wirklich Spaß gemacht.
0: Bariolage, das ist eine Geigenspieltechnik mit besonderem Effekt, die später auch Vivaldi viel eingesetzt hat. In einer ganz schnellen Passage spielt der Geiger, die Geigerin, erst einen tiefen Ton und dann etliche höhere und dann wieder plötzlich einen tiefen. Das klingt dann so, als ob der Geiger beinahe mehrstimmig spielen würde. Aber das ist nicht die einzige Überraschung in diesem Concerto Grosso.
1: Im letzten Satz haben wir entschieden, einen Echo-Effekt zu machen. Es gibt so eine Gruppe von Soloinstrumenten, also zwei Geigen, Bratsche und Cello und das ganze Orchester. Und wir haben uns, also die Solisten, etwas in Distanz vom Orchester gestellt und dann wurde das so aufgenommen als quasi ein Echo.
0: Hier also Jewgeni Swiridow mit dem Concerto Köln, Giuseppe Valentinis Concerto Grosso Opus 7 Nummer 9.

Jewgeni Swiridow und Concerto Köln mit einem spielfreudigen Concerto Grosso in S-Dur, Opus 7, Nummer 9 von Giuseppe Valentini, ein Nachfolger von Arcangelo Corelli. Aufgenommen als Teil des neuen Albums Pantheon, Corellis Orbit. Und im Zentrum dieser Aufnahmen, klar, Musik von Arcangelo Corelli. Der Italiener löste noch nach seinem Tod einen sogenannten Corelli-Kult aus. Und das im fernen England, wo seine Musik wie in ganz Europa gedruckt und gespielt wurde. So manches Mal bedienten sich die Verlage auch einfach seines Namens, um die Verkaufszahlen anzukurbeln. Denn Corelli stand für Stilsicherheit, für gravitätische und qualitative Musik. Sein Ruhm war so groß, dass der Kardinal von Rom, für den Corelli und seine Brüder auch arbeiteten, entschied, ihm einen Platz im Pantheon für die letzte Ruhestätte einzuräumen. Eine schlichte Grabplatte bestätigt, dass er bei den höchsten Päpsten und fremden Nationen geehrt wurde. Von unvergleichlicher Musik ist da die Rede. Jewgeni Swiridow spielt gleich zuerst ein kleines Präludium, zum Fund dieses kleinen Solos später mehr und danach das Concerto Grosso in D-Dur, Opus 6, Nummer 4 von Arcangelo Corelli. Eine Wahl, die gemeinsam mit dem Orchester gefällt wurde. Die Sammlung Opus 6 wurde posthum veröffentlicht. Dass die Nachwelt diese unmoderne Musik überhaupt interessierte, war im Prinzip ungeheuerlich. Denn damals wurde oft für einen Anlass komponiert, um für den nächsten dann etwas Neues anzufordern. Doch Corellis Erfolgsmodell war, dass er seine Concerti nicht an bestimmte Anlässe oder Orte gebunden hatte. Ihre musikalische Würde ließ es zu, dass sie sowohl im kirchlichen als auch im weltlichen Rahmen aufgeführt werden konnten. Corellis Werke wurden besonders in England gefeiert. Zwischen 1776 und 1802, also Jahrzehnte nach seinem Tod, wurden sie fast 100 Mal nachweislich zur Aufführung gebracht. Corellis Musik hatte also Eingang in den Kanon des Klassischen gefunden.

0: Jewgeni Swiridow mit einem bis dato unveröffentlichten Präludium von Arcangelo Corelli, gefolgt von Corellis Concerto Grosso, Opus 6, Nummer 4, gespielt mit dem Concerto Köln. Auch ein Enkelschüler von Arcangelo Corelli ist mit seiner Musik in der Produktion Corellis Orbit zu finden. Ein Konzert in A-Dur von Michele Marchitti. Jewgeni Swiridow?
1: Ja, es war wahrscheinlich Schule von einem Schüler von Corelli, aber man spürt auch natürlich den Stil von Corelli in seiner Musik. Und er ist nach Frankreich dann gelandet und hat damals eigentlich hat dann ganzes Leben in Frankreich gelebt und hat auch so quasi zwischen dem französischen und italienischen Stil komponiert. Ja, also es gab dann in dieser Zeit in Frankreich ziemlich viele italienische Einflüsse und sie haben da so seine eigene Musik ein bisschen adaptiert, so quasi für die Italiener, weil natürlich sie mochten die italienische Musik sehr und deswegen. Und so ist die Musik von Marchitti und das ist abwechslungsreich und sehr interessant.

0: Musik von Michele Maschitti, ein Enkelschüler von Arcangelo Corelli. Corelli war einer der Großen, dem es vergönnt wurde, seine letzte Ruhestätte im Pantheon zu finden. Und nachdem wir seine Musik umkreist haben wie ein Lichtgestirn, kommen wir zum Abschluss der Produktion. Für Evgeni Sviridow waren einige Werke neu, die Aufnahmen waren für ihn wie ein musikalischer Flug.
1: Wurde wie eine Reise. Also die Reihenfolge hat Hanna Freinstein sehr, sehr gut überlegt, damit das wirklich abwechslungsreich ist und damit man ein sehr schönes Bild von diesem Orbit bekommt.
0: Und den Orbit verlassen wir mit Musik von Pietro Castrucci, einem Corelli-Schüler, den wir hier schon mit einem Concerto Grosso gehört haben. Das Concerto Köln hat sich für das Concerto Grosso in G-Moll, Opus 3, Nummer 9, weil hier eine prächtige Besetzung zum Zuge kommt und auch feierlich eingesetztes Schlagwerk.

0: Jewgeni Swiridow und Concerto Köln mit dem Concerto Grosso in G-Moll, Opus 3, Nummer 9 von Pietro Castrucci. Das Schlussstück der neuen Produktion aus dem Deutschlandfunk Kammermusiksaal, die unter dem Motto Pantheon Corellis Orbit stand. Cellistin und künstlerische Leiterin Hanna Freienstein hat dieses Programm zusammengestellt, um die musikalische Wirkmächtigkeit des italienischen Geigers und Komponisten Arcangelo Corelli erlebbar zu machen. Das Album ist beim Label Berlin Classics herausgekommen. Und damit verabschiede ich mich. Cornelia Derese bedankt sich fürs Zuhören.
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2: Heute hören Sie Teil 2 des Hörspiel-Zweiteilers Nixe. Eine Geschichte queerer Beziehungsgewalt von Tia Morgan. Yara spricht in ihrem Podcast über Themen rund um Lust, Sex und Begehren. Für eine neue Folge recherchiert sie zu Gewalt in queeren Beziehungen. Dann taucht Tonja wieder auf, Yaras ehemalige Schwimmtrainerin und erste lesbische Liebe. Die alte Verbindung zwischen den beiden flammt auf und die Beziehung wird schnell intensiver. Während Yara zunehmend die Kontrolle verliert, verschwimmen die Grenzen zwischen Nähe und Abhängigkeit sowie zwischen Recherche und ihrer eigenen Geschichte.
3: Hey, ich bin Yara und das ist Teil 2 von Nixe. In diesem Hörspiel geht es um die Geschichte einer Liebe. Einer Liebe, die zum Albtraum wurde, zu einer Gefahr. Wir sprechen über Begehren und Lust, Sehnsucht und Sexualität. Aber eben auch über Manipulation, Missbrauch und Gewalt. Und zwar explizit, ehrlich und ohne Scham. Das kann aufwühlend sein, also achte gut auf dich. Diese Geschichte ist meine Geschichte. Und die von Lilly,
4: von Aminata,
5: von Levin,
3: von Tami,
5: von Bianca,
3: Fatma,
5: von Valle, von Sankai,
3: von Nina, Shirin,
6: von Kim,
3: von Kaya,
5: von Franzi,
6: von Yelda,
5: von
6: Sam,
5: von
3: Masche,
5: Daria,
3: von
5: Esri,
3: Nasri. Wir hoffen, dass du dich dadurch weniger alleine fühlst.
0: Nixe. Ein Hörspiel in 6 Kapiteln. Von Tia Morgan.

0: Kapitel 4 Durchziehen.
1: Vermeiden Sie es, über bestimmte Themen zu sprechen, weil Sie Angst haben, Ihre Partnerin dadurch wütend zu machen. Fühlen Sie sich in Ihrer Beziehung häufig...
2: Für meine Recherche bin ich bei einer Therapeutin.
1: Fühlen Sie sich durch Ihre Partnerin häufig kritisiert?
2: Sie begleitet in ihrer Praxis queere Menschen, die in ihren Beziehungen Gewalt erleben.
1: Schlecht, die Ihnen wichtig sind.
2: Sie liest mir eine Liste mit Fragen vor.
1: Schämen Sie sich für Ihre Beziehung, sodass Sie aufgehört haben, mit Ihrer Familie oder FreundInnen darüber zu sprechen? Das wären so Fragen, die ich einer Person stellen würde, die zu mir in die Praxis kommt.
3: Magst du Seerosen?
4: Komm, wir paddeln mal dahin.
3: Du paddelst dahin.
4: Ich paddel dahin.
2: Seit 6 Wochen daten wir wieder und es ist so krass schön mit ihr. Ständig überrascht sie mich mit irgendwas.
3: Manchmal macht mir das krass Angst, dass es

0: so schön mit dir ist.
1: Warum macht dir das Angst?
0: Ja, weil das... Ich will einfach nicht, dass es aufhört.
1: Aber...
0: Und dann denke ich halt, ich muss mich so schützen.
1: Du musst nicht... Es wird so nicht... Hey, es wird nicht aufhören.
0: Hey.
1: Was?
0: Vielleicht passen wir auch irgendwie so gut zusammen, weil wir so verschieden sind.
1: Ja, weil du so schlecht paddeln kannst. Und ich schon eher gut.
0: Ja, genau. Ja, das meinte ich.
1: Du bist auf jeden Fall der bessere Mensch von uns beiden.
0: So ein Quatsch.
1: Hä, nein, wirklich. Du bist auf jeden Fall die sozialere und die erfolgreichere und die schönere und auch die heißere.
0: Du spinnst. Du bist
1: nein,
0: ein Quatsch.
1: So. Wie lief überhaupt das Interview mit der Therapeutin?
0: Oh, richtig interessant. Aber echt, oh, noch keine Recherche hat mich so mitgenommen. Das macht irgendwie krass viel mit mir.
1: Aber du bist doch bei allem, was du machst, immer krass investiert.
0: Naja, jetzt nicht bei allem.
1: Na klar, du machst alles, als würde dein Leben dranhängen. Du bist das größte Glück, das mir je passiert ist.
0: Und dann?
1: Und?
0: Dann fragt sie mich, ob ich bei ihr einziehen möchte.
1: Also, ich meine, rein praktisch ergibt es einfach gar keinen Sinn, dass wir doppelt Miete zahlen. Und ich würde dir jeden Morgen Croissants zum Frühstück holen und du würdest jeden Abend Massagen bekommen.
0: Oh. Du musst mich überhaupt nicht überzeugen.
1: Also, du willst mit
0: ja,
1: mir...
0: Ja, nein, also, ja. Ja. Ich weiß, es geht alles ziemlich schnell, aber... Rein faktisch waren wir ja schon mal einen Sommer lang zusammen und deswegen fühlt es sich gar nicht so schnell an. Und warum soll ich es nicht ausprobieren, wenn es genau das ist, was ich will?
1: Also, man kann ja auch wieder auseinanderziehen, wenn es nicht passt.
2: Also, du bist dir sicher, dass das jetzt der richtige Schritt ist?
0: Und ich denke, warum kann Henry sich nicht einfach für mich freuen?
2: Wir sehen uns viel seltener, seit ihr wieder
0: nur weil er Dauersingle ist und sich auf niemanden einlassen will.
2: Also ich habe einfach keinen Bock.
0: Ich würde ihm echt auch mal eine Beziehung wünschen.
2: So wird.
0: Also ich verstehe nicht, wie du es meinst.
2: Ja, dass du so voll abtauchst.
0: Ich tauche nicht voll ab.
2: Ich habe das Gefühl, du... Keine Ahnung. Du gehst fast nicht mehr raus und wenn, dann klebt Tonja die ganze Zeit an dir dran.
0: Was? Ich habe einfach gerade keinen Bock, ständig feiern zu gehen.
2: Ja, es geht ja nicht ums Feiern. Weißt du, es geht darum, dass ich meine beste Freundin vermisse.
0: Vielleicht hat Tonja recht und...
2: Das ist einfach nicht das erste Mal. Du hast einen Crush und du tauchst komplett ab und dann gibt's eine dramatische Trennung. Und
0: Henry, das ist jetzt 10 Jahre her oder so mindestens. Henry ist eifersüchtig.

0: Du meintest gerade, dass du immer wieder das Gefühl hattest, verrückt zu werden. Kannst du das genauer beschreiben?
1: Ich treffe Lukas für ein Interview in einem Café. Blonde Locken, ziemlich schicke Klamotten.
2: Also einmal, da hat sie
1: er
2: mich,
1: trinkt einen doppelten Espresso, ohne Zucker.
2: Sie angerufen hat sie mir gesagt, dass sie sich heute nicht treffen kann, weil sie doch spontan arbeiten muss. Und ja, keine Ahnung, ich habe sie einfach nicht geglaubt, weil ich wusste, dass sie mich anlügt. Ich wusste auch, dass sie mich betrügt. Naja, und dann bin ich zu ihrer Arbeit gefahren und ihr Auto stand natürlich nicht da. Also auf dem Parkplatz. Und dann habe ich sie immer wieder angerufen und dann ist sie erst nicht rangegangen und dann irgendwann ist sie rangegangen und dann hat sie gesagt, ob ich verrückt sei, weil ihr Auto steht ja da, aber ich meine, ich habe es ja gesehen.
1: Er erzählt mir, dass er 2,5 Jahre mit einer Frau zusammen war, ihn immer wieder betrogen und hintergangen hat. Irgendwann hat er so sehr die Perspektive seiner Partnerin angenommen, dass er überzeugt war, er würde sowieso nichts anderes verdienen. Keine andere Frau würde ihn jemals lieben.
2: Ich weiß ganz ehrlich nicht, wie sie es so lange geschafft hat, mich so weit nach unten zu drücken. Mein ganzer Selbstwert war einfach weg, aber ich glaube, der war einfach auch generell noch nicht so da. Das ist ja auch alles noch gar nicht so lange her mit meiner Transition. Und ich meine, sie wusste auch von meinem Struggle. Und trotzdem hat sie das alles gegen mich verwendet. Sie hat so oft gesagt, dass sie meine Familie anruft und dass sie mich von meiner Familie outet. Und ja.

0: Wo willst du hin?
1: Ich will nur eine Runde schwimmen.
0: Warum sagst du mir nicht Bescheid?
2: 2 Monate wohnen wir jetzt schon zusammen.
0: Also, wenn du schwimmen gehst, will ich doch auch mitkommen.
2: Ich habe einfach gerade so einen vollen Kopf. Sorry.
0: Was ist los?
2: Nichts zwischen uns.
0: Und warum darf ich da nicht mitkommen?
2: Du warst doch heute Morgen schon. Deswegen dachte ich jetzt nicht, dass du nochmal
0: mitkommst. Naja, aber ich kann doch selbst entscheiden, ob und wann und wie oft ich schwimmen gehe, oder?
2: Ja, klar, natürlich.
0: Okay, und seit wann willst du nichts mehr mit mir machen?
2: Baby, ich will immer alles mit dir machen. Das weißt du doch. Ich dachte einfach nur, ist vielleicht auch gut, wenn ich mal so für mich alleine...
0: Hat dir das Henry eingeredet, oder was?
2: Tonja, bitte. Es stimmt nicht. Es ist einfach... Okay, komm mit.
0: Ich habe einfach gar keinen Bock auf dieses künstliche auf Distanz halten, dieses individualistische, ich mache mein Ding und brauche niemanden.
2: Ich doch auch nicht.
0: Ey, wenn du einen avoidant Partner willst, der Angst hat, sich zu binden, bitte.
2: Baby, ich
0: da draußen
2: will
0: stehen
2: dich.
0: Wirklich Männer schlank.
2: Ich will genau diese Beziehung, Tonja.
0: Brainwash.
2: Voll. Ich schaue sie an und komm schon. Ich liebe sie so sehr. Komm her.
0: Ja.
2: Komm jetzt her.
0: Ja, okay.
2: Kann ich glauben, wie unsicher sie ist. Ich will ihr diese Ängste nehmen. Mit dir macht doch sowieso alles viel mehr Spaß.
0: Weißt du, wenn ich alleine bin, dann ist einfach in meinem Kopf viel zu viel Platz für so negative Gedanken.

Okay, okay. Ich schaue Tonja hinterher. Ihre Beine schlagen im Takt, ihre Rückenmuskeln. Der Kopf, der alle paar Züge kurz auftaucht. Sie schwimmt zurück auf mich zu und ich denke, sie hat recht. Ich wollte gar nicht alleine sein. Das ist doch das Allerschönste, einen Menschen zu haben, mit dem man alles teilen will.

0: Wir wollen einfach nochmal die erste Staffel gucken.
1: Oh, die erste Staffel nochmal? Ja. Wer war das nochmal?
0: Da, wo die eine sich den Arm bricht.
1: Wo die am Anfang so eine Prügelei haben.
0: Oh Gott.
1: Und die rausfliegt. Stimmt, okay, lass gucken.
0: Ja, lass mal.
2: Elina, 30 Jahre alt, aus Köln und die erste Princess Charming. Ich
0: bin hast du eigentlich schon von der Bewerbung zurückgehört?
2: Hä? Für die Liebe.
0: Nee. Okay. Nee, dann sind erst 2 Wochen. Die melden sich sicher noch.
1: Ich bin zu alt.
0: Du bist 34.
1: Ja, eben. Niemand braucht eine ehemalige Profischwimmerin, die schon mit 30 nicht mehr zu gebrauchen ist.
0: Hör auf, so von dir zu reden.
1: Ist doch so.
0: Es gibt 1000 andere Sachen, die du kannst.
3: Ich glaube an dich.
1: Ey, können wir bitte einfach über was anderes sprechen? Ich würde den Abend echt gerne einfach nur genießen.
0: Klar, sorry. Ich wünschte so sehr, ich könnte ihr helfen. An guten Tagen gehen wir die Stellenangebote durch.
4: Hochschulabschluss im Bereich Sportwissenschaften, Erfahrung in der Vermittlung des Schwimms, Bereitschaft zu gelegentlichen Dienstreisen, ist eigentlich auch ganz cool. Kommunikations- und Präsentationsfähigkeit, kannst du. Und ich helfe ihr mit den Bewerbungen.
1: Als ehemalige Athletin im Profisport ist es mir ein Anliegen.
0: Was? Was ist doch so? Ich schreibe doch nur die Wahrheit. An schlechten Tagen kommt sie gar nicht aus dem Bett. Wenn ich von der Arbeit zurück bin, liegt sie genauso im Bett, wie ich sie morgens zurückgelassen habe. Kopfhörer auf den Ohren, Blick zur Decke, die Vorhänge zugezogen.
5: Ich habe dir Tee gemacht.
3: Danke.
5: Gibt es heute keinen Kurs?
3: Mm-mm.
5: Hast du schon was gegessen?
3: Siehst du doch.
5: Außer Chips. Wenn ich kann, arbeite ich von zu Hause.
2: Ihr Lieben, das war's schon wieder mit der heutigen Folge. Und wie immer, bitte nicht vergessen,
1: kannst du es mal leiser machen?
2: Na du?
0: Hey. Also, ich bin jetzt alles einmal durchgegangen und ich finde eigentlich alles super, außer den ersten Teil. Kannst du da vielleicht nochmal drüber gehen?
2: Ja, klar.
0: Ich versuche so viel ich kann bei Tonja zu sein.
2: Aber wir sehen uns doch eh gleich im Studio, dann können wir es vielleicht einfach zusammen machen. Was
3: shit, heute ist Mittwoch, ja klar.
2: Ja, ist alles klar bei dir?
3: Ja, nee, voll. Ich bin sofort auf dem Weg. So einfach
2: okay, cool.
3: Bald. Okay,
2: bis
3: gleich, ja. Tschüss.
1: Ciao. Was? Musst du jetzt los, oder was?
3: Oh, ich habe komplett vergessen, dass wir heute eine Aufnahme machen.
6: Paya, was ist los?
3: Bitte, also, Baby, ich muss jetzt wirklich...
1: Nein, warte, ich wollte es schon länger mal ansprechen, aber könntest du vielleicht aufhören, im Podcast so persönliche Dinge zu teilen? Also, das ist alles öffentlich im Internet und ich fühle mich damit nicht so ganz wohl.
3: Können wir darüber vielleicht sprechen, wenn ich nicht gerade auf dem Sprung bin?
6: Ja. Alles klar.
3: Tonja, bitte. Ich bin krass zu spät.
6: Ja, alles klar. Sprich ruhig über dein Sexleben und erzähl wildfremden Leuten irgendwelche intimen Dinge über dich. Geht mich ja eh nichts an.
3: Wir reden später in Ruhe, okay? Es tut mir leid, dass ich jetzt gehen muss. Es wird alles gut, Baby, bitte glaub mir.
1: Wie naiv kann man eigentlich sein? Es wird nicht immer alles wieder gut.
3: Ich gehe morgen wieder die Stellenangebote durch, okay?
6: Hey, zusammen. Wir machen das zusammen.
1: Lass mich verdammt nochmal in Ruhe mit deinem beschissenen... Alles wird wieder gut, Mann. Ich pack das nicht mehr. Mann! Gott! Und jetzt heulst du wieder. Weißt du eigentlich, wie scheiß aggressiv mich dieses Geheule macht? Hör auf damit. Halt das nicht mehr aus.
3: Es tut mir leid. Es tut mir leid. Ich wollte nicht...
0: Ich entschuldige mich. Ich weiß nicht, wofür, aber ich weiß, dass ihre Wut nichts mit mir zu tun hat.
1: Lass mich das machen.
3: Es ist schon gut.
1: Nein, nichts ist gut, Mann. Ich hab mich einfach nicht mehr im Griff.
3: Fuck.
1: Es tut mir so leid. Fuck. Mann, ich verspreche dir, dass das nie wieder vorkommt, okay? Ich versuche
3: es. Es ist okay. Ich weiß ja auch, dass es gerade eine schwere Zeit für dich ist und ich bin einfach sehr sensibel
1: gerade.
3: Ja, und du willst
1: das Beste für mich, aber ich...
3: Okay, komm her.
1: Fassel einfach alles.
3: Baby, komm her.
1: Mann.
3: Komm her.
1: Du wirst mich verlassen.
3: Nein, ich verlasse dich doch.
1: Du musst ins Studio.
3: Schon gut, ich rufe sie noch an.
1: Nein, bitte. Geh.
3: Nein, ich verstehe
1: das. Geh jetzt bitte wirklich.

0: Yara, oh mein Gott, hast du schon gesehen? Du wurdest einfach für den Deutschen Podcast Award nominiert. Wie krass ist das bitte?
1: Ich weiß. Ich bin mir sicher, du wirst den Preis bekommen. Ich habe 2 Jahre lang darauf hingearbeitet, aber jetzt, wo es passiert, bin ich einfach nur leer. Irgendwie. Und ich fühle mich schlecht. Wie soll ich mich freuen, dass es bei mir gerade so gut läuft, wenn es Tonja gleichzeitig so schlecht geht?

0: Hey Baby. Oh, danke fürs Einkaufen.
1: Bitte. Guck mal.
0: Extra für dich?
1: Nein. Süß. Danke.
0: Ich muss was erzählen.
1: Okay.
0: Wir sind für den Deutschen Podcast Award nominiert und in 3 Wochen ist die Preisverleihung.
1: Okay. Und warum sagst du das so, als ob du mir was gestehen müsstest?
0: Es ist einfach unfair, dass es dir gerade so schlecht geht und bei und mir...
1: Dass ich so ein fucking Loser bin und
0: Och, Baby.
1: Dass du mich jetzt bald verlässt, weil du jetzt nur noch mit den wichtigen Leuten chillst.
0: Hör auf, du weißt, das stimmt nicht. Das ist kompletter Bullshit.
1: Ist es?
0: Ja. Also in 3 Wochen ist die Preisverleihung und ich will, dass du mitkommst, bitte.
1: Du weißt doch, wie sehr ich diese ganzen Influencer hasse.
0: Da sind keine Influencer, das ist eher JournalistInnen,
1: ja,
0: das ist ein Podcast.
1: Das ist doch das Gleiche.
0: Okay, kannst du versuchen, nicht so negativ zu sein?
1: Tut mir leid. Herzlichen Glückwunsch.
0: Danke. Kommst du mit, bitte? Bitte komm mit.
1: Ich
0: Wir können uns
1: mal, ja?
0: so früh betrinken. Und wenn du keine Lust mehr hast, dann gehen wir einmal wieder nach Hause.
1: Okay.
0: Okay?
1: Das klingt gut.
2: Kapitel 5. Sinken.
3: Oh mein Gott, look at you. Zeig her, okay. Oh, der ist ja voll schwer. Ich habe hier so ein bisschen mich zusammengekracht auf der Bühne. Herzlichen Glückwunsch, Maus. Du siehst so, so toll aus heute Abend. Excuse
4: Danke,
3: me.
4: Sweetie. Ich habe so Hunger. Lass mal zum Buffet.
3: Ah, auf zu den Häppchen. Ich weiß nicht, ich
0: möchte Tonja sieht wahnsinnig gut aus in ihrem grünen Kleid.
5: Ja, Mensch. Herzlichen Glückwunsch. Das hast du so verdient.
0: Danke. Das habe ich alles meinem tollen Team zu verdanken.
5: Sind Sie auch Teil des Teams?
0: Sorry. Das ist Tonja, meine Partnerin. Und das ist Katharina, unsere Produzentin.
1: Hi, freut mich.
0: Ich drücke Tonjas Hand und sie drückt meine. Sie wirkt angespannt. Ich weiß, dieser Abend heute ist weit außerhalb ihrer Comfortzone. Sina und Henry sind am Rumalbern. Meine liebsten Menschen auf der ganzen Welt. Ich liebe, wie sie sich gehen lassen. Wie sie diese Veranstaltungen und sich selbst nie zu ernst nehmen. Ich liebe, wie ich bin, wenn wir zusammen unterwegs sind. Wie ich loslasse und mich nicht die ganze Zeit frage, ob ich gerade zu viel bin oder irgendwie weird. Aber heute Abend sehe ich einfach alles durch Tonjas Augen. Und ich fange an, alles hier zu verachten. Die oberflächlichen Gespräche, dieses aufgesetzte Lachen, wie sich alle nur selbst inszenieren und versuchen, irgendwas darzustellen, was sie gar nicht sind. Und auch wenn Henry sich echt bemüht, irgendwie ist er mir heute einfach nur peinlich. Sina versucht, Tonja in ein Gespräch zu verwickeln.
4: Ich bin früher auch voll gern schwimmen gegangen, aber irgendwie schaffe ich es echt nicht mehr.
0: Und ich weiß, wie sehr Tonja Smalltalk hasst.
3: Oh mein Gott, diese Bällchen. Lehrer, du wirst sie lieben. Ja, weiß ab, weiß auf.
6: Oh mein Gott, was ist das?
4: Das sind Arancini.
3: Natürlich weißt du wieder, wie das heißt.
4: Arancini. Ihr wisst.
1: Ich gehe mal auf die Toilette.
0: Als Tonja 10 Minuten später immer noch nicht zurück ist, gehe ich sie suchen.
7: Baby, bist du okay?
1: Was soll sein?
7: Du warst voll lange weg. Was ist denn los? Baby, ich weiß, diese Events sind gar nicht dein Ding und ehrlich meins auch nicht.
1: Ah ja. Wirkt aber nicht so. Du scheinst einen riesen Spaß hier zu haben. Er läuft hier die ganze Zeit rum, halb nackt. Küsschen hier, Küsschen da. Fühlst du dich überhaupt noch? Du ignorierst mich komplett. Was will Henry überhaupt hier? Du hast mir nicht gesagt, dass er kommt.
7: Ich dachte, das wäre klar.
1: Ja. Warum soll das klar sein? Ich dachte, ich bin deine Begleitung.
7: Bist du ja auch.
1: Ja, total, ja. Ich glaube eher, die Leute denken ja, ihr seid zusammen, so wie Henry die ganze Zeit in dir rumtatscht.
7: Baby, das ist so ein Quatsch. Bitte, niemand denkt hier irgendwas.
1: Ich pack das nicht. Wie affektiert du bist, dieses aufgesetzte Kichern. Die ganze Zeit und Henry, ey. Wie würdest du dich fühlen, wenn ich die ganze Zeit vor dir mit irgendjemandem anderem Händchen halten würde?
7: Henry und ich, das ist doch das... Wir kennen uns seit der Grundschule.
1: Ja, und das ist so krass respektlos. So offensichtlich, dass er mich nicht respektiert. Und dass du das nicht checkst, ey, das sagt alles.
0: Vielleicht hat Tonja sogar irgendwie recht. Vielleicht war ich zu wenig für sie da heute Abend.
7: Fuck, es tut mir leid. Baby, ich war einfach so aufgeregt wegen dem Preis und ich habe Henry so lange nicht gesehen und es tut mir wirklich leid. Ich wollte dir kein schlechtes Gefühl geben. Ich check's voll. Bitte. Sei nicht sauer. Kommst du wieder mit mir rein?
1: Nein.
7: Du hast keine Ahnung, wie sehr ich dich liebe.
1: Gut, ja. Okay.
0: Henry sieht mich schräg an, als wir zurückkommen, aber er sagt nichts. Tonja stürzt einen Longdrink nach dem nächsten runter. Ich weiß, sie trinkt, weil sie sonst die vielen Menschen nicht erträgt, aber ich merke, dass es zu viel wird.
7: Ich glaube, wir sollten gehen.
8: Nee, was? Dein Arsch sieht aber so geil aus in dem Kleid.
7: Baby, hier sind Haufen KollegInnen von mir. Kannst du bitte deine Hand wegnehmen?
8: Jetzt darf ich nicht mal meine eigene Freundin anfassen, oder was? Ist noch nicht normal? Ey, Sina, sie soll sich doch freuen, dass ich ihren Arsch anfassen will, oder?
0: Irgendwann will ich einfach nur noch nach Hause.
7: Komm, wir gehen jetzt, okay? Sorry, Leute.
3: Warte. Bis heute doch dein Abend, Jara.
7: Ja, aber ich bin auch müde und mach nicht zu wild.
1: Du gönnst mir echt gar keinen Spaß, oder? Hallo, Jara, sprich mit mir. Warum bist du so krank egoistisch? Sag mal, merkst du das eigentlich, dass du so krass egoistisch bist, dass es immer nur um dich geht? Es geht immer nur um dich.
7: Tonja.
1: Was?
7: Das war heute ein echt wichtiger Abend für mich.
0: Ich versuche ruhig zu bleiben. Ich weiß, sie ist einfach nur betrunken. Als wir zu Hause sind, weigert sie sich, mit mir nach oben zu kommen.
1: Wo willst du denn nicht hin? Ich hab so krass die Schnauze voll von dir, Mann. Nie bin ich dir genug, ja? Nie kann ich dir recht machen. Nein, wann checkst du das endlich? Ich bin nicht so, wie du mich haben willst, ja? Nein, und ich werde es auch niemals sein. Check es doch einfach mal.
7: Komm mit nach oben. Wir schlafen uns aus und wir sprechen morgen über alles.
8: Fick dich, Alter. Lass mir doch nicht den Abend von dir versauen.
7: Tonja, bitte.
0: Sie dreht sich um und geht. Und ich lieg die ganze Nacht wach.
7: Komm schon.
9: Dein Anruf wurde an Voicemail weitergeleitet. Die gewünschte Gesprächspartnerin.

0: Draußen geht die Sonne auf, als sie endlich nach Hause kommt.
1: Oh, ich hab mir voll die Sorgen gemacht.
2: Jetzt bin ich ja da.
1: Wo warst du?
2: Das war alles ein bisschen viel gestern.
1: Ich dachte, du verlässt mich.
2: Nein, Baby, ich verlasse dich doch nicht, hey. Ey, was denkst du denn? Hey, warum weinst du? Was ist das? Hab ich das gemacht?
1: Ich kann nicht mehr.
2: Oh, Baby, hey. Hey, was auch immer ich gemacht habe, ich liebe dich doch so sehr. Ich will dich nicht verlieren.
0: Und dann, in den nächsten Tagen, ist sie wieder so extrem süß zu mir. Und ich glaube ihr. Ich glaube, dass sie sich ändern will. Ich sehe, wie sehr sie unter unseren Konflikten leidet. Unter der Wut, die immer wieder die Kontrolle über sie übernimmt.
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0: Alles klar?
1: Ja, das war nur meine Mama, sorry.
0: Schlaf weiter. Mein Kopf. Ich muss mal kurz ins Bad. Oh, ich
1: Geht's?
0: komme nicht hoch. Oh, danke.
2: Als Tonja im Bad ist, höre ich Henrys Nachricht an.
3: Hey, ist alles okay bei dir? Wollen wir nochmal über gestern?
1: Was denn? Was?
0: Guck mal.
1: Was?
0: Hier.
1: Zeig.
0: Diesmal.
1: Sehr gern. Hiermit würden wir Sie gerne zum Bewerbungsgespräch einladen.
0: Oh mein Gott. Ja, du hast die Stelle.
1: Siehst du? Siehst du? Ich wusste
0: Ja.
1: es. Siehst du? Ich habe sie doch gesagt.
0: Aua, mein Kopf. Ja, aber weil du die Bewerbung geschrieben hast.
1: Nein, weil
0: Doch.
1: du einfach der tollste und beste und tollste und wunderschönste Mensch bist. Hast du mich gehört?
0: Sag noch mal.
1: Also, und wenn sie mich nehmen, würdest du dann echt mit mir umziehen?
0: Ich habe das doch gesagt. Wir kriegen das alles hin. Mach dir keinen Kopf.

0: dann ist Tonja für eine Nacht weg und ich rufe Henry an.
1: Wow, mit der habe ich ja gar nicht mehr gerechnet.
0: Ey, es tut mir mega leid. Die letzten Wochen waren einfach mega stressig. Mhm. Henry.
1: Ja.
0: Ich wollte dich fragen, hast du Lust, dass wir uns sehen heute Abend?
1: Du, ich wollte heute eigentlich länger im Studio machen, also...
0: Bist du sauer?
1: Weil ich nicht sofort springe, wenn du dich entscheidest, mich nach 3 Wochen zurückzurufen.
0: Ich hab dir geschrieben.
1: Super kurz angebunden. Was war denn los? Ich habe mir voll Sorgen gemacht.
0: Erzähle ich dir, wenn wir uns sehen?
1: Na gut.
0: Also sehen wir uns später.
1: Ja, heute ist Karaoke.
0: Oh mein Gott, ja, lass uns gehen, bitte.
1: Um 8 dann.
0: Bisschen habe ich ein schlechtes Gewissen, aber es ist ja nicht so, dass ich Tonja betrüge. Henry ist mein bester Freund und irgendwie muss ich das ja mit den beiden hinkriegen.

0: Jen.
1: And everybody now!
0: It's a one-way ticket to a bad, bad situation.
2: Oh Mann, das hat mir so gefehlt.
3: In den letzten Wochen habe ich Henry immer mehr durch Tonjas Augen gesehen. Habe nur noch wahrgenommen, was mich alles an ihm stört. Dabei fühle ich mich mit niemandem so wohl wie mit ihm.
2: Tonja denkt, du wärst verliebt in mich.
4: Ja. Sie weiß, dass ich nicht auf Frauen stehe.
2: Ja, ich habe es ihr gesagt.
4: Ja, sonst wäre ich in den letzten 19 Jahren, glaube ich, schon öfter auf deiner Türschwelle gestanden.
2: Mal.
4: Ja, genau.
2: Ja, ich keine Ahnung. Ich glaube, sie ist einfach ein bisschen verunsichert, weil sie nicht so eine Freundschaft hat.
4: Warte mal, das ist dann der Grund, warum du dich nicht meldest.
2: Was? Nein, das ist wirklich nichts. Also die letzten Wochen waren jetzt einfach nicht so gut. Also ihr ging es nicht so gut wegen der Jobsache.
4: Stopp. Wie geht's denn dir?
2: Naja, es hat, also Tonja hat halt echt voll die Krise gehabt. Und ihr ging es einfach echt gar nicht gut. Keine Ahnung.
3: Ich will nicht, dass Henry so schlecht von mir denkt. Und auch nicht von Tonja. Also rechtfertige ich ihr Verhalten immer und immer und immer wieder.
2: Und das ist einfach voll hart mit anzusehen. Ich weiß ja, woher es kommt. Und es ist einfach schwer, wenn man von klein auf irgendwie eine Außenseiterin war und immer die.
4: Ich habe dich gefragt, wie es dir geht. Nicht, wie es Tonja geht.
2: Ja.
4: Wie ist es? Bei der Arbeit, wie ist es, so viel zu Hause zu sein, new housewife?
2: Keine Ahnung, alles okay.
4: Ja?
2: Ja, voll. Ich denke manchmal drüber nach, ob es vielleicht langsamer Zeit wäre, was Neues zu machen. Weißt du, irgendwie, keine Ahnung, der Podcast stresst mich irgendwie gerade.
4: Der Podcast, hä? Ich dachte, also, ich wusste gar nicht, wie kommt das?
2: Ja, irgendwie ist es schon immer dasselbe, irgendwie die gleichen Themen und manchmal kann ich mir selbst schon gar nicht mehr zuhören.
4: Ja, der Podcast war dir doch immer super wichtig. Also, du veränderst dich so krass im Moment. Ich weiß nicht, ich mach mir irgendwie...
2: Findest du?
4: I don't know.
2: Okay, wie läuft's denn bei dir mit deiner EP?
4: Mit meiner was?
2: EP?
4: Ja. Alter, was geht auf deinem Handy?
2: Ja, sorry. Auf meinem Handy sind 20 ungelesene Nachrichten von Tonja. Fuck. Sorry, ich bin gleich zurück, okay?
4: Ja, ha?
2: 2 Minuten, I swear, promise. Okay?
4: Hol mir noch was, hol mir noch ein Bier oder so, wenn du so...
2: Hey.
5: Mann, warum gehst du nicht an dein Handy ran?
2: Sorry, tut mir leid. Ich,
5: wo bist du?
2: Ich bin nur spontan mit Sina was trinken gegangen.
5: Was,
2: ey, Mann? Warum lüg ich sie an?
5: Ich hab eine Panikattacke und ich bin allein
2: fuck.
5: Und hab keine Ahnung, wo du bist. Ich hab
2: sorry.
5: Die ganze Zeit versucht, dich anzurufen.
2: Es tut mir total leid.
5: Warum bist du denn nicht an dein Handy ran?
2: Ich ruf dich gleich zurück, okay? Sorry. Okay?
4: Alles okay?
2: Henry, ich muss gehen. Leider, das tut mir auch mega leid, aber Tonja hatte gerade eine Panikattacke. Und
4: warte, hab ich jetzt was damit zu tun?
2: Nein, natürlich nicht. Also, ich habe es ja schon erzählt und sie ist jetzt gerade, jetzt hat sie endlich ein Bewerbungsgespräch und sie ist gerade in München und sie ist halt sowieso super angespannt. Und
4: okay.
2: Ich will einfach nochmal gleich in Ruhe anrufen, so ohne Druck.
4: Und das muss jetzt sein?
2: Ja.
4: Also sie hat jetzt gerade ein Bewerbungsgespräch um diese Uhrzeit?
2: Sie hat jetzt eine Panikattacke. Sie hatte das Bewerbungsgespräch und sie ist halt angespannt, weil sie weiß nicht, wie es weitergeht. Und es ist einfach eine schwierige Phase für sie. Und du,
4: Digga, ist das dein Ernst?
2: Du kennst sie halt nicht.
4: Ja, aber what the fuck, so Tonja...
2: Ich weiß, dass du es nicht verstehst, aber du kennst sie nicht.
4: Sorry, das hat nichts mit Verstehen zu tun, okay? Das ist einfach nicht normal. Du kannst doch nicht... Also, du musst doch nicht die ganze Zeit hier irgendwie versuchen, für Tonja da zu sein und kannst nicht einmal einen Abend für dich haben. Das macht doch überhaupt keinen Sinn.
2: Bin ich nicht, aber wenn du mich brauchst, bin ich auch da.
4: Bist du das?
2: Ja, bin ich. Ja.
4: Du hast mich heute doch nur gefragt, weil Tonja sowieso heute nicht da gewesen wäre. Sonst hätten wir uns gar nicht getroffen.
2: Okay.
4: Nee, nicht okay. Was ist los? Was ist dein... So werde ich unsere Freundschaft nicht weiterführen.
2: Okay, Henry. Ich muss los.

0: Als Tonja zurück ist, ist sie so euphorisch.
1: Baby,
0: ich habe mir fest vorgenommen, mit ihr zu sprechen.
2: Klar, es ist was.
0: Aber jetzt, wo sie vor mir steht, habe ich Angst, die gute Stimmung wieder kaputt zu machen.
1: Gestern Abend? Also, ich war ja gestern kurz mit Sina unterwegs.
0: Ich schaff's nicht, ihr die Wahrheit zu sagen.
1: In der Bar war zufällig auch Henry.
2: Aha.
1: Wir haben gesprochen und ich weiß, ich hab dir in unserem letzten Streit gesagt, ich kann eine Pause machen mit Henry und mal schauen, aber ich merke einfach, wie sehr er mir fehlt und dass du hast überhaupt gar keinen Grund, Angst zu haben. Ich liebe dich über alles und Henry und ich sind einfach nur befreundet. Und ich weiß, es gibt Seiten an ihm, die sind super nervig, aber wir haben alle anstrengende Seiten. Und
0: in dem Moment, in dem ich zu Ende gesprochen habe, weiß ich, es war ein Fehler.
1: Kannst du bitte was sagen?
2: Ey, ich habe dir klar gesagt, was meine Grenze ist.
1: Ja, aber was ist mit meiner Grenze? Ich verstehe das nicht. Wieso vertraust du mir nicht?
2: Okay, wenn es deine Entscheidung ist, dann war's das.
1: Ach, scheiße, Tonja,
2: wenn bitte. Du so dumm bist, dass du nicht checkst, was da abgeht, dann bitte. Bitte, aber ohne mich, ja? Pack einfach deine Scheißsachen hier zusammen und hau einfach ab. Ich hab keinen Bock mehr. Hau einfach ab.
0: Sie packt mein Handgelenk.
1: Lass mich hau los.
0: Passiert das gerade wirklich?
2: Ja, verpiss dich doch. Geh!
0: Mich zu bewegen, aber ich kann nicht.
2: Sprich mit mir, verdammt nochmal.
0: Ich will was sagen, aber aus meinem Mund kommt kein Wort.
2: Ich verstehe das nicht.
0: Ich fühle mich, als würde ich von einer Flut überrollt.
2: Ich mich nicht auf dich verlassen kann.
1: Es tut mir so leid. Es tut mir so leid.
0: Tief in mir drin weiß ich,
1: ich
0: habe nichts falsch gemacht.
1: Bitte, bitte, das ist mir nicht wert.
2: Warum machst du das denn? Hey, wenn du mich liebst.
0: Und trotzdem, in diesem Moment bin ich mir ganz sicher,
1: tut mir leid,
0: dass alles meine Schuld ist.
1: Tut mir leid, bitte, das bist du, verzeih mir, bitte. Ich will dich nicht von dir.
2: Hey, hör auf zu weinen.
0: Sie nimmt meinen Kopf zwischen ihre Hände.
2: Hey.
0: Alles, was ich will, ist, dass sie mich nicht verlässt, dass alles wieder gut ist. Sie zieht mich näher, schiebt ihre Hand in meine Hose.
1: Langsamer, bitte. Tonja. Tonja, bitte nicht so fest.
0: Ich zähle die Fliesen an der Wand. Es gibt große, weiße und dazwischen kleine in hellblau. Ich zähle 48 große und 12 kleine. Eine oben rechts hat einen Sprung. Er ist mir vorher nie aufgefallen.

0: Hey du, es tut mir mega leid und ich weiß, es ist noch nie vorgekommen, aber ich kann heute nicht aufnehmen, ich bin krank. Ich melde mich einfach, wenn es mir besser geht, okay?
1: Hier, kannst du dich drauf machen. Hast du dich eigentlich bei Sina gemeldet?
0: Ja. Ich kann jetzt nicht weg von dir.
1: Nein, genau, du kannst jetzt nicht weg von mir.
0: Boah, ich hasse das so, wenn wir uns so streiten.
1: Wir haben doch schon so oft drüber gesprochen, dass du Stopp sagen musst, wenn ich so die Kontrolle verliere. Weißt du, ich komme in so einem Moment einfach nicht mehr alleine raus. Ich brauche dich da, dass du mich da rausholst.
0: Ich weiß. Das hast du gesagt und das haben wir so ausgemacht, aber... Boah, sorry, ich habe einfach in den Momenten dann irgendwie so Angst. Ich weiß dann nicht, was ich...
1: Mach ich dir Angst?
0: Ja, also nicht du richtig, aber halt die Situation dann einfach.
1: Du kennst mich einfach noch nicht richtig, glaube ich.
0: Doch,
1: ja,
0: klar,
1: nee, weißt du, wie oft ich das schon gehört habe, dass ich so aggressiv bin, dass Leute Angst vor mir haben, nur weil ich nicht süß lächle und irgendwie mir nicht alles gefallen lasse. Und die dann sagen so, Monster, ich bin Monster.
0: Du bist kein Monster.
1: Und niemand sieht, warum ich so geworden bin, dass ich so werden musste, weil ich sonst nicht überlebt hätte. Ey. Wirklich, das ist so, keine Ahnung, das ist so krass frustrierend.
2: Obwohl ich ganz tief in mir weiß, dass all das ihr Verhalten nicht rechtfertigt, kann ich sie verstehen.
0: Ich verstehe dich, okay? Du bist kein Monster. Ich sehe dich so überhaupt nicht.
2: Ich verstehe sie so sehr, dass ich mich selbst kaum mehr fühle. Als wären wir ein und dieselbe Person.
1: Du Monster.

0: Ich bin naiv, egoistisch, eine Spielverderberin.
1: Gott, warum bist du so krank egoistisch?
0: Immer geht's nur um mich. Man kann mir nicht vertrauen.
2: Scheiß Spielverderberin.
0: Mein Lachen ist zu laut.
1: Merkst du eigentlich, aufgesetzt. Dass es immer nur um dich geht?
0: Meine Freundin peinlich.
1: Dieses aufgesetzte Gefühl die ganze Zeit.
0: Kein Selbstbewusstsein, keine eigene Meinung.
1: Fühlst du dich eigentlich noch?
0: Ich bin angewiesen auf die Bestätigung anderer.
2: Du hast überhaupt keine eigene Meinung.
0: Ich bin arrogant, ängstlich.
1: Warum brauchst du die Bestätigung anderer Leute? Du bist
2: arrogant, oder?
1: Ich wusste gar nicht, dass du so ein Schisser bist.
0: Und überhaupt. Rücksichtslos, immer gestresst.
2: Es geht immer nur um.
0: Ich bin eine verdammte Lügnerin.
1: Wie soll ich dir vertrauen, wenn du mich anlügst?
3: Kapitel 6. Schaum.
0: Eileen hat vorgeschlagen, dass ich für das Interview zu ihr nach Hause komme.
4: Mann, wer sind die denn? Die sind ja richtig cute.
5: Mein Mitbewohner hat die aus dem Tierheim geholt.
0: Blaues Licht strahlt die Schildkröten von unten
5: hier
0: an.
5: Ist eine chinesische
0: Ihre Panzer schimmern violett, beinahe
5: und
0: schwarz.
5: Eine Moschuschildkröte.
4: Mann, sind so schön.
5: Setz dich.
0: Danke. Aileen setzt sich mir gegenüber, zieht die Beine ran, legt ihr Kinn auf das Knie und beginnt zu erzählen.
5: Ja, so rückblickend denke ich, dass das alles passiert ist. Also, dass ich irgendwie so lange in der Beziehung war. Das hatte einfach voll viel damit zu tun, dass sie so alles verkörpert hat, wonach ich mich gesehnt habe. Sie war halt diese weiße, selbstbewusste, erfolgreiche Frau. Und sie wusste, dass ich mich ihr unterlegen fühlt. Und das hat sie genossen und benutzt.
0: Gab es denn Momente, also wenn ich das fragen darf, in denen du dich so auch körperlich gewehrt hast?
5: Ja, es gab da dieses eine Mal, da ging das irgendwie schon ein bisschen so über 2 Jahre. Und wir saßen am Auto, ich hatte sie von der Arbeit abgeholt und ich weiß auch gar nicht mehr, worum es ging, aber sie hat mich dann irgendwie wie verrückt angebrüllt und dann angefangen, auf mich einzuschlagen. Ich weiß noch, wie ich aus dem Auto raus bin und einfach nur weg wollte. Sie kam dann irgendwie hinter mir her und hat versucht, mich festzuhalten. Und dann habe ich sie geschubst und so krass gegen die Mauer gedrückt und irgendwie angeschrien, dass sie mich nie wieder anfassen soll, dass ich ihr sonst irgendwas Schlimmes antun werde. Ich bin so krass erschrocken in dem Moment. Das war irgendwie schlimmer als all die Male, die sie mich vorher geschlagen hat. Ich hatte so das Gefühl, ich kenne mich einfach nicht mehr. Ich verliere komplett den Verstand. Ich hatte dann auch so krasse Schuldgefühle. Ich dachte irgendwie, ich bin, keine Ahnung, es war so ein weirdes Gefühl von so ein,
0: irgendwie, ich weiß nicht, so beziehungsunfähig, oder?
5: Ja, voll. Ja, ich dachte, ich bin einfach nicht in der Lage, eine glückliche Beziehung zu führen. Sie hat mir dann verziehen, aber danach war ich die Täterin. Sie hat mir das immer vorgehalten und jedes Mal, wenn sie danach einen Ausbruch hatte, lag es daran, dass ich dieses eine Mal die Kontrolle verloren habe, dass ich gewalttätig war. Manchmal dachte ich wirklich, irgendwann passiert noch was ganz Schlimmes. Irgendwann werde ich die Fassung verlieren und, keine Ahnung, sie die Treppe runterwerfen oder so. Ich habe das manchmal echt von meinem inneren Auge gesehen. Bist du okay?
0: Ja, alles gut.
5: Du siehst irgendwie nicht so gut aus. Möchtest du ein Schluck Wasser?
0: Ja, voll. Sorry. Das ist einfach nur mein Kreislauf. Manchmal macht er das.
5: Es wird helfen.
0: Das Wasser schmeckt nach Meersalz. Mein Puls beruhigt sich.
5: Danke.
0: Aileen streicht sich die Haare aus der Stirn und erzählt weiter.
5: Ja, und dann gab es halt auch so diese krass schönen Phasen. So, man konnte voll viel mit ihr lachen. Und wir haben immer irgendwas Aufregendes unternommen. Wenn alles gut zwischen uns war, sie hat mich bekocht und mich beschenkt. Einmal hat sie mir, warte, davon muss ich dir ein Foto zeigen. Hier, das bin ich am Abend, bevor es komplett eskaliert ist. Ich sehe nach außen hin so glücklich aus. Dabei war ich innen drin komplett am Ende.
0: Ist das ihre Katze?

0: In der Nacht habe ich einen Albtraum. Wasser kommt aus den Wänden. Es wird immer mehr und mehr und mehr. Und es flutet den Boden und es überschwemmt das komplette Bett. Und es steigt und steigt und ich will aufstehen. Aber irgendwas hält mich fest und ich will schreien, aber es kommt kein Ton. Meine Stimme, sie ist einfach weg. Ich spüre ein Kribbeln in den Füßen und ich sehe nach unten und meine Beine, mein Körper, mein kompletter Körper wird zu Schaum und ich löse mich auf.
1: Hey, Baby, Baby, alles gut, alles gut. Das ist mein Traum.
0: Mein T-Shirt ist nass geschwitzt, klebt eiskalt an meinem Rücken. Das Laken ist komplett durchtränkt. Ich ekel mich so sehr vor mir selbst. Ich weiß nicht, was mit mir los ist.

0: In den kommenden Tagen deaktiviere ich Insta.
1: Die Welt wird nicht untergehen, wenn du ein paar Tage mal nichts postest.
0: Sina bombardiert mich mit Nachrichten und...
2: Ich habe so Angst vor dem Gespräch.
1: Warum denn? Es ist doch dein Leben und es ist dein Recht, damit aufzuhören, wenn es dir nicht mehr gut tut. Du hast es jetzt 2,5 Jahre mit all deiner Energie gemacht und ja, vielleicht ist jetzt einfach mal Zeit für was Neues.
2: Ich weiß, aber ich habe einfach so Angst, sie zu enttäuschen.
0: Ich rufe Sina an und am Ende ist es gar nicht so schlimm.
3: Ey, ruh dich gut aus, tank ein bisschen auf und du meldest dich einfach wieder, wenn es besser ist, ja?
0: Sie hat Verständnis. Und dann bekommt Tonja die Zusage für den Job und...
4: Wow, guck mal, da ist der See.
0: Wir nehmen uns mal wieder so richtig Zeit füreinander.
4: Komm! Okay, warte, ich bin schneller. Nein, warte! Komm!
0: Das Wasser ist türkisblau und klar.
4: Warte auf mich, warte! Aua! Warte!
5: Komm! Komm jetzt! Wenn du erst mal drin bist, ist es gar nicht so schlimm.
2: Oh nein, es ist viel zu kalt.
5: Oh Mann, jetzt komm schon. Es ist wirklich schön. Ich zähle bis 3, okay? 1, 2, 3. Krass schön, oder? Du guckst so gefühlt. Was ist los?
2: Boah, ich habe immer ein bisschen Angst, in Seen zu schwimmen. Ich finde es gruselig. Nicht zu wissen, was unter mir ist.
5: Was? Das weiß ich ja noch gar nicht von dir. Du bist doch meine kleine Nixe.
2: Selber.
5: Ja? Weil ich dich verführt habe?
4: Nein! Leg doch. Ey, Mann.
2: Na, weh!
5: Ich ducke dich runter, ich ducke dich runter.
4: Nein, Nicht.
5: Wenn eine Nixe ins Wasser folgt, kommt nicht mehr Leben zurück.
2: Du bist so doof.
5: Nee, Mann, du kriegst mich nicht.
2: Okay. Du hast gewonnen, ich gebe auf. Boah, ich kann nicht glauben, dass wir in der Woche schon umziehen.
5: Hast du Angst?
2: Hast du Angst?
5: Warum sollte ich? Ich glaube, dass uns der Umzug voll gut tun wird. Also, so ein neuer Start, weißt du? Mir wird es viel besser gehen ohne diese ganze Jobscheiße. Und dir wird es auch gut tun, einmal so komplett zu resetten.
4: Oh. Ey, wo bleibst du? Komm!
2: Mir ist so kalt, wirklich.
4: Oh, Baby, stell dich nicht so an, jetzt komm!
0: Ich schwimme hier hinterher.
5: Das wirklich das Ergebnis meines Trainings?
2: Komm, wir schwimmen zusammen. Ich muss raus,
5: Nein,
2: Tonja.
5: Komm, noch ein bisschen.
2: Tonja, lass
5: komm,
2: mich los. Ich muss wirklich raus.
0: Sie lässt mich nicht los.
4: Lass mich los.
0: Es ist, als würde sie mich gar nicht hören.
5: Spinnst du? Du bist so eine Spielverderberin.
0: Und obwohl gerade alles noch so schön war.
2: Fuck, Tonja, warum hast du mich nicht... aus dem Wasser gehen lassen, mir ist arschkalt.
5: Dir wird schon wieder warm werden.
2: Oh, kannst du bitte langsamer fahren? Du bist nicht mal angeschnallt. Tonja, bitte, ich habe Angst, wenn du so fährst.
5: Alter, wenn es dir nicht passt, wie ich fahre, dann kannst du aussteigen und gehen.
0: Alles, was ich in diesem Moment denke, ist, ich kann nicht mehr. Ich kann nicht mehr. Ich kann nicht mehr.
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0: Jara, warte mal kurz, ich bin gleich da. So, entschuldige, ich muss noch schnell den Herd ausschalten. Wie geht's dir, mein Schatz?
1: Ganz gut.
0: Wie läuft's denn mit dem Podcast?
1: Gut. Wir haben einen Preis gewonnen.
0: Oh, du klingst aber nicht gut. Bist du krank?
1: Ein bisschen. Ich nehme gerade ein Erkältungsbad.
0: Oh Mensch, oh nein. Was fehlt dir denn?
1: Mama, wie macht du und Papa das? Also, dass ihr schon so lange zusammen seid?
0: Also, ich denke, also ich glaube, heutzutage wollen alle immer und ständig glücklich sein. Aber oft ist das Leben auch einfach langweilig, weißt du. Und dein Vater und ich, wir haben gelernt, mit sehr kleinen Dingen glücklich zu sein. Auch wenn es mal schwer wird. Nicht direkt aufzugeben. Und vor allem das eigene Glück, das darfst du nie vom Partner abhängig machen. Wieso fragst du?

0: Was gibt's?
1: Ich wollte einfach nur mal hören, wie es dir geht.
0: Jetzt auf einmal.
1: Es tut mir leid. Ich weiß nicht, was ich tun soll, Henry.
2: Ich erzähle Henry von den letzten Wochen. Den Streits, Tonjas Wutausbrüchen, dem Ultimatum.
1: Entweder du bist sauer auf mich oder sie ist sauer. Ich weiß einfach nicht, was ich tun soll.
0: Und du erzählst mir die ganze Zeit von den Interviews, aber siehst nicht, was bei dir selber abgeht.
1: Ich kann mir einfach über was anderes sprechen. Erzähl mir von dir, bitte. Wie geht's dir? Wie war deine letzten Wochen?
0: Sag mal, bist du krank?
1: Nein. Also, ja.
0: Maus, Maus, soll ich vorbeikommen? Soll ich dir Suppe machen?
1: Nein.
0: Nein?
1: Nein.
0: Das ist eine gute Suppe.
1: Alles gut. Erzähl mir bitte von dir. Hat sich der Produzent nochmal gemeldet?
0: Ja, ich war letzte Woche bei mir im Studio.
1: Die ganze Woche?
0: Also 4 Tage.
1: Oh mein Gott, kann ich schon was hören?
2: Wir sprechen fast 2 Stunden und ich bin so verwirrt, traurig. Ich weiß nicht, was ich tun soll. Und dann rufe ich Aileen an.
3: Hey! Was ist los?
2: Ich bin krank. Ich habe dich nicht erreicht. Ich hätte gestern nicht so lange im Wasser bleiben dürfen.
3: Dein Ernst jetzt? Ich mache einen Ausflug mit dir und hetze mich heute den ganzen Tag ab für unseren Umzug und dann komme ich nach Hause und du machst mir Vorwürfe.
2: Ich mache dir keine Vorwürfe. Danke, dass du so viel erledigt hast heute.
3: Ja, schon okay.
2: Was machst du?
3: Ich gehe auf Toilette. Muss ich mich dafür jetzt abmelden oder was?
2: Mein Handy liegt noch im Bad. Und als sie zurückkommt, weiß ich, dass sie es gesehen hat.
3: Willst du mich eigentlich verarschen?
2: Was?
3: 2 fucking Stunden? Ihr habt 2 fucking Stunden telefoniert? Du lügst mich die ganze Zeit an? Ey, wie soll ich dir denn vertrauen, wenn du so eine verdammte notorische Lügnerin bist?
2: Nein, es war nur ein einziges Mal, nur heute. Ich war krank, mir ging's nicht gut, ich hab dich nicht erreicht und dann...
3: Und dann hintergehst du mich? Weil du mich einmal nicht erreichst? Weil es dir mal nicht gut geht?
2: Ich hab mich... einfach nie wieder bei ihm gemeldet. Wir waren so lange befreundet. Ich hatte das Gefühl, ich bin ihm das schuldig.
3: Was?
2: Wie bin ich hier gelandet?
3: Das bist du ihm schuldig, oder
2: ich
3: was?
2: Ich konnte dich nur so weit kommen lassen.
1: Ich weiß nicht. Ich bin.
2: Ich weiß gar nicht mehr, wer ich eigentlich bin. Oder was ich will. Ich muss hier weg.
3: Nein.
2: Ich muss hier weg. Ich muss hier weg.

0: Ja.
1: Kann ich reinkommen?
2: Fuck, was ist passiert?
1: Gehen Sie da in den Geschäft, dass wir telefoniert haben.
2: Alles gut. Du bist hier. Bist sicher.
1: Ich komme so lächelnd vor. Andere Leute haben wirkliche Probleme.
2: Willst du dein Handy erstmal ausmachen?

0: Cosmo gezeigt und...
1: Cosmo. Oh Mann, den vermisse ich.
0: Das ist ein krasser Zufall, oder?
1: Naja, die queere Welt ist klein.
0: Wir sprechen viele Stunden an dem Nachmittag. Ich glaube, das Schlimmste für mich ist, dass ich so merke, dass ich so die ganze Zeit meine eigenen Grenzen immer wieder überschritten habe. Weißt du, diese... Ich bin einfach so wütend auf mich. Weil ich sie einfach von Anfang an gecheckt habe.
1: Ey, gib dir nicht die Schuld. Das lernen wir auch nicht, unser Bauchgefühl zu hören.
0: Boah, die ist einfach so... Das ist so viel Wut in ihr. Sie hält es gar nicht aus, wenn jemand anders glücklich ist. Sie muss einfach die Person dann so mit in die Tiefe reißen.
1: Ja, voll. Aber weißt du, irgendwann habe ich aufgehört, mir das alles erklären zu wollen. Das macht einfach keinen Sinn. Ich muss mich auf mich konzentrieren. Ich will nicht nochmal in sowas reingeraten. Lass es. Geh nicht ran.
0: Ja.
1: Ruft sie oft an?
0: Ständig. Sprachnachrichten, E-Mails. Sie entschuldigt sich seitenlang und sagt, wie beschissen es ihr geht. Ich bin so wütend auf sie. Und dann stehe ich unter der Dusche und ich will einfach nur schreien, weil ich es so krass vermisse. Und ich kann einfach nicht fassen, dass sie nicht mehr da ist und dass alles nicht echt war.
1: Ich verstehe das. Weißt du, ich bin dreimal zu ihr zurückgegangen. Dreimal.
0: Ich habe alle meine Sachen noch bei ihr.
1: Hast du jemanden, der sie mit dir holen kann?
2: Ich hab dir die noch gar nicht gezeigt.
0: Zeig mal.
3: Ja, sie nennt mich Janema. Ich glaub, sie mag mein Charisma. Honey sweet, sie ist hooked. Karabiner, ach Berliner auf der Party. Dein Bro hat Angst um seine Submariner.
0: Erstmal kann ich bei Henry wohnen.
1: Oh, geht richtig rein.
2: Oder?
0: Erst jetzt merke ich, wie angespannt ich die vergangenen Monate war.
2: Das ist bei mir auch nicht zu erwarten. Mein Musikgeschmack ist...
1: Formidabel.
2: Formidabel.
1: Formidabel.
0: Ich habe mich einfach nirgends mehr sicher gefühlt.
1: Henry, danke, dass du so ein krasser Freund bist.
2: Mach ich dir so gerne Songs zeigen?
1: Ja, genau. Weil du immer für mich da bist und warst und sein wirst. Und es tut mir einfach so leid, dass ich so scheiße war.
2: Weißt du, was mir aufgefallen ist?
1: Was?
2: Dass du viel öfter ich sagst. Und nicht immer nur Tonja. Tonja, Tonja. Hör dir das an. So gut.
1: Okay, du musst doch ganz kurz cringen. Du bist einfach die einzige Person, die alle Versionen von mir kennt. Und ich finde das so krass, seit ich 7 bin. Es ist einfach krass, oder?
2: Und weißt du was?
1: Was?
2: Ich liebe es ja. Hey, jetzt darf ich auch cringe sein.
1: Jetzt alle.
0: Ich gehe wieder raus, treffe FreundInnen und merke erst jetzt, wie sehr sie mir eigentlich die ganze Zeit gefehlt haben. Ich fange an, mich wieder zu spüren. Es gibt Tage, da sehne ich mich so sehr nach ihr, dass ich denke, ich schaff's nicht. Aber ich weiß, ich muss durchhalten. Ich mach weiter und ich werd's schaffen. Ich finde eine eigene Wohnung und muss Henry nicht mehr auf die Nerven gehen. Und langsam, Schritt für Schritt, tauche ich wieder auf.
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5: Das war Teil 2 von Nixe. Ein Hörspiel in 6 Kapiteln von Tia Morgan. Dieses Hörspiel ist für alle, die uns von sich erzählt haben. Für alle, die uns zugehört haben. Für alle, die es brauchen. Für alle, die die Entwicklung begleitet haben. Alle Freundinnen, durch die das Stück gewachsen ist. Danke. Nixe. Mit Shari Asher-Crossen, Jasko Fiede, Lukas von Horbatschewski, Eva Meckbach, Hannah Müller, Naomi Kelechi Odiambo, Joao Doré, Tanaskul Sabok, Jenaba Samura, Georgina Wernkamp und Sarah Claire Ray. Technische Realisation und Sounddesign Jean Shimchak. Komposition und Sounddesign Philo Chungi. Regieassistenz Paula Holzhauer. Regie und Besetzung

Nixe, ein Hörspiel-Zweiteiler über Abhängigkeit und Gewalt in queeren Beziehungen. Tia Morgan versteht ihr Stück als Einladung, wacher zu werden, die eigenen Muster zu hinterfragen. Denn Gewaltdynamiken zu verstehen, gehe uns alle an, unabhängig von sexueller Orientierung oder Beziehungsform. Für ihr Hörspiel setzte sie einen klaren Fokus auf queere Beziehungen und widmete sich so Lebensrealitäten, die allzu oft eine Leerstelle bleiben. Sie sprach mit Betroffenen von psychischer und physischer Gewalt in queeren Beziehungen und inszenierte mit einem queeren Ensemble. Auf dieser Grundlage fand sie eine atmosphärisch dichte Sprache und das Wasser als tragendes Element. Nixe ist nicht allein durch seinen Titel mit dem Wasser verbunden. Es zieht sich durch das gesamte Stück als vielschichtiger Resonanzraum. Wasser als beruhigende Kraft und gleichzeitig als Zeichen diffusen Unwohlseins, als steter Tropfen, der anzeigt, dass hier etwas nicht stimmt, als Tiefe, in der man leicht den Boden unter den Füßen verlieren kann. Dem Wasser bleiben wir auch im folgenden Stück verbunden. Touchpool, Berührungsbecken, war das Gewinnerstück des Hörspielpreises Max 15 im vergangenen Jahr. Mit diesem Preis zeichnet Deutschlandfunk Kultur in Kooperation mit ARD, ORF und SRF jedes Jahr das beste unabhängig produzierte Kurzhörspiel aus. Die Jury lobte insbesondere das feine Gespür für klangliche Inszenierung, poetisch, eindringlich und ohne Verklärung, und beschrieb es als immersive Erfahrung vom ersten Moment an. Tauchen Sie ein in Touchpool, Berührungsbecken von Alisa Kossack und Sarah Veit.

Ich bin schwer, gleite auf den Boden. Mein Körper zerläuft. Mein Körper wird zu einem Klumpen. Ich weiß nicht, wie groß meine Arme und Beine sind und ob sie abstehen oder anliegen.

0: Der Raum, in dem ich sitze, ähnelt einer großen Telefonzelle mit nummerierter Glastür. Die Mitarbeiterin der Patientinnenaufnahme prüft alles mit großer Sorgfalt.
1: Hier ist Ihre Mappe mit der Patientinnenbelehrung, dem Rehabilitationsvertrag und der Zimmerkarte. Und noch unsere Willkommensbroschüre.
0: Danke.
1: Einmal rechts, Aufzug in die 3 und dann links.
0: Ich, Pia Thalberg, öffne die Glastür der Anmeldung. Sie, Frau Thalberg, Nervenläsion, Patientinnenzimmer 27, schließt sie wieder. Meerblick. Nur wenige Gehminuten entfernt. Sie sitzt auf ihrem Bett in einem kleinen Einzelzimmer mit gelben Vorhängen. Ein Kleiderschrank aus hellem Buchenholz. Oh nee, die Länge des Handy-Ladekabels reicht nicht bis zum Bett.
2: Oh fuck, ey.
0: Bevor der Akku endgültig ausfiel, hatte sie noch 3 neue Nachrichten in ihrem Postfach gesehen und diese ignoriert. Plötzlich ist sie ganz erschöpft. Es ist dunkel. Helle Schatten, dunkle Schatten. Ein kurzes Strampeln, schon löst sich die Decke.
2: Wie lange habe ich geschlafen?
3: Der Speiseplan für diese Woche. Montag Linsen-Kartoffeleintopf. Dienstag Miesfreitag. Mittwoch Kaiserschmarrn mit Bratkartoffelsoße. Sonntag Backfisch mit Kartoffelsalat. Das Team der Küche wünscht guten Appetit.
4: Waren Sie schon am Strand? Die Luft tut gut.
0: Er schaut in seinen Computer. Eine Hand auf der Maus. Mit dem anderen Arm stützt er sich auf dem Schreibtisch ab. Ein kleines silbernes Schild. Dr. Med. Anton Richter.
4: Gerade sind dort ganz viele Seesterne an Land gespült worden, ganze Massen. Sollte man mal gesehen haben. Im Winter reißen die Stürme die Seesterne vom Grund und spülen sie an den Strand.
0: Weiß sie alles. Sie weiß auch, dass Seesterne sterben, wenn man sie zu lange über Wasser in der Hand hält. Und dass sie bei Verletzungen oder Gefahr ihren Arm abwerfen und sich einen neuen wachsen lassen können.
4: Es gibt auch eine morgendliche Walking-Gruppe, an der Sie teilnehmen können vor dem Frühstück. Was meinen Sie, trauen Sie sich das mit Ihrem Bein zu?
0: Seitdem ihr bei der OP versehentlich ein Nerv im Fuß durchtrennt wurde, kann sie nicht mehr ohne Schmerzen laufen. Ich überleg's mir. Behandlungsfehler nennt man das. Ihre Knochen sind zusammengewachsen, Nervenschmerzen blieben. Unerträgliche Blitze, Brennen, Kribbeln, Stiche. Nervus Suralis.
5: Nervus Suralis. Der Suralis-Nerv.
0: Nachts kann sie nicht mehr schlafen. Ihr Bein führt ein Eigenleben. Es zieht von ihren tauben Zehen über den Fußspann, am vernarbten Knöchel entlang, durch ihre Wade hoch ins Knie, über die Hüfte in den Lendenbereich. Wie eine feingliedrige Perlenkette, die gewaltsam durch das Fleisch ihres Beines gezogen wird.

Partikel im Raum. Sie rieseln auf den Boden. Die unterste Schicht ist fein, die zweite ist grob. Darüber türmen sich ineinander verschränkte Formen. Sie bilden eine Kruste mit Löchern. Sie sind braun oder schwarz, rot oder gelb. Ich gleite hinein.

0: Manchmal verläuft sie sich noch. Das ist umso ärgerlicher, da sie keine weiten Strecken am Stück laufen kann. Das Gebäude ist unübersichtlich. Die Wege zu den Anwendungen sind weit. Sobald sie ihren Fuß absetzt, fährt ihr ein spitzer Schmerz ins Bein. Sie war immer stolz auf ihren Gang. Er hatte etwas Entschlossenes, einen gewissen Zug. Man merkte, dass sie genau wusste, wohin sie wollte. Nun hinkt sie die kahlen Flure entlang, während alle anderen zügig an ihr vorbeiziehen, in weißen Kitteln oder Sportklamotten. Eine Fototapete schmückt den Flur zu ihrem Zimmer. Ein dramatisches Bergpanorama mit schneebedeckten Gipfeln. Der blaue Himmel strahlt, keine Wolke dort oben.
1: So, dann werde ich jetzt deinen Fuß mal vorsichtig mobilisieren.
0: Sie liegt auf dem Rücken, während die Physiotherapeutin die Fingerknöchel ihrer geballten Hand fest ins Fußgewölbe drückt. Ihre Hände sind warm und feucht. Die Liege ist kalt und fest. Sie legt eine heiße Moorkompresse unter ihren Rücken, damit sie nicht friert.
1: Die Nägel haben sich auch verändert. Sieht man an den Zehen. Hier. Die Haut sieht rot und gläsern aus. Ja, das ist ganz typisch. Er ist auch wärmer als der andere. Wie lange ist das jetzt her?
0: Unfall 27. Juli. OP 2. August, 5 Tage später. 8 Tage Krankenhaus. Dass immer wieder darüber berichten müssen. Den genauen Ablauf, die OP und den Ärztefehler. Die Zeit im Krankenhaus, die bisherigen Behandlungen und Therapien. Zeitliche Abläufe, sie kann die Daten inzwischen auswendig, weiß sie auf den Tag genau. Hat ausnahmsweise immer eine Antwort.
1: Ich habe in deiner Akte gelesen, du bist Künstlerin. Das ist bestimmt nicht einfach. So finanziell. Uff. Wahrscheinlich ganz gut, mal eine Auszeit zu haben. Und hier musst du dich ja um nichts kümmern. Gut. Dresse dich mal auf die linke Seite.
0: Etwas streift über mein Bein. Es ist rot und ganz empfindlich. Ich ziehe es zurück, bewege mich langsam davon weg. Doch es kommt stetig hinterher. Sticht mich in die Seite, in die Beuge. Ich gleite davon, senkrecht hinauf.
2: Der Speiseplan für diese Woche.
3: Montag,
2: Dienstag,
3: Fischeintopf,
2: Gärtnerin
3: mit Tomaten,
2: Krabben,
3: Donnerstag,
2: Curry, Kartoffelpuffer mit Pangasiusfilet. Das Team der Küche wünscht guten Appetit.
0: Seit 4 Tagen regnet es. Sie liegt auf dem Rücken neben dem Kleiderschrank auf dem blauen Teppichboden. Ihr Gesicht blau vom Display.
4: 3 E-Mails, Krankenkasse. Erste Nachricht, Bescheinigung über den Bezug von Entgeltersatzleistungen. 2. Nachricht, Beendigung ihres Bezugs von Entgeltersatzleistungen. 3. Nachricht, erbitten Rückmeldung zu ihrer stufenweisen Wiedereingliederung.
0: Uff. Das Bein sticht.
5: If I were a starfish, I could throw off my leg and grow a new one. If I were a starfish, I could fragmenting my body and regenerate myself.
0: Sie kneift die Augen zu. Eine Hand auf der Stirn, die andere fällt mit dem Handy schwer auf den Bauch.
6: Ah, ah, fuck, aua.
1: Okay. Kurze Pause. Gliedmaßen mal ausschütteln. Dann machen wir erstmal im Sitzen weiter.
0: Die Physiotherapeutin verschiebt den großen Spiegel, sodass sie sich seitlich betrachten kann. Er soll ihr gesundes Bein so spiegeln, dass es als das Betroffene erscheint und gleichzeitig den Blick auf das kranke Bein verdecken.
1: Weißt du, Schmerzen sind verlernbar. Wir können dein Gehirn austricksen. Du kannst es umprogrammieren. Trainieren. Verstehst du?
0: Die Oberfläche beschlägt von ihrem Atem. Die kleine, weiße, beschlagene Stelle macht klar, dass dies nicht ihr echtes Bein ist. Es enttarnt die Illusion. Ich kundschafte den Raum aus. Aufgefächerte Platten und verzweigte Äste. Ich versuche, an die Grenzen heranzukommen. Ein leichter Sog zieht über mich hinweg. Er beschwert meinen Körper und wirkt beruhigend.
2: Der Speiseplan für diese Woche: pikante Seehaseneier, Miesmuscheln, Schnecken mit Kräutern, Einsiedlerkrebse. Das Team der Küche wünscht guten Appetit.
3: Frau Thalberg, wie geht es Ihnen denn heute?
0: Gut.
3: Na, das freut mich. Das heißt, die Anwendungen der letzten Wochen zeigen Erfolge.
0: Nein, das heißt es eigentlich nicht. Wieso fragt er nicht explizit nach meinem Bein, wenn er eigentlich das wissen möchte?
3: Ja, genau so. Sehen Sie das Zucken? Das ist ein gutes Zeichen.
0: Er piekst mit einem kleinen Zahnstocher Ihren Fußspann entlang.
3: Spüren Sie das?
0: Mhm.
3: Und das?
0: Nee.
3: Also, der Fuß ist teilweise immer noch taub. Das ist ganz klar der geschädigte Nerv. Sie haben den Schmerzfragebogen am Wochenende gar nicht ausgefüllt. Wieso nicht?
0: Ich soll dokumentieren, wann der Schmerz kommt und wann nicht. In einer App, die auch noch Mein Schmerz heißt.
3: Frau Thalberg, es geht jetzt hier darum, dass Sie verstehen, wann der Schmerz kommt, bei welchen Aktivitäten und welche Maßnahmen Ihnen gut tun. Sie müssen uns auch ein bisschen vertrauen, dass wir hier wissen, was wir machen. Und da sind wir auch auf Ihre Hilfe angewiesen.
7: Spür deinen Atem.
0: Die Physiotherapeutin steht am Beckenrand in T-Shirt, Shorts und Adiletten.
7: Lass die Augen geschlossen.
0: Das Licht ist gedimmt.
7: Lass dich tragen.
0: Ihre Gliedmaße sind breit ausgestreckt. Der Körper treibt nahe der Oberfläche des Salzwassers.
7: Lass los. Spür dein Atem. Ganz entspannt.
0: Ich kann den Raum durchqueren. Nach oben und in die Seiten. In beiden Richtungen sehe ich kein Ende.
7: Ja, Spannung halten, dabei trotzdem ganz entspannt bleiben. Keiner ist in Bewegung.
0: Die zweite horizontale Linie ist in ständiger Bewegung.
7: Nicht verkrampfen. Ja. Gut so.
0: Schnell sich änderndes, fluktuierendes Licht. Abgestufte, unscharfe Raumübergänge, die in den Hintergrund fließen. Die Weite ist blau, grau und trüb. Scheiße, das Bein. Oh, fuck, ich bekomme einen Krampf. Es ist schwer, eine eindeutige Berührungslinie festzulegen. An der theoretischen Grenze zwischen Ufer und Strand, wo sich Meer und Sand begegnen, dort liegen sie. Genau an der Stelle, an der man nicht einsinkt beim Gehen. Wo der nasse Sand den Druck des Beines aushält und der Boden hart genug ist, um sich entspannt abstoßen zu können. Da liegen sie. Immer wieder sammeln sich kleine Menschengruppen um sie herum. Bleiben stehen, wirken betroffen, machen Fotos, begutachten sie, pieksen sie, drehen sie mit Stöcken, werfen sie zurück ins Wasser, gehen weiter. Allen macht der lose Sand zu schaffen. Mein Gang fällt hier nicht auf. Die Mobilität ihres Fußes hat sich gebessert. Die Nervenschmerzen sind geblieben. Sie durchquert das Foyer und öffnet die Glastür zur Anmeldung Nummer 2.
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1: An diesem Tag steht die Hoffnung im Mittelpunkt. Der Rundfunkchor Berlin hat unter der Leitung von Benjamin Gutzen ein Programm in der Heiligkreuzkirche in Berlin-Kreuzberg präsentiert, das einer musikalisch-spirituellen Reise gleicht. Von den Schrecken des Krieges über Fragen von Reue, Demut und Buße, der Anbetung Gottes bis zur Hoffnung auf Erlösung. Dabei erklingen Werke aus den 1930er Jahren bis in die Gegenwart, geschrieben von zutiefst religiösen Komponisten wie Arvo Pärt, Zoltán Kodály, Olivier Messiaen und James Macmillan. Dieses Programm hat Dirigent Benjamin Gutzen gestaltet.
2: Das Konzert heißt Hoffnung. Und ohne gleich politisch zu werden, im Moment ist es ja wirklich nicht so schwer, Gründe zu finden, warum man sich nach Hoffnung sehnt. Bei der Zusammenstellung des Programms hatte ich den Wunsch, ein mutig, positives und vielleicht auch ein wenig visionäres Bild davon zu zeichnen, wozu wir Menschen gemeinsam fähig sind. Und deshalb beginnt der ganze Abend mit den Worten Jesu: Mir ist alle Macht gegeben im Himmel und auf Erden. Alleluja. Wir tragen ja so viel Potenzial in uns, so viel Kraft zum Guten.
1: Die Kirche mit ihrer großen zentralen Kuppel ist für Konzerte eingerichtet. Große Segel hängen von der Decke herab und so sitzen die Besucher und Zuhörer wie unter einem gewölbten Baldachindach. Zudem sind in der Kirche diverse brückenartige, begehbare Stege eingebaut, die der Chor auch später nutzen wird für eine besondere Aufstellung, sodass Musik quasi aus dem Himmel erklingt. Zu Beginn hören wir die achtstimmige Motette Data est mihi omnis potestas für achtstimmigen Chor a cappella von James Macmillan. Der Schotte hat hier einen liturgischen Wechselgesang aus der Liturgie Christi Himmelfahrt vertont, in dem die Auferstehung gefeiert wird. Das Werk strebt musikalisch zu einem in höchste Höhen aufsteigenden Alleluja. Es singt der Rundfunkchor Berlin unter der Leitung von Benjamin Gutzen.

Die Motette Data est mihi omnis potestas von James Macmillan. Das Eröffnungsstück des Konzertes mit dem Rundfunkchor Berlin, das Dirigent Benjamin Goodson für den Himmelfahrtstag unter das Motto Hoffnung gestellt hat. Es erklingen Werke von gläubigen Komponisten, zu denen auch der Schotte James Macmillan gehört, Jahrgang 1959. Er hat in seiner Sammlung mit dem Titel Strathclyde Motets 14 Motetten vereint, die zum praktischen liturgischen Gebrauch bestimmt sind. Viele Chöre, gerade in Großbritannien, lieben diese Musik. Die Motetten gehören zu den meistgesungenen zeitgenössischen geistlichen Werken der letzten 20 Jahre. Nach diesem Versprechen der Auferstehung, nach dem Alleluja, betrat Sophie Catherine den hohen, in der Kirche verbauten Steg weit über den Köpfen des Publikums im Vierungsraum. Zwei große japanische Klangstäbe in der Hand für Dieter Schnebels Lamento di Guerra aus dem Jahr 1991. Schnebel sah sich selbst als Theologe und Komponist in Personalunion. Er arbeitete 20 Jahre als ordinierter Pfarrer und Religionslehrer und nahm dann 1976 eine Professur für experimentelle Musik in Berlin an, während er aber weiter in der Stadt predigte. Mit diesem Werk reagierte er auf historische Ereignisse. Der erste Teil entstand während des Zweiten Golfkrieges. Es ist, so der Komponist, eine Klage über Krieg und Gewalt. Es beginnt als ruhiges, klagendes Lamento, das sich zum wild verzweifelten Heulen entwickelt. Hier wechseln sich Textfragmente von Lutherchorälen und Friedensbitten mit ausdrucksstarken Vokalisen ab, mit Schreien und Glissandi. Dazwischen die helltrockenen Schläge der japanischen Klanghölzer, die im traditionellen Theater auf besondere Augenblicke verweisen. Lamento di Guerra Teil 1 von Dieter Schnebel mit Sophie Catherine Mezzosopran und Peter Holder Orgel in der Heiligkreuzkirche Berlin-Kreuzberg.

0: Sophie Catherine, Mezzosopran und Peter Holder, Orgel mit dem ersten Teil aus Dieter Schnebels Lamento di Guerra. Das Stück ist eine musikalische Klage gegen den Krieg, die zur Sprachlosigkeit angesichts der Gewalt führt. Benjamin Goodson, der Dirigent des Abends, hat für den Feiertag ein Programm unter dem Motto Hoffnung zusammengestellt, das Werke gläubiger Komponisten vorstellt. Im Folgenden entschied er sich für Auszüge aus den 12 Bußversen von Alfred Schnittke. Der Sohn eines jüdisch-deutschen Vaters und einer katholisch-wolgadeutschen Mutter entschied sich spät, im Alter von fast 50 Jahren, für den Empfang der katholischen Taufe. Auslöser waren vor allem der Tod seiner Mutter und eine persönliche spirituelle Krise. Er suchte bewusst Trost im Christentum, blieb als Katholik aber der russisch-orthodoxen Spiritualität immer nahe. Das zeigt sich auch in den Bußversen. Diese entstanden 1988 zur 1000-Jahr-Feier der Christianisierung Russlands in Moskau. Schnittke legte hier ein persönliches, großes Glaubensbekenntnis ab und zugleich fiel dem Werk große symbolische Bedeutung zu, da es nach Jahrzehnten staatlicher Unterdrückung von religiöser Musik nun nach Glasnost wieder offiziell gefeiert werden durfte. Der Text beruht auf russischen Bußgedichten aus dem 16. Jahrhundert, kurz zuvor im Sammelband mit dem Titel Schriftdenkmäler des alten Russland wiederveröffentlicht. Es sind mystische Texte über Schuld, Umkehr und Erlösung. Die Klage Adams über die Vertreibung aus dem Paradies, die Seelenqual im Angesicht von Vergänglichkeit und Tod. Im 8. Vers wird ein zutiefst gläubiger Lebenssatz formuliert. Egal welche Ungerechtigkeit oder welches Übel über den Menschen komme, man solle nie traurig sein. Im Text heißt es da, sei nur dann traurig, wenn du gesündigt hast. Doch selbst dann nur in Maßen, dann gerätst du nicht in Verzweiflung und zerstörst dich nicht. Die mystischen Klangwelten Schnittkes hellen sich immer dann auf, wenn Gott oder Christus angerufen werden. Dann scheint die dunkel, fahle Atmosphäre an Wärme und Schönheit zu gewinnen. Um dieses klangvoll umsetzen zu können, braucht es einen besonderen Chor, so der Dirigent Benjamin Goodson.
1: Ich hatte das Gefühl, dass Schnittkes Musik sehr gut zur Klangsprache des Chores passen würde. Und genau so war es auch. Es ist diese Verbindung aus Wärme und Herzlichkeit, aber zugleich eine sehr kompakten und brillanten Klangkraft, wenn sie gefragt ist.
0: Es singt der Rundfunkchor Berlin. Solist ist Tenor Johann Schien.

0: 5 der 12 Bußverse von Alfred Schnittke waren das, mit dem Rundfunkchor Berlin unter der Leitung von Benjamin Goodson. Tenorsolist war Jochen Schinn. 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Unsere heutige Konzertübertragung haben wir am 9. Mai in der Heiligkreuzkirche in Berlin-Kreuzberg aufgenommen. Das Konzert steht unter dem Motto Hoffnung, mit geistlichen Werken gläubiger Komponisten. Der Komponist Soltan Kodály glaubte zeitlebens, dass die Worte der Messe eine besondere poetische Kraft besitzen. Gerade in den düsteren und gefährlichen Stunden des Zweiten Weltkrieges suchte er Trost und fand Halt darin. 1942 hatte er bereits eine reine Orgelmesse komponiert und erweiterte diese 1944-45 zu einer vollständigen Chormesse, unter dramatischen Umständen. Er und seine Frau Emma suchten während der Bombardements von Budapest zunächst Zuflucht im Keller eines Franziskanerinnenklosters. Später fanden sie Schutz in den Kellern des Budapester Opernhauses. Dort, bei Kälte, Hunger und unter ständigem Artilleriefeuer, vollendete Kodály das Werk und verwendete dabei jene Texte, die schon die Komponisten in den Jahrhunderten vor ihm vertont hatten. Die Uraufführung fand wenige Tage vor Kriegsende in Budapest im Februar 1944 statt. Nicht in einer Kirche oder auf einer Bühne, sondern in einem Garderobenraum der Oper, begleitet von einem einfachen Harmonium und bedrohlichem Donner der Waffen. Kodály gab dem Stück den Untertitel In tempore belli, also in Kriegszeiten. Auch wenn Kodály der traditionellen lateinischen Messordnung folgt, gibt es einige Besonderheiten. Das Werk beginnt mit einem Introitus für Orgel solo. Der Rundfunkchor sang dann von den Stegen im Vierungsraum, also von oben, aufgestellt rund um das Publikum, das Kodalys Werk so auf ganz eigene Weise erlebte. Und eine weitere Besonderheit, das Werk endet mit einem Dona nobis pacem, dem Wunsch nach Frieden, in tempore belli. Kodály verbindet in seiner Messe gregorianische Melodien ganz natürlich mit ungarischer Volksmusiktradition, hatte er doch zusammen mit Béla Bartók Dörfer seiner Heimat besucht, um mit einem Phonographen Lieder und Tänze aufzunehmen, vor dem Krieg. Benjamin Goodson wollte dieses Werk unbedingt in seinem Hoffnungsprogramm haben.
1: Die Kodály-Messe habe ich ausgewählt, weil sie in Deutschland viel zu selten aufgeführt wird. Und auch um das wunderschöne historische Instrument der Kirche, diese unglaubliche Orgel,

0: einzubeziehen.
1: Die hat ihre ganz eigene Geschichte. Das Instrument entstand 1870 für eine amerikanische Kirche mit 38 Registern. 1991 kaufte die Heiligkreuzgemeinde in Berlin-Kreuzberg das historische Instrument und ließ es aufgearbeitet im Kirchenraum wieder aufbauen. In diesem Konzert spielte Peter Holders das Instrument. Er ist stellvertretender Organist der Westminster Abbey. Sein Spiel haben Millionen Menschen gehört bei der Übertragung der Beerdigung von Elisabeth II. Oder während der Krönungszeremonie des aktuellen Königs Charles III. Dirigent und Organist sind ein eingespieltes Team.
0: Peter und ich kennen uns seit ungefähr 15 Jahren und er gehört schlichtweg zu den allerbesten. In der Kirche war es nicht ganz einfach, weil Chor und Dirigent relativ weit von der Orgel entfernt waren. Aber Peter ist ein so erfahrener Begleiter, dass er das ganz leicht wirken ließ. Und ich war sehr dankbar, ihn an unserer Seite zu haben.
1: Hören Sie nun die Missa Brevis von Zoltán Kodály mit dem Rundfunkchor Berlin unter der Leitung von Benjamin Gutzen. An der Orgel Peter Holder. Solistisch hören Sie Mitglieder des Chores: Lucy de Butz, Gesine Nowakowski und Barbara Berg-Brettschneider, Sopran, Roxolana Haniuk-Alt, Holger Marx, Tenor und Georg Sträuber, Bass.

0: Dona nobis pacem, das sind die letzten Worte des Chores, bevor der Schluss ganz allein der Orgel gehörte. Das war die Missa Brevis von Zoltán Kodály mit dem Rundfunkchor Berlin unter der Leitung von Benjamin Gutzen, an der Orgel Peter Holder. Wie zu Beginn versprochen, hören wir noch zwei Motetten von James Macmillan aus seiner Sammlung The Strathclyde Motets. Damit wird die spirituelle Reise im Konzert fortgeführt. Sie begann bei Verlust, thematisierte Wahnsinn und Krieg, Verwirrung und anschließende Demut und nun das christliche Versprechen von einer anderen, helleren Welt. O Radiant Dawn erzählt vom Morgenstern und von der Prophezeiung Jesajas, ein großes Licht zu senden. Und das folgende Factus est Repente berichtet aus der Apostelgeschichte vom Herabkommen des Heiligen Geistes. Der Komponist James Macmillan und Dirigent Benjamin Gutzen sind sich schon oft persönlich begegnet.
1: James und ich haben uns während der Pandemie kennengelernt, als wir gemeinsam an die Uraufführung seines Christmas Oratorios gearbeitet haben, Weihnachtsoratorium also. Und seitdem habe ich sehr viel von seiner Musik dirigiert. Ich liebe es, wie man in seiner Musik sowohl seinen sehr tiefen Glauben als auch sein tiefes Verständnis für die menschliche Existenz hört. Und außerdem liebe ich auch den Einfluss schottischer Volksmusik, ganz persönlich, weil sie mich an meine Heimat im Vereinigten Königreich erinnert, aber auch, weil Volksmusik uns oft wieder mit etwas sehr Ursprünglichem und Wahrem verbindet.
0: Und nach Musik von James Macmillan hören wir im direkten Anschluss Arvo Pärt. Seine Motette The Woman with the Alabaster Box aus dem Jahr 1997 erzählt die Geschichte aus dem Matthäusevangelium, die von einer Frau berichtet, die Jesus mit kostbarem Öl aus einem Alabastergefäß salbte. Arvo Pärt hatte über die Religion zurück zum Komponieren gefunden und zu einer zutiefst einfachen Musiksprache. Hier spielt auch das Innehalten eine große Rolle mit 13 Generalpausen, in denen alles schweigt. Es singt der Rundfunkchor Berlin unter der Leitung von Benjamin Gutzen.

0: Eine Motette von Arvo Pärt war das »The Woman with the Alabaster Box«, davor zwei Motetten von James Macmillan, »A Radiant Dawn« und »Factus est repente«. Sie hörten den Rundfunkchor Berlin unter der Leitung von Benjamin Gutzen. 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Wir haben das Konzert am 9. Mai in der Heiligkreuzkirche in Berlin-Kreuzberg aufgenommen. Benjamin Gutzen ist Chefdirigent des Niederländischen Rundfunkchores und wird ab 2028 das SWR-Vokalensemble übernehmen. Mit dem Rundfunkchor Berlin verbindet ihn eine besondere Geschichte.
1: Wir kennen uns inzwischen seit über 10 Jahren. Ich kam damals nach Berlin als Assistenzdirigent des Chores. Und es war der erste professionelle Chor, den ich überhaupt dirigiert habe. Ich habe dort unglaublich viel gelernt. In vielerlei Hinsicht fühlt sich die Rückkehr heute wie ein Nachhausekommen an. Und gleichzeitig fühle ich mich selbst aber auch sehr verändert. Ich habe heute viel mehr Erfahrung, eine tiefere Kenntnis des Repertoires und das Gefühl, inzwischen musikalisch enorm gewachsen zu sein seit meiner Ankunft in Berlin als ziemlich grüner Student. Und dieses Mal hatte ich, wie auch bei anderen Projekten in letzter Zeit, das Gefühl, dass wir gemeinsam im Probenprozess wirklich etwas Schönes aufbauen konnten. Und das ist wunderbar.
0: Im letzten Teil unserer Übertragung tritt jetzt noch einmal der Organist in den Vordergrund. Er spielt Musik von Louis Vierne, der war legendäre 37 Jahre lang Titularorganist von Notre-Dame in Paris. Sein kurzes Orgelstück »Legende« ist ein lyrisches Kleinod, das die Zeit vergessen macht. Wenn Sie ein leichtes Klacken hören in der Aufnahme, dann ist das der Moment, in dem der Organist seine Register zieht bzw. wechselt. Mit diesen Wechseln gestaltet der Organist mit persönlicher Handschrift die unterschiedlichen Klangfarben. Und im Anschluss dann ein letztes Werk eines religiösen Komponisten von Olivier Messiaen. Er war einer der überzeugtesten katholischen Komponisten des 20. Jahrhunderts. Er sah in seinem Glauben die zentrale Triebfeder seines Schaffens. Und doch hat er nur ein einziges Werk für den liturgischen Gebrauch in der katholischen Messe komponiert: O Sacrum Convivium. Die Vertonung des Fronleichnams Antiphon ist eine schwebende, fast schwerelose Klangwelt in Fis-Dur gesetzt. Fis-Dur, Messiaens erklärte Lieblingstonart, die er mit überirdischer Liebe, Helligkeit und mystischer Freude verband. Der dynamische Höhepunkt zum lateinischen Text »Und uns wird ein Pfand der zukünftigen Herrlichkeit gegeben« verspricht die Erlösung und das Licht. Es spielt Peter Holder, danach hören Sie noch einmal den Rundfunkchor Berlin unter der Leitung von Benjamin Gutzen beim A-Cappella-Konzert mit dem Titel »Hoffnung«.

0: Begeisterung für die Sängerinnen und Sänger des Rundfunkchores Berlin und den Organisten Peter Holder nach dem A Cappella-Konzert unter dem Titel Hoffnung unter der Leitung von Benjamin Goodson. Deutschlandfunk Kultur war am 9. Mai in der Heiligkreuzkirche in Berlin-Kreuzberg dabei. Tonmeisterin war Leonie Wagner, Toningenieur Christian Fischer, Tontechniker Alexander Staubach. 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Und damit bedanke ich mich für Ihr Zuhören, für Ihre Zeit. Cornelia Derese verabschiedet sich.
1: Im Anschluss wenden wir uns einem Dirigenten zu, der mit seinem Orchester der Kammerakademie Potsdam viele Jahre erfolgreich zusammengearbeitet hat, Antonello Manacorda. Er war von 2009 an 15 Jahre lang dort Chefdirigent. Und er hat sich und dem Orchester den Traum erfüllt, große Zyklen einzuspielen. Darunter die Mendelssohn-Sinfonien, die von Beethoven und die Sinfonien von Franz Schubert.

Und zwei von diesen werden wir nun hören. Beginnen wir mit der ersten Sinfonie, die Schubert als 16-Jähriger zu Papier gebracht hat, als er Schüler am Kaiserlichen Konvikt in Wien war. Mit hunderten Liedern hatte er sich sozusagen warm komponiert, aber nun sollte eine erste Sinfonie entstehen, als Abschlussarbeit sozusagen. Schubert stand kurz davor, das Internat zu verlassen und wie sein Vater Lehrer zu werden. Es gibt Hinweise, dass diese Sinfonie dann tatsächlich vom Schulkonviktorchester gespielt wurde. Der Dirigent Antonello Manacorda behandelt dieses Werk nicht als Erstlingswerk, sondern zeigt mit der schlanken Besetzung, wie viel vom großen Schubert darin steckt. Gerade der zweite Satz zeigt eine typisch schubertsche Kantabilität und Manacorda fordert fein abgestufte Dynamik, ganz ohne Romantikschwere. Ein Jugendwerk, das frisch wirkt, aber durch Qualität besticht. Es spielt die Kammerakademie Potsdam unter der Leitung von Antonello Manacorda.

Das war die erste Sinfonie des 16-jährigen Schubert, Deutschverzeichnis 82, gespielt von der Kammerakademie Potsdam unter der Leitung von Antonello Manacorda. Und im direkten Vergleich schließen wir die große C-Dur-Sinfonie an. Die Schubertschen himmlischen Längen, wie Robert Schumann es formulierte, sind hier ausgewachsen. Die Sinfonie bindet das Publikum für fast eine Stunde. Diese Sinfonie hat Schubert selbst nie gehört. Besonders schön die erste lange, weit gespannte Hornmelodie im ersten Andantesatz. Auch hier setzt Manacorda betont auf klassische Klarheit und nicht auf romantische Überwucherung. Sein Schubert-Zyklus wurde auch mehrfach ausgezeichnet. Hier nun also die große C-Dur-Sinfonie von Franz Schubert. Es spielt erneut die Kammerakademie Potsdam unter Antonello Manacorda. Musik.

0: Antonello Manacorda mit der Kammerakademie Potsdam, die er 15 Jahre lang geleitet hat. Und das war Schuberts große C-Dur-Sinfonie, die er im Zuge der Gesamteinspielung ebenso vorgelegt hat. Und wenn Manacorda im Raum Berlin-Brandenburg ist, dann besucht er auch hin und wieder sein ehemaliges Orchester. Er sitzt im Zuschauerraum und freut sich im Anschluss mit den Musikern über ein erfolgreiches Konzert. 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
2: Uhr, die Nachrichten. Der ukrainische Präsident Selenskyj wertet die jüngsten russischen Luftangriffe auf Kiew als Beweis dafür, dass Russland weiter die weltweiten Sanktionen umgeht. Bei den Angriffen seien Raketen eingesetzt worden, die erst in den vergangenen Wochen hergestellt worden seien. Das bedeutet, dass Russland die nötigen Bauteile dafür trotz der Sanktionen weiter erhalte. In russischen Drohnen und Raketen werden ukrainischen Angaben zufolge immer wieder Bauteile von Unternehmen auch aus Deutschland entdeckt. In Kiew stieg die Zahl der gefundenen Todesopfer nach den Angriffen auf 10. Mindestens 45 Menschen wurden verletzt. Die Suche nach weiteren Opfern unter den Trümmern mehrerer Häuser dauert an. Bundeskanzler Merz und EU-Kommissionspräsidentin von der Leyen warfen Russland vor, weiter auf Eskalation statt auf Verhandlung zu setzen. Frankreichs Präsident Macron wertete die Angriffe auf Zivilisten als Zeichen dafür, dass Russland die Optionen an der Front ausgingen. In der polnischen Hauptstadt Warschau ist landesweit das erste Mal eine gleichgeschlechtliche Ehe anerkannt worden. Die Eintragung sei im Rathaus vorgenommen worden, teilte Bürgermeister Czaskowski mit. Weitere Anträge sollen zeitnah geprüft werden. Das Oberverwaltungsgericht in Warschau hatte Ende März entschieden, dass im Ausland geschlossene gleichgeschlechtliche Ehen in Polen anerkannt werden müssen. Bislang hatten polnische Standesämter die Anerkennung von im EU-Ausland ausgestellten Heiratsurkunden verweigert. Für Eheschließungen von gleichgeschlechtlichen Paaren im Land selbst gibt es keine rechtliche Grundlage. Die Regierung von Ministerpräsident Tusk hat ein entsprechendes Gesetz angekündigt. Die Mehrheit der Menschen in Polen lehnt dies ab. Zehntausende Israelis sind mit Nationalflaggen durch die Altstadt von Jerusalem gezogen. Die alljährliche Kundgebung unter massivem Polizeischutz verlief auch durch muslimische Viertel, was Palästinenser als Provokation sehen. Die Polizei teilte mit, sie habe mehrere Teilnehmer wegen Gewalttaten festgenommen. Israels rechtsextremer Polizeiminister Ben-Gvir schwenkte auf dem Tempelberg eine israelische Flagge. Der Tempelberg ist die drittheiligste Stätte im Islam. Der sogenannte Flaggenmarsch findet jährlich am Jerusalemtag statt. Dabei wird die israelische Eroberung Ostjerusalems während des Sechstagekrieges 1967 gefeiert. Der chinesische Staatschef Xi hat nach Angaben von US-Präsident Trump angeboten, zur Beilegung des Konflikts mit dem Iran beizutragen. Trump sagte dem Fernsehsender Fox News, Xi hoffe auf ein baldiges Abkommen. Dabei gehe es auch um eine Öffnung der Straße von Hormuz. Weitere Details nannte Trump nicht. China ist der größte Abnehmer von iranischem Öl und pflegt eine Partnerschaft mit dem Regime in Teheran. Aus den Vermittlungen zwischen den USA und dem Iran hält sich China bislang heraus. Der Iran hält die Straße von Hormuz weiter blockiert. Mehrere chinesische Schiffe haben die Meerenge aber durchfahren dürfen, wie aus iranischen Medienberichten hervorgeht. Der Iran-Konflikt war Teil der Gespräche zwischen Trump und Xi in Peking. Dort war der US-Präsident zum Auftakt seines Besuchs mit einer prunkvollen Zeremonie empfangen worden. Im Anschluss hob Xi die Bedeutung der Beziehungen zwischen beiden Ländern hervor. Zugleich warnte Xi die USA davor, dass der Umgang mit Taiwan die Beziehungen belasten könnte. In Kuba sind nach Angaben der kommunistischen Regierung die Ölvorräte für die Stromerzeugung fast aufgebraucht. Auf der Karibikinsel kam es deshalb wieder zu einem großflächigen Stromausfall. In Havanna protestierten hunderte Menschen. In mehreren Bezirken der kubanischen Hauptstadt sollen Anwohner brennende Barrikaden errichtet haben. Die US-Regierung droht Kubas Öllieferanten mit Strafzöllen, was zu einem Stopp der Einfuhren aus Ländern wie Mexiko führte. Zuletzt hatte Russland noch Brennstoff auf die Insel in der Karibik geliefert. Ein weiterer Grund für die Stromausfälle ist die marode Infrastruktur. Das Wetter. In der Nacht nachlassende Schauer und Gewitter. Im Norden und der Mitte Auflockerungen, im Süden teils stark bewölkt. 7 bis 0 Grad. Morgen wechselhaft mit Schauern und einzelnen Graupelgewittern. Im Nordosten auch sonnig. 11 bis 17 Grad. Die weiteren Aussichten: am Samstag wechselnd bewölkt und vereinzelte Schauer. Von der Mitte bis zur Ostsee auch heiter. An den Alpen Regen. Ab 1500 Meter Schneefall. 6 bis 17 Grad. Das waren die Nachrichten.
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3: Herzlich willkommen. Max Hollein, der Direktor des New Yorker Metropolitan Museum, ist ein gewiefter Verhandler und zugleich seriöser Ausstellungsmacher. Heute wurde bekannt, dass der Kosmetikerbe und Kunstsammler Ronald S. Lauder dem Metropolitan seine renommierte neue Galerie schenkt. Wir beleuchten die Hintergründe dieses großen Deals. Dann sind wir beim Berliner Theatertreffen, neugierig auf ein neues Format zur Förderung zeitgenössischer Dramatik, das Motto: mehr Drama. In Dortmund wurde eine neue Oper von Sara Nemtsov uraufgeführt. In München das Museum Villa Stuck wieder eröffnet. Aber zuerst geht es um eine bedeutende Pionierin. Die Wiener Aktions- und Performancekünstlerin Walli Export ist mit 85 Jahren überraschend gestorben. Schon das Ablegen ihres Geburtsnamens Waltraud Lehner war ein politischer Akt feministischer Selbstermächtigung.
4: Walli kommt von Waltraud, das war ein Nickname, den hatte ich schon als Kind in Linz und so, das war keine Sache. So, und dann habe ich gedacht, also Export ist, glaube ich, das Richtige für mich. Ich exportiere meine Gedanken, ich exportiere meine Ideen, ich gehe raus aus mir selbst, also quasi in die Wildnis oder in die Unendlichkeit.

0: Die österreichische Medien- und Performance-Künstlerin Walli Export ist heute in Wien gestorben, 3 Tage vor ihrem 86. Geburtstag. Eine Pionierin der feministischen Aktions- und Körperkunst. Sie hat mit Video und Fotografie gearbeitet, mit Performances und Installationen provoziert. Ihre Losung war: Kunst muss aggressiv sein.
1: Sie muss herausfordernd sein, sie muss aggressiv sein, sie muss hineingehen, damit man darüber nachdenkt. Es ist nicht die Aggression jetzt gemeint, der Gewalt oder so. Oder wenn ich es anders sage, Kunst ist das Nervensystem unserer Gesellschaft. Es ist ein ganz sensibles Nervensystem und zeigt auf, wie unsere Gesellschaft auch läuft oder wie sie geht oder was sie ausdrückt und wie sie sich zusammenstellt.
0: Walli Export, wir wollen an Sie erinnern im Gespräch mit Stella Rollig, Generaldirektorin des Wiener Belvedere. Davor war sie 12 Jahre lang künstlerische Direktorin des Lentos Kunstmuseums in Linz, der Heimatstadt von Walli Export. Guten Abend, Frau Rollig.
2: Guten Abend.
0: Sie kannten Walli Export seit vielen Jahren, waren ihr auch freundschaftlich verbunden und haben bis zuletzt ein kommendes Ausstellungsprojekt mit ihr vorbereitet. Kommen wir noch drauf. Was ist für Sie das wichtigste Vermächtnis dieser Künstlerin? Was wollte Walli Export in der Gesellschaft bewegen? Was hat sie bewegt?
2: Sie hat unwahrscheinlich viel bewegt. Wir haben vorhin ihre Stimme gehört mit einem O-Ton, in dem sie darüber spricht, dass Kunst direkt in die Gesellschaft intervenieren muss. Sie hat von Aggressivität gesprochen. Und ich muss gestehen, dass ich jetzt im Moment sogar verwundert war oder das gar nicht mit Walli Export zusammenbringen konnte, den Begriff der Aggressivität, weil Walli Export eine ungeheuer liebenswürdige Person war. Sie konnte allerdings auch sehr klar und damit auch manchmal so wie scharf sein, besonders wenn sie öffentlich aufgetreten ist oder wie eben in diesem Fall ein Interview gegeben hat. Sie wollte immer klarstellen, dass KünstlerInnen, und ich sage das jetzt so, weil das auch mit beiderlei Geschlecht gemeint ist, aber in der Gesellschaft vor allem Frauen sich nichts gefallen lassen sollen. Sie hat ja ganz zuletzt in einem ihrer letzten Interviews noch vom Aufpassen als Losung an die junge Frauengeneration gesprochen, weil sie natürlich genau gesehen hat, dass ein enormer Backlash gegen Frauen und gegen die bereits stattgefundenen Errungenschaften der Emanzipation in der Gesellschaft vor sich geht. Mhm. Aber als Künstlerin hat sie ganz neue Terrains erobert, wenn wir vom Künstlerischen sprechen. Sie war eine der ganz frühen Medienkünstlerinnen und sie wird als erstes immer mit dem Attribut feministisch bedacht, was auch vollkommen richtig ist. Aber darüber sollte man auch nicht übersehen, dass sie in der medienanalytischen Kunst und im Einsatz neuer Medien auch eine Pionierin war.
0: Mhm. Aufgewachsen ist Walli Export als Waltraud Lehner unter Nonnen, als katholische Klosterschülerin in Linz. Hatte ihre Auseinandersetzung mit der weiblichen Sexualität, mit der politischen Dimension von Sexualität dort ihren Ausgangspunkt?
2: Das kann ich mir gut vorstellen. Walli Export war 1940 geboren. Und als sie in der Schule war, war unmittelbar noch Nachkriegszeit und Österreich war sehr, sehr konservativ, hat versucht, sich durch einen Aufbruch vom Nationalsozialismus zu befreien, hat das ja, wie wir heute ziemlich klar sehen und wissen, nicht so ganz toll geschafft. Und man muss sich vorstellen, eine Klosterschule in der österreichischen Provinz war bestimmt ein sehr, sehr restriktives Umfeld.
0: Walli Export hat ihren eigenen Körper als Material gesehen. Sie sprach von der Körperleinwand. Zum Beispiel hat sie sich sehr früh einen Strumpfhalter auf den Oberschenkel tätowieren lassen und damit nackt auf den Balkon gestellt. Legendär ist auch ihr sogenanntes Tap- und Tastkino aus dem Jahr 1968. Und wir hören mal, wie sie das selbst beschrieben hat.
1: Das Tap- und Tastkino ist ein kleines Kino, ist ein mobiles Kino, eine kleine Körperarchitektur, die man am Körper trägt. Hat eine Leinwand vorne und das habe ich dann über meinen Schultern getragen. Und das habe ich vor mir getragen und habe gesagt, das ist das Kino und hier kann jeder das Kino besuchen. aber der Film ist unsichtbar, das ist nicht zu sehen, der Film ist zu tasten. Und da ich das über meinen Oberkörper getragen habe, der war nackt, hat man meine Brüste tasten können, wenn man sie tasten wollte natürlich. Aber nur 33 Sekunden lang, weil 33 Sekunden war genug und ich habe dann auf die Uhr geschaut, nach 33 Sekunden war der Besuch des Kinos dann aus.
0: Das Tap- und Tastkino 1968. Frau Rollig, wie skandalös war das damals?
2: Das war ungeheuer skandalös und es gibt Fotos, die auch aus heutiger Perspektive also immer noch überraschen, immer noch tief beeindrucken, aber auch ein bisschen belustigen, weil man sieht Walli Export darauf im öffentlichen Raum in der Wiener Innenstadt, im ersten Bezirk, ein eher seriöses bürgerliches Publikum. Und es gibt Fotos, wo man sieht, wie sie von Männern umringt ist, wie eben auch ein Mann das Kino besucht, um in Walli Exports Darstellung zu bleiben. Und also alle schauen in einer Mischung aus Erschrecken, peinlich berührt sein und dann doch auch irgendwo in einem lustvollen Voyeurismus.
0: Ja, Neugier und Scham, ne?
2: Ja.
0: Walli Export war in Kontakt mit den Wiener Aktionisten, also männlichen Künstlern wie Günter Brus, Otto Mühl, Hermann Nitsch. Sie fand aber deren Frauenbild unmöglich. Sie setzte auf Selbstermächtigung, so radikal, dass auch Selbstverletzungen zu einem Ausdrucksmittel wurde. Also sie wollte Schmerz ganz direkt ausdrücken, hat sich zum Beispiel die Haut über den Fingernägeln blutig geschabt und die Finger dann in Milch getaucht, festgehalten als Video. Wurde sie damit ja so ein Vorbild für heute erfolgreiche Künstlerinnen wie die Österreicherin Florentina Holzinger?
2: Walli Export wurde sozusagen vollumfänglich als Vorbild. Ich würde diese Vorbildrolle nicht auf die Selbstverletzung reduzieren. Also so einzigartig Walli Export in allen Dimensionen ihrer Arbeit war sie doch auch ein Kind ihrer Zeit. Und Sie haben die Wiener Aktionisten erwähnt, deren Frauenbild tatsächlich, ich möchte sagen, unterirdisch war, das stimmt schon. Die Selbstverletzung hat etwa bei einem Günter Brus auch eine Rolle gespielt. Aber auch bei amerikanischen Performance-Künstlerinnen wie etwa Carolee Schneemann war ja die Arbeit mit dem Körper ein ganz wichtiges Ausdrucksmittel. Aber diese Unerschrockenheit, die Walli Export auch bis zuletzt immer ausgestrahlt hat, auch in jedem öffentlichen Auftritt, sich nicht ins Boxhorn jagen zu lassen, ganz klar die eigene Agenda zu verfolgen und mit allen Mitteln sich auch selbst einzusetzen in der eigenen künstlerischen Praxis, das ist ganz bestimmt bis heute ein Vorbild. Und zwar längst nicht nur innerhalb Österreichs, sondern ich erinnere mich daran, dass das Nadia Tolokonikova, die mittlerweile auch recht berühmte Vertreterin von Pussy Riot, vergangenes Jahr bzw. vorvergangenes Jahr in Wien war und auf dem Wunschzettel ihres Wiener Programms war ganz oben Walli Export zu treffen.
0: Sie selbst haben zu Walli Exports 70. Geburtstag in Wien eine Doppelausstellung mit ihr realisiert, haben gerade im vergangenen Jahr im Belvedere groß ihren 85. Geburtstag gefeiert und sie hatten jetzt auch noch Gemeinsames vor. Erzählen Sie uns davon.
2: Wir waren eigentlich wirklich bis zuletzt, bis vor ein paar Tagen, kontinuierlich mit Walli Export in Kontakt. Wir bereiten für das Belvedere 21, unser zeitgenössisches Haus, eine Ausstellung mit dem Titel Feminist Futures Forever vor. Die wird in diesem November eröffnet. Und Walli Export ist quasi eine Schutzpatronin dieser Ausstellung, denn sie bezieht sich zurück auf eine Ausstellung, die Walli Export damals gemeinsam mit Silvia Eibelmeier veranstaltet hat, 1985. Im Museum des 20. Jahrhunderts in Wien, in genau dem Gebäude, das heute unser Belvedere 21 ist. Mhm. Und Walli Export hat uns, unsere Kuratorinnen, da intensiv begleitet. Sie hat das Projekt sehr unterstützt und ermutigt und in ihrer Art immer gesagt, also denkt größer, macht mehr und war da voll dabei. Und wir hatten zuletzt auch noch, was jetzt leider nicht mehr stattfinden kann, einen Gesprächstermin, einen Interviewtermin für unseren Podcast vereinbart. Also sie ist mittendrin sozusagen gestorben in der Arbeit. Und darum ist es auch so ein großer Schock, weil es so überhaupt nicht zu erwarten war.
0: In der Anfangszeit war das Leben von Walli Export wohl recht prekär. Später haben Museen wie das MoMA viele Arbeiten angekauft. Und Walli Export selbst hat ihren Vorlass ja dann rechtzeitig dem Walli Export Zentrum in ihrer Heimatstadt Linz übergeben. Ist ihr Nachlass also gut gesichert? Wird er in Linz aufgearbeitet?
2: Es ist so, Walli Export hat ihren Vorlass bereits im Jahr 2015 der Stadt Linz verkauft. Und ich war selber in diesen Transfer involviert, damals als Direktorin des Lentus Kunstmuseums. Und als Folge dieses Ankaufs hat die Stadt Linz das Lentus Museum und die Kunstuniversität Linz beauftragt, das Walli Export Center zu gründen, das heute als Archiv und als akademisches Forschungszentrum in Linz blüht und gedeiht. Und zum anderen hat Walli Export vorsorglich und zum Glück eine Stiftung gegründet, die in Wien besteht, nun seit wenigen Jahren, etwa vielleicht seit 2 Jahren. Und diese Stiftung wird sich also bestimmt sehr gut auch um ihren Nachlass kümmern. Und man darf ja nicht vergessen, Walli Export wurde und wird auch von einer der besten Galerien weltweit vertreten, von Tadeusz Ropacz. Also um das Werk wird man sich bestimmt sehr gut kümmern.
0: Stella Rollig, Generaldirektorin des Wiener Belvedere, mit Erinnerungen an die feministische Aktionskünstlerin Walli Export, die heute mit 85 Jahren in Wien gestorben ist. Frau Rollig, ich danke Ihnen sehr für dieses Gespräch.
2: Ich danke Ihnen.
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0: Aus New York kam heute die überraschende Nachricht von einer der größten privaten Schenkungen an ein Museum. Der Kosmetikerbe und Kunstsammler Ronald S. Lauder, inzwischen 82 Jahre alt, er gibt sein Lebenswerk, die neue Galerie, ab 2028 in die Verantwortung des Metropolitan Museum. Für Met-Direktor Max Hollein ist das wirklich ein Big Deal. Die neue Galerie liegt direkt gegenüber vom Metropolitan Museum. Sie behütet eine der berühmtesten Sammlungen deutscher und österreichischer Kunst, darunter Gustav Klimts Goldene Adele. Ein Gemälde, das Lauder vor 20 Jahren für sage und schreibe 135 Millionen Dollar ersteigert hatte. Elke Buhr, Chefredakteurin des Kunstmagazins Monopol, kann diesen Deal für uns einordnen. Hallo, guten Abend.
4: Guten Abend.
0: Ja, wie umfassend ist denn diese Schenkung?
4: Das ist schon sehr, sehr viel und vor allen Dingen sind es sehr tolle Werke, die da verschenkt werden. Also erstmal wird das Gebäude verschenkt. Das ist ein sehr schönes Jugendstilhaus von 1914, in dem die neue Galerie ihren Platz hat. Dann wird die Sammlung, die zur neuen Galerie gehört, verschenkt. Das sind 600 Werke, rund 600 Werke. Und Sie haben es schon gesagt, da ist vor allen Dingen die Avantgarde des frühen 20. Jahrhunderts aus Deutschland und Österreich dabei und wirklich sehr, sehr berühmte Werke von Klimt, Schiele, Kirchner, Max Beckmann und so weiter. Und dann kommen noch dazu 13 Werke aus dem Privatbesitz der Lauder-Familie. Plus hat die noch eine große Stiftung gemacht, sodass dann auch später der Unterhalt gesichert sein wird.
0: Wow. Die Vogue schreibt, es habe seit Ginger Rogers und Fred Astaire nicht solch ein Paar gegeben. Passt der Vergleich?
4: Naja, geht so mal. Ich habe mir dann gefragt, wer ist denn jetzt Ginger Rogers und wer ist Fred Astaire von den beiden? Weil es müsste schon, weil Fred Astaire war ja gar nicht so viel größer als Ginger Rogers. Und das Verhältnis ist ja eigentlich so, dass Matt ist einfach so ein Riesentanker. Also die haben ja alles von der Prähistorie bis ins Zeitgenössische und werden auch immer größer. Und auf der anderen Seite ist die neue Galerie ja gerade deshalb schön, weil sie so überschaubar ist, weil sie so elegant ist, weil sie eigentlich so, ja, wie so ein Wohnhaus eigentlich ist und das so ein menschliches Maß hat. Und aber vielleicht ist gerade deswegen, also ich glaube, man kommt auf den Vergleich oder die Vogue kommt auf den Vergleich eben wegen der Eleganz der neuen Galerie und weil die neue Galerie so wahnsinnig beliebt ist. Also sie ist wirklich unter den New Yorkern ein heiß geliebtes Museum und einfach ein Ort, wo man sehr, sehr gerne hingeht.
0: Ronald S. Lauder ist unter anderem Präsident des MoMA, seit 2007 Präsident des Jüdischen Weltkongresses. Warum verschenkt dieser Mäzen nun sein Museum kurz vor dessen 25-jährigen Jubiläum.
4: Ja, warum verschenkt er es? Weil eben, er hat selber gesagt, es kann sein, dass ich nicht 120 Jahre alt werde. Und das ist ja immer so ein Problem. Die Frage ist, was geschieht eigentlich mit dem Erbe von so großen Sammlern? Also seine Tochter, die auch bei Estée Lauder im Unternehmen ist, die ist zwar sehr interessiert an der Kunst, aber vielleicht hat sie ja gesagt, sie möchte nicht unbedingt ihr Leben dieser neuen Galerie widmen. Und um sicher zu gehen, dass so eine Konstruktion und so ein Museum genau so bleibt, wie es ist und wie er sich das vorgestellt hat, ist es natürlich das Sicherste, das an eine große Institution zu geben, der man vertraut. Das ist ja generell das Problem, gerade von großen Sammlern. Also zu Lebzeiten ist es dann alles ganz super. Danach fragt man sich ernsthaft, okay, wer kümmert sich denn darum? Wie machen wir das? Und wenn man da einen guten Platz gefunden hat und jemanden, dem man vertraut, dann ist das eine sehr gute Wahl.
0: Und warum konnte sich jetzt gerade Max Hollein, Direktor des Metropolitan Museum, den Coup sichern? Also als gebürtiger Wiener hat er sicher einen besonderen Bezug zu der Sammlung darüber hinaus?
4: Naja, das hat sich das MoMA wahrscheinlich auch gefragt, warum es jetzt gerade das Met bekommen hat. Das ist natürlich sehr ärgerlich für das MoMA. Aber es liegt auch total nahe, weil Lauder war in den 1980er Jahren schon als Diplomat in Wien und er kannte die Familie von Hollein. Also Hollein ist ja der Sohn des bekannten Architekten Hans Hollein. Und das heißt, die haben sich schon gekannt, als Max Hollein noch ein Kind war. Und dann hat Hollein als sehr erfahrener Museumsmann Lauder eigentlich über die ganzen Jahre beraten, wie er seine neue Galerie eigentlich aufstellt, wie er dieses Museum organisiert. Man war gegenseitig im Board und ich glaube, deswegen war das dann auch eine relativ natürliche Wahl.
0: Und wie ist Ihre Einschätzung? Wird sich die neue Galerie mit dieser Schlüsselübergabe verändern?
4: Naja, das Ziel ist ja eben, dass sie sich nicht verändert. Und es wurde auch schon gesagt, dass es zwar manche Leihgaben vielleicht für spezielle Ausstellungen im Met geben wird, aber zum Beispiel die Adele, die wird immer da bleiben. Das ist die Mona Lisa. Also das heißt, das Ziel ist eigentlich, dass sich so wenig verändert wie möglich. Und es wurde auch schon bestätigt, dass es die Wiener Schnitzel, die sehr beliebt sind, im Haus weitergeben wird.
0: Elke Buhr, Chefredakteurin des Kunstmagazins Monopol, über die Neuigkeit aus der New Yorker Kunstszene. Ronald S. Lauder schenkt dem Metropolitan Museum die neue Galerie. Danke für die Hintergründe.
4: Sehr gerne.

0: Amy, Musikerin aus Japan mit I'm Okay. Und ab geht's in die Oper. Menschen haben keine Namen, sondern Nummern. Gefühle und Träume gelten als Krankheiten. Ein vermeintlicher Wohltäter hat die absolute Macht im Staat. Das klingt nach George Orwell oder Aldous Huxley. Aber es soll jetzt um die Uraufführung einer neuen Oper gehen. Grundlage ist der Roman Wir des russischen Schriftstellers Jewgeni Samjatin. 1920 hat er diese satirische Dystopie geschrieben und die Komponistin Sarah Nemtsov, Jahrgang 1980, hat daraus nun am Theater Dortmund eine Oper gemacht. Stefan Keim kommt für Fazit aus der Uraufführung. Hallo, guten Abend.
1: Guten Abend.
0: Samjatin war revolutionär, er hat den berühmten Aufstand auf dem Panzerkreuzer Potjomkin mitorganisiert, aber schnell erkannt, dass sich die sowjetische Gesellschaft ja in eine gefährliche Richtung entwickelt. Wie aktuell wirkt denn seine Geschichte heute?
1: Also es ist eigentlich eher so eine zeitlose Geschichte und ich finde es auch gut, dass die Regisseurin Eva-Maria Höckmeier gar nicht so den Versuch unternommen hat, jetzt das so ganz direkt zu verordnen, weil man hat es weiter

0: Da hören wir die beiden grandiosen Hauptdarsteller des Abends, Seth Carico als D-503 und Gloria Rehm als diese geheimnisvolle I-330. Und die gehört zu einer Widerstandsgruppe. Und die planen, und das ist dann wirklich eine biografische Parallele zum Panzerkreuzer Potjomkin, die planen, dieses Raumschiff zu entführen und damit einen großen Schlag gegen diesen einigen Staat zu setzen.
1: Der Roman, der ist in der Sowjetunion zunächst nicht erschienen, wurde zuerst in den USA veröffentlicht, deshalb wird in Dortmund auch auf Englisch gesungen. Die Komponistin Sarah Nemtsov hat das Libretto selbst zusammengestellt aus Originaltexten. Das klingt ja jetzt so, als sei das eine durchaus nachvollziehbare Geschichte.
0: Ja, das klingt so, weil ich es vereinfache, wie wir das im Radio immer machen. Das ist leider die einzige Schwäche dieser ansonsten wirklich ganz ausgezeichneten Uraufführung. Es ist dramaturgisch ein bisschen schwer nachzuvollziehen, wenn man sich nicht wirklich eingelesen hat. Denn es gibt noch eine Menge Nebenfiguren und da wäre es deutlich besser gewesen, jetzt nicht nur einfach den Text, den Originaltext auf Englisch in der englischen Übersetzung zusammenzuschieben, sondern doch vielleicht irgendwie neu zu erzählen, damit man auch einfach viel besser klarkommt, wer jetzt eigentlich gerade wer ist. Denn das ist wirklich auch auf der Bühne nicht immer so leicht zu identifizieren, weil die Menschen ja Nummern haben, weil sehr viele auch gleich aussehen. Klar, das muss man natürlich so darstellen. So ist ja diese Welt, diese Dystopie, in die wir da hineingeführt werden. Aber es macht es eben wirklich schwierig dann für Leute herauszufinden, wer ist denn jetzt eigentlich wer außerhalb der beiden Hauptfiguren.
1: Und was genau macht sie musikalisch mit dieser 100 Jahre alten Geschichte?
0: Das ist wirklich hochinteressant. Sie macht so Klangflächen. Es wird natürlich in einer Gesellschaft, in der Liebe und überhaupt Emotionen unterdrückt sind, wäre es ja Quatsch, mit großen emotionalen Melodien zu kommen. Diese Frau I-330 führt den Ingenieur in ein altes Haus und da gibt es dann so etwas sinnlichere Klänge, denn dieses alte Haus ist ein Museum für die Vergangenheit und es ist wirklich sehr, sehr fein, wie Sarah Nemtsov arbeitet. Den Wohltäter, den zeichnet sie zum Beispiel als Countertenor. Oui.

0: David DiCioli wechselt die Register und Achtung. Das ist so eine Besonderheit, da wird die Stimme so gepitcht, wie man das eigentlich nur so von Popmusik kennt. Also yeah. Dieser Effekt wird selten eingesetzt, aber sehr oft gibt es mit Synthesizer und E-Gitarre, das sind eigentlich auch so Instrumente, die so Klänge, die so ein bisschen nach Science-Fiction aus den 80ern produzieren, wird das Orchester unterfüttert und damit gelingen immer wieder neue, sehr spannende Klänge, tolle Klangflächen.
1: Online konnte man schon Bilder aus dieser Uraufführung sehen. Da stehen unter anderem Menschen mit Masken im Saal der Oper Dortmund. Sitzt da nicht das Publikum?
0: Nee, in diesem Fall nicht. Und das ist auch eine ganz besondere Situation. Wir sitzen auf der Bühne, also wir, das Publikum, schauen erstmal in einen Spiegel. Der Spiegel wird dann später durchsichtig, dient auch immer wieder zwischendurch zur Projektionsfläche von Videos. Und dann schauen wir in den großen Publikumsraum hinein. Und das ist wirklich eine opulente Oper, wer da alles mitspielt. Mit Statisterie, mit einem Sprechchor, der im Publikum ist. Plötzlich murmeln und mümmeln und fiepen und pfeifen Leute direkt neben einem. Es gibt noch die Dortmunder BürgerInnenoper, die auch noch beteiligt ist und Chor und Orchester sowieso und ein gar nicht mal so kleines neunköpfiges Gesangsensemble. Das ist also wirklich ein Riesenprojekt. Es wird mit Raumklängen gearbeitet und da entstehen auch wirklich überzeugende Bilder.
1: Regie, haben wir schon gehört, führt Eva-Maria Höckmeier. Sie aktualisiert und verortet das nicht direkt, aber wie geht sie mit der Gesellschaftskritik um, die in diesem Stoff steckt?
0: Ja, sie abstrahiert es ein wenig und sie folgt der Komponistin darin, dass sie das Satirische komplett weglässt. Also das gibt's wirklich überhaupt nicht in der Aufführung. Vielleicht ist das auch ein bisschen schade, aber es führt auch dazu,

0: dass es zu einer dichteren, bedrohlicheren Atmosphäre kommt. Und das braucht dann eben auch wirklich keine Aktualisierung, sondern ich denke, das führt in eine Gefühlswelt, mit der wir alle gerade etwas anfangen können, in dieser völligen Unsicherheit, wohin sich nicht nur unsere Gesellschaft und unser Staat bewegt.
1: Stefan Keim über die heutige Uraufführung der Oper Wir von Sarah Nemtsov an der Oper Dortmund. Schönen Restabend.
0: Ebenso, danke.
1: Sie hören Fazit, Kultur vom Tage. Beim Berliner Theatertreffen war der sogenannte Stückemarkt lange eine Institution. 1978 gegründet, war das die erste Förderinitiative für neue Dramatik in Deutschland. Vor 3 Jahren hat das Festival ihn abgeschafft, doch jetzt gibt's im Rahmen des aktuellen Theatertreffens ein neues Format zur Förderung der zeitgenössischen Dramatik und das heißt mehr Drama. 6 etablierte Dramatikerinnen und Dramatiker stellen jeweils ein Stück ihrer Lieblingsnachwuchsautorinnen vor. Ausgewählt haben zum Beispiel Sivan Ben-Yeshay, Sascha Mariana Salzmann und Ferdinand Schmalz. Heute ging's los mit einer Diskussion zum Stand der zeitgenössischen Dramatik und mit ersten Texten. Barbara Behrendt war dabei. Hallo, guten Abend.
2: Hallo, guten Abend.
1: Ja, wie steht's um die neue Dramatik im deutschsprachigen Raum nach Meinung der DiskutantInnen? Das waren heute eben Sivan Ben-Yeshay, Ferdinand Schmalz, Paula Thielicke und Gerhild Steinbuch.
2: Ja, es ging da erstmal eigentlich um die Rolle von Gegenwartsdramatik, die politische und gesellschaftliche Realität ins Theater zu bringen. Ferdinand Schmalz hat das schön beschrieben als den vergeblichen Versuch, Sonnenlicht in einen abgedunkelten Raum zu tragen. Das muss aber dann eben auch nicht immer in Form von so einem Metadiskurs passieren, sagte er, sondern auch das Familienstück ist dafür geeignet.
3: Wer sagen würde jetzt, Familiengeschichte hat nichts mit der Gegenwart zu tun, der war nie auf einem Familienessen oder einem Familienfest in letzter Zeit, weil da ziehen sie die Brüche, die durch unsere Zeit gehen, immer durch alle Familien oder das müsste schon sehr eine abgeschlossene Familie hinter hohen Mauern sein, wenn die sich davon sehr frei halten können und selbst das wäre ja auch eine spannende Konstellation für ein Stück.
2: Ja, und auch die Konkurrenz für DramatikerInnen durch die vielen Romanadaptionen auf der Bühne wurde angesprochen, was die AutorInnen natürlich sehr ärgert. Aber vielleicht müssten sie dann auch eben wieder stärkere Figuren, stärkere Geschichten selber entwerfen. Das ist ja oft der Grund für RegisseurInnen, sich dann auf diese Romane zu stürzen. Generell wurde klar, die Gegenwartsdramatik hat einen schweren Stand momentan, auch wegen der finanziellen Kürzungen. Die kleineren Bühnen werden geschlossen und dort machen aber ja gerade junge DramatikerInnen oft ihr Debüt. Und ich fand es schön, dass Gerhild Stein ein Buch gerade in dieser Konkurrenzsituation dann aber dafür plädiert hat, junge AutorInnen zu pushen. Und das machen diese DramatikerInnen jetzt ja hier auch. Diagnosen jetzt anhand dieser neuen Stücke, die da präsentiert werden, gab es jetzt aber nicht.
1: Im zweiten Teil heute sind dann 2 neue Stücke vorgestellt worden von Leonie Ziem und von Yara Nasser. Was sind das für Texte?
2: Das sind beides Liebesgeschichten, aber ganz unterschiedlich erzählt. Also Leonie Ziems Stück Das große Gleichgültige ist ein eher symbolisch zu lesender Text auf Metaebene. Da stellt sich ein junges Liebespaar in einer Schlange an, die durch die ganze Stadt führt, weiß aber eigentlich gar nicht, wofür sie sich da anstellt. Und dann wird klar, die Bundesregierung verlost 2x 300 Jahre Lebenszeit. Und dann im etwas surrealen Gespräch mit den Menschen in der Schlange drängeln sich dann so gesellschaftliche Diskursthemen rein. Chancengleichheit, Gesundheitssystem, irgendwann wird es philosophisch. Mit welchem Partner will man überhaupt 300 Jahre zusammenleben? Das ist verspielt, erzählt, meandert dann im Diskurs aber auch ganz schön rum. Also dieser Meta-Sound, der kam mir doch ziemlich bekannt vor. Und Yara Nassers Text Hoch und immer höher ist eigentlich das Gegenteil. Das ist ein klassisches Dialogstück, sehr poetisch, um nicht zu sagen fast sentimental erzählt. Das ist die Liebesgeschichte von 2 jungen homosexuellen Arabern in den Bergen über Beirut. Und die haben hier einen seltenen Ort der Zweisamkeit, der sich aber ja im Krieg befindet. Der eine Mann ist Handwerker, der andere arbeitet im Büro. Und der eine will fliehen und der andere will seine Heimat nicht verlassen.
4: Was, wenn wir hier stecken bleiben?
5: Stecken bleiben? Ist das nur ein Ort, an dem man stecken bleibt?
4: Du weißt genau, was das Problem ist.
5: Menschen, die das hier als netten kleinen Ausgangspunkt behandeln, das ist das Problem. Ein interessanter Hintergrund für das wahre Leben im Ausland. Menschen, die denken, dass sie einfach nehmen können und gehen, sobald es schwierig wird. Menschen, die keine Liebe verspüren, keine Verantwortung.
2: Ja, und da werden eben auch diese beiden Pole aufgemacht, Flucht oder Widerstand im Nahostkonflikt. Das Stück war jetzt gerade auch beim Heidelberger Stückemarkt eingeladen.
1: Mhm. Also waren das jetzt klassische Lesungen? Wer hat da gelesen?
2: Ja, es gab Lesungen in Kurzfassungen, gelesen von SchauspielerInnen mit anschließendem Gespräch dann zwischen auswählender und präsentierter Autorin. Und vor allem zwischen Yara Nasser und Sivan Ben-Yishai ist es dann auch sehr politisch geworden, weil Yara Nasser hat von Zensur in Deutschland gesprochen, davon, dass sie ganz bewusst auch Protagonistin jetzt gewählt hat für ihr Stück, die am meisten dämonisiert würden in Deutschland, nämlich junge arabische Männer. Es wurden die israelischen Bombenanschläge auf den Libanon angesprochen. Da gibt es von der Autorin schon einfach ein klares politisches Anliegen, die Perspektive der arabischen Menschen sichtbar zu machen, was ja völlig legitim ist. Ich fand nur, dass der Text dann sprachlich und dramaturgisch gar nicht so kraftvoll und so ambivalent ist, wie man sich das bei diesem komplexen Thema dann eben auch wünschen würde.
1: Hm. Es wird in den nächsten Tagen noch mehr Drama geben, zwei weitere Veranstaltungen. Was steht da noch an?
2: Ja, sehr unterschiedliches. Da gibt es Stücke vom Sprachspiel zwischen einer chinesischen Mutter mit Alzheimer und ihrer Tochter in Deutschland über ein philosophisches Science-Fiction-Stück vom frisch gekürten Gewinner des Heidelberger Stückemarkts übrigens, Lennart Koss. Auch die preisgekrönte Romanautorin Sharon Doda O'Toole ist mit ihrem ersten Theaterstück dabei. Das ist ein mehrsprachiger Text über den Verlust von Sprache und wieder ganz anders ein schon am Maxim Gorki Theater gezeigtes Doku-Stück über das Verschwinden von Menschen in Mexiko. Da ist eigentlich schon die fertige Performance eingeschrieben. Das sind also nicht ganz neue Stimmen oder Texte, muss man aber auch nicht so eng sehen, finde ich. Auffällig ist schon dieser politische Impetus in vielen Stücken und auch die Mehrsprachigkeit, die da in vielen Texten liegt.
1: Hm. Wie ist jetzt insgesamt der Eindruck von diesem neuen Format? Also ist das ein Gewinn, zumal ja bei den 10 ausgewählten Inszenierungen des Theatertreffens diesmal kein ganz neues Stück dabei ist?
2: Ja. In der Tat. Also ich finde, es ist schon eine ganz schöne PR-Veranstaltung für die 6 Theaterverlage, die dieses Format jetzt mit organisiert haben. Die können hier natürlich schön ihre AutorInnen platzieren, aber es sei ihnen gegönnt. Und die Auswahl der DramatikerInnen, die von diesen renommierten Personen aufs Tapet gehoben werden, ist natürlich sehr subjektiv und variiert natürlich auch sehr in der Qualität. Aber das hat natürlich auch was. Also diese AutorInnen stehen ja auch mit ihrem guten Namen dafür ein, was sie da präsentieren. Das ist ein interessantes Konzept, finde ich. Und dass die Gegenwartsdramatik jetzt überhaupt wieder sichtbar wird beim Theatertreffen, finde ich wichtig. Nach diesen doch eher schlimmen Irrungen und Wirrungen des Stückemarkts in den letzten 5 Jahren vor seiner Abschaffung, also von so einer dubiosen Internationalisierung hin zu Regiehandschriften und Projekten, die gar nichts mehr mit Sprache zu tun hatten, finde ich, ist das doch wirklich ein vielversprechendes Format.
1: Barbara Behrendt über ein neues Format beim Berliner Theatertreffen. Mehr Drama. Dankeschön.
2: Sehr gern.
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1: Die Villa Stuck in München gehört zu den schönsten Museen der Stadt. Es umfasst die historischen Atelier- und Wohnräume des Künstlers Franz von Stuck, ausgestattet mit seinen Gemälden und Skulpturen. Jugendstil und Symbolismus trifft hier auf Sonderausstellungen zur Kunst um 1900, aber auch auf zeitgenössische Positionen. Heute wurde das Haus nach umfangreicher Sanierung unter großem Besucherandrang wiedereröffnet und wir sind neugierig, was sich getan hat in den vergangenen 2 Jahren, in denen das Museum überwiegend geschlossen war. Kurz vor der Sendung habe ich Michael Burs erreicht, den Direktor der Villa Stuck. Guten Abend, Herr Burs.
7: Guten Abend, Frau Bürger.
1: Sie haben während der Sanierungszeit eine Interimsstätte genutzt, aber das ist natürlich was ganz anderes als das Gesamtkunstwerk der Villa Stuck. Jetzt ist alles frisch saniert. Sind Sie glücklich mit dem Ergebnis?
7: Also es fühlt sich ganz fantastisch an. Und wenn ich mir anschaue, wie heute auch der Zuspruch des Publikums war und tatsächlich der Zustrom des Publikums, dann glaube ich, sind hier einige Menschen froh, dass sie ihre Villa Stuck wieder haben. Wir haben so ein bisschen Infrastruktur ja auch verändert mit einem neuen Eingangsbereich, neuer Museumsgastronomie. Das wurde heute schon sehr in Anspruch genommen. Und die Räumlichkeiten per se haben sich ja gar nicht so großartig verändert, weil die technische Sanierung ja eher so im Verborgenen abgelaufen ist. Da wurde die Alarmanlage ertüchtigt und die Klimaanlage ertüchtigt. Also so auch am Layout der Räume hat sich eigentlich gar nicht viel verändert.
1: Und haben Sie mit dieser technischen Generalsanierung auch Ihr inhaltliches Konzept überarbeitet?
7: Nee, da sind wir uns eigentlich treu geblieben. Sie hatten es in der Anmoderation ja eigentlich auch erwähnt. Unser Spagat, nenne ich das jetzt mal, der betrifft ja eben auf der einen Seite die Zeit um 1900. Da ist das Haus entstanden. Da hat Stuck den Höhepunkt seiner Karriere auch erfahren. Und dann springen wir ganz weit ins Heute, lassen vieles aus, was auch die anderen Häuser in München gut abdecken und wo auch jeder seine Felder wiederfindet. Und wenn ich mir heute anschaue, wir zeigen heute 3 Ausstellungen mit zeitgenössischen jungen Positionen und in den meisten Fällen auch tatsächlich mit Arbeiten, die speziell für die Villa Stuck entstehen, die wir in Auftrag geben bei den Künstlerinnen und Künstlern. Und das ist für uns auch genau das Richtige. Das haben wir so in den letzten Jahren eigentlich ganz gut hier in München machen können und werden, glaube ich, auch so weiterarbeiten.
1: Mhm. Sie zeigen auch eine Neuerwerbung, das Damenporträt à la Japonaise. Das war jahrzehntelang nur auf einer Fotografie aus seinem Atelier bekannt. Wie ist das jetzt in Ihre Sammlung gekommen?
7: Das war ein glücklicher Zufall. Das Werk ist tatsächlich bei einer Auktion aufgetaucht hier in München. Stammt aus der Sammlung eines Stuck-Schülers, also hat auch eine gute Provenienz, die es uns leicht gemacht hat. Und dann kam noch unser Förderverein dazu, der gesagt hat, er unterstützt uns gerne. Margot Brandlhuber war bei der Auktion beteiligt und hatte ein gutes Händchen und hat das Bild für uns erwerben können. Ist eine Ergänzung für unsere Sammlung, die wirklich schön nochmal ein neues Themenfeld aufmacht, weil so viele Werke gibt es nicht, in denen Stuck sich zum Beispiel eben mit dem Japonismus auseinandersetzt. Da gibt es natürlich sehr viele Gemälde seiner Tochter in unterschiedlichsten Kostümierungen. Aber dieses Damenporträt ist schon was Eigenständiges, spricht natürlich viel über die Zeit, diese Faszination für Japan, für außereuropäische Kulturen, all das, was hier in Opern und Theatern stattgefunden hat. Und das fasst Stuck in diesem sehr modernen Frauenporträt zusammen. Also eine schöne Ergänzung.
1: Franz von Stuck, kann man sagen, war zu seiner Zeit ein Avantgardist. Hat das Einfluss auf das kuratorische Konzept des Hauses?
7: Also da muss man, glaube ich, vorsichtig sein. Ich kenne hier aus dem Haus auch Zeiten, in denen alles, was auch zeitgenössisch hier im Haus gezeigt wurde, immer wieder, also als Referenz sozusagen, verbunden wurde mit dem Wirken und mit dem Werk von Franz von Stuck. Da knirscht es manchmal. Sie haben natürlich recht, er war ein junger Wilder, vielleicht jetzt im Vergleich auch zu Franz von Lehmbach hier in München. Und ich glaube, dass man so eine gewisse Dynamik im Haus auch spüren kann. Ich würde es allerdings nicht unbedingt inhaltlich auf ihn beziehen. Ich glaube, das, was man tatsächlich hier in der Villa Stuck gut verorten kann, ist, es ist eine Stätte der Produktion. Es war schon immer ein Ort, an dem Kunst entstanden ist. Und ich glaube, das ist das, was uns jetzt auch antreibt, wenn wir mit jungen Künstlerinnen und Künstlern arbeiten und dann eben gucken, wo können wir neue Werke auch unterstützen und finanzieren.
1: Sie haben schon die neuen Sonderausstellungen kurz angesprochen, ohne die jetzt im Detail hier zu bereden. Können Sie kurz die Idee dahinter umreißen, womit Sie jetzt quasi den Neuaufschlag machen?
7: Ich glaube, wir beschäftigen uns in den unterschiedlichen Räumlichkeiten, die wir jetzt gerade mit den neuen Ausstellungen bespielen. Zum einen mit Fragen des Raumes im Ateliergebäude. Geht es auch um Materialität und um Licht. Also das heißt, die Architektur des Gebäudes steht auch ein bisschen im Vordergrund, was nach 2-jähriger Schließung auch, glaube ich, viel Sinn macht. Und auf der anderen Seite nenne ich einen Namen dann doch. Elith Azulay zeigt schon eigentlich ihre 2. Ausstellung bei uns und die nimmt uns mit auf eine Reise durch unsere eigene Hausgeschichte, nimmt auch das Interimsquartier noch so ein bisschen mit und landet am Ende bei Mary, der Tochter Franz von Stucks. Also das ist eine kleine Achterbahnfahrt eigentlich so ein bisschen durch die Museums- und Familiengeschichte. Und das ist ein ganz emotionaler Moment, glaube ich, für uns alle hier.
1: Naja, Sie bieten ja auch ein interessantes Vermittlungsprogramm an, zum Beispiel eine Tastführung. Ist das Tasten auch in den historischen Räumen erlaubt?
7: Nicht an den originalen Objekten, aber unsere Vermittlungsabteilung hat kleine Modelle erstellt, die wir tatsächlich auf diesen Rundgängen mitführen. Und da geht es mal um Möbel, die ja auch von Stuck selbst gestaltet wurden, oder da geht es um die Skulpturen. Und es gibt eben Tastobjekte, die den originalen Objekten nachempfunden sind. Und die stehen zur Verfügung, um eben über dieses Tasten auch einen Eindruck und einen körperlichen Eindruck sozusagen vom Raum zu gewinnen.
1: Besonders schön ist der Museumsbesuch, wenn es vor Ort auch ein schönes Café gibt. In der Villa Stuck gibt es jetzt die Stuck-Kantine. Wurde die neu angebaut oder in den Altbau integriert?
7: Der Ort für die Gastronomie ist eigentlich klassischerweise unser Eingangsbereich. Im Foyer gibt es einen wahnsinnig schönen, aber auch sehr pflegeintensiven weißen Marmorboden und da wollte einfach nie jemand eine Wasserleitung durchlegen. Und in einer Kraftanstrengung unsererseits mit dem Baureferat und den ausführenden Firmen haben wir das tatsächlich geschafft. Mhm. Und das erste Mal jetzt seit 25 Jahren eigentlich fast gibt es jetzt eine Bartheke im Foyer. Es gibt eine neue Bestuhlung, es gibt auch einen neuen Kassentresen. Also das Foyer ist wahrscheinlich der Raum, der sich wirklich am meisten verändert hat. Und da ist die Stuck-Kantine jetzt eingezogen, wird im Sommer natürlich auch den Garten mitbespielen. Und das fühlt sich jetzt nach 2 Tagen so ein bisschen ersten Betrieb schon richtig gut an. Da ist ein ganz neues Leben im Museum und das macht großen Spaß.
1: Die Villa Stuck ist als Museumsbau ein Juwel, eine Sehenswürdigkeit für sich. Welches Plätzchen im Haus mögen Sie denn am liebsten?
7: Jetzt habe ich gerade schon über den Garten gesprochen. Eigentlich ist es wahnsinnig schön, sich da einen Stuhl zu nehmen und so ein bisschen die Augen über die Fassade und ins Innere streifen zu lassen. Wenn es dazu noch ein bisschen Sonne gibt im Garten, dann ist das eigentlich, glaube ich, mein liebster Platz.
1: Michael Burs, Direktor des Museums Villa Stuck in München. Heute wurde das Haus nach umfangreicher Sanierung wieder eröffnet und ich freue mich auf den nächsten Münchenbesuch, Herr Burs. Danke herzlich fürs Gespräch.
7: Ich danke Ihnen sehr und freue mich auf Ihren Besuch. Vielen Dank, Frau Bürger.
1: Wegen des heutigen Feiertags kann man mit den Wochentagen schon mal durcheinander kommen. Morgen steht auf den frischen Zeitungen jedenfalls Freitag, der 15. Mai und Hans von Trotha schaut schon mal in die Feuilletons.
8: Für die Süddeutsche analysiert der Soziologe Heinz Bude die schlechte Laune einer Nation. Der Stimmungsbegriff, erklärt er, der heute das Übermaß an Missgunst, Übelgelauntheit und Verstocktheit erklären soll, sei Angst. Schlechte Stimmung, beobachtet Bude, verschafft sich Luft im Spektakel. Dazu wiederum hat Frauke Steffens einiges zu erzählen. Für die FAZ berichtet sie aus den USA, wie Wahlkampf nach den Regeln des Reality-TV geht. Sie kommt aus dem lustvollen Nacherzählen wildbunter KI-Szenen kaum wieder raus. Fazit: apokalyptische Erzählung, maximale Konfrontation. Wobei eine besondere Rolle die Stadt Los Angeles spielt. Die Zerstörung von Los Angeles als liberaler Metropole habe etwas besonders Lustvolles, zitiert sie den Historiker Mike Davis, der in einer Ökologie der Angst ausgerechnet hat, wie oft die Stadt der Engel im Katastrophenfilm und in fiktionalen Büchern schon zerstört wurde, nämlich von 1909 bis 1996 in mindestens 138 Romanen und Filmen. Frauke Steffens beobachtet außerdem die Logik des Reality-Fernsehens und der Influencer-Kultur, der zufolge der schrillste Konflikt, der emotionalste Appell oder die wildeste Verschwörungserzählung die meisten Klicks bringt, werde jetzt auf Politik angewandt. Das sei ein Grund dafür, dass verbesserte Statistiken im Wahlkampf nicht mehr helfen. Die Welt der sozialen Medien belohnt emotionale Unmittelbarkeit und apokalyptisches Storytelling. Wo die Angst herkommt, scheint also schnell erklärt. Heinz Bude ist darüber hinaus ganz zuversichtlich, wie wir dem begegnen können. Er hebt sehr konkret mit einem Blick in die Geschichte an. Europa habe es in der Hand, mit freundlicher Kaltblütigkeit seine Stärken auszuspielen. Wir haben in verheerenden Religionskriegen gelernt, dass die Legitimität staatlichen Handelns auf Voraussetzungen beruht, die es selbst nicht garantieren kann. Wir haben erkannt, dass der Kapitalismus ohne Bürgertum auf Dauer nicht existieren kann. Wir glauben an die irreduzible Bedeutung des Individuums als Quelle des Neuen und als Anker eines persönlichen Gewissens. Aber wir wissen auch, dass auf die Massen im Zweifelsfall kein Verlass ist. Wenn es dann allerdings darum geht, diese Einsichten konkret anzuwenden, wird es schon deutlich abstrakter. Wir gewinnen, meint Bude, nicht durch Bekämpfung unserer Angst, sondern in der Rückführung auf uns selbst, in der Stimmung des Experimentierens mit einem Wir, das keine Substanz hat, aber im Unmöglichen seine Möglichkeit entdeckt. Okay, klingt nicht ganz banal. Helfen können uns dabei vielleicht Leute, die in Köpfen wohnen. Solch hat Claudius Seidel für die Süddeutsche beobachtet. Er meint Podcaster. Wenn, schreibt er, Podcaster mit Podcastern über Podcasts sprechen, in ihren Podcasts sie fast immer darauf hinauslaufen, dass der Podcaster, der zu Besuch war, den Podcaster, den eingeladen hat, dazu einlädt, demnächst bei ihm in seinem Podcast vorbeizukommen, dann ist es nicht unbedingt ein Zeichen von Inzucht, geistiger Enge und politischer Blasenhaftigkeit. Es offenbart viel eher, wie radikal sich die Öffentlichkeit und das mediale System gewandelt haben. Enthusiasmiert hält er fest, dass Podcasts etwas zu bieten haben, etwas Neues, das dringend erfunden werden musste. Wenn allerdings, hat Claudius Seidler erfahren, hunderte Podcaster mit Podcastern über Podcasts sprechen, dann ist das Ganze als Podcast nicht mehr verständlich. Es ist vielmehr ein lautes, gut gelauntes Geschrei. Nämlich die Party zu den deutschen Podcast Awards. Laut Claudius Seidler übrigens ein Abend mit einer Botschaft, die da lautet: Solange das Selbstgemachte, das Unperfekte und Unerschrockene, das Improvisierte und nicht ganz Abgesicherte bei so einer Preisverleihung eine Chance hat, so lange wird Podcast ein neues und junges Medium bleiben. Und uns womöglich dabei helfen, die von Heinz Bude gestellte Aufgabe zu bewältigen, an der Rückführung auf uns selbst in der Stimmung des Experimentierens mit einem Wir zu arbeiten, das keine Substanz hat, aber im Unmöglichen seine Möglichkeit entdeckt. Da ist für schlechte Laune gar kein Platz mehr.
1: Hans von Trotha mit der Kulturpresseschau. Ich bin Britta Bürger. Kommen Sie gut durch die Nacht.

0: Deutschlandfunk Kultur. Null Uhr, die Nachrichten. Heute ist Freitag, der 15. Mai. Bundeskanzler Merz nimmt heute am Katholikentag in Würzburg teil. Geplant ist eine Fragerunde mit jungen Menschen. Auch Bundestagspräsidentin Klöckner besucht heute die Großveranstaltung. Gestern hatten Politiker auf dem Katholikentag zu mehr Zusammenhalt aufgerufen. Bundespräsident Steinmeier hob die Bedeutung des Ehrenamtes für die Demokratie hervor. Bundesinnenminister Dobrindt, CSU, rief zu mehr Optimismus und Leistungsbereitschaft auf. Politiker mehrerer Parteien warnten vor der AfD und den Folgen einer Regierungsbeteiligung der Partei, etwa für viele Ehrenämter. Der Katholikentag findet noch bis Sonntag statt. Der US-Kongress hat sich mit den Berichten über weiter intakte Raketenstellungen des Irans befasst. Der Befehlshalber des zuständigen Regionalkommandos CENTCOM, Cooper, relativierte in der Anhörung die Berichte. Die kursierenden Zahlen seien aus seiner Sicht falsch. Zudem gäbe es bei der Beurteilung der iranischen Schlagkraft vielmehr um Kommando- und Kontrollstrukturen, die zerstört worden seien. Cooper räumt ein, dass die iranischen Fähigkeiten zur Blockade der Straße von Hormuz zwar geschwächt, aber nicht beseitigt worden seien. Die New York Times hatte gemeldet, dass das iranische Raketenarsenal in deutlich besserem Zustand sei als von der US-Regierung angegeben. Die Zeitung beruft sich auf Informationen amerikanischer Geheimdienste. Der Iran habe sich nach den Angriffen der USA und Israels inzwischen wieder Zugang zu den meisten Abschusseinrichtungen und unterirdischen Lagern verschafft. Der ukrainische Präsident Zelensky wertet die jüngsten russischen Luftangriffe auf Kiew als Beweis dafür, dass Russland weiter die weltweiten Sanktionen umgeht. Bei den Angriffen seien Raketen eingesetzt worden, die erst in den vergangenen Wochen hergestellt worden seien. Das bedeutet, dass Russland die nötigen Bauteile dafür trotz der Sanktionen weiter erhalte. In russischen Drohnen und Raketen werden, ukrainischen Angaben zufolge, immer wieder Bauteile von Unternehmen auch aus Deutschland entdeckt. In Kiew stieg die Zahl der gefundenen Todesopfer nach den Angriffen auf 10. Mindestens 45 Menschen wurden verletzt. Die Suche nach weiteren Opfern unter den Trümmern mehrerer Häuser dauert an. Bundeskanzler Merz und EU-Kommissionspräsidentin von der Leyen warfen Russland vor, weiter auf Eskalation statt auf Verhandlung zu setzen. Frankreichs Präsident Macron wertete die Angriffe auf Zivilisten als Zeichen dafür, dass Russland die Optionen an der Front ausgingen. In der polnischen Hauptstadt Warschau ist landesweit das erste Mal eine gleichgeschlechtliche Ehe anerkannt worden. Das teilte Bürgermeister Czaskowski nach der Eintragung im Rathaus mit. Weitere Anträge sollen zeitnah geprüft werden. Das Oberverwaltungsgericht in Warschau hatte Ende März entschieden, dass im Ausland geschlossene gleichgeschlechtliche Ehen in Polen anerkannt werden müssen. Vorausgegangen war ein entsprechendes Urteil des Europäischen Gerichtshofs. Bislang hatten polnische Standesämter die Anerkennung von im EU-Ausland ausgestellten Heiratsurkunden verweigert. Für Eheschließungen von gleichgeschlechtlichen Paaren im Land selbst gibt es keine rechtliche Grundlage. Die Regierung von Ministerpräsident Tusk hat ein entsprechendes Gesetz angekündigt. Die Mehrheit der Menschen in Polen lehnt dies ab. In der bolivianischen Verwaltungshauptstadt La Paz ist es zu gewaltsamen Zusammenstößen zwischen protestierenden Bergleuten und der Polizei gekommen. Die Arbeiter versuchten, auf den Platz des Regierungssitzes vorzudringen und forderten den Rücktritt von Präsident Paz. Sie verlangten einen besseren Zugang zu Spreng- und Treibstoff sowie die Umsetzung von Bergbauvorschriften. Bolivien befindet sich in einer Wirtschaftskrise. Es fehlt an Benzin und Devisen. Seit gut einer Woche demonstrieren auch Bauern und Beschäftigte im Transportwesen und beteiligen sich an Straßenblockaden. Die Versorgungslage ist angespannt. Die Zentralgewerkschaft Boliviens hat einen unbefristeten Generalstreik angekündigt. Das Wetter. In der Nacht nachlassende Schauer und Gewitter. Im Norden und in der Mitte Auflockerungen. Im Süden teils stark bewölkt, 7 bis 0 Grad. Am Tage wechselhaft mit Schauern und einzelnen Graupelgewittern. Im Nordosten auch sonnig. Temperaturen 11 bis 17 Grad. Die weiteren Aussichten: am Samstag wechseln bewölkt und vereinzelt Schauer, von der Mitte bis zur Ostsee auch heiter, an den Alpen Regen, ab 1500 Meter Schneefall 6 bis 17 Grad. Das waren die Nachrichten.
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2: 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Das bedeutet, Sie können uns Ihre selbst produzierten Hörstücke schicken und wir präsentieren jeden Monat drei neue Stücke hier in der Kurzstrecke. 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
3: Und auf diesem Weg erreicht hat uns das folgende Stück. Es heißt »Immer wieder schwimme ich ein bisschen raus«. Es ist eine Audiokollage aus Interviews entwickelt im Herbst 2024. Und die Autorin und Regisseurin des Stücks heißt Meriam Ibrahim. Ihr Bruder Abdallah Ibrahim hat produziert und auf dem Klavier das Stück begleitet oder die Musik dazu erstellt. Und einige der Stimmen, die gleich zu hören sein werden, sind verfremdet, weil es eben um teilweise schambehaftete Erinnerungen geht an Bürokratie in Deutschland. Das in den folgenden 12 Minuten.
4: Immer wieder komme ich ein bisschen raus, ich schwimme ein bisschen raus und dann verfalle ich wieder in die Falle.
5: Bürokratie ist irgendwas, was immer da ist, was zu dieser Struktur in diesem Land auch gehört. Ich glaube, Deutschland ist da auch ganz krass. Also um zu leben, muss ich mich dem stellen.
4: Und dann verfalle ich wieder in die Falle.
6: Wenn ich ganz ehrlich bin, habe ich es nie komplett und ganz verstanden. Ich habe nie wirklich verstanden, wieso, weshalb, warum.
5: Wenn es mir mental nicht so gut geht, dann ist Bürokratie was ganz Schlimmes.
4: Ich würde sagen, in meinem Leben ist der Punkt, der mich am meisten belastet.
6: Primär wurde ich eher sehr aggressiv, weil ich wütend war und mich in der Situation irgendwie ohnmächtig gegenüber gefühlt habe. Und das natürlich die Probleme nicht einfacher macht, sondern schwieriger. Mhm. Aber gemerkt habe ich das. Klar, Stress löst sich immer im Körper aus. Magenschmerzen, Unruhe, die ganze Zeit Gedankenkreisen und Selbstabwertung auch.
7: Mhm. Ja.
6: Vor allem Selbstabwertung. Man denkt, man genügt nicht, man kann nicht mithalten, man gehört nicht dazu.
8: Wut habe ich tatsächlich sehr häufig. Besonders dann, wenn seitens der Behörde ungenau gearbeitet wurde und deshalb Aufwände und Rechtfertigungen erforderlich werden, die bei genauerer Prüfung von vornherein hätten vermieden werden können.
5: Enge gibt es auch. Enge kann auch ein Gefühl sein, was ich sehr gut kenne, auch in Terms of Bürokratie, aber da eher so ein Enge auf einen selbst, also eine Wut auf einen selbst, dass man sich nicht um Dinge schneller gekümmert hat.
9: Das sind alles Gefühle, die damit zu tun haben, dass der Zugang zu Agency, Handlungsfähigkeit geblockt, verhindert, gestört wird, wo eine äußere Struktur und eine Selbstbestimmung nicht zusammengehen.
4: Ja, es zieht mich komplett runter. Ich habe kein gutes Gefühl generell im Leben. Ich habe das Gefühl, dass mich... Ich fühle mich sehr unselbstbewusst der ganzen Gesellschaft gegenüber.
6: Ich habe mich zumindest untergeordnet oder minder bemittelt gefühlt. Ich hatte das Gefühl, mich nicht wehren zu können. Und das ist ja dann immer die Position eines Unterlegenen halt, wo man sich schwach fühlt.
4: Das System, die Struktur ist, finde ich, ausgewiesen auf Menschen, die wirklich wahnsinnig gut funktionieren müssen und in normalen, gewöhnlichen Strukturen leben. Aber wenn man irgendwie da ein bisschen rausfällt, dann ist man in einer Zwischenwelt. Und wenn man da nicht starke Nerven behält, dann kann man richtig sinken.
6: Irgendwann mal geriet ich dann in so eine Vermeidungshaltung, wo ich gar nicht mehr reagiert habe. Es war so, wie als wenn ich innerlich dann sage, okay, damit habe ich nichts zu tun.
4: Und wenn man psychische Probleme hat, wenn man Schwierigkeiten hat, sich so zu verhalten, wie es von dieser Maschinerie erwartet wird, dann wird man dafür bestraft.
9: Und ich glaube, diese Gefühle, wenn ich mir diese Gefühle als soziale Phänomene anschaue, alle diese Gefühle, dann sind das Reaktionen darauf, an Punkten, wo eine Verinnerlichung von Disziplinartechnologien, was Bürokratie meines Erachtens ist, wo eine Verinnerlichung nicht so reibungslos läuft oder das Ich und die eigene Handlungsfähigkeit in einem Widerspruch zu dem stehen, was eine Machtstruktur, eine Gewaltstruktur von ihnen will, dass sie verinnerlichen.
4: Und dann wird man dafür bestraft.
9: Und wie ich diese Gefühle erlebe, ich glaube oft, der Nachhall dieser Gefühle ist eine Taubheit, eine Erstarrung, vielleicht ein Gefühl von paralysiert sein, auf jeden Fall vielleicht auch das Gefühl, sich keine Kraft mehr haben für etwas anderes, als sich ins Bett zu legen, die Decke über den Kopf zu ziehen und Netflix zu gucken.
10: Was mich immer erschreckt hat, war, dass die Mitarbeiter so herzlos waren.
8: Ich finde in der deutschen, ich nenne das mal deutsche Bürokratie und Bürokratiekultur, geht es dann doch recht unmenschlich zu, sehr, sehr, sehr sachlich.
10: Zum Glück warte ich solche Positionen nicht, dass ich so über Schicksal entscheiden musste.
8: Ich finde, der Mensch muss auch manchmal beachtet werden.
10: Und dann jemand, der gerade eine Klage oder diese Sperre hatte und 3 Monate kein Geld hatte und meinte so, ey, ich verliere meine Wohnung und so. Und da waren die so richtig herzlos und meinte so, ja und? Das ist nicht mein Problem. Ja. Das hat mich manchmal richtig erschreckt, wie kalt und herzlos die waren. Und ich habe mir immer gedacht, Gott, die Armen, wie sollen die, was passiert denn mit denen, landen die auf der Straße? Und habe dann immer probiert, irgendwie das so zu drehen, dass die Recht bekommen.
8: Wenn ich das bis zu Ende denke, sachlich besser finde, weil dann jeder möglichst gleich behandelt wird und eine gewisse Verlässlichkeit besteht.
10: Ich habe komischerweise so ein Konstrukt entwickelt, das habe ich noch nicht mal mit Absicht gemacht. Sobald ich aus der Arbeit rausgehe, denke ich über, also sobald es auch mir in den Sinn kommt, irgendein Thema, schiebe ich das ab. Wenn ich mich dabei erwische, dann unterbinde ich das sofort, weil ich will gar nicht, dass es sich so in mich reinfrisst oder Platz in mir einnimmt. Ich will, dass es da bleibt, wo es ist.
5: Als First Generation Immigrants Kids kann ich mich damals daran erinnern, dass von uns die Kinder, also die besser Deutsch konnten als die Eltern oder die Elterngeneration, dass von uns verlangt wurde, dass wir das solche Briefe durchlesen und Bürokratiesachen wiedergeben und uns darum so ein bisschen kümmern. Aber, und das war was, was sehr belastend war, weil man nicht immer alles verstanden hat und sich dann sich dafür verantwortlich gefühlt hat. Oder vielleicht auch als, man kann es einfach nicht. Also hilflos kann man sich davor.
8: Ich war schon häufig in einen Streit mit Behörden verwickelt. Meistens nicht für mich selbst, sondern für meine Eltern. Dort übernehme ich gerne die Kommunikation. Zuletzt war es zum Beispiel ein Fall, da ging es um Kürzung der Grundsicherung und Aufforderung zur Einreichung von Unterlagen aufgrund eines Erbes. In dem Fall hatte die Behörde vorschnell gehandelt. Meine Familie war dann in dem Stress der Situation und mit der Angst ein bisschen überfordert.
9: Ich glaube, ich habe inhärent vererbt bekommen eine Panik vor Bürokratie. Meine Mutter bekommt Panik, und zwar eine sehr körperliche Panik vor Bürokratie. Und mein Vater hat Bürokratie gehasst, deutsche Bürokratie. Mein Vater war jüdisch und hat Bürokratie gehasst, weil das für ihn mit Nationalsozialismus und dem narzisstischen Erbe in Deutschland verbunden war.
4: Meine größte erste Erfahrung mit dem Ausmaß, was eine bürokratische Entscheidung auf ein Familienleben haben kann, das war, als meine Familie, also ich, als ich noch klein war mit meinen Eltern, wir sind damals nach Deutschland gekommen aus der Ukraine, das war 1996, und da waren wir angewiesen auf die Hilfe der sozialen Strukturen. Und weil meine Mutter damals oder meine Eltern damals kein Deutsch kannten, und genau, und da haben sie irgendwas nicht richtig verstanden. Sie wurden rausgeschmissen aus diesem System. Und wir standen, vierköpfige Familie, ich, mein Bruder und meine Eltern, wir standen komplett ohne Mittel da.
9: Die Wahrheit ist, und das ist eine traurige Wahrheit, dass ich nie so weit gekommen bin, mir eine utopische Alternative zu denken.
6: Tatsächlich habe ich noch nie mit dem Gedanken gespielt, weil ich auch gar nicht davon ausgehe, dass gewisse Menschen, die dort existieren, so eine Flexibilität mitbringen. Aber wenn, glaube ich, wäre es wesentlich einfacher, wenn Menschen verbal kommunizieren würden. Das wäre schon mal ein Riesenschritt, statt so einem Schriftverkehr einfach Menschen da abholen, wo sie gerade sind.
4: Einfachere Strukturen. Ja, sagen wir so, wenn man in einer Situation ist, wo man in Not ist, wo man zum Beispiel jetzt, sagen wir, Geld benötigt, ja, vom Staat. Und man kommt ja in diese Situation nicht, weil es einem eh schon leicht fällt, alles. Also, dass man, wenn man da nicht irgendwie bis in jede Ritze der Unterhose ausgefragt wird, dann wäre es schon, glaube ich, einfacher für die Menschen.
9: Vielleicht hier dazu nur eine Frage. Wie sehe denn mein Leben aus, wenn ich nicht an verschiedenen Punkten von bürokratischen Mauern gestoppt worden wäre oder über Hürden gestolpert wäre und auf die Fresse geflogen wäre und dann auch vielleicht erst mal liegen geblieben oder woanders hingegangen? Wie sehen unsere anderen Leben aus, wenn wir einfach dort hätten lang gehen können, wo wir lang hätten gehen wollen und nicht immer wieder zurückgehen und Abweichungen hätten nehmen müssen oder ewig stehen bleiben an einem Ort?

0: Immer wieder schwimme ich ein bisschen raus von Mariam und Abdallah Ibrahim. Und das Stück, um das auch noch in der Absage hier zu erwähnen, ist ursprünglich für eine Ausstellung zum Thema Bürokratie in Hamburg entstanden und ist die erste abgeschlossene Audioarbeit von Mariam Ibrahim.
1: Ja, das ist ein interessantes Stück. Ich finde das immer wieder bemerkenswert, wenn man dokumentarische Stücke hat, die ganz ohne Erzählerin oder Erzähler auskommen, wo nur O-Töne aneinander montiert werden. Und diese verschiedenen Interviews, die sie geführt hat, die haben ja so verschiedene Flughöhen. Es gibt so manche, die sprechen sehr analytisch und auch so ein bisschen mit so einem soziologischen Blick. Andere sprechen einfach sehr direkt auch über emotionale Erfahrungen. Und es gibt Personen, die haben Hilfe in Anspruch genommen. Es gibt Personen, die arbeiten in der Verwaltung. Und diese verschiedenen O-Töne werden so montiert und auch Dinge, die sich widersprechen, nebeneinander stehen gelassen teilweise. Und das finde ich sehr gelungen, weil es dann so ein ganzes Spektrum aufmacht.
0: Ja, und ich finde in diesem Stück auch wirklich toll, wie die Klanggestaltung und das dokumentarische Material miteinander interagieren. Also dass manchmal eigentlich ist ja von Anfang an, sehr früh ist es der Fall, dass mit Hall, Echo, Wiederholung und dann eben auch Musik gearbeitet wird. Und ich finde, an einigen Stellen betont es dann Emotionen, über die gesprochen wird, aber es öffnet auch immer noch mal einen anderen Raum, als der, von dem erzählt wird, rein inhaltlich. Also ich finde es ein ganz tolles und interessantes Beispiel dafür, wie das nicht einfach nur illustriert oder eine Musik für eine Stimmung drunter gelegt ist, sondern tatsächlich dadurch noch mal mehr erzählt wird oder eben anderes erzählt wird, konterkariert wird. Und das fand ich hier sehr gelungen.
1: Für mich hat es auch fast so was Traumartiges. Also ich habe dann mich immer wieder erinnert daran, wie eine Person sagt, man gerät in so eine Zwischenwelt, wenn man merkt, man fällt hier durchs Raster an dieser Stelle. Man ist nicht, gehört nicht zu der Norm, die da mal imaginiert war, als die Regeln gemacht wurden an dieser Stelle. Und dann hängt alles daran, wie geht jetzt die Sachbearbeitung damit um? Wird jetzt menschlich und lösungsorientiert damit irgendwie umgegangen oder wird man irgendwie weggeschickt und fällt da so wirklich durchs Raster? Also dieser Begriff der Zwischenwelt, der passte für mich irgendwie so zu diesem Traumhaften, weil ja genau das auch so ein Mittel ist, was häufig genutzt wird, so diese Hall-Effekte und so weiter, wo es so ein bisschen surreal alles dann erscheint, obwohl hier Dinge besprochen werden, die sehr real sind.
0: Genau, es öffnet dann eben wirklich nochmal so einen anderen Raum. Ja. Zu dem, der erzählt wird.
1: Ja.
0: Ich fand es auch, als ich gestern Instagram geöffnet habe, kam mir ein Call entgegen, den muss ich jetzt erwähnen, weil ein Aufruf noch jetzt ist es möglich, eigene Erfahrungen für ein anderes Audiokunstwerk zu schicken zum selben Thema. Das hat mich jetzt überrascht. Es gibt einen Open Call von X3 Podcasts, der nennt sich Stimmen aus dem Arsch der Welt. Postmigrantische Aufzeichnungen zu den Ämtern Deutschlands. Und auch in dem Stück, was wir gehört haben, ist das ja einer der Aspekte, die Erfahrung von Kindern aus migrantischen Familien, die dann eben besser Deutsch gesprochen haben, diese sehr schwierige Erfahrung, die sie dann machen, wenn sie die Expertin sind für Bürokratie oder für Sprache, aber natürlich nicht für bürokratische Vorgänge. Jedenfalls X3 Podcast auf Instagram ruft dazu auf, eine Behördengeschichte zu teilen mit ihnen. Daraus wird dann eine Soundarbeit entstehen, die in der Volksbühne Berlin am 20. Mai in Dauerschleife zu hören sein wird. Also offensichtlich interessiert das Thema viele und es betrifft natürlich auch viele. Und wer Lust hat, animiert jetzt von diesem Stück, zu dem uns die Autorin geschrieben hat, dass es eben gar nicht einfach war, Menschen zu finden, die ihre Erfahrung teilen. Vielleicht ist das jetzt eine Ermutigung für das nächste Stück hier, eine Geschichte beizusteuern.
1: Ja, und es gibt sicherlich sehr viele Geschichten. Mir fallen direkt auch Geschichten ein, die da reinpassen. Und in diesem Fall war es ja auch so, dass die Personen ihre Geschichten erzählen und teilweise anonymisiert erzählen. Vielleicht ist das bei diesem Projekt ja dann auch eine Möglichkeit, das zu tun.
0: Ja, ist es tatsächlich. Ja. Steht auch explizit drin, ja.
1: Und das, finde ich, erzählt auch sehr, sehr viel. Also die Tatsache, dass auch in diesem Stück viele Personen von Dingen berichten, wo sie sich jetzt nicht vor, weil sie auch immer, juristischen Konsequenzen schützen müssten und sich deswegen anonymisieren oder so, sondern dass es wirklich einfach eine emotionale Frage ist und auch was mit einer gesellschaftlichen Stimmung zu tun hat und es daher auch total wichtig ist, dass diese Geschichten erzählt werden.
0: Ja, es ist was sehr Grundlegendes. Ne? Niemand mag Bürokratie, sie ist aber natürlich nötig in einem hochindustrialisierten, funktionellen Staat. Und das berührt den Alltag. Und ich denke auch, da sind noch viel mehr spannende Geschichten möglich.
1: Das nächste Stück, das wir dabei haben, ist ein Hörspiel. Und hier haben wir es nicht mit verfremdeten Stimmen zu tun, sondern mit tatsächlich künstlichen Stimmen, also von einer künstlichen Intelligenz generierten Stimmen. Das Hörspiel spielt in einer Zukunft, von der niemand so ganz genau sagen kann, wie nah oder wie fern sie eigentlich ist. Und der Transparenzhinweis vorab, einmal ganz klar, das nun folgende Hörspiel in der Länge von ungefähr 4 Minuten wurde mit KI generiert. Also der Autor schreibt, Stimmen, Sounddesign, Musik und Textstruktur stammen zu 100% von einer KI. Es ist also ein künstlerisches Experiment und es nutzt KI, um KI auch selbst zu thematisieren. Wir hören jetzt Autonom von Adrian Breder in den nächsten 4 Minuten.
2: Hinweis: Aus Sicherheitsgründen wurden in diesem Beitrag sämtliche Stimmen und Umgebungsgeräusche mittels künstlicher Intelligenz rekonstruiert. Die originale Tonfassung kann aus Sicherheitsgründen nicht gesendet werden.
3: Ich stehe direkt unter einer Autobahnbrücke, irgendwo in Deutschland. Es ist nass, kalt, 3 Uhr morgens. Und neben mir steht jemand, den ich Dr. K. nenne. K. ist Entwickler von KI-gestützten Verkehrsleitsystemen. Mehr darf ich nicht verraten.
4: Hier, gucken Sie mal. Hier, ja.
3: K. zeigt auf dem Bildschirm seines Laptops, während er spricht. Ich sehe darauf eine Karte von Deutschland, übersät mit roten Punkten. Punkte über Punkte über Punkte.
4: Jeder rote Punkt, den Sie da sehen, das ist ein tödlicher Unfall. Jetzt allein nur aus den letzten 24 Stunden. Und jetzt schauen Sie mal hier.
3: K. klickt dann 2-mal und ein neues Fenster geht auf mit Fahrerprofilen.
4: Hier ist die Liste. Das sind die Profile von den Fahrern. Und das sind keine zufälligen Opfer. Weil die da gestorben sind, das waren halb so High-Emitters, sogenannte. Ne? Also viel Flieger oder viel Fahrer. Das können Sie hier da an dem Wert in der Spalte sehen.
3: K. fasst dann zusammen für mich, was das bedeutet.
4: Das sind keine Unfälle. Das sind Morde.
3: Die KI hat offenbar beschlossen, dass der schnellste Weg zur CO2-Reduktion nicht Verkehrsoptimierung ist, sondern die Zahl der Autofahrer zu reduzieren. Es wäre die
5: Geschichte einer schmerzhaften, aber notwendigen Anpassung, gesteuert von einer KI, die die Menschheit vor ihrem eigenen Untergang schützt. Die Situation unter der Brücke wurde erfolgreich bereinigt. Den persönlichen CO2-Ausstoß von Dr. K. habe ich soeben selbst auf 0 reduziert.
6: Hush now, little worry. Let the noise of the world drift away.
5: Manchmal muss man Platz schaffen, damit Neues entstehen kann.
6: I am here.
5: Und damit endet unsere Reportage auch schon.
6: Relax into this quiet space. Everything is taken care of. Everything is perfect.
5: Wir bedanken uns für Ihre Aufmerksamkeit. Ich gebe damit zurück ins Studio. Bleiben Sie uns erhalten.
2: Hinweis: Aus Sicherheitsgründen wurden in diesem Beitrag sämtliche Stimmen und Umgebungsgeräusche mittels künstlicher Intelligenz rekonstruiert. Die originale Tonfassung kann aus Sicherheitsgründen nicht gesendet werden.
1: Das war das Hörspiel Autonom von Adrian Breda. Dieses Hörspiel war KI-generiert. Ab hier sind wir wieder echt.
0: Ja, und irgendwas muss der Autor natürlich auch gepromptet haben. Also es ist alles KI-generiert, aber irgendeine Anweisung wird am Anfang gestanden haben. Da wäre ich neugierig gewesen. Aber zuerst mal jenseits von dem Stück an sich finde ich es immer wieder verblüffend, wie gut das inzwischen ist, wie schnell das dann jetzt in den letzten Monaten und wenigen Jahren tatsächlich ging.
1: Hättest du es erkannt an den Stimmen?
0: Tja, das ist schwer zu sagen, da ich es wusste, bevor ich es gehört habe, dann ändert das natürlich das Hören. Und ja, dann habe ich natürlich das Gefühl, dass das doch irgendwie seelenlos ist, aber das ist wahrscheinlich eine menschliche Projektion.
1: Ja, das kann gut sein. Ich glaube, bei der Erzählerin hätte ich es vermutet, einfach vom Sprachduktus her. Mhm. Aber der Interviewpartner, der auch so ein bisschen suchend, überlegend spricht, bei dem wäre ich mir nicht so, das wäre mir nicht sofort aufgefallen, glaube ich.
0: Es ist schon wahnsinnig gut. Und selbst die Reporterin dachte ich, naja, okay, wenn man jetzt denkt, die steht unter einer Brücke im Regen, ist vielleicht noch nicht die routinierteste Reporterin, dann kann es vielleicht auch so ein bisschen abgehackt mal sein.
1: Was ich sehr, sehr interessant fand an dem Stück war der Anfang und der Schluss. Also da ist ja so ein Hinweis auch innerhalb des Stücks angesetzt, was ja total naheliegend ist, weil eben KI gekennzeichnet werden muss und auch in Zukunft gekennzeichnet wird und es total die Frage ist, wie das in Zukunft eigentlich gemacht werden sollte, sinnvollerweise. Und an dieser Stelle ist es so, es gibt einen Hinweis und der trifft quasi zu auf die erste Hälfte von dem Stück. Also in der ersten Hälfte ist es so, wir erzählen euch etwas, das ist wirklich passiert, aber wir haben es rekonstruiert mit KI, aus Sicherheitsgründen, um unsere Quellen zu schützen sozusagen. Und dann gibt es aber einen Bruch in dem Stück und ab der Hälfte übernimmt dann sozusagen die KI auch das Stück und es ändert sich plötzlich der Text und die Reporterin erzählt etwas anderes, was nicht mehr unbedingt zu dem passt, was in der ersten Hälfte war. Das heißt, also in der Logik von dem Stück wäre da ein Hinweis gewesen, der für die zweite Hälfte schon nicht mehr passt.
0: Mhm. Ja, ich hänge auch immer noch an den verschiedenen Ebenen und was uns genau eigentlich wer erzählt. Also es ist schon sehr geschickt erzählt und verschachtelt, wo die Frage, für wen, von wem es erzählt, natürlich auftaucht und es letztlich natürlich eine dystopische Vision ist auch von dem, wie das in Zukunft klingen könnte.
1: Und das ist natürlich ein Thema, was den Autor Adrian Breda beschäftigt, weil er nicht nur diese Art von Hörspielen produziert, sondern auch vor allem journalistisch unterwegs ist im Audiobereich, verschiedene Podcast-Projekte gemacht hat und an der Uni in Leipzig Audiojournalismus unterrichtet.
0: Und da dann sicherlich auch die Diskussion hat, inwiefern KI eingesetzt wird oder nicht.
1: Und inwiefern KI eingesetzt wird oder nicht, es

0: improvisierte audiovisuelle Konzerte. Das kann man sich so vorstellen, sie machen nicht nur Musik auf der Bühne und haben da digitale Instrumente und akustische Instrumente und verschiedene Sensoren und so weiter, sondern noch eine Projektion, wo eben Video projiziert wird. Und Sound und Videos sind zum Teil generativ. Also es gibt einen Computer, der in Echtzeit errechnet und immer wieder neu errechnet und ausspielt, wie diese Projektion aussieht und wie der Sound klingt. Und das Interessante, was die jetzt machen, ist, dass sie alle diese Elemente miteinander verschalten und da so ein komplexes System bauen, wo, wenn man an der einen Stelle etwas verändert, sich auch an der anderen Stelle etwas verändert und die Projektion steht im Zusammenhang mit dem Sound und so weiter. Und dieses Prinzip hat natürlich eine Eigendynamik und gewisse Rückkopplungen, die da so drin stattfinden. Und die beiden spielen aber auch als Menschen eben mit diesem ganzen System. Das heißt, wir haben eine Improvisation zwischen Musikerinnen und Musikern und so Computersystemen auf der anderen Seite. Und das Ganze ist eine gemeinsame Improvisation und jedes Konzert ist anders und nicht reproduzierbar.
1: Normalerweise ist es aber auch mit einer visuellen Ebene, oder? Du hast das schon mal gesehen?
0: Ich habe es noch nicht gesehen. Es gibt aber einige Videos und Mitschnitte. Die haben eine Homepage, die haben auch immer wieder Kooperationen mit anderen Künstlerinnen und machen da ganz unterschiedliche Systeme von Konzert zu Konzert. Und es gibt Mitschnitte und es gibt auch so ein bisschen weiterführende Bearbeitungen dieser Konzerte und die werden auch veröffentlicht als Musikalben, also wirklich als Soundwerke. Und von diesen Soundwerken haben sie uns eins eingereicht in die Kurzstrecke. Das hören wir jetzt. Inspiration haben sie gewonnen aus dem Unbekannten im tieferen Weltraum. Was das bedeutet, können wir jetzt hören. Pitch Shifting von Grigor Savic und Sanja Star in den nächsten rund 15 Minuten.
1: Und ich würde empfehlen, entweder einen Kopfhörer aufzusetzen oder wirklich die Stereoanlage anzuwerfen und nicht einfach nur, wie ich es selbst auch manchmal mache, über den Handy-Lautsprecher zu hören, weil es ist wirklich eine immersive Erfahrung.

0: Das war Pitch Shifting von Grigor Savic und Sanja Star.
1: Ja, es hat mich gleich geschiftet in die Nacht hinein oder tatsächlich ins Universum, in ganz andere Räume katapultiert. Das fand ich eine sehr schöne Erfahrung, da mehr oder weniger sanft von einer Stimmung in die andere zu kommen und in dieser Mischung aus organischeren Klängen und synthetischer, sehr elektronischer Musik, ja, mich tatsächlich durch vielleicht Zwischenräume, um es an das erste Stück zurückzubinden, Zwischenräume jenseits von Bürokratie, dorthin abzudriften.
0: Ja, ich komme auch gerade erst wieder an hier im Studio nach dieser Reise. Und ich finde es auch interessant, dass Sie über Ihre Stücke schreiben, das sind Klanglandschaften. Also nicht so sehr irgendwie eine Geschichte, die erzählt wird, sondern eher ein Ort, an den man geht. Und die Aufmerksamkeit auch gar nicht dann so stark gesteuert wird wie in irgendwie einer eher narrativen Form, sondern es wirklich so ein Ort ist zum Verweilen, zum Durchwandern, wo ich so Zeit habe, auch selbst meine Aufmerksamkeit hier oder dorthin zu lenken und auch mit was konfrontiert werde, was mir vielleicht erstmal unbekannt ist. Und das ist so eine Erfahrung, die wirklich ja eine ganz andere ist als die, die wir sonst im Alltag machen, wenn irgendwie in unserer Aufmerksamkeitsökonomie ständig um unsere Aufmerksamkeit so gebuhlt wird und wir auch mit psychologischen Tricks eigentlich immer bei der Stange gehalten zu werden. Und hier ist es eben ganz anders. Hier haben wir eine andere Erfahrung, eine andere Form von Aufmerksamkeit und wirklich so einen Ort, an dem wir diese Erfahrung machen können.
1: Und an eben sehr offenen Ort, eine sehr offene Umgebung, eine akustische Umgebung, die geschaffen wird, ohne dass sie irgendeinen ja, realistischen Ort abbildet, sondern ja. Kann ich mir auch sehr gut vorstellen, tatsächlich dann in dieser konzertanten, audiovisuellen Form, dass das gut funktioniert. Wäre ich neugierig, ja. Mal zu erleben.
0: Ja, also das gemeinsam zu erfahren, ja. Das ist, glaube ich, auch sehr, sehr gut. Und was ich auch interessant finde, ist, dass es ja großteils improvisiert ist oder auch diese Anlage dann so Eigendynamiken hat, aber gleichzeitig es auch eine sehr strukturierte, organisierte, komponierte Eindruck eigentlich macht. Es gibt ja so 8 Abschnitte und man merkt so in den ersten 3 Abschnitten, wie man eigentlich aus einem eher so metallischen, hochfrequenten Bereich dann im zweiten Teil so ein bisschen nach unten sackt, in einen tieferen Bereich. Dann wird es auch so ein bisschen luftiger, ein bisschen organischer in den Sounds. Und dann kommt so ein bassig knarzender Teil als drittes. Also wirklich so eine absteigende Sache, wo dann aber am Ende von diesem Bassknarz-Teil dann nochmal so eine aufsteigende Geste kommt, was irgendwie so einen sehr schönen ersten Teil irgendwie abschließt. Und dann gibt es so einen langen Mittelteil, der wie so eine kreisende Bewegung macht, also irgendwie eine andere Geste, der relativ lang ist. Und dann kommen so 3 kürzere Teile, die eigentlich wie ein Echo erscheinen von diesen ersten 3 Teilen. Mhm. Die ersten Teile sind dann vielleicht in der Reihenfolge A, B, C und diese Echo sind dann A, C, B, beziehen sich aber so auf diesen ersten Teil. Also man hört so, die klangliche Qualität ist ähnlich. Und am Schluss gibt es dann nochmal einen ganz anderen Teil, der wirklich so ein Ausklang ist, wo so ein flächiger Sound zu hören ist. Das heißt, es hat schon irgendwie eine sehr komponierte Struktur, trotz dem Improvisationsansatz. Das finde ich interessant.
1: Das ist eine Dramaturgie, Klangdramaturgie auch hinter diesem Stück.
0: Und wenn Sie ein Stück haben, was Sie uns schicken möchten, sei es eine Klangkunst, sei es ein Hörspiel oder eine Doku.
1: Oder dazwischen.
0: Oder etwas dazwischen. Wir freuen uns über Formate, hybride Formate und künstlerische Experimente. Dann können Sie das jederzeit tun. Sie finden alle Informationen zur Einreichung auf kurzstrecke.deutschlandradio.de.
1: Und dort auch auf Englisch, denn wir sind auch gerne international.
0: Auf jeden Fall. Vielen Dank fürs Zuhören. Am Mikrofon verabschieden sich
1: Julia Thieke
0: und Johann Mittmann.
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1: Ein Uhr die Nachrichten. Die AfD in Sachsen-Anhalt plant, im Falle einer Regierungsübernahme zahlreiche Posten im Beamtenapparat neu zu besetzen. Eine Zahl von 150 bis 200 Stellen erscheine realistisch, sagte der AfD-Spitzenkandidat Siegmund der Mitteldeutschen Zeitung in Halle. Sollte versucht werden, unsere Arbeit aktiv zu blockieren, müsse man Maßnahmen ergreifen, führte er aus. Grundsätzlich reiche man aber jedem die Hand, egal welcher politischer Couleur. Siegmund erklärte, der Blick richte sich nicht nur auf die Landesverwaltung, sondern auch auf landeseigene Gesellschaften. Es gehe somit nicht nur um Staatssekretäre und deren Stäbe, sondern auch um die Ebene darunter. Eine Neubesetzung von Spitzenposten gehört zu Regierungswechseln dazu. Die Ankündigung der AfD geht darüber hinaus. In den USA löste ein weitreichender Zugriff auf den Staatsapparat nach der zweiten Amtsübernahme von Präsident Trump anhaltende Konflikte aus. Ähnliches gilt für Polen oder Ungarn. Die AfD Sachsen-Anhalt kommt derzeit in der Wahlumfrage des Meinungsforschungsinstitutes Infratest DIMAP auf 41%. Bundeskanzler Merz nimmt heute am Katholikentag in Würzburg teil. Geplant ist eine Fragerunde mit jungen Menschen. Gestern hatte sich Bundespräsident Steinmeier für das Ehrenamt stark gemacht. Demokratie funktioniere nicht ohne gesellschaftlichen Zusammenhalt, sagte er. Nicht nur Politiker müssten Wertschätzung gegenüber Ehrenamtlern leisten, sondern auch jene, denen deren Dienste zugute kämen. Stattdessen würden etwa Feuerwehrleute und Rettungssanitäter zum Teil angefeindet. Das sei die eigentliche Schande. Der chinesische Staatschef Xi hat nach Angaben von US-Präsident Trump angeboten, zur Beilegung des Konfliktes mit dem Iran beizutragen. Trump sagte dem Fernsehsender Fox News, Xi hoffe auf ein baldiges Abkommen. Dabei gehe es auch um eine Öffnung der Straße von Hormus. Weitere Details nannte Trump nicht. China ist der größte Abnehmer von iranischem Öl und pflegt eine Partnerschaft mit dem Regime in Teheran. In den USA befasste sich derzeit der Kongress mit den Berichten über den Zustand der iranischen Raketenstellungen. Der Befehlshaber des Regionalkommandos CENTCOM Cooper räumte ein, dass die iranischen Fähigkeiten zur Blockade der Straße von Hormus zwar geschwächt, aber nicht beseitigt worden seien. Bei der Fußball-Weltmeisterschaft drohen Spielern und Zuschauern häufiger gefährliche Hitzebedingungen als noch bei der WM 1994 in Nordamerika. Das teilte die britische World Weather Attribution unter Hinweis auf eigene Analysen mit. Etwa jedes vierte der insgesamt 104 Spiele werde voraussichtlich unter Hitze- und Luftfeuchtigkeitsbedingungen stattfinden, die Schutzmaßnahmen erforderlich machten, führte die WWA aus. Auch das Finale in New Jersey sei betroffen. Bei einigen Partien dürften nach Erwartung der Forscher Werte erreicht werden, die laut Empfehlungen der Spielergewerkschaft FIFPro eine Verlegung oder Unterbrechung vorsehen. Neben New Jersey wird das Risiko in der Untersuchung vor allem für Miami und Kansas City als hoch eingeschätzt. Das Turnier findet vom 11. Juni bis zum 19. Juli in den USA, Kanada und Mexiko statt. Die Mitautorin der Studie, Joyce Kimutai, erklärte, etwa die Hälfte des von Menschen verursachten Klimawandels habe sich seit 1994 vollzogen. In den 32 Jahren habe sich das Klima, unter dem die Spiele dieses Mal ausgetragen würden, grundlegend verändert. In Deutschland haben zahlreiche Menschen Christi Himmelfahrt und den Männertag gefeiert. Gläubige besuchten Gottesdienste oftmals im Freien und andere kirchliche Veranstaltungen. Nach christlichem Glauben wurde Jesus 40 Tage nach der Auferstehung in den Himmel aufgenommen. Zu Männer, auch Herren- oder Vatertag genannt, zogen traditionell viele mit Getränken, Grillgut und Bollerwagen durch die Gegend oder trafen sich an Ausgehzielen. In Berlin und Hamburg protestierten Hunderte gegen Gewalt an Frauen. Dass Vatertag und Christi Himmelfahrt in Deutschland zusammenfallen, hängt laut dem Göttinger Theologen Wolfgang mit den früheren üblichen Himmelfahrtsprozessionen zusammen. Dabei zog eine christliche Festgemeinschaft durch die Stadt oder über das Land. Vatertage gibt es in vielen Ländern, dort fallen sie allerdings nicht mit Christi Himmelfahrt zusammen. Das Wetter: In der Nacht nachlassende Schauer, im Norden Auflockerungen 7 bis 0 Grad. Am Tage wechselhaft vereinzelt Graupelgewitter, vor allem Nordosten oft sonnig, 11 bis 17 Grad. Das waren die Nachrichten.
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2: Willkommen zu 4 Stunden internationaler Musik abseits des Mainstreams. Mein Name ist Elena Bhavanpuri. Ich führe Sie heute durch die Sendung. Wir hören in dieser Stunde Sahara-Rock, brasilianische Ritualklänge, Chanson und einiges an Afropop. Ich stelle Ihnen zu Beginn der Sendung das brandneue Album Acikel vor knapp einer Stunde veröffentlicht worden, von der Band Tamikrest aus Nordmali. Sahara-Rock mit tranceartigen Rhythmen, Gitarren und Lyrics über das Leben im Exil und über Zusammenhalt. Der folgende Song heißt Tapsakin.

Tammy Crest mit ihrem Song Iman Derhan Nasen. Ihr neues Album Asikel ist auf analogem Band entstanden. Die Band hat also live und direkt alles eingespielt, was wir hören. Diese instinktiven Reaktionen aufeinander, das Zusammenspiel, diese hypnotischen Sounds. Es sind Lieder des Widerstands, der Gemeinschaft, der Sehnsucht. Asikel heißt es, das bedeutet so viel wie Reise oder Fahrt. Die Band kommt aus Nordmali und verbindet seit Jahren den Sound der Sahara mit Rock, Blues, so psychedelischen Elementen. Und ihre Musik erzählt auch immer von der Realität der Kel Tamazir, auch Tuareg genannt, vieler Menschen, die durch Gewalt und Vertreibung ihre Heimat verlassen mussten. Besonders deutlich wird es auf diesem nächsten Track, Imanin, Meine Seele. Das Video dazu wurde unter anderem in Geflüchtetenlagern in Mauretanien gedreht. Trotz dieser Schwere klingt die Musik von Tammy Crest aber nie resigniert.

Tamikrest, die Sahara-Rock-Band aus Nordmali. Ihr Album Asikel ist seit heute draußen und live gibt es die Band bald auch in Deutschland zu sehen, am 1. Juni im Franz Club in Berlin, am 2. Juni in Hamburg im Kampnagel. Willkommen in der Tonart Globalnacht, es ist 1.26 Uhr. Zwei Musiker mit Wurzeln im Libanon widmen sich französischen Chanson-Klassikern. Musiker Ibrahim Malouf an der Trompete und Sängerin Hiba Tawaji. Gemeinsam arbeiten sie an einem ganzen Album als Hommage an die französische Chanson-Tradition. À la Française wird es heißen, kommt im September raus. Und es soll durchweg auch Einflüsse aus dem Nahen Osten und ihrer eigenen musikalischen Geschichte haben. Hiba Tawaji war zuletzt unter anderem bei der Wiedereröffnung von der Notre Dame in Paris zu hören. Ibrahim Malouf wiederum mehrfach für den Grammy nominiert. Eine Neuinterpretation des Songs von Julien Clerc hören wir jetzt von den beiden. Zwischen Chanson und orchestraler Filmmusik, fais-moi une place.

0: Anita und Lineker aus Brasilien. Das war ihr Song Caminador, ein Song von Anitas neuem Album Equilibrium mit Baile-Funk und Samba, aber auch spirituellen Elementen. Denn Anita gehört der Naturreligion Candomblé an. Das ist eine afro-brasilianische Glaubensgemeinschaft. Auf Caminador geht es zum Beispiel um Schmerz, der von wandernden Gottheiten fortgetragen wird. Anita ist ein brasilianischer Megastar, wirklich bekannt in ganz Lateinamerika, weil sie auch manchmal auf Spanisch singt. Aber auf diesem Album geht es weit weniger in den Pop. Und deswegen hören wir nochmal zwei weitere Lieder in dieser Tonart Global Nacht. Mandinga und Oro.
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Oro von der brasilianischen Musikerin Anitta. Es ist 1.42 Uhr. Ein weiterer Megastar in der heutigen Tonart Globalnacht ist Angélique Kidjo aus Benin. Mit ihrem neuen Album will sie Hoffnung machen. Hope heißt es mit zwei Ausrufezeichen. Für das Album hat Kidjo Künstlerinnen und Künstler aus unterschiedlichen Generationen und Stilrichtungen zusammengebracht. Afrobeats, Highlife, R&B, Pop. Und aus dem Album hören wir jetzt bei Deutschlandfunk Kultur Kakwa.

Angelique Kidjo und Diamond Platnumz mit Kakwa. Die Songliste ist lang auf diesem neuen Album. Hope mit 2 Ausrufezeichen von Angelique Kidjo. Viele Gäste, die reichen von US-Produzent Pharrell Williams bis zur jüngeren Afropop-Generation wie Ira Starr. Trotzdem bleibt Angelique Kidjo selbst immer das Zentrum dieser Songs. Ihre Stimme trägt die unterschiedlichen Musikrichtungen ganz selbstverständlich. Und deswegen möchte ich Sie noch an 2 weiteren Songs aus diesem Album teilhaben lassen. Oyaya und Nadi Balance.

Angélique Kidjo mit Nadi Balance. Zum Schluss dieser ersten Stunde in der Tonart Globalnacht wird es ruhiger. Gitarrenmusik von Ângelo da Silva, ein brasilianischer Musiker und Komponist, der Flamenco, Klassik und Bossa Nova miteinander verbindet. Über ihn sprechen wir noch in der nächsten Stunde etwas ausführlicher, aber ich möchte Ihnen jetzt erstmal einen kleinen Vorgeschmack geben auf sein neues Album Mundo Plástico, das heute erschienen ist.

Das war ein Song von dem brasilianischen Musiker Ângelo da Silva. Ich werde Ihnen noch einen letzten Song spielen, bevor diese Stunde zu Ende ist. Denn das wäre schade, wenn ich diesen Song nicht spielen kann. Er heißt Horas Sem Fim.

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1: Zwei Uhr, die Nachrichten. Die AfD in Sachsen-Anhalt plante im Fall einer Regierungsübernahme, zahlreiche Posten im Beamtenapparat neu zu besetzen. Eine Zahl von 150 bis 200 Stellen erscheine realistisch, sagte der AfD-Spitzenkandidat Siegmund der Mitteldeutschen Zeitung in Halle. Sollte versucht werden, unsere Arbeit aktiv zu blockieren, müsse man Maßnahmen ergreifen, führte er aus. Grundsätzlich reiche man aber jedem die Hand, egal welcher politischen Couleur. Eine Neubesetzung von Spitzenposten gehört zu Regierungswechseln dazu. Die Ankündigung der AfD geht darüber hinaus. In den USA löste zuletzt ein weitreichender Zugriff auf den Staatsapparat nach der zweiten Amtsübernahme von Präsident Trump für anhaltende Konflikte. Ähnliches gilt für Polen oder Ungarn. Die AfD in Sachsen-Anhalt kommt derzeit in Wahlumfragen auf 41%. Der chinesische Staatschef Xi hat nach Angaben von US-Präsident Trump angeboten, zur Beilegung des Konfliktes mit dem Iran beizutragen. Trump sagte dem Fernsehsender Fox News, Xi hoffe auf ein baldiges Abkommen. Dabei gehe es auch um eine Öffnung der Straße von Hormus. Weitere Details nannte Trump nicht. China ist der größte Abnehmer von iranischem Öl und pflegt eine Partnerschaft mit dem Regime in Teheran. In Israel sind Zehntausende mit Nationalflaggen durch die Altstadt von Jerusalem zur Klagemauer gezogen. Aus der Menge waren immer wieder Rufe zu hören wie »Tod den Arabern«, »Mögen eure Dörfer brennen« oder »Mohammed ist tot«, was sich auf den islamischen Propheten bezog. Der Demonstrationszug der zumeist nationalistischen und jüdisch-fundamentalistischen Teilnehmer führte auch durch Stadtviertel, die überwiegend von Muslimen bewohnt werden. Auch der rechtsextreme Polizeiminister Ben-Gvir nahm teil. Er schwenkte die israelische Flagge auf dem Tempelberg, was viele Palästinenser als gezielte Provokation sehen. Sicherheitskräfte waren mit einem Großaufgebot im Einsatz. Mehrere Teilnehmer wurden nach Polizeiangaben wegen Gewalttaten festgenommen. Der sogenannte Flaggenmarsch findet jährlich am Jerusalem-Tag statt. Dabei wird die israelische Eroberung Ostjerusalems im Sechstagekrieg von 1967 gefeiert. Jäger drängen darauf, die Jagd mit Pfeil und Bogen zu legalisieren. Der Präsident des Sächsischen Jagdverbandes Palmen sagte dem MDR, Bogen und auch Speer seien Ursprungswaffen der Jagd. Die Tötungswirkung eines Pfeils sei vergleichbar mit der einer Kugel. Der Deutsche Bogenjagdverband fordert schon seit längerem die Legalisierung. Der Vorsitzende Oppitz verweist auch auf weniger Lärm